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2: Zum Wetter, die aktuelle Vorhersage des Deutschen Wetterdienstes. In der Nacht gibt es im Süden und in der Mitte weiter Schauer und Gewitter. Auch an der Nordsee und später im Westen kann es nass werden bei Tiefstwerten zwischen 19 und 10 Grad. Die neue Woche startet dann in der Südhälfte auch wieder mit vielen Wolken, Schauern und Gewittern. Ansonsten gibt es oft einen Sonnen-Wolken-Mix und nur gebietsweise Regen bei nur noch 19 bis 27 Grad höchstens.
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1: Ich bin Dirk Zeitler. Von der angeordneten Evakuierung mehrerer Straßenzüge in der Eifelstadt Monschau infolge der nahen Waldbrände sind nach Angaben der Stadtverwaltung etwa 30 Menschen in 17 Häusern betroffen. Wegen des Großbrands im Naturschutzgebiet Hoherfenn sei dieser Schritt vorsorglich zum Schutz der Bevölkerung ergriffen worden. Wenn der Wind dreht, haben wir auf jeden Fall eine starke Rauchbelastung, sagte der Stellvertreter der Bürgermeisterin. Bis zum späten Abend war man auch in Monschau davon ausgegangen, dass Evakuierungen nicht nötig seien. SPD-Chef Klingbeil hat angesichts schwacher Umfragewerte und interner Kritik für den Kurs seiner Partei in der schwarz-roten Bundesregierung geworben. Wir alle machen uns Gedanken, wie wir stärker werden können, sagte der Vizekanzler bei einer Veranstaltung der rheinland-pfälzischen SPD in Hasloch.
2: An der SPD-Basis rumort es. In den Umfragen geht es eher nach unten und das vor den wichtigen Landtagswahlen im September. Außerdem finden viele, dass sich die Partei in der Koalition nicht genug durchsetzt. Zuletzt wurde deshalb auch die Kritik an den Parteichefs Baas und Klingbeil immer lauter und es gab Rufe nach einem Sonderparteitag. Den lehnt Klingbeil ab und er verteidigt die Kompromisse mit der Union. Die demokratische Mitte dürfe jetzt nicht streiten, sondern müsse das Land auf Vordermann bringen und so auch verhindern, dass die Rechtsextremen die Macht übernehmen. Thomas Brock, Nachrichtenredaktion.
1: Grünchef Banaschak fordert von der CDU nach den Ostlandtagswahlen Gesprächsbereitschaft auch mit der Linkspartei über eine mögliche Regierungsbildung ohne die AfD. Im ZDF-Sommerinterview sagte Banaschak.
3: In einer Situation, in der man befürchten muss, dass am Ende Antidemokraten und Verfassungsfeinde Einfluss auf die Politik bekommen, müssen Demokraten miteinander gesprächsfähig sein.
1: Das erwarte er von linken SPD und von der Union, so der Grünen-Chef. Bei der CDU gibt es einen generellen Unvereinbarkeitsbeschluss, wonach sie Koalitionen und ähnliche Formen der Zusammenarbeit mit Linke und AfD ablehnt. Zum Sport. Frederik Ruppert ist erstmals Europameister über 3000 Meter Hindernis. Der 29-Jährige siegte im Finale bei der Leichtathletik-EM in Birmingham. Das deutsche Traumergebnis machte Karl Bebendorf als Dritter perfekt. Die gemischte deutsche Sprintstaffel sicherte sich in Birmingham die Silbermedaille. Sensationell gewann auch Speerwerferin Julia Ulbricht Silber.
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1: Zum Wetter, die aktuelle Vorhersage des Deutschen Wetterdienstes. Die neue Woche startet in der Südhälfte wieder mit vielen Wolkenschauern und Gewittern. Ansonsten gibt es oft einen Sonnen-Wolken-Mix und nur gebietsweise fällt Regen. Bei nur noch 19 bis 27 Grad höchstens wird es im Vergleich mit dem Wochenende deutlich kühler.
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1: Ich bin Dirk Zeitler. Wegen des enormen Waldbrandes im Hohen Venn haben die Behörden eine Evakuierung in Teilen der nordrhein-westfälischen Stadt Monschau angeordnet. Betroffen davon sind nach Angaben der Stadtverwaltung etwa 30 Menschen in 17 Häusern. Wegen des Großbrands im Naturschutzgebiet Hoher Venn sei dieser Schritt vorsorglich zum Schutz der Bevölkerung ergriffen worden. Der Grund, sollte der Wind drehen, könnte die Rauchbelastung unerträglich werden. Bis zum späten Abend war man auch in Monschau davon ausgegangen, dass Evakuierungen nicht nötig seien. Die SPD macht innerhalb der Bundesregierung Druck für einen besseren Schutz vor Hitze, Niedrigwasser und weiteren Folgen des Klimawandels. Es brauche eine Kraftanstrengung des gesamten Staates, heißt es in einem Papier von SPD-geführten Ministerien.
2: Bund, Länder, Städte und Gemeinden müssen an einem Strang ziehen beim Klimaschutz. Das ist im deutschen System aber gar nicht so einfach. Dafür müsste das Grundgesetz geändert werden. Etwa damit der Bund Dinge mitfinanzieren kann, die eigentlich in den Händen der Kommunen liegen. Mehr Hitzeschutz in Kliniken oder mehr Grün in Städten. Die SPD-Minister schlagen außerdem einen nationalen Hitzeaktionsplan vor. Allein in diesem Jahr hat die starke Hitze zu mehr als 12.000 Toten geführt. Deutlich mehr als sonst in ganzen Jahren. Thomas Bremser, Nachrichtenredaktion.
1: Grünchef Banaschak fordert von der CDU nach den Ostlandtagswahlen Gesprächsbereitschaft auch mit der Linkspartei über eine mögliche Regierungsbildung ohne die AfD. Im ZDF-Sommerinterview sagte der Grünchef:
3: In einer Situation, in der man befürchten muss, dass am Ende Antidemokraten und Verfassungsfeinde Einfluss auf die Politik bekommen, müssen Demokraten miteinander gesprächsfähig sein.
1: Das erwarte er von Linken, SPD und von der Union. Bei der CDU gibt es einen generellen Unvereinbarkeitsbeschluss, wonach sie Koalitionen und ähnliche Formen der Zusammenarbeit mit Linke und AfD ablehnt. Zum Sport. Deutsche Medaillen bei der Schwimm-EM. Isabel Gose hat in Paris EM-Silber über 400 Meter Freistil gewonnen. Die 24-Jährige schlug hinter der überragenden Italienerin Simona Quadarella an. Dritte wurde Goses Teamkollegin Maja Werner. Bei den Männern gewann Lukas Mertens EM-Bronze über 400 Meter Freistil.
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1: Zum Wetter, die aktuelle Vorhersage des Deutschen Wetterdienstes. Die neue Woche startet in der Südhälfte wieder mit vielen Wolkenschauern und Gewittern. Ansonsten gibt es oft einen Sonnen-Wolken-Mix und nur gebietsweise fällt Regen. Bei nur noch 19 bis 27 Grad höchstens wird es im Vergleich mit dem Wochenende deutlich kühler.
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1: Ich bin Dirk Zeitler. Das Feuer im Naturschutzgebiet Hohes Venn rückt auf die erste Wohnbebauung auf deutschem Gebiet vor. Die Flammen stünden etwa 300 Meter vor den vor einigen Stunden evakuierten Gebäuden, sagte Monschaus Feuerwehrsprecher Tobias Schell. Die Häuser in den Ortslagen Rützhof und Geisberg mit rund 30 Bewohnern waren gegen 22 Uhr evakuiert worden. Die Brandbekämpfer hoffen, die Häuser retten zu können. SPD-Chef Lars Klingbeil hat angesichts schwacher Umfragewerte und interner Kritik für den Kurs seiner Partei in der schwarz-roten Bundesregierung geworben. Wir alle machen uns Gedanken, wie wir stärker werden können, sagte der Vizekanzler bei einer Veranstaltung der rheinland-pfälzischen SPD in Hasloch.
2: An der SPD-Basis rumort es. In den Umfragen geht es eher nach unten und das vor den wichtigen Landtagswahlen im September. Außerdem finden viele, dass sich die Partei in der Koalition nicht genug durchsetzt. Zuletzt wurde deshalb auch die Kritik an den Parteichefs Baas und Klingbeil immer lauter und es gab Rufe nach einem Sonderparteitag. Den lehnt Klingbeil ab und er verteidigt die Kompromisse mit der Union. Die demokratische Mitte dürfe jetzt nicht streiten, sondern müsse das Land auf Vordermann bringen und so auch verhindern, dass die Rechtsextremen die Macht übernehmen. Thomas Brock, Nachrichtenredaktion.
1: Grünchef Banatschak fordert von der CDU nach den Ostlandtagswahlen Gesprächsbereitschaft auch mit der Linkspartei über eine mögliche Regierungsbildung ohne die AfD. Im ZDF-Sommerinterview sagte der Grünchef.
3: In einer Situation, in der man befürchten muss, dass am Ende Antidemokraten und Verfassungsfeinde Einfluss auf die Politik bekommen, müssen Demokraten miteinander gesprächsfähig sein.
1: Das erwarte er von Linken, SPD und von der Union. Bei der CDU gibt es seit 2018 einen generellen Unvereinbarkeitsbeschluss, wonach sie Koalitionen und ähnliche Formen der Zusammenarbeit mit Linke und AfD ablehnt. Zum Sport. Frederik Ruppert ist erstmals Europameister über 3000 Meter Hindernis. Der 29-Jährige siegte im Finale bei der Leichtathletik-EM in Birmingham. Das deutsche Traumergebnis machte Karl Bebendorfer als Dritter perfekt. Die gemischte deutsche Sprintstaffel über 4x100 Meter sicherte sich in Birmingham die Silbermedaille. Sensationell gewann auch Speerwerferin Julia Ulbricht Silber.
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1: Zum Wetter die aktuelle Vorhersage des Deutschen Wetterdienstes. Die neue Woche startet in der Südhälfte wieder mit vielen Wolkenschauern und Gewittern. Ansonsten gibt es oft einen Sonnen-Wolken-Mix und nur gebietsweise fällt Regen. Bei nur noch 19 bis 27 Grad höchstens wird es im Vergleich mit dem Wochenende deutlich kühler.
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2: Wir schauen jetzt auf die Titelseite des Spiegel und sagen, wenn ein Cover für Verwirrung sorgt und Gesprächsstoff bietet, dann die neueste Spiegelausgabe. Sie warnt nämlich vor AfD-Spitzenkandidat Ulrich Siegmund. Kurz vor der Wahl in Sachsen-Anhalt am 6. September markiert das Magazin Siegmund als gefährlichsten Mann Deutschlands. Und die Begründungen, die sind noch bizarrer. Darüber diskutieren wir gleich.
3: Der gefährlichste Mann Deutschlands, so nennt der Spiegel den AfD-Spitzenkandidaten in Sachsen-Anhalt, Ulrich Siegmund. Das Magazin hat den in Umfragen führenden Siegmund für ein Porträt begleitet und inszeniert ihn auf dem aktuellen Cover im Stil eines Fahndungsplakats. Die Gründe für die vermeintliche Gefährlichkeit Siegmunds erscheinen derweil skurril. So erregt es den Verdacht des Magazins, dass Siegmund immer lächle und, Zitat, dauercharmant sei. Zum Vorwurf machen die Journalisten dem AfD-Kandidaten zudem, dass er sich auf einer Wahlkampfveranstaltung über den Klimawandel lustig gemacht habe, obwohl es der heißeste Tag des Jahres gewesen sei und auf der Veranstaltung später eine Person kollabierte. Wahrscheinlich wegen der Hitze, so die Autoren. Das Magazin bezeichnet Siegmund im Porträt als Rechtsextremisten und nennt ihn Schwalbenführer, weil er auf einem Moped der Marke Simson, Schwalbe genannt, durch Sachsen-Anhalt fährt. Warum der Spiegel vor Ulrich Siegmund warnt und welche merkwürdigen Argumente er dabei anführt, darüber sprechen wir jetzt bei News Live.
2: Ein Titelcover wie ein Fahndungsplakat, das die Leser des Hamburger Magazins offenbar an die Zeiten der RAF erinnern soll, sehen wir hier nochmal eingeblendet. Tja, ruft der Spiegel nun offen zur Jagd auf unliebsame Politiker auf, ganz im Stil eines Steckbriefes. Wolfgang Herles, was halten Sie von der Titelseite?
4: Also, das ist ein journalistisches Armutszeugnis, aus verschiedenen Gründen. Also erstens, das sage ich jetzt in Klammer vorweg, machen wir vielleicht jetzt unbewusst zu viel Reklame für den Spiegel, machen wir zu viel her um dieses Plättchen, das mal als Sturmgeschütz der Demokratie gestartet war und jetzt als Bettvorleger, das ist jetzt ein schlechtes Bild, unserer Demokraten gelandet ist. Der gefährlichste Mann Deutschlands, ich habe es vorher schon gesagt, mir fallen viele Leute ein, wenn ich mir die Frage stellen sollte, wer sind die gefährlichsten Männer Deutschlands? All die Islamisten, all die Terroristen, die hier rumlaufen, sind weiß Gott gefährlicher als ein demokratischer Kandidat in einem Mini-Ländchen. Ja? Also selbst wenn der jetzt, das Wort Machtergreifung ist mal schon gefallen im Zusammenhang mit Robin Alexander, glaube ich, das Wort Machtergreifung, davon kann doch überhaupt keine Rede sein. Das sind normale demokratische Wahlen. Da kandidiert einer, der manchem nicht gefällt. Aber deswegen ist er nicht der gefährlichste Mann Deutschlands. Ich wiederhole mich, der gefährlichste Mann Deutschlands auf der Politikszene ist der Herr Klingbeil, der uns täglich erleichtert, unsere mühsam verdienten Euros. Der übrigens gerade letzte Woche die Abteilungsleiterin für Haushalt rausgeschmissen hat, um einen Parteifunktionär gleich mehrere Stufen hinauf zu befördern in diese wichtige Stelle des Abteilungsleiters im Finanzministerium. Das ist so skandalös. Warum macht der Spiegel nicht mal einen Titel über diese absolute Pfeife, die von Geld keine Ahnung hat, die eine linksradikale Partei als Vorsitzender dient? Warum nicht mal einen Titel über Klingbeil? Das ist 100-mal gefährlicher, als es Siegmund jemals sein kann. Ja, aber der Spiegel versucht mit Macht Aufmerksamkeit zu erregen, indem er sich auf den Mainstream setzt. Früher war das mal anders. Früher war der Spiegel nicht Mainstream, sondern er war die Stimme der Skeptiker, die Stimme der Zweifler. Grundsätzlich Kritik üben am Staat und an der Regierung, das ist journalistische Pflicht. Das hier ist, Entschuldigung, Bullshit.
2: Der gefährlichste Mann Deutschlands, Titel der Spiegel. Julian, du hast den Artikel
5: vielleicht können wir es noch mal einblenden. Vielleicht können wir noch mal ganz kurz diese Fahndungsplakat-Analogie einblenden. Denn erstens muss man einmal sagen, das ist die beste Werbung, die Ulrich Siegmund sich hätte wünschen können. Also das könnte eigentlich plakatieren in Sachsen-Anhalt. Da tropft ja der kalte Angstschweiß des Establishments aus den Seiten heraus. Zweitens, das muss man aber leider auch sagen, wir sehen es hier eingeblendet, diese Ähnlichkeit zwischen Fahndungsplakat, Terrorismus und dem Spiegelcover, die ist natürlich kein Zufall, die ist genauso gewollt. Die Fotoauswahl Ulrich Siegmund da soll an einen Mugshot,

0: da würde man schon so ein bisschen klammheimliche Freude beim Spiegel, glaube ich, empfinden, wenn dieses Fahndungsplakat dann doch noch rechtzeitig den Effekt hätte, dass jemand zur Waffe greift. Das ist leider die Aussage. Jetzt muss man dem Chefredakteur der Corbio weit vorhalten, das ist nichts anderes als ein Tod- oder Lebendig-Aufruf, der da auf dem Spiegel-Cover ist. Und ich mache da auch nicht zu viel draus, das ist nicht überspitzt. Diese Fanatiker in der Redaktion da meinen das genau so. Das ist die Bildsprache, die verstehen sie auch. Genau das ist das, was sie meinen. So, und jetzt kommen wir zu der Geschichte. Der gefährlichste Mann Deutschlands.
1: Du hast den Artikel ja aufmerksam gelesen. Was ist dir hängen geblieben?
0: Aufmerksam gelesen. Wir müssen durch diesen Artikel durchgehen, denn der gefährlichste Mann Deutschlands, Wolfgang Herles hat es ja gerade gesagt, da wär ich im Moment tatsächlich bei den Gefährdern, also die tatsächlich als islamistische Terroristen eingestuft sind und Deutsche umbringen wollen, die Ulrich Siegmund abschieben will, die finde ich persönlich gefährlicher als Ulrich Siegmund. Also da hätte man noch eine große Auswahl, das sind Tausende, da hätte man eine ganze Serie beim Spiegel draus machen können. Der Spiegel muss das also ja irgendwie in der Geschichte belegen. Warum ist Ulrich Siegmund der gefährlichste Mann Deutschlands? Ja, da ist man ja erstmal, denkt man, oh, da wird aber einiges kommen jetzt. Ich möchte eine kritische Sache vorwegnehmen, denn auch die darf man nicht ausblenden. Es gibt im direkten Umfeld von Ulrich Siegmund zwei Leute, die sehr nah an ihm dran sind, die vor sehr, sehr vielen Jahren, wir sprechen über 20 Jahre, zwei Jahrzehnte, in einem Verein laut Spiegel, muss ich hier auch zitieren, aktiv gewesen sein sollen. HDJ, das war ein tatsächlich Verein aus dem Neonazi-Bereich, vollkommen eindeutig, ja, extrem unappetitlicher Laden, klar ideologisch verortet in nationalsozialistischer Ideologie, gar keine Frage. Aus diesem Verein sind zwei Leute im sehr nahen Umfeld von Ulrich Siegmund tätig. Ich persönlich finde diese Ideologie dahinter unappetitlich. Man muss den Faktor Zeit aber durchaus auch mit einrechnen, was vor 20 Jahren war, denn das darf man nicht vergessen. Wir hatten mal einen Außenminister, Joschka Fischer, der hat Polizisten verprügelt, mit Polizeihelm geschützt und getan, Polizisten verprügelt, und da hat man gesagt, naja, ist lange her, jetzt darf er Außenminister werden. Das heißt, bei den Linken ist es vollkommen üblich, sogar Gewalttätigkeit gegen den Staat, das war Joschka Fischer, zu akzeptieren, hinzunehmen. Und wenn man diese Spiegelgeschichte liest, das ist natürlich etwas, was man in diesem Milieu dem rechten Lager nicht ermöglichen möchte. Ja, gut. Das muss man einmal vorwegnehmen.
1: Guter Bezug.
0: Auch, ja, auch diese Vorwürfe gibt es, aber man muss ganz klar sagen, wenn es um Linke geht, ist das gar kein Problem. Kannst du Polizisten, die übrigens am Boden lagen, verprügelt haben, kein Problem. Dass jemand früher in einem Verein war mit sehr, sehr, sehr übler Ideologie, wird umgekehrt nicht gelten lassen. So, und jetzt kommen wir zu dieser Spiegelgeschichte, denn die ist einfach köstlich, muss man einfach sagen. Wie begründet der Spiegel, dass Ulrich Siegmund der gefährlichste Mann Deutschlands ist? Ich habe es gelesen und ich möchte hier daraus vorlesen und wir müssen über diese Zitate sprechen. Das Geilste an der Geschichte ist schon mal der Einstieg. Den lese ich jetzt mal vor. Es ist der heißeste Tag des Jahres, aber Ulrich Siegmund will sich von nichts und niemandem aufhalten lassen. Schon gar nicht von der Sonne. Ist das nicht ein tolles Wetter? Endlich ist der Sommer zurück. Endlich ist er da. Der Klimawandel, ruft er in die schwitzende Menge, die johlt und pfeift. Später wird eine Person am Straßenrand kollabieren. Wahrscheinlich wegen der Hitze. Also vielleicht auch wegen des Klimawandels, über den Siegmund spottet. Aber noch ist die Stimmung prächtig, lieber Wolfgang Herles.
2: Also, dann bin ich auch, ich bin auch der gefährlichste Mann Deutschlands, weil ich mich so über diese Hitzewellen, die hier dauernd über uns hinweg schwappen, ich freue mich auf jede Hitzewelle. Ich bin gefährlich.
1: Ja. Und den Bezug herzustellen, naja.
0: Gut. Ja. So. Also, ja, so. Klassisch, das ist der Einstieg. Der Einstieg ist immer das Wichtigste in der Geschichte. Ja, Wolf Schneider hat, glaube ich, gesagt, mit einem Erdbeben anfangen und dann langsam steigern. Kann auch Henry Nannen gewesen sein. Weiß ich nicht. Also der Einstieg ist immer das Wichtigste.
1: Also das war schon mal ein Erdbeben. Das Gefährlichste
0: an Ulrich Siegmund ist, dass er einen Witz über das Wetter macht, obwohl später jemand am Straßenrand, der möglicherweise wegen der Hitze ein bisschen geschwächelt haben könnte. Wir kommen später noch mal zum Thema Klimawandel. Das zieht sich durch diese ganze Geschichte beim Spiegel. Da soll bitte niemand was Unliebsames darüber sagen. So, jetzt wird's noch besser. Also der Ulrich Siegmund, der macht eine Tour durch Sachsen-Anhalt auf einem Moped, da sehen wir es gerade eingeblendet, einer Simson, das ist eine Schwalbe. Also im Osten Deutschlands
1: nannte
0: man das Schwalbe. Dazu schreibt der Spiegel Folgendes. Am Straßenrand winken Menschen, schwenken die schwarz-rot-goldene Fahne, rufen unser Ministerpräsident. Erstmals seit Gründung der Bundesrepublik könnte ein Rechtsextremist Regierungschef eines Bundeslandes werden. Doppelpunkt. Und jetzt Achtung.

0: Der Schwalbenführer. Der Schwalbenführer Ulrich Siegmund. Also ihm wird jetzt zum Vorwurf gemacht, es gibt ja durchaus, das muss man sprachlich vielleicht sagen, das Wort Fahrzeugführer existiert schon, es existiert ja, auch das Wort Führerschein, aber Schwarz-Rot-Gold, Rechtsextremist, Schwalbenführer, für viele Sachsen-Anhalter wird sich dann die Frage stellen, sollte Ulrich Siegmund Ministerpräsident werden, muss man ihn dann in Zukunft meinen Schwalbenführer nennen? Das ist doch einfach nur noch Realsatire.
1: Also dafür, das ist eine billige Assoziation, dafür gibt's nicht mal den Literaturnobelpreis, ja, weil das ist zu wenig subtil.
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2: Internationaler Besuch bei Schuler. Fragen, was ist? Ich freue mich riesig, eine der einflussreichsten österreichischen Politikerinnen bei mir zu Gast zu haben. Claudia Bauer, Kanzleramtsministerin für Europa, für Familie, für Integration. Und den Rest muss ich weglassen, weil die Titel doch so lang sind. Herzlich willkommen.
3: Danke für die Einladung.
2: Gemeinschaftsschulden. Italien und Frankreich sind ja immer sehr daran interessiert, möglichst gemeinschaftlich Schulden zu machen. Das könnte damit zusammenhängen, dass Frankreich und Italien selbst schon ziemlich heftig überschuldet sind. Muss Deutschland, muss Österreich, müssen diejenigen, die da auf Finanzdisziplin dringen, müssen die da hart bleiben?
3: Ja, definitiv im Sinne der nächsten Generationen. Ich bin ja nicht nur Europaministerin, sondern auch Jugendministerin. Und wir sind jetzt an dem Punkt, wo wir die vergemeinschaftlichten Schulden, die wir aufgrund der Corona-Pandemie erstmalig aufnehmen mussten, auch zur Belebung des Standorts Europa, wo wir die zurückzahlen müssen. Und ich glaube, der Titel für diese gemeinsamen Schulden mit Next Generation EU ist eigentlich sehr passend gewählt, weil es tatsächlich eine Verschiebung der Verantwortung auf die nächsten Generationen ist. Und das darf es nicht dauerhaft sein. Deswegen stehen auch wir hier dem sehr skeptisch gegenüber, wenn hier vorgeschlagen wird, weiterhin Schulden aufzunehmen. Wir sollten die Schulden, die wir haben, zurückzahlen.
2: Next Generation EU ist natürlich ein klasse Paradebeispiel eigentlich für sinnentstellende Titelgebung, weil es ist einfach ein Schuldenrucksack, den wir der nächsten Generation aufhängen und eigentlich nichts, was sozusagen hoffnungsvolle Zukunft für die nächste Generation bedeutet. Beim letzten EU-Gipfel gab es einen großen Streit drüber, ob die Europäische Union in direkte Gespräche mit Moskau eintreten sollte. Der Außenkommissar hatte da, glaube ich, so ein bisschen vorgefühlt. Wie ist denn die Haltung von Österreich dazu?
3: Wir brauchen Dialog. Nur mit Dialog können wir es schaffen, dass es auch zu einem dauerhaften und gerechten Frieden kommt. Und das ist das oberste Ziel, dass wir alle teilen in Europa, dass lieber früher als später auch der Frieden in der Ukraine einkehrt. Und ja, dafür braucht es Gesprächsbereitschaft auf allen Seiten. Die Europäische Union zeigt diese Gesprächsbereitschaft, wie auch andere Partnerinnen und Partner. Von russischer Seite habe ich es bisher noch nicht so gespürt.
2: Aber Sie hätten grundsätzlich nichts dagegen, wenn es da zumindest Kontaktaufnahmen gäbe?
3: Natürlich, das ist notwendig. Und in Zeiten, wo wir verstärkt auf Diplomatie auch setzen müssen, muss uns mehr denn je bewusst sein, dass Frieden nur auf dem Verhandlungstisch zustande kommen wird und niemals am Kriegsschauplatz.
2: Bei der WM war Österreich länger im Spiel als Deutschland. Wo wir sofort ausgeschieden sind, war bei der Nominierung für den nicht ständigen Sitz im UN-Sicherheitsrat. Da hat Österreich uns den Stuhl abgekauft, gewissermaßen abgenommen. Wie darf man sich das vorstellen? Kriegen Sie jetzt öfter mal Anrufe aus Berlin? Sag mal, könnt ihr nicht im UN-Sicherheitsrat für uns das und das mit auf den Weg bringen? Oder geht es soweit dann doch die Freundschaft nicht?
3: Wir sind weiterhin sehr, sehr eng befreundet mit unseren deutschen Kolleginnen und Kollegen. Und es ist ja hier um europäische Sitze auch gegangen, die wir hier auch verlässlich in guter Partnerschaft mit europäischen Ländern hier auch wahrnehmen wollen. Es braucht hier auch, ganz offen gesagt, Reformen, damit auch der UN-Sicherheitsrat handlungsfähiger wird. Und das ist etwas, um das wir uns sehr bemühen und wofür wir das Vertrauen ausgesprochen bekommen haben.
2: Was haben Sie denn richtig gemacht, was Deutschland falsch gemacht hat, dass Sie den Sitz bekommen haben?
3: Ich kann es jetzt nur aus unserer Perspektive beurteilen. Es sind ja viele Jahre dazwischen gelegen, zwischen den Ankündigungen der Kandidaturen. Österreich ist 2011 sozusagen schon in den Ring gestiegen und hat die Kandidatur angekündigt für 27, 28. Deutschland ist meines Wissens erst 2020 in den Wahlkampf eingestiegen und hat angekündigt, hier anzutreten. Und ja, sei es wie es sei, ich glaube, wichtig ist trotz all der Euphorie, dass wir uns darauf konzentrieren, dass der UN-Sicherheitsrat auch handlungsfähig wird.
2: Klingt so ein bisschen, als ob wir uns zu selbstsicher gewesen wären und ein bisschen nachlässig daran gegangen wären. Aber ich habe natürlich Verständnis dafür, dass Sie diplomatisch den Deutschen jetzt keine Noten geben beim Wettrennen um den UN-Sicherheitsrat. Eine interessante Geschichte gibt es natürlich, Sie sind direkter Nachbar von Ungarn und da gab es im Frühjahr einen spektakulären Regierungswechsel von Viktor Orban zu Peter Magyar. Hat sich das irgendwie ausgewirkt? Also spüren Sie das im Verhältnis zu Ungarn? Wie hat sich da was verschoben?
3: Wir spüren das sehr, sehr deutlich. Es war einer seiner ersten offiziellen Besuche im Ausland, die Peter Modja mit Anita Orban, mit seiner Stellvertreterin und Außenministerin nach Wien, nach Österreich unternommen hat. Wir sind Nachbarn, wir sind auch Partner in vielen entscheidenden Fragen, wenn es beispielsweise auch um den Kampf gegen Antisemitismus geht. Uns verbindet eine jahrhundertelange gemeinsame Geschichte auch Österreich und Ungarn. Nicht nur die Donau verbindet uns, sondern hier auch ja viel Zusammenarbeit über die Jahrhunderte hinweg und viele Menschen, die tagtäglich die Grenze auch passieren zum Pendeln, zum Arbeiten. Und wir hoffen darauf, dass wir hier genau auch wieder bei einer guten Zusammenarbeit fortsetzen können und uns hier gut weiterentwickeln.
2: Aber Sie haben jetzt nicht den Eindruck, dass dort ein kompletter Change im politischen System ausgebrochen ist oder wird alles umgemodelt, was jetzt aus Budapest kommt?
3: Es sind jetzt die ersten Monate der neuen Regierung. Man kann die Regierung dann erst an den Taten schlussendlich auch messen. Aber ich habe schon das Gefühl, dass hier eine Aufbruchstimmung nicht nur in der Bevölkerung herrscht, sondern auch innerhalb der ungarischen Regierung. Dass viele dieser angekündigten Reformen eine Zeit brauchen, das ist auch selbstverständlich. Aber Peter Modja hat das Vertrauen der Bevölkerung bekommen, jetzt auch diese Reformen umzusetzen. Auf europäischer Ebene erwarte ich mir, dass er ein verlässlicher Partner ist. Und das hat er schon bei ersten Entscheidungen ja auch klar gemacht, dass das bisherige ungarische Veto in manchen Fragen ja auch gefallen ist.
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2: Julian, du sprichst von Kriegsmittel, Massenvergewaltigung und das Thema schlägt allerdings nicht nur im deutschsprachigen Raum Wellen, sondern auch im Ausland. Auf Kürats Aussagen wurde mittlerweile sogar der reichste Mann der Welt aufmerksam, nachdem der britische Influencer Tommy Robinson den Ausschnitt aus der Sendung bei Servus TV bei X teilte, kommentierte Musk mit den Worten "One day there will be Nuremberg trials for those who enabled this." Auf Deutsch, eines Tages wird es Nürnberger Prozesse gegen diejenigen geben, die diese Verbrechen ermöglicht haben. Also Nürnberger Prozesse, Mass spricht hier von einer völlig neuen Dimension von Verbrechen an einer Gesellschaft, die entstanden sind, Julian, durch Migration.
3: Durch die Politiker, die die Migration ermöglicht haben. Und da darf man nicht müde werden, den Namen Angela Merkel zu nennen. Erstmal zu diesem Wort Nürnberger Prozesse. Nürnberger Prozesse gegen Anführer des Nationalsozialismus. Dieser Vergleich ist natürlich für das deutsche Geschichtsbewusstsein erst einmal absolut empörend. Und ich persönlich würde ihn auch so nicht ziehen, denn ich würde jetzt nicht Angela Merkel mit Göring zum Beispiel gleichsetzen. Jetzt muss man aber einmal schauen, woher kommt das? Dieser Vergleich kommt aus den USA, vom reichsten Mann der Welt. Elon Musk, eigentlich Südafrikaner, aber inzwischen Amerikaner. Und das ordnet das schon ein bisschen anders ein, weil für die Amerikaner ist die deutsche Geschichte in allererster Linie Popkultur. Es ist immer ein popkultureller Referenzrahmen. In den USA, im Kino ist gerade ein großer Film gelaufen. Nuremberg spielt, glaube ich, Russell Crowe, spielt Hermann Göring. Und das ist halt einfach eine gewisse amerikanische Lockerheit, die die Last unserer Geschichte nicht tragen, weil sie auf der anderen Seite standen, solche Vergleiche zu ziehen. Ja, also aus meiner Sicht kein passender Vergleich, aber für Amerikaner ein sehr logischer Vergleich, der sich aus sozusagen amerikanisch-popkultureller Sicht geradezu aufdrängt, wenn es um große Verbrechen geht. Das ist sozusagen erstmal der Kontext hier. Worum geht es hier bei dem, was Elon Musk sagt? Was ist der Kern davon? Elon Musk sagt, das, was geschehen ist, das ist ja der Vergleich, den er zieht, das sind Verbrechen gegen die Menschlichkeit. Das ist das, was er da sagt. Und ich finde, wie gesagt, auch wenn mir dieser Vergleich Nürnberger Prozesse fern liegt, ich finde, dass man darüber sprechen muss, inwieweit er damit recht hat. Wenn man sich die Zahlen rückblickend auf die letzten 10 Jahre anschaut, die 10.000, ich weiß nicht, wie viele Opfer es sind, angestochen, abgestochen, vergewaltigt, ermordet, zusammengeschlagen, in der Schule ausgeraubt. Es werden Zehntausende, vielleicht Hunderttausende Opfer sein, die Angela Merkel diesem Land aufgezwängt hat. Viele davon liegen unter der Erde. Und da muss man dann schon die Frage stellen, da das ja politisch herbeigeführt worden ist, wie klassifiziert man das? Und ist es wirklich die gesellschaftliche Antwort darauf, dass Angela Merkel dann ein Buch darüber schreibt, das Freiheit heißt, nachdem sie mit ihrer Politik Millionen Menschen in diesem Land ihre Freiheit geraubt hat, will ich gar nicht von der Pandemie anfangen, sondern von der Bewegungsfreiheit im öffentlichen Raum. Ich kann Angela Merkel, soll doch einfach mal zwischen 21 und 23 Uhr über den Kudamm spazieren. Ohne ihre Sicherheitsleute, die sie immer noch beschäftigen. Ja, und einfach mal gucken, wie sich das so anfühlt als Frau. Um ein Gefühl dafür zu kommen, was sie angerichtet hat für Frauen, an Frauen in diesem Land. Da können wir alle Straßen, da können wir den Jungfernstieg durchgehen, da können wir die Kö durchgehen, können wir all die ehemaligen Prachtstraßen dieses Landes angehen, wo die islamistische Raumnahme durch Angela Merkel stattgefunden hat. Und da muss man sich halt schon fragen, ist die gesellschaftliche sozusagen Reaktion darauf, dann Angela Merkel schreibt ein schönes Buch darüber mit dem zynischen Titel Freiheit, verdient Millionen damit, tritt in irgendwelchem Berliner Ensemble auf, wo dieses ganze grün-linke staatsbedienstete Migrationsmilieu sie dann auch noch immer noch dafür beklatscht, freut sich darüber, was sie da angerichtet hat, wird reich dadurch, während Anne-Marie Kürat unter der Erde liegt. So, die Frage muss man ja irgendwann mal stellen, besonders wenn man das, was im Moment im Land passiert, mal in die Zukunft projiziert und sagt, wir sind halt längst nicht am Höhepunkt angelangt. Ja, da draußen, das ist immer wieder das, was ich versuche, um's eindringlich zu machen. Ich sage das nur, damit sich was ändert, weil das meine Agenda ist, dass sich da was ändert. Da draußen läuft irgendwo das nächste Mädchen rum. Mhm. Und das jetzt sind die Sommerferien, das heißt, vermutlich schläft's noch. Und die Eltern ahnen auch noch nichts davon. Vielleicht schlafen die Eltern auch noch. Vielleicht sind sie an der Nordsee, vielleicht sind sie an der Ostsee, vielleicht sind sie im Harz, vielleicht sind sie im Bayerischen Wald, vielleicht sind sie auf Mallorca. Und diese Eltern wachen fröhlich auf und erfreuen sich ihres Kindes und wissen nicht, und das Kind wacht fröhlich auf und springt in wenigen Stunden in die Nordsee oder in die Ostsee. Und sie alle wissen nicht, dass ihr Schicksal schon besiegelt ist. Das ist die Realität. Das ist die Realität. Da draußen ist irgendwo das nächste ermordete Mädchen. Und das nächste. Und das nächste. Und das nächste. Und das ist alles die Folge von Angela Merkels Politik. Und die Folge von Olaf Scholz Politik und die Folge von Friedrich Merz Politik. Und wir müssen schon mal die Debatte darüber führen, ob das einfach so vorbeizieht an unserer Gesellschaft und die Leute, die dafür verantwortlich sind und nichts dagegen tun, obwohl sie, wie Friedrich Merz, Wahlen damit gewinnen, am Ende ja auch ihr Geld verdienen, was Friedrich Merz verdient, 300.000 Euro mehr als Bundeskanzler, auch Leibwächter, auch Dienstflugzeug und so weiter, ihr Geld damit verdienen, das Gegenteil versprochen zu haben. Also Friedrich Merz hat einfach sein Amt errungen durch dieses Versprechen, tut das Gegenteil. Er ermöglicht und ermächtigt damit, wie gesagt, das nächste Mädchen, was irgendwo da draußen noch friedlich schläft. Und soll er dann auch einfach seine Biografie schreiben und wir sagen nochmal ein paar Millionen für Friedrich Merz? Oder was ist unsere gesellschaftliche Antwort darauf? Und deswegen finde ich das einen brutal zugespitzten, mir fernen Vergleich. Aber die Debatte, die er damit zu provozieren versucht, ja, ich weiß nicht, wie es an Herles geht, aber die finde ich sehr, sehr wichtig.
4: Elon Musk fordert Nürnberger
5: Prozesse. Die Debatte, ja. Ich teile ja ihre Wut auf Merkel.
3: Zorn. Es ist keine Wut.
5: Ja, Zorn.
3: Es ist Zorn. Er ist sehr zielgerichtet.
5: Meinetwegen auch heiliger Zorn. Es ist jedenfalls an Merkel. Die Merkel hat aber nicht die Leute vergewaltigt und erstochen. Strafrechtlich ist das ein Unterschied, ob ich der Täter bin oder ob ich zur Tat aufrufe. Auch das hat sie nicht getan, sondern sie hat in einer blinden, dummen, ideologisch verbohrten Politik das ermöglicht. Die Nürnberger Prozesse endeten mit Todesurteilen. Ich hoffe doch nicht, dass Elon Musk das Todesurteil wieder einführen will. Er hat einfach, mag popkulturell alles erklärbar sein, aber er hat keine Ahnung von dem, was die Nürnberger Prozesse waren. Er versteht sehr viel von Zukunft. Der ist der Zukunftsmann schlechthin. Aber von der Vergangenheit sollte er besser die Finger lassen. Da fehlen ihm einfach die Grundvoraussetzungen, das richtig zu beurteilen. Also Nürnberger Prozesse waren was ganz anderes. Das war ein Gerichtsprozess über ein Regime.
4: Aber dennoch,
5: das Gerichtsprozess über das Regime von Angela Merkel werden bei uns bei Wahlen. Das ist der eigentliche Prozess in einer Demokratie. Über ein Regime sind Wahlen und nicht Prozesse.
4: Ja, ist alles richtig, aber Elon Musk fordert Nürnberger Prozesse für die Migrationspolitik. Das heißt doch, dass die Dimension dessen, was
3: das
4: hier in Deutschland
3: passiert... Das ist natürlich auch nicht. Die Dimension ist natürlich in keiner Weise vergleichbar. Da bin ich ja vollkommen bei Wolfgang Herles. Deswegen sage ich, es ist für das deutsche Geschichtsbewusstsein, für alles Deutsche ein empörender Vergleich. Ich habe das ja genau das gerade gesagt. Ich glaube nur, dass es uns in dieser Suppe, in der wir selber kochen und vor uns hinsimmern, während unsere Kinder vergewaltigt werden,
4: das wäre meine Frage.
3: Dass es vielleicht manchmal gar nicht schaden kann, wenn ein durchgeknalltes Universalgenie, und er ist beides, mit einem empörenden Wort, manche Debatte lässt sich nur noch durch Empörung starten, mit einem empörenden Wort uns einmal vor Augen führt, dass tödliche Politik in Deutschland vollkommen konsequenzlos bleibt. Ich bin ja vollkommen bei Wolfgang Herles, dass das nichts ist vergleichbar mit dem Verbrechen. Es ist singulär, nichts auch vergleichbar mit dem Prozess, mit den Nürnberger Prozessen, nichts dergleichen. Darum geht es ja gar nicht. Es geht ja jetzt nicht darum, es wäre wahnwitzig, jetzt zu sagen, muss man die Merkel jetzt irgendwie in diese Reihe stellen. Wäre vollkommener Wahnwitz. Ist ja nicht das, was wir tun. Wir berichten darüber, was Elon Musk gesagt hat. Ich habe versucht zu erklären, woher kommt das, welcher Impuls steckt dahinter. Das ist ein zutiefst amerikanischer Impuls, die deutsche Geschichte popkulturell und mit einer gewissen Leichtigkeit zu betrachten. Diese Leichtigkeit und Lockerheit haben wir nicht, weil es eben unsere Geschichte ist. Das ist einfach der Hintergrund dieser Äußerung von Elon Musk. Aber der Punkt ist hier doch, Elon Musk führt uns meiner Meinung nach etwas vor Augen. Und Wolfgang Herles, da muss ich widersprechen, sagt, naja, das Urteil wird dann ja sozusagen an der Wahlurne gefällt. Das Problem in Deutschland ist nur, wenn ich wenn ich dann Friedrich Merz gewählt habe, der ja versprochen hat, das Gegenteil von dem, was Angela zu tun, was Angela Merkel getan hat, dann bekomme ich das Gleiche, was Angela Merkel getan hat, aufgrund einer weiteren Logik unserer deutschen Geschichte, nämlich der Brandmauer. Es ist eben nicht möglich. Das ist ja das Problem. Es ist nicht möglich, Stand jetzt, war es nicht möglich, bei den letzten beiden Bundestagswahlen, das schreckliche und tödliche Phänomen der illegalen islamistischen Massenmigration abzuwählen. Egal, was ich wähle, es funktioniert nicht.
5: Ja, aber Richter schaffen das auch nicht. Was wir brauchen, ist eine politische Aufarbeitung. Wir brauchen eine politische Aufarbeitung in der Migrationsfrage, genauso wie in der Energiepolitikfrage, genauso wie in der Corona-Frage, in all diesen großen, fundamentalen Zerstörungspolitiken ist nichts passiert, was man als politische Aufarbeitung nennen könnte. Das liegt nicht nur an Merz und auch vorher nicht nur an Merkel. Das hat ja diese Gesellschaft zugelassen. Das ist ja eine allgemeine Meinungs-, das entsprach ja dem Mainstream. Ja, deswegen kann man nicht jetzt zwei Leute rauspicken, die vor ein Gericht stellen und die dann mit was auch immer aburteilen, sondern da müsste sich eigentlich unsere ganze Gesellschaft auf einen Prozess einrichten, ja. Das tun wir aber nicht.
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0: Guten Morgen und herzlich willkommen bei News Live am Montag, dem 17. August 2026. Morgens um 6 schon wissen, was einem abends um 8 verschwiegen wird. Und wir hier zählen gemeinsam mit Ihnen den Countdown zum Schicksalstag für die Regierung und womöglich für ganz Deutschland. Noch 20 Tage bis zur Landtagswahl in Sachsen-Anhalt. Der Wahlkampf geht in die wirklich heiße, die entscheidende Phase und die politische Spannung steigt. Und wo steigt sie am meisten? Hier bei uns. Wir sind am nächsten dran. Der Tag beginnt mit News und darüber spricht Deutschland heute. Das große Spiegeldebakel. Die AfD-Hasser des Hamburger Nachrichtenmagazins machen mit ihrer Titelstory Ulrich Siegmund berühmt und beliebt wie nie zuvor. Noch 20 Tage bis zur Landtagswahl in Sachsen-Anhalt. Der 6. September wird zum Schicksalstag für die Regierung. Und ausgerechnet jetzt tobt eine offene Feldschlacht zwischen Lars Klingbeil und Friedrich Merz. Außerdem, Jason Ardey hat sich das Leben genommen. Warum jetzt dem Springer Verlag der nächste Kulturkampf wegen des toten Professors aus Cambridge droht, das verraten wir Ihnen hier bei News Live. Und wir starten in diese Woche und in diesen Montag, in dieser wunderbaren Besetzung. Ich begrüße unsere stellvertretende News-Chefredakteurin Pauline Voss. Guten Morgen.
1: Wunderschönen guten Morgen.
0: Und ebenso herzlich am Montagmorgen unser Chefredakteur Julian Reichelt.
2: Schönen guten Morgen.
0: Und später wird noch zu uns stoßen Waldemar Waldi-Hartmann und er wird aber auch einen neuen Preisträger in der Kategorie Tor der Woche haben. Wir sind sehr gespannt. Ich bin Alexander Kissler und damit zu einer ganz aktuellen Nachrichtenlage. Schlimme Bilder erreichen uns von der belgisch-deutschen Grenze. Der riesige Waldbrand im belgischen Naturschutzgebiet Hohes Venn rückt stetig näher an Deutschland heran. Inzwischen haben sich die Flammen bis auf wenige hundert Meter an die ersten Wohnhäuser auf deutscher Seite angenähert. Es soll sich dabei um kleinere Brandherde handeln, nicht die ganz große Feuerfront. Unterdessen soll auch leichter Regen eingesetzt haben.
3: In Monschau mussten wegen des herannahenden Feuers am späten Abend die Ortslagen Ruizhof und Geisberg evakuiert werden. Betroffen sind 17 Häuser mit rund 30 Bewohnern. Die Stadt ließ die Anwohner von Haus zu Haus informieren. Für Menschen ohne private Unterkunft wurde eine Notunterkunft in der Sekundarschule in Simmerath eingerichtet. Die Feuerwehr versucht unterdessen alles, um die Häuser vor den Flammen zu schützen. Zwischen dem Feuer und der Wohnbebauung liegen Wiesen, die nach Angaben der Einsatzkräfte vollständig mit Wasser getränkt wurden. Der Brand wütet bereits seit Freitag. Fast 30 Quadratkilometer Fläche sind inzwischen zerstört. Besonders schwierig sind die Wetterbedingungen. Starker Wind dreht ständig und macht die Richtung der Feuerfront schwer vorhersehbar. Die Behörden beobachten die Lage fortlaufend.
0: Und auch wir beobachten natürlich die Entwicklung dieser Waldbrände, hoffen alles Beste für Monschau, für die Menschen dort, aber auch in Belgien hoffen wir, dass dort alles glimpflich ausgeht. Wir werden es für Sie beobachten und Sie natürlich auf dem Laufenden halten, hier bei News Live am 17. August 2026. Und wir starten mit diesem Thema. Kurz vor dem 6. September, dem Wahltag in Sachsen-Anhalt und Schicksalstag für ganz Deutschland, schockiert die Polizeigewerkschaft GdP mit einem, ja, so muss man sagen, mit einem Putschaufruf. Falls die AfD die Regierung übernehme, sollen Polizisten Dienstanweisungen verweigern. Nun enthüllen News-Recherchen, die Gewerkschaft ist Teil einer internationalen Allianz, die koordinierten Widerstand gegen rechte Parteien plant.
3: Die News-Enthüllungen über den Putschaufruf eines führenden Polizeigewerkschafters sorgten in der vergangenen Woche für Aufsehen. Sven Hüber, der stellvertretende Bundesvorsitzende der Gewerkschaft der Polizei, kurz GdP, plädierte dafür, dass Polizisten im Falle einer AfD-Regierungsübernahme in Sachsen-Anhalt Widerstand leisten und dienstliche Weisungen missachten sollen. Besonders brisant sind seine Aussagen, weil Hüber in der DDR-Diktatur als Politoffizier die Grenztruppen an der Berliner Mauer schulte und damit ideologisch den Schießbefehl stützte. Nun meldet sich sein Chef Jochen Kopelke, Bundesvorsitzender der GdP, zu Wort. Er droht Journalisten damit, strafrechtlich gegen Berichte über Hüber vorzugehen. Das dürfte kein Zufall sein. Denn GdP-Chef Jochen Kopelke ist selbst treibende Kraft hinter einer internationalen Allianz, die rechte politische Bewegungen bekämpfen möchte. Etwa Donald Trumps MAGA-Bewegung in den USA und die AfD in Deutschland. Die Allianz ist explizit darauf ausgerichtet, sich bei Regierungsübernahmen durch rechte Parteien, deren Weisungen zu widersetzen und Widerstand zu leisten. Zu diesem Zweck sollen der Holocaust und der Leitspruch »Nie wieder operationalisiert werden«, so die Gewerkschafter wörtlich. Auch sollen soziale Netzwerke nach sogenannten Hassreden durchforstet werden, um einen erneuten Holocaust zu verhindern. Derweil wird nach Hübers Putschaufruf innerhalb der Polizeigewerkschaft ein erbitterter Richtungsstreit geführt, auf den Hüber selbst in den sozialen Netzwerken mit Kotz-Emojis antwortet. Über die Reaktionen auf den umstrittenen Putschaufruf und die internationale Allianz dahinter sprechen wir jetzt bei News Live.
0: Was ist da los bei der deutschen Polizei, bei einer Polizeigewerkschaft, um genau zu sein? Nach diesem Putschaufruf stellt sich also GdP-Chef Jochen Kopelke hinter seinen Stellvertreter Sven Hüber, der diesen Aufruf verfasst hatte. Zwar bittet Kopelke um Entschuldigung, dass in dem Text Hübers offen gegen die Wahl der AfD aufgerufen wurde. Zugleich aber attackiert er Journalisten mit folgenden Worten. Ich darf ihn zitieren, Herrn Kopelke. Die GdP kündigt an, im Zusammenhang mit medialen Veröffentlichungen strafrechtlich gegen die Urheber dieser Beiträge vorzugehen. Ja, Julian, da frage ich dich gleich mal. Das sind doch Äußerungen aus dem Munde von führenden Gewerkschaftsvertretern der deutschen Polizei, die ich mir also bis vor wenigen Tagen noch gar nicht hätte vorstellen können. Und jetzt sagt man sogar, wir zerren dich vor dem Kadi, vor den Kadi.
1: Das ist die nächste Entgleisung und damit wird im Prinzip dieser Putschaufruf bei der Gewerkschaft der Polizei institutionalisiert. Der Chef der GdP sagt ja hier nicht nur, man wird gegen Journalisten vorgehen, sondern strafrechtlich gegen die vorgehen. Ich weiß ehrlich gestanden gar nicht, wie er sich das vorstellt und wie er das meint. Aber das Problem ist, wenn bewaffnete Kräfte in Deutschland, und nichts anderes ist ja die Polizei, bewaffnete Kräfte mit dem Gewaltmonopol androhen, strafrechtlich gegen Berichterstattung vorzugehen. Berichterstattung, um es noch einmal ganz kurz in Erinnerung zu rufen, gegen einen Mann, der den Schießbefehl im Februar 89 gegen einen 20-Jährigen durchgesetzt hat. Strafrechtlich heißt das ja, dieser Chef der Polizeigewerkschaft, der offenkundig ebenso gefährlich ist, möchte Journalisten die Polizei auf den Hals hetzen. Nicht irgendein äußerungsrechtliches Verfahren, nicht irgendein medienrechtliches Verfahren, nicht gegen die Äußerung vorgehen, sondern der droht jetzt mit dem Einsatz von bewaffneten Kräften gegen Journalisten, die diesen Missstand, diesen offenkundigen Missstand anprangern. Da kriegt man es wirklich mit der Angst zu tun. Denn, um auch das noch einmal in Erinnerung zu rufen, es geht hier immer noch unwidersprochen um einen Putschaufruf aus der Gewerkschaft der Polizei. Wir hatten das hier ja schon eingänglich, dass es um das Thema Befehlsverweigerung sozusagen geht, Remonstration, aber nicht nur darum. Es geht hier darum, ein Wahlergebnis niederzuschlagen. Auch das war Teil dieses schrecklichen Artikels von Sven Hüber. Nicht nur zu sagen, mach ich nicht, sondern mit einer Notstandsargumentation ein Wahlergebnis bewaffnet niederzuschlagen. Das ist das, wo hinter sich jetzt die Gewerkschaft der Polizei stellt, zumindest von der Bundesseite her. Und allen Journalisten, die kritisch darüber berichten, wie wir, denen werden jetzt strafrechtliche Konsequenzen, das heißt am Ende Handschellen angedroht, untragbar geworden, der Herr Kopelke. Die gute Nachricht ist, wir bekommen so viel Feedback von Polizisten, die in der GdP sind, beziehungsweise kann man das vorwegnehmen, waren und die da jetzt austreten gerade, weil sie sich von diesen Herren einfach nicht mehr repräsentiert fühlen.
0: Und an der Spitze der Polizeigewerkschaft, dieser Polizeigewerkschaft, steht eben Jochen Kopelke. Wir haben eben das Zitat, das wir so deuten müssen, dass er eben unliebsamen Kritikern, Journalisten Handschellen androht als oberster Chef einer Polizeigewerkschaft. Und dieser Jochen Kopelke, da haben wir eben weiter recherchiert, ist längst nicht so unbeteiligt, wie er tut. Er ist treibende Kraft hinter einer internationalen Allianz von Polizeigewerkschaften, die Widerstand gegen rechte Parteien leisten wollen. Wir sprechen von einer sogenannten Democratic Policing Initiative. Und die hat im April einen entsprechenden 5-Jahres-Plan beschlossen, den Table Media, die Kollegen von Table Media, wie folgt beschreiben. Zitat, mager in den Vereinigten Staaten also, das Agieren von ICE auch in den Vereinigten Staaten und die AfD, so heißt es dort wörtlich, beschäftigen die Polizeivertreter. Der Initiative gehe es darum, dass wir uns nicht an tyrannischer Herrschaft beteiligen. Ja, das war damals das Ergebnis, wir haben weiter recherchiert. Pauline, wir reden also hier, ich wusste das vorher nicht und die allerwenigsten werden es gewusst haben, von einer internationalen Vernetzung verschiedener Polizeiorganisation. Man will das Schreckbild gewissermaßen mager verwenden, um auch in Europa gegen unliebsame, gegen rechte Parteien und Bewegungen vorzugehen, um sich so, so heißt es hier, einer Tyrannei, einer drohenden Tyrannei in den Weg zu stellen.
2: Bis letzte Woche konnte man ja den Eindruck gewinnen, es sei vielleicht eine Einzelmeinung von Sven Hüber, dass er eben im Falle eines AfD-Wahlsiegs in Sachsen-Anhalt zum Widerstand aufruft. Jetzt ist ganz klar durch unsere Recherchen, es ist keine Einzelmeinung, sondern das hat System. Man will hier als Polizei diese Macht, die man hat, die bewaffnete Macht, auch das Gewaltmonopol, das man ausübt, will man gegen den demokratischen Willen des Volkes wenden, im Zweifel, wenn einem selbst das politische Programm nicht passt, das an die Spitze gewählt wurde. Also ganz klar geht es hier dieser Allianz um MAGA, es geht hier um die AfD, es geht hier um die US-Abschiebepolizei ICE, was besonders brisant ist in Sachsen-Anhalt, weil Abschiebungen ja Ländersache sind. Das heißt, wenn die AfD sagen würde in Sachsen-Anhalt, wir schieben jetzt konsequent ab, dann könnte es durchaus sein, das ist ein denkbares Szenario, dass die örtliche GDP sagen würde, oder die GDP-Spitze zumindest, wir wollen uns dagegen wehren. Nun hat sich die GDP Sachsen-Anhalt auch dagegen gestellt, gegen ihre eigene Bundesspitze. Es tobt ein interner Machtkampf. Aber was man eben an dieser Recherche sieht, ist, dass diese Parteinahme gegen die AfD und dieser Putschaufruf keineswegs eben nur bei Sven Hüber liegt, sondern auch beim Chef dieser Gewerkschaft, bei Jochen Kopelke, der eben seit Jahren sich in diesen Bündnissen engagiert, der Kopf ist, einer der führenden Köpfe von dieser internationalen Allianz, die sich eben gegen rechte Parteien richtet. Und für mich hat das wirklich den Eindruck, als sei dieses DDR-Gedankengut, was Sven Hüber ja maßgeblich vorangetrieben hat, also er war als Politoffizier ja auch für die Indoktrination dieser Grenztruppen zuständig, dass dieses DDR-Gedankengut, dieses diktatorische Gedankengut, muss man sagen, weiterlebt in dieser Polizeigewerkschaft, die ja ohnehin eine sehr linke Gewerkschaft ist und die offenbar einerseits Wahlergebnisse bekämpfen möchte und andererseits kritische Journalisten bekämpfen möchte und, das geht ja auch aus diesem Statement hervor, auch einfach die Realität umschreiben möchte, indem man zugibt, die Wikipedia-Einträge zu verändern. Von Sven Hüber, also hat Kopelke auch in diesem Statement zugegeben, dass man da auf Wikipedia an den Artikeln über Sven Hüber rumschreibt, aber eben auch Journalisten einschüchtert, also alle Maßnahmen ergreift, die in diktatorischen Staaten wie der DDR unternommen wurden, um Menschen einzuschüchtern.
1: Die DDR hatte ja einen inneren Wesenskern als Rechtfertigung für das Unrecht. Und das war der antifaschistische Kampf. Und genau dieser Wesenskern und genau diese Argumentation wird jetzt furchterregenderweise von der Spitze der Gewerkschaft der Polizei wieder aufgegriffen, unter Ankündigung und Aufruf zum Putsch. Also der Einsatz von bewaffneten Kräften gegen den Freien Wählerwillen wird begründet mit der Argumentation des Kampfes gegen die tyrannische Herrschaft. Es ist eins zu eins die Argumentationslinie der DDR. Das alles könnte man als lächerlich abtun, wenn es hier nicht noch einmal um bewaffnete Kräfte und das Gewaltmonopol ginge. Ich habe es letzte Woche gesagt, Sven Hüber ist untragbar geworden. Sein Chef und Vorsitzender, Herr Kopelke, ist ebenso vollkommen untragbar geworden, weil er sich zum Teil eines Putschaufrufes macht und Menschen, die es auch noch wagen, das zu kritisieren, mit dem Strafrecht droht, also auch mit dem Einsatz bewaffneter Kräfte. Das ist ein brutalster Angriff auf das heilige Grundrecht aus Artikel 5 auf die Pressefreiheit. Die deutsche Polizei, die Gewerkschaft der Polizei, die GdP, sagt nun also, da stehen Wahlen bevor. Wahlen empfinden wir als Tyrannei. Freie Wahlen deuten wir um zu einer möglichen tyrannischen Herrschaft. Und dagegen hilft nur der Einsatz von Gewaltmonopol, Waffengewalt und Polizeikräften. Das ist das, was in der GdP gerade passiert. Wie gesagt, man muss immer ganz klar sagen, selbst Polizisten, die in der GdP organisiert sind, gehen denen gerade in Scharen von der Fahne. Der Sven Hüber, der schreckliche Schießbefehlmann, der geht eh in den nächsten Wochen in Pension. Der Kopelke nicht. Das ist hier also nochmal, muss man sagen, ein Hebel. Es muss jetzt von allen anständigen Polizisten aus meiner Sicht sich klar gegen den Kopelke richten, dazu sagen, pass auf, du hast hier halt einfach nichts mehr verloren. Wenn du versuchst, Polizisten, bewaffnete Kräfte gegen den Wählerwillen aufzuhetzen, dann musst du einfach gehen, dann bist du in diesem Amt nicht mehr tragbar.
0: Du hast ja eben darauf hingewiesen, Julian, dass in der DDR die Polizei auch für ihr Unrechtstun sich auf diesen sogenannten antifaschistischen Kampf berufen hat. Das war gewissermaßen carte blanche für das, was die Polizei in der DDR getan hat.
1: Und was am antifaschistischen Schutzfall geschah, der Schießbefehl war mit dem Antifaschismus gerechtfertigt. Also Sven Hüber, der auf Menschen schießen ließ, hat das genauso gerechtfertigt.

0: muss man sich mal vorstellen.
1: Und für diesen vermeintlich antifaschistischen Kampf findet man offenbar auch international Mitstreiter. Denn wir sprechen jetzt ja von einer internationalen Allianz um GdP-Chef Jochen Kopelko. Und dort will man, so wörtlich, den Holocaust operationalisieren. Meine Güte. Einer der Initiatoren dieser internationalen Allianz, der amerikanische Polizeifunktionär Paul Goldenberg, beschreibt die Operationalisierung des Holocaust in folgenden Worten. Ich zitiere ihn. Die Polizeichefs und Führungskräfte der Polizei müssen verstehen, wie konnte es zum Holocaust kommen? Wo war die Polizei? Welche Auswirkungen hätte es, wenn so etwas noch einmal passieren würde? Und warum es so wichtig ist, dass die Polizei nicht politisiert wird, sagt also Mr. Goldenberg, also die Polizei soll nicht politisiert werden, um einen neuen Holocaust zu verhindern. Faktisch wird sie aber doch gerade politisiert, oder Pauline?
2: Genau das passiert. Man muss noch mal sagen, Paul Goldenberg ist ein enger Mitstreiter von Jochen Kopelke bei diesem Projekt, die Polizei zu politisieren. Das ist ja die Kernidee hinter diesem Projekt, dass man die Polizei als Druckmittel einsetzt, als Gewaltdruckmittel, um die Politik auf den eigenen Kurs zu bringen, um die Politik durchzusetzen, die man haben möchte und die Parteien, die man nicht haben möchte, von der Macht zu entfernen. Genau darauf zielt es ab, aber wie immer ist es natürlich so, dass Linke genau das Gegenteil dessen sagen, was sie eigentlich wollen, dass sie eine antidemokratische Initiative als Demokratieinitiative kennzeichnen, dass sie sagen, wir wollen keine Politisierung, wenn das Hauptziel eigentlich die Politisierung dieser Einsatzkräfte ist. Und die ganze Idee dahinter ist natürlich abstrus. Also es ist auch eine wirklich haarsträubende Verharmlosung und Instrumentalisierung des Holocaust, wenn man sagt, wer die AfD an die Macht lässt, ermöglicht einen neuen Holocaust. Wer sich dagegen nicht wehrt, verhält sich eigentlich wie ein Polizist, der quasi den Judenmord mitgemacht hat im Holocaust. Das ist ja die ganze Idee dahinter. Das geht auch aus Artikeln hervor, die ich dazu gelesen habe. Ich habe mich ja am Wochenende jetzt wirklich ausführlich mit dieser ganzen Thematik beschäftigt. Und da wird ausführlich auch beschrieben, wie man eben nach Auschwitz reist, an die Gedenkstätten und dann dort dieses Gedenken nutzt, um zu sagen, heute muss die Polizei wieder einschreiten gegen bestimmte politische Bewegungen. Und diese Gleichsetzung des Holocaust mit heutigen rechten Bewegungen einfach ist natürlich desaströs und haarsträubend.
1: Also diese Operationalisierung des Holocaust meint dann letzten Endes eine Instrumentalisierung des Holocaust.
0: Über diese Begrifflichkeit müssen wir, glaube ich, nochmal sprechen. Denn die klingt so bürokratisch, wie alles deutsche Unrecht sich immer hinter bürokratischen Begriffen versteckt, ist aber absolut furchterregend. Und da geht es eben nicht, in Anführungsstrichen, nur um diesen amerikanischen Polizeikollegen, sondern da geht es um Jochen Kopelke höchstpersönlich. Es gibt eben dieses Foto, auf dem man sieht, Herr Kopelke steht neben einem Plakat, transparent an der Wand, auf dem steht Operationalize Never Again. Also einen politischen Slogan, der natürlich alle Berechtigungen in der deutschen Geschichte hat. Operationalisieren. Das Wort operationalisieren, das Operationalisieren eines politischen Slogans durch bewaffnete Kräfte, das klingt erstmal natürlich harmlos, besonders weil viele Leute geneigt sind bei Never Again zu sagen, naja, das ist ja ein hehres Ziel, das ist ja eine gute Absicht, dass es Never Again nie wieder gibt, also nie wieder ein Holocaust. Beinhaltet aber erst einmal die Unterstellung, dass die AfD nach dem Wahlsieg, darum geht es ja in Sachsen-Anhalt, einen neuen Holocaust planen würde. Das wird da ja auch ausdrücklich so angesprochen. Wir müssten verstehen, wie kam es zum Holocaust? Und dann sagt der Polizeifunktionär dort, und welchen Impact hätte ein neuer Holocaust? Also schon diese Fragestellung ist ja in sich vollkommen, ja, welchen Impact hätte wohl ein neuer Holocaust? Ganz gewaltigen Impact, kann man durchaus sagen, ja. Da sieht man auch, dass diese Leute in ihrer vollkommen eigenen Wahnwelt gefangen sind und aus dieser Wahnwelt eben den Slogan ableiten, den Never Again zu operationalisieren. Und das Operationalisieren eines politischen Slogans heißt nichts anderes als mit Polizeikräften aus quasi der Legitimation dieses Slogans heraus, die wollen ja alle einen neuen Holocaust, am Ende die Leute zu verhaften. Das ist das, was mit Operationalisieren bei der Polizei gemeint ist. Die Polizei betreibt ja Strafverfolgung. Das richtet sich normalerweise an Gesetzen aus. Also jemand hat einen Apfel geklaut, dann kommt die Polizei. Jemand hat einen abgestochen, dann kommt die Polizei. Das ist normalerweise die Aufgabe der Polizei. Der Einsatz der Polizei entlang

0: politischer Slogan ist, die man dann auch noch selber unterstellt. Also es geht ja gar nicht darum, dass die AfD das wollte. Ich glaube, niemand, der klar bei Verstand ist, glaubt, dass Ulrich Siegmund in Sachsen-Anhalt heimlich den neuen Holocaust plant, außer vielleicht der Spiegel-Chefredakteur Dirk Kobiweit, der das so ein bisschen anklingen lässt. Kommen wir später noch zu. Ja, also es kommt die Unterstellung. Auf die Unterstellung setzt man einen politischen Slogan und das soll dann durch die Polizei operationalisiert werden. Da muss man nochmal ganz klar sagen, was bedeutet operationalisieren bei der Polizei? Schlagstock, einkesseln, Tür eintreten, Handschellen, Festnahme und so weiter und so fort. Es ist ein ganz kaltes technokratisches Wort, aber das ist das Überwachungsmaßnahmen. Das ist das, was die Polizei macht, solange sie es rechtsstaatlich tut, zum Glück. Aber das bewegt sich komplett weg von jeglicher Rechtsstaatlichkeit. Das ist ein Putsch unter Hinzunahme des Holocaust, unter der Behauptung, der wäre in irgendeiner Weise tatsächlich wieder geplant, an der Spitze der Polizeivertretung in Deutschland, an der absoluten Spitze. Dazu noch mal vielleicht ein kleiner Punkt. Der AfD wird immer unterstellt, ja, ist das nicht gefährlich, die einmal zu wählen und die mal machen zu lassen, weil wer weiß, ob wir dann noch einmal freie Wahlen haben werden. Ganz beliebtes Argument im Umgang mit der AfD. Ich muss, wenn ich einfach nur die nüchternen Fakten betrachte, feststellen, wir bewegen uns im Moment rasant weg, und zwar in der sogenannten politischen, demokratischen Mitte, vom Konzept der freien Wahlen. In Niedersachsen, dem Nachbarbundesland von Sachsen-Anhalt, ist das Konzept freie Wahlen de facto beendet, muss man sagen. So viele Leute, wie da nicht mehr zur Wahl antreten dürfen, allesamt von der AfD ausgeschlossen mit Geheimdienstdossiers, also mit der Operationalisierung einer historischen politischen Idee, kann man da nicht mehr von freien Wahlen sprechen. Und wenn ich den Sachsen-Anhaltern androhe, ihren freien Wählerwillen mit Gewalt niederzuschlagen, dann hat das mit freien Wahlen auch gar nichts mehr zu tun. Also diese Befürchtung, ja, wenn die AfD erstmal regiert, dann ist aber Schluss mit freien Wahlen, die sehe ich im Moment tatsächlich bewahrheitet, aber eben nicht bei der AfD, weil sie in der Opposition sind, sondern in der sogenannten demokratischen Mitte.
1: Es gibt also internationale Vertreter von Polizisten, die sagen, wir müssen den Holocaust, wir müssen das nie wieder operationalisieren. Wie will man das denn tun? Ja, ein beliebtes Mittel ist auch, wer hätte gedacht, dass wir dabei enden jetzt wieder? Ja, die Regulierung sogenannter Hassrede in sozialen Netzwerken. Die Allianz will nämlich diese Hassrede, wie sie sagt, aufspüren. Ein US-Forscherteam für Netzwerkansteckung, ja, so heißt das, sammelt Internetposts, um diese zu analysieren und an die Polizei weiterzuleiten. In einem Text über die Allianz heißt es, Zitat, ein zentraler Schwerpunkt der Schulung liegt auf den Auswirkungen sozialer Medien und der Frage, wie sie Hass und Intoleranz verstärken und beschleunigen. Hass und Intoleranz in sozialen Medien, da sind wir wieder gelandet. Das ist doch wirklich, ja, man kann drüber lachen, aber bei jeder aktivistischen Wendung unserer Gegenwart landen wir irgendwann beim Begehren, Hass und Hetze regulieren in den Netzwerken.
2: Am Ende hat man immer den Eindruck, man kommt bei einem neuen sozialistischen Unrechtsstaat heraus, wenn es um diese Dinge geht. Und auch hier wird eine schreckliche Verbindung gezogen zwischen sogenanntem Hass in sozialen Netzwerken und einer Art neuem Holocaust. Also das ist, wenn man diesen Leuten zuhört, die Begründung. Man sagt, man muss Hass im Netz bekämpfen, weil quasi das direkt in einen neuen Holocaust führen würde. Und das ist auch wieder eine solche Instrumentalisierung des Holocaust, aber auch eine Instrumentalisierung natürlich zur Sicherung der eigenen Macht. Also am Ende geht es diesen Leuten immer darum, die eigene Machtbasis zu sichern, dadurch, dass man Leute einschüchtert in dem, was sie sagen und dadurch, dass man eben Journalisten direkt attackiert und dadurch, dass man Wahlergebnisse attackiert. Also alles, was ein sozialistischer Unrechtsstaat so an sich hat, die Bekämpfung der freien Presse, die Bekämpfung der Meinungsfreiheit, die Bekämpfung der Gedankenfreiheit, all das vereint sich hier in einem Kampf, der eben online geführt wird, aber auch angedroht wird, mit Gewalt zu führen. Und genau das ist die Ideologie, die man immer dahinter findet. Und ich finde es wirklich mittlerweile faszinierend, dass egal zu welchem Thema man recherchiert, man irgendwann auf diese Formulierung kommt, Hass im Netz, wir durchsuchen jetzt. In dem Fall werden diese Daten auch an die Polizei in den USA weitergeleitet. Also ein Forschungsinstitut, was mit der Polizei zusammenarbeitet.
0: Da sehen wir es übrigens gerade, Pauline, Operationalizing genau. Never Again, der Kopelke neben diesem Slogan. Entschuldigung.
2: Genau, das ist Jochen Kopelke direkt neben diesem wirklich furchterregenden Slogan und der heißt ja eben nichts anderes, als dass man den Holocaust nutzt, um ihn als Instrument gegen die eigene Bevölkerung zu wenden und zur Not auch zu Gewalt zu greifen.
0: Vielleicht noch einmal ganz kurz auf Jochen Kopelke zurückkommen und die GdP. Wie gesagt, das ist ja auch die maßgebliche Polizeigewerkschaft in Deutschland. Die Polizeigewerkschaft in Deutschland, die Gewerkschaft der Polizei, richtet sich an ihrer Spitze gegen das komplette Fundament unserer freiheitlich-demokratischen Grundordnung. Wir haben also das Element Überwachung und Einschränkung der Meinungsfreiheit, was hier ganz, ganz eindeutig gefordert wird, nämlich zu durchsuchen, was sagen Menschen und dann gegen diese Menschen vorzugehen. Dann haben wir das Element Aufruf zum Putsch gegen Wahlergebnisse, hinter das sich der Kopelke mit diesem Statement, muss man sagen, ganz klar stellt. Also ein ehemaliger Mauerschütze ruft zum bewaffneten Putsch und zum bewaffneten Unterdrücken von Wahlergebnissen auf. Und sein Vorsitzender sagt nicht etwa, der ist verrückt geworden, damit haben wir nichts zu tun, sondern er stellt sich dahinter. Und dann setzt er sogar noch einen drauf und droht den Leuten, die diesen schrecklichen Missstand versuchen, durch wiederum freie Meinungsäußerung, also durch Pressefreiheit abzuwenden, indem sie darüber berichten, mit klickenden Handschellen, ja, also mit dem Strafrecht. Das ist nichts anderes als ein Anschlag auf die freiheitlich-demokratische Grundordnung. Ich weiß gar nicht, ich bin jetzt nicht ganz sicher, wie sozusagen das Dienstverhältnis von Herrn Kopelke bei der Polizei aussieht, wie dessen Beamtenstatus aussieht. Nur der gehört überprüft, weil ein Beamter in Deutschland hat fest auf dem Boden der freiheitlich-demokratischen Grundordnung zu stehen. Das ist ja die Begründung, mit der AfDler von der Wahl ausgeschlossen werden. Und der Kopelke tut es nicht. Der tut es ganz eindeutig nicht. All das, was unsere Demokratie gewährleistet und sichert, jetzt habe ich auch noch unsere Demokratie gesagt, das nehme ich zurück, die Demokratie sichert und gewährleistet, will der Kopelke angreifen und zwar mit bewaffneten Kräften. Also es ist an der höchsten Zeit, den Beamtenstatus dieses Mannes zu überprüfen, weil seine Gesinnung lässt sich mit dem Polizeidienst ganz erkennbar nicht mehr in Einklang bringen.
1: Es gibt Widerstände, du hast eben schon gesagt, Julian, innerhalb der GdP, große Widerstände nach Hübers Putschaufruf und auch nach der Solidaritätsadresse von Kopelke. Ein erbitterter Richtungsstreit ist da entbrannt, namentlich die Landesverbände Nordrhein-Westfalen, Bayern, Baden-Württemberg, Sachsen-Anhalt und Berlin distanzieren sich mit zum Teil sehr scharfen Worten von Hübers Aufruf, ebenso dessen eigene Ortsgruppe Blumberg. Erst also äußert sich die Landesgruppe und dann reagiert darauf Sven Hüber sehr gereizt. Die Distanzierung der Landesgruppe Baden-Württemberg kommentierte auf Instagram mit mehreren, Kotz-Emojis. Wir sehen es hier eingeblendet. 1, 2, 3, 4, 5 Kotz-Emojis von Sven Ha, 2020, Sven Hüber ist das. Also er sieht dort also sich im Recht und ärgert sich über das Statement seiner eigenen Landesorganisation. Und um die eigenen Leute auf Linie zu bringen, das kommt jetzt noch hinzu zu diesem Fall, hat die GdP eigens eine Remonstration-Checkkarte entwickelt. Remonstration, was ist das? Das ist das Recht von Beamten, gegen dienstliche Anordnungen Bedenken beim Vorgesetzten anzumelden, wenn sie etwa befürchten, dass die Anordnung rechtswidrig oder gar verfassungsfeindlich sein könnte. Und diese Checkkarte der Gewerkschaft liefert passende Textbausteine, die Polizei verwenden können, wenn sie sich gegen die Anordnungen stellen möchten. Etwa, jetzt darf ich mal zitieren, ich halte diese Anordnung für strafbar, deshalb werde ich sie nicht befolgen. Zitat Ende. Ja, wenn es einmal so einfach wäre, wir hatten den Anwalt Ralf Höcker bei uns hier, der sagt, also so ist ja, in meinen Worten jetzt, so ist ja Remonstration nicht gedacht, dass der Einzelbeamte sagt, oh, im Prinzip, da habe ich ein Problem mit, da verweigere ich also den Befehl.
2: Remonstration bezeichnet nicht, dass man die Polizei nach Belieben für seine eigenen politischen Zwecke einsetzen kann. Genau das wird ja hier insinuiert. Und diese Checkkarte zeigt eben, dass es keineswegs nur eine Einzelmeinung von Hüber ist, sondern dass sich die GdP in ihrer Spitze hinter diesen Putschaufruf von Hüber gestellt hat. Denn sonst würde man ja nicht unter diesem Artikel, das ist unter diesem Artikel von Hüber verlinkt, diese Remonstrationscheckkarte, mit der der einzelne Beamte eben zur Remonstration, also zur Verweigerung der dienstlichen Anweisungen animiert werden soll, hier Tipps an die Hand bekommt, wie und in welchem Fall er gegen diese Anweisungen sich stellen kann, was er da sagen kann, was er tun kann. Also wirklich eine, muss man ja wirklich sagen, eine gezielte Aufstachelung der eigenen Leute, die eben im Dienst dazu angeleitet werden sollen, die dienstlichen Weisungen bei einer unliebsamen Regierung sich denen zu widersetzen.
0: Ich glaube übrigens, es gibt extrem viele Polizisten, zum Beispiel in Sachsen-Anhalt, die sich enorm über einen AfD-Wahlsieg freuen würden und auch über die möglichen Zustände und Verhältnisse, die mit einem AfD-Sieg in Sachsen-Anhalt enden könnten, wenn man der Wahlprogrammatik der AfD an dem Punkt einmal folgt. Ich möchte trotzdem noch einmal darauf hinweisen, warum passiert das eigentlich gerade alles? Um welches Politikfeld, um welches konkrete Politikfeld geht es diesen Fanatikern an der Spitze der GdP denn da wohl? Geht es da um Ladendiebstahl? Geht es da möglicherweise um die Messerverbotszone, dass sie die noch härter durchsetzen wollen? Nein, es geht hier um ein ganz klar erkennbares Politikfeld. Es geht um die Abschiebung. Abschiebung zu verhindern, den Rechtsstaat durch Abschiebung wieder durchzusetzen, dieses Gedankengut hat es an die Spitze der GdP geschafft. Das ist das, wogegen sich das richtet. Deswegen ist die Bundespolizei dabei. Denn dort ist natürlich das Thema Abschiebung ein ganz wesentliches. Das Thema Grenzschutz logischerweise. Eigentlich kannte sich der Hüber mit Grenzschutz ja gut aus. Inzwischen möchte er das Gegenteil, muss man sagen. Gute Nachricht für alle, die kommen. Der Hüber schießt nicht mehr, sondern will jetzt das Gegenteil. Das ist das, worum es hier geht. An der Spitze der deutschen Polizei hat sich ein Weltbild durchgesetzt, das ganz klar pro offene Grenzen, Anti-Abschiebung und pro unkontrollierte illegale Massenmigration ist. Das ist der weltanschauliche Kampf, um den es hier tatsächlich geht. Das ist das, wo demonstriert werden soll. Ihr wollt abschieben, machen wir als Polizei nicht mit. Das ist das, worum es am Ende Herrn Hüber und Herrn Kopelke hier wirklich geht.
2: Und noch ein Satz vielleicht zu dem, was du gesagt hast, dass viele Polizisten sich einen AfD-Wahlsieg wünschen. Ich glaube das auch. Und natürlich muss man umgekehrt sagen, unter linken Regierungen im ganzen Land gibt es auch viele Polizisten, die deren Meinung nicht teilen und trotzdem tun, was ihnen die Regierungschefs sagen, weil sie eben wissen, diese Regierungen sind gewählt und wir sind am Ende diejenigen, die den Willen des Volkes umzusetzen haben. Also das staatliche Gewaltmonopol fußt ja darauf, dass die Macht eben vom Volk ausgeht und nicht von einer quasi tyrannischen Regierung, sondern eben von einer gewählten Regierung. Und genau deren Anweisungen umzusetzen, das passiert, obwohl viele Polizisten deren Ziele nicht teilen. Ich glaube auch, dass viele Polizisten zum Beispiel sich gar nicht bewusst sind, was die GdP eigentlich für eine, mittlerweile muss man sagen, in Teilen linksextreme Organisation geworden ist. Und gerade deswegen erklärt sich ja auch, dass immer mehr Leute dort sagen, wir wechseln jetzt in andere Polizeigewerkschaften, weil uns das einfach dieses Gedankengut nichts mehr mit dem zu tun hat, wofür wir als Polizisten antreten. Also dieser Richtungsstreit, über den wir eben auch kurz gesprochen haben, der wird weitergehen, der ist dort am Brodeln, da zerteilen sich einzelne Ortsgruppen quasi. Es gibt wirklich einen erbitterten Streit darum. Und ich glaube, dass viele Polizisten sagen werden, was geschieht da eigentlich quasi mit unserem Siegel, in unserem Namen? Wir wollen das nicht, wir sind angetreten für einen demokratischen Staat und nicht für einen Gesinnungsstaat.
0: Viele Polizisten, die aus der GdP raus wollen, wollen jetzt so sehr aus der GdP raus, dass sie eigentlich nur noch mit Schießbefehl aufzuhalten sind. Und da wäre Sven Hüber ja der richtige Mann, muss man sagen.
1: Aber er geht ja bald in Rente, also muss er sich anstrengen. Ja, also eine politische Polizei, denke ich, wäre Partei und nicht mehr Polizei. Und das wollten wir nicht haben. Auch das wäre eine Lehre aus der Geschichte. 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
1: 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Und damit ist es 6:35 Uhr und hier sind die Schlagzeilen des Tages. Ja, und wir fangen an mit einer Breaking News, die wir vorhin gehört haben. Eine traurige Nachricht. Julian, ja, haben Sie gerade eben bekommen. Eine, ja, bekannte Schauspielerin ist, muss man wirklich sagen, vor der Zeit von uns gegangen.
0: Hey, Annette hier, mit 36.
1: Genau.
0: Ex-Frau
1: Hayden Panettiere
0: von Wladimir Klitschko, ich glaube Mutter Kindes.
1: Meines Wissens auch.
0: Mit 36 gestorben, ganz traurige, ganz bittere Nachricht. Über die Umstände ist noch nichts bekannt, aber die Eltern haben das bestätigt. Bitter. Bitter und traurig. Beileid von dieser Stelle.
1: Beileid
0: an die Familie und auch an Wladimir Klitschko.
1: Absolut. Beileid an die Familie und das ist wirklich traurig und tragisch. Alles Gute den Betroffenen. Und damit kommen wir nach Deutschland. Hier steht Thüringens Ministerpräsident Mario Vogt nach der Aberkennung seines Doktortitels durch die TU Chemnitz erheblich unter Druck. Politische Gegner fordern seinen Rücktritt und nun sorgt ein Foto für Spott. Bei einem Besuch in einem Museum in Ortruf setzte sich Vogt auf ein Schaukelpferd. Bild stellt das Bild bewusst in Kontrast zur politischen Krise und Titel Vogts Leben sei offenbar ein Ponyhof. Die Aufnahme wurde von der Stadt Ortruf, wo sich dieses schöne Museum, ich war da auch schon befindet, auf Instagram veröffentlicht. Unterdessen soll es heute in der thüringischen Landeshauptstadt Erfurt zum Showdown kommen, denn die BSW-Fraktion als Teil der Brombeer-Regierung von Vogt entscheidet heute darüber, ob sie den Ministerpräsidenten weiter unterstützt. Dort ist ja ein Hauen und Stechen ausgebrochen, Pauline, auch zwischen dem thüringischen Landesverband, der bisher treu an der Seite steht, von Mario Vogt, Bundes-BSW, Frau Wagenknecht sagt, so kann es nicht weitergehen, spricht sogar von Leuten nur, die dort auf dem BSW-Ticket im Landtag seien. Also werden wir heute schlauer, wie fest sitzt er denn im Sattel, der Mario Vogt?
2: Ja, wer hätte gedacht, dass der 6. September, der Schicksalstag in Sachsen-Anhalt, auch für solche Tumulte in Thüringen sorgen würde. Also wir haben ja immer gesagt, welche Bedeutung dieser Tag hat, aber jetzt spitzt sich die Lage eben auch in Thüringen zu. Das ist bemerkenswert und ich finde auch dieses Foto einfach bemerkenswert, weil es von einem unglaublichen Verfall zeugt, meiner Ansicht nach. Also als Ministerpräsident, der doppelt unter Druck ist, einerseits in dieser Plagiatsaffäre, andererseits aber eben auch mit der Koalition, also die BSW-Spitze hat seinen Rücktritt gefordert. Und in dieser Situation sieht er nun dieses Schaukelpferd, denkt sich A, ich steige da jetzt drauf, B, ich lasse ein Foto davon machen und C, ich akzeptiere auch noch, dass es verbreitet wird. Also drei Sachen, wo man wirklich sagen würde, selbst als Normalmensch, der jetzt nicht auf sein Image achten muss, der keine Wähler überzeugen muss, der nicht um seine Wiederwahl fürchten muss, würde man doch jetzt nicht zwingend sagen, wenn da ein überdimensioniertes Schaukelpferd steht, ich steige da jetzt drauf, lass mich ablichten und dann auch noch das Foto verbreiten. Und wenn man wirklich so einen quasi Verfall von Eigenwahrnehmung hat und Selbstwahrnehmung und auch dem Selbstbild, was man nach außen zeigen möchte, das zeugt für mich eben von einer tiefergehenden Krise, einer Art Dekadenz auch in dieser Partei, die mittlerweile jegliche Hemmungen verloren hat, jegliche Idee davon, wie man das Selbstbild kontrolliert, wo wirklich alle Kräfte so frei flottieren, es keine Kontrolle mehr gibt und dann eben solche Fotos zustande kommen.
0: Also bei Dekadenz würde ich inzwischen fast ein bisschen widersprechen. Meine Analyse ist eigentlich eher, dass die komplette CDU inzwischen erfasst ist vom sogenannten Armin Laschet-Strudel, wo es einfach nur noch abwärts geht, wo dir einfach nichts mehr gelingt, wo einfach nur noch alles schief geht, wo du auch so eine innere Resignation hast, wo jegliche Aufmerksamkeit weg ist, wo einfach die Selbstaufgabe da ist, wo du ein Schaukelpferd als erwachsener Mann, das ist ja nicht mehr zu erklären. Also klar, man kann es auch durch Dekadenz erklären, aber meiner Meinung nach ist das einfach Resignation, Selbstaufgabe, das ist einfach das Politische gehen lassen. Das ist das zu wissen, du hast nicht mehr zu verlieren. Das ist wie, am Ende ist das politische Pendant zu Jogginganzug mit Flecken drauf und das Hemd ist so ein bisschen hochgerutscht, wie El Bundy eigentlich. Das ist eigentlich das El Bundy-Phänomen der CDU. Da geht es einfach nur noch, da gelingt auch nichts mehr. Da passieren auch Dinge, die eigentlich nicht passieren können. Es kann eigentlich in der Spitzenpolitik, und Landesministerpräsident ist ja durchaus ein politisches Spitzenamt, da kommst du eigentlich nur hin mit einer gewissen Selbstkontrolle. Du musst nicht intelligent sein, du musst nicht deine Doktorarbeit selbst geschrieben haben. Es gibt ganz viele Dinge, die du nicht sein musst, aber ein bisschen Kontrolle über dich selbst, Disziplin musst du schon haben. Das ist alles weg, das ist ja nicht mehr erklärbar. Das kann ja gar nicht passieren. Da kann man jetzt sagen, ist doch eine Banalität, ob der jetzt auf das Schaukelpferd steigt oder nicht. Aber es ist eben nicht, es ist ein absolutes Symptom des Armin Laschet-Strudels, der die CDU erfasst hat. Egal, was sie machen, es geht nur noch bergab. Gestern habe ich gesehen, hat die CDU gepostet auf Instagram, wieder so ein Sherpik, da steht, endlich sonntags ausschlafen. weil man jetzt länger zum Bäcker gehen kann. Also man sieht so Brötchen und dann steht da endlich sonntags länger ausschlafen. Erstens, das versuchen sie uns als große politische Errungenschaft der Merz-Regierung, also Reform der Öffnungszeiten am Sonntag, endlich länger ausschlafen. Illustriert mit Brötchen und zum Bäcker gehen. Und das ist wieder so ein kleines Beispiel. Das emotionale Verständnis des Deutschen erlaubt es nicht, die Worte ausschlafen und Bäcker zusammenzubringen. Weil der Bäcker steht in Deutschland eben für nicht ausschlafen, sondern fürs früher Aufstehen. Das versteht man bei der CDU gar nicht mehr. Und das sind alles so kleine Symptome. Abgesehen davon, dass es niemanden in Deutschland gibt, der das Problem hat, dass er sich sonntags den Wecker stellen muss, weil er noch schnell zum Bäcker eilt. Das existiert in Deutschland gar nicht. Die sind inzwischen vollkommen in ihrer eigenen Welt, in einer Welt, in der alles schief geht. Gestern habe ich gesehen, auch von Svenny Schulze in Sachsen-Anhalt, neues, auch Sherpik auf Social Media. Da steht dann, TikTok wählt keinen Ministerpräsidenten, du schon. Also erstens, die meisten Menschen verstehen nicht ansatzweise, was er damit meint. Zweitens, man wählt auch nicht den Ministerpräsidenten in Deutschland, man wählt eine Partei. Und dieser Boomer, ich muss das Wort mal sagen, dieser Boomer-Slogan, in dem man jetzt über den Siegmund lästert, der mit seinem TikTok. Das TikTok von Ulrich Siegmund zerlegt gerade die CDU. Und die Reaktion der CDU darauf ist, Neuland, ja, der da auf seinem TikTok, wir kleben hier noch Plakate. Ja, bei der CDU gelingt nichts mehr. Das ist wirklich einfach, das ist Selbstaufgabe und Resignation.
2: Und Volksverhöhnung. Also mein Lieblings-Sharepick vom Wochenende stammt aus dem BMI. Von, muss man sagen, aus dem Hause von Dobrindt, wo man ja denken würde, da herrscht noch eine gewisse Vernunft, aber da ist die Social-Media-Abteilung auch offenbar völlig außer Kontrolle. Dort sendet man inspirational quotes, but make it Behörde. Und es lautet, Freitag um 1 macht jeder seins. Also man sagt ganz offen, nach 1 wird bei uns in der Behörde nicht mehr gearbeitet. Ihr Steuergeld bei der Arbeit oder in dem Falle bei der bezahlten Nichtarbeit, das ist eine solche Verhöhnung der
0: eigenen Bevölkerung. Während der Bundeskanzler halt rumgeht und sagt, die arbeiten alle nicht genug. Und das Interessante, deswegen ist das so ein perfektes Beispiel von Pauline, das Interessante ist ja, eigentlich ist das ja, das versteht ja jeder, der Politik macht. Also jeder, der Politik macht, weiß, wenn da ein großes Schaukel fährt, ist, da steige ich nicht drauf, sieht albern aus. Ja? Jeder, der Politik macht, versteht, na gut, wenn wir den Leuten sagen, sie müssen mehr arbeiten, dann können wir nicht unter Behördenlogo den Slogan posten, Freitag ab 1 macht jeder sein. Es geht nicht, es passt nicht zueinander. Das meine ich mit Armin Laschet-Strudel. Das Offenkundige gelingt nicht mehr. In der Fußballsprache würde man sagen, am Fuß.
1: Ja, genau, der umgekehrte König Midas sozusagen. Das ist die CDU. Und damit schauen wir in die Welt. Und dort gibt es sehr überraschende und auch deutliche Töne von Jan Monchi-Gorko. Ja, dieser Herr, vielleicht kennt ihr ihn noch nicht, aber er ist der Sänger der Band Feine Sahne Fischfilet. Wirklich vom linken Rand, muss man sagen. Und er plädiert im Ronsheimer Podcast für einen anderen Umgang mit AfD-Wählern und warnt vor politischen Blasen. In seiner eigenen Heimat, Mecklenburg-Vorpommern, sei es schlicht Realität, dass man sich im Alltag begegne, auch wenn die politischen Ansichten weit auseinander liegen.
4: Ich meine, dass ich hier sitze, ja, das hätte ich vor 10 Jahren nie gemacht, hier Ronsheimer. Früher hätte ich gesagt, auf keinen Fall. Jetzt denke ich, Digga, heul leise, okay, alles klar.
5: Glaubst du, du kriegst du da, ist das noch so, dass man da Gegenwind bekommt? Ich hab ja,
4: dass ich hier sitze?
5: Ja, weil ich
4: bestimmt. Und da gebe ich in dem Nordkurier ein Interview. Da sagen Leute, das geht gar nicht. Du kannst dich, gib Bands die Arbeit nicht mit dir zusammen. Das ist ein rechtes Blatt. Dann sage ich, Dicker, das ist das einzige Lokalblatt, was es bei uns noch gibt, ja? Also, den ich reden, bei uns, da liegt nicht die Taz, ja? So. Oder dann sagen die, ja, oh Gott, Ostdeutsche Allgemeine Zeitung, das sind Putin-Freunde. Ich feiere die Zeitung auch nicht total. Aber nicht mit denen reden, die liegen mehr an den Tankstellen als, was weiß ich, teilweise der Spiegel. Beispielsweise eine Frau, die ich seit 20 Jahren kenne, wenn wir uns sehen und uns umarmen. Und wo ich das gar nicht glauben konnte, als die mir gesagt hat, dass sie die AfD wählt. Was mir dann auch wehtut. Was, wo ich denke, fuck, du doch nicht auch noch, ja? Und wo ich dann, warum, weshalb, wieso? Und
5: was sagt sie?
4: Der rote Faden ist einfach die Abgegessenheit von Berlin, sozusagen, ne, von der Berliner Politik.
5: Wenn du dann in einer bestimmten Bubble bist, aber das kannst du auf keinen Fall machen, mit dem darfst du nicht reden.
4: Das weißt du, das ist das Schöne am Dorf.
5: Das kennen
4: da,
5: wir alle.
4: Dass es da gar nicht so eine Bubble gibt. Der Unterschied ist, wenn ich in der Stadt gewohnt habe, da ist es mir viel einfacher gefallen, alle AfDler über einen Kamm zu scheren, ja, und aber umso mehr näher ich an den Menschen bin, umso schwerer fällt mir auch das Hassen.
1: Was ein schöner Satz. Je näher ich an den Menschen bin, umso schwerer fällt mir auch das Hassen. Und das ist ja ganz klar in Richtung seiner linken Gesinnungsfreunde gesagt.
0: Da muss ich mein weiches Herz des Konservativen offenbaren. Ich finde das so sympathisch, wie der da spricht. Und ich habe Feine Sahne Fischfilet lange auch politisch verfolgt, 2018 beim Konzert in Chemnitz nach den sogenannten Hetzjagden, wo am Ende Deutsche, also da ging es eigentlich darum, dass ein Deutscher abgeschlachtet wurde von einem illegalen Migranten, und am Ende haben wir über Hetzjagden gesprochen, die es nie gab, und Feine Sahne Fischfilet war sozusagen der Headliner von diesem politischen Milieu. Ja, da könnte man jetzt sagen, das werde ich nie ver, da bin ich immer noch wütend drüber und so weiter. Aber ich finde das richtig irgendwie berührend, dass jemand aus diesem persönlichen Leben heraus zu dieser Erkenntnis gelangt und so dazu steht, weil das ist tatsächlich das Gegenteil von allem, wofür diese linke Band Feine Sahne Fischfilet bisher stand. Und das wird dem Frontmann Monchi sicher eine Menge Ärger in seinem eigenen Milieu einbringen. Aber man muss es so sagen, es ist einfach so ein wichtiger Satz, dass es ihm schwer fällt, die Leute zu hassen, wenn er mit ihnen lebt und wenn er unter ihnen lebt und weiß, das sind ja seine Leute, das sind die, mit denen er aufgewachsen ist. Und er kann sich auch, das ist ja richtig bewegend, wie er sagt, oh fuck, du wählst jetzt auch noch AfD, aber okay, das kann, das ist ja eine legitime Auseinandersetzung, ja, und das geht so weit weg von der schrecklichen Art der Auseinandersetzung der letzten Jahre, wo man diese, wo man versucht, Leute auszugrenzen bei anderen Meinungen, sie zu Hassobjekten zu erklären. Aus meiner Sicht so ein wichtiger Satz, so ein tolles Interview, so bemerkenswert. Und vielleicht muss man auch sagen, wenn Feine Sahne Fischfilet und Monchi die Brandmauer de facto für beendet und für gescheitert erklären, das sollte der Politik vielleicht zu denken geben.
1: Und das ist ja auch ein sehr schöner Satz, Pauline, auch aus dem Interview des Sängers von Feine Sahne Fischfilet, noch einmal einer stramm linken, sich auch politisch verstehenden Band. Einige müssen Faschisten erfinden, um sich selber als stabile Antifaschisten zu fühlen.
2: Ja, also Feine Sahne Fischfilet ist ja seit Jahren quasi die linke bis von manchen als linksextrem wahrgenommene Band, war sogar mal im Verfassungsschutzbericht in Mecklenburg-Vorpommern, wobei ich jetzt sagen muss, ich finde grundsätzlich, Künstler sollten nicht im Verfassungsschutzbericht landen, aber es ist eben eine linke Vorzeigeband, muss man sagen. Und wenn die jetzt so sprechen, dann zeigt das einfach, wie sich in Deutschland was wandelt. Wir sprechen gleich über einen Artikel im Economist, der über das Ende der Brandmauer berichtet. Und um da schon mal kurz vorzugreifen, dort wird gesagt, die Brandmauer ist in Deutschland eine Art Lebenskonzept geworden. Und das ist eben an solchen Zitaten so interessant, dass man das Gefühl hat, einem Moment beizuwohnen, wo diese Brandmauer wirklich so Stein für Stein gerade in sich zusammenfällt. Man kann richtig dabei zusehen förmlich, wie diese Steine Stück für Stück runterfallen und diese innere Brandmauer in den Menschen auch weggeht. Dass man plötzlich das Gefühl hat, Menschen sagen wieder, was sie denken. Menschen kommen wieder ins Gespräch. Es gibt Leute, die verstehen, okay, vielleicht ist es einfach gut, der anderen Seite zuzuhören. Vielleicht ist es einfach gut, sich über Argumente auszutauschen und nicht zu sagen, diese Menschen haben bestimmte Ansichten, mit denen spreche ich nicht mehr. Das ist eigentlich eine urdemokratische Idee, die uns aber total verloren gegangen ist in den letzten Jahren und die jetzt auf faszinierende und wirklich auch schöne Weise teilweise wiederkommt. Natürlich gibt es auch die Gegenbewegung, eine quasi Bewegung, wo jetzt im letzten Gefecht nochmal besonders stark daran festgehalten wird. Aber es gibt eben auch immer mehr solcher Zitate und gerade von Prominenten, die sagen, mir ist diese Erkenntnis und dieser Wahrheitsgehalt, der da drin liegt, wichtiger als mein Ruf. Oder vielleicht, die sagen, es kann meinem Ruf mittlerweile nützen, wenn ich mich so äußere.
0: Es ist halt einfach vorbei, ne? Also, wenn Monchi der Mauer spricht, dieses ganze tatsächlich ja gesellschaftliche Konzept der Brandmauer, politisch-gesellschaftliche Konzept der Brandmauer, so für beendet erklärt, wenn das dort passiert, dann muss man einfach sagen, ist es vorbei. Das ist das, was wir hier seit Monaten predigen, unerhört von der CDU, das ist die einzige Organisation, wo man es noch nicht gemerkt hat, es sind, wer zu spät kommt, den bestraft das Leben Zeiten. Das ist das, was gerade passiert. Das, was die letzten 10 Jahre dieses Land auf desolate Weise dominiert hat, wird gerade von der Geschichte weggespült, wird von den politischen Ereignissen, von der wirtschaftlichen Lage weggespült, aber wird eben auch weggespült, und deswegen fand ich dieses Interview so bemerkenswert, von einer gewissen Menschlichkeit. Ich kann halt irgendwann nicht mehr, also als anständiger Mensch kann ich ja nicht jeden Nachbarn hassen, weil der andere Meinung ist und selber noch glücklich sein. Es ist ja kein Lebensentwurf, es ist kein Leben mehr, weil ich Dinge denke, empfinde und andere, die anders sehen, es ist ja klar, wohin das auch führt. Und da gibt es gerade ein gewaltiges Aufwachen, glaube ich, in weiten Teilen der Gesellschaft, die nicht mehr bereit sind, diesen politisch herbeigeführten und eingeforderten Hass auf die Mitmenschen, und das ist das, was es ist, ja, und ermöglicht worden ist es durch die Corona-Zeit, wo das Konzept Hass auf die Mitmenschen, Hass, Wut, Verachtung für Mitmenschen, die irgendwie abweichen, wo das, wie die Polizeigewerkschaft so schön sagen würde, operationalisiert wurde. Und dieses Konzept ist an sein Ende gelangt. Ja, das gehen die Leute nicht mehr mit. Und das sieht man unter anderem an diesem Interview, das ich wirklich nur jedem empfehlen kann. Und auch dieses, einige müssen sich selber Faschisten erschaffen, damit sie sich als stabile Antifaschisten fühlen. Ist eine komplette Absage an den kompletten Modus operandi dieses Milieus.
2: Also man fragt sich schon, hat er ein bisschen zu viel News geschaut?
1: Ja, wenn das noch rauskommt jetzt. Also die Brandmauer halten
0: wir. Ich möchte ihn übrigens einladen. Ja, von dieser Stelle, Monchi, ich weiß, wir hatten viele Differenzen, haben auch hässliche Dinge übereinander gesagt und geschrieben, wenn ich 2018 richtig erinnere. Ich fand es so ein sympathisches Interview, hat mich auch irgendwie erinnert an viele Jungs, mit denen ich aufgewachsen bin, so in der Art und Weise zu sprechen und zu denken und auch manche Sachen jetzt zu hinterfragen. Herzliche Einladung hier, wäre sicher ein tolles Gespräch.
1: Wir freuen uns hier. Monchi auf dem weißen Sofa, der Mehrheit. Wunderbar. Also, Monchi sagt, vor Ort im Osten, allein aus menschlichen Gründen kann die Brandmauer nicht halten. Zum gleichen Ergebnis auf einer politischen, metapolitischen Ebene kommt, und das wird interessant jetzt, The Economist. Auch The Economist beschäftigt sich mit der Brandmauer zur AfD und argumentiert, der politische Ausschluss habe die AfD bislang nicht geschwächt, sondern ihr Wachstum und ihre Abgrenzung von etablierten Parteien sogar begünstigt. Vor der Landtagswahl in Sachsen-Anhalt stelle sich deshalb eine grundsätzliche Frage. Wie lange kann die Brandmauer noch bestehen, wenn politische Mehrheiten ohne AfD-Stimmen immer schwieriger werden? Wir sehen es hier eingeblendet, The Economist, how the anti-AfD firewall broke German politics. Auch eine sehr interessante Formulierung, also wie die Anti-AfD-Brandmauer die deutsche Politik gebrochen hat. Das ist schon ein sehr dramatischer Befund und auch dazu von diesem Absender.
2: Die Ablehnung des Brandmauerkonzeptes ist mittlerweile Mainstream geworden und sie ist auch im Ausland mittlerweile komplett angekommen. Und das Interessante ist ja, wir werden ab 7 Uhr ja auch nochmal ausführlich über die Regierung sprechen und über die beiden großen Regierungsparteien, nämlich die Union und die SPD. Und mittlerweile merkt man ja auch in diesen Parteien, dass dieses Konzept nicht funktioniert. Also CDU, kompletter Meltdown, Ministerpräsident setzt sich aufs Schaukelpferd. Aber auch in der SPD merkt man ja immer mehr, dass man an dieser Brandmauer gar keinen Nutzen hat. Also dass sie einem weder in den Umfragewerten geholfen hat, noch die eigenen Leute zufriedener gemacht hat, weil man dort ja zumindest das subjektive Gefühl hat, auch man hat nicht genug umgesetzt. Also dass diese Idee, dass zwei Parteien, die wirklich sehr weit auseinander liegen, zusammenarbeiten müssen, um eine andere Partei, die mittlerweile in Umfragen die meist votierte, für die am meisten Leute votieren ist, um diese Partei zu verhindern. Das ist einfach kein tragbares Konzept. Und darüber schreibt nun auch The Economist sehr, sehr überzeugend, sehr eingängig und schreibt eigentlich das, was wir hier schon sehr lange sagen, nämlich, dass das deutsche Politiksystem dadurch gar keinen Nutzen zieht, sondern einfach den Wählerwillen verhindert.
0: Also ich würde dieses broke in dieser Überschrift übersetzen übrigens mit kaputt gemacht. Also wie die Brandmauer deutsche Politik kaputt gemacht hat. Das ist die Analyse, das ist die Schlussfolgerung, zu der Economist hier gelangt, dass nichts mehr in Deutschland funktional ist in der deutschen Politik aufgrund dieses Konzepts. Und dass spätestens nach der Wahl in Sachsen-Anhalt, wenn dort die AfD doppelt so viel Sitze hat wie die zweitstärkste Partei und trotzdem nicht regieren darf, heißt es da drin wörtlich, sich dann schon Fragen stellen, ob die Demokratie in Deutschland noch funktioniert. Das ist die Analyse des Economist. Warum ist diese Berichterstattung so bemerkenswert und dieser Kommentar so wichtig, weil der Economist die Leib- und Magenlektüre von Friedrich Merz ist, der sich als großer wirtschaftlicher Lenker, Denker, Vordenker sieht. Und Friedrich Merz ist dem Economist schon einmal gefolgt und hat schon einmal mit dem Economist intern argumentiert, nämlich bei den Superschulden. Das war die Position des Economist damals. Deutschland muss die Schuldenfluttore öffnen. Und Friedrich Merz hat das tatsächlich intern als Argument gesagt. Schaut mal, wenn sogar der Economist sagt, wir müssen das tun, und ist dann diesen Irrweg gegangen. Hier hoffe ich, dass er wieder dem Economist folgt, um einen Irrweg zu beenden. Denn sogar der Economist sagt jetzt, wie gesagt, dieses Gesellschaftskonzept Brandmauer. Ist auch lustig, wenn man den Artikel liest. Der Artikel schüttelt quasi die ganze Zeit den Kopf, weil da drin beschrieben wird, wie Dinge, für die eigentlich alle sind, in Deutschland nicht mehr durchgesetzt werden, weil die AfD auch dafür stimmen könnte. Und man merkt richtig die Fassungslosigkeit über dieses Politikkonzept, wenn man diesen Blick von außen eben mal einnimmt. Und ganz interessant, es ist auch ein nachrichtlicher kleiner Punkt drin, der, glaube ich, viele in der CDU beunruhigt. Der Economist gilt ja als sehr gut informiert, ist eine der globalen Institutionen, noch verbliebenen Institutionen des Journalismus, muss ich wirklich sagen. Also ich teile auch viele Meinungen und Ansichten vom Economist oft nicht, aber mit den Fakten haben sie schon sehr genau beim Economist. Und die berichten nun also, dass 5 CDUler in Sachsen-Anhalt bereitstehen, überzulaufen, sollte die CDU versuchen, die linke Allparteienkoalition gegen einen AfD-Sieg zu machen, gegen einen Sigmund-Sieg zu machen. Also das erste Mal, dass ich irgendwo eine konkrete Zahl lese, wir hören natürlich auch vieles, aber zum ersten Mal lese ich eine konkrete Zahl, 5 Landtagsabgeordnete der CDU, mal sehen, ob sie bei der Wahl noch reinkommen, aber erstmal sind sie drin. 5 Landtagsabgeordnete der CDU stehen bereit, zur AfD überzulaufen, sollte Ulrich Siegmund gewinnen und die CDU trotzdem versuchen, dann mit der Linkspartei Sven Schulze zum Ministerpräsidenten zu wählen oder geschäftsführend im Amt zu bleiben. Das ist schon eine bemerkenswerte Nachricht von so einem wichtigen Organ wie dem Economist. Werden auf jeden Fall, deswegen steht es bei uns ja auch oben in der Ecke, Schicksalstag, 6. September, sind auf jeden Fall sehr, sehr, sehr spannende Wochen, die da auf uns zukommen. Und das ist halt eine Meldung, die in der CDU natürlich für Großalarm sorgt. Wer sind die 5? Laufen die wirklich über? Würden die den Siegmund als CDUler wählen? Dann brennt natürlich die CDU, treten die aus und in die AfD ein? Würden ihre eigene Gruppe bilden? Das sind die Fragen, die sich jetzt bei der CDU stellen. Und der Grund dafür ist einfach, dass die CDU unter der gescheiterten Führung von Friedrich Merz an diesem linken Irrsinnskonstrukt Brandmauer festgehalten hat, bis es zu spät ist. Und jetzt ist es zu spät. Die Brandmauer wird Deutschland, wird die CDU so wegreißen, wie der Mauerfall die SED weggerissen hat. Das ist das, was passieren wird.
1: Sagt Julian Reichelt, wir haben den 17. August 2026, unser News-Chefredakteur, in die Ohren der CDU. Ich bin gespannt, was es dort auslösen wird. Vielleicht Realitätsschock. Wir sprechen nachher auch noch über das 4-Stunden-Gespräch von Ulrich Siegmund bei Ben Ungescripted Bernd. Ich habe es mir gestern auch angehört. Und er hat immer gesagt, er braucht eine stabile Regierung, wo er sich auf alle verlassen kann. Und wenn diese 5 vielleicht förmlich sogar übertreten würde, hätte er ja eine absolute Mehrheit, auch wenn die AfD allein knapp eine absolute Mehrheit der Sitze verfehlen würde. Ein hochspannendes Szenario, das nun eine, wie ich finde, eine neue Plausibilität gewonnen hat durch diesen Artikel im Economist, über den wir eben gesprochen haben. 20 Tage vor diesem großen Schicksalstag der Landtagswahl in Sachsen-Anhalt tobt nun eine offene Feldschlacht zwischen Klingbeil und Merz. Die Tage der SPD sind offenbar gezählt. Klingbeil und Baas stehen in der Kritik. Ja, so schreiben es viele Beobachter unmittelbar vor dem Aus. Wir beantworten nachher die Frage, stürzt das Duo der SPD vielleicht Kanzler Merz mit in den Abgrund? Und es sollte eine politmediale Hinrichtung werden. Doch ausgerechnet der Spiegel macht AfD-Spitzenkandidat Ulrich Siegmund jetzt so berühmt und tja, so beliebt wie nie zuvor. Der Spiegel erklärte nämlich den Spitzenkandidaten der AfD zum gefährlichsten Mann Deutschlands. Und was macht der? Er signiert nun lachend das Titelcover. Der Fauxpas, der innere Zusammenbruch des Spiegels, das ist das Thema nachher, das Top-Thema um 8 Uhr bei News Live. Nun aber ist es 7 Uhr und darauf können Sie sich verlassen. Hier sind die News-Nachrichten heute mit Robert Noack.
6: Wegen des Waldbrandes im Osten Belgiens sind einige Straßenzüge der grenznahen nordrhein-westfälischen Stadt Monschau evakuiert worden. Die Bewohner sind in einer benachbarten Schule untergekommen. Die Feuerwehr in der Region ist in ständiger Bereitschaft und wässert aktuell die Waldgebiete auf deutscher Seite, damit sich der Brand in Belgien nicht weiter ausdehnen kann. Im Pendelverkehr bringen Tanklastzüge Löschwasser zu dem Waldgebiet. Ob noch weitere Bewohner aus Monschau oder Umgebung ihre Häuser und Wohnungen verlassen müssen, ist derzeit noch unklar. Der Chef der Grünen Partei, Banaschak, fordert von der CDU nach den Landtagswahlen in Ostdeutschland auch mit der Linkspartei über eine mögliche Regierungsbildung zu sprechen. Im ZDF sagte Banaschak, er erwarte sich das auch von der SPD. Demokraten müssten miteinander gesprächsfähig sein in einer Situation, in der man befürchten müsse, dass am Ende, so wörtlich, Antidemokraten und Verfassungsfeinde Einfluss auf die Politik bekämen. Bei der CDU gibt es einen generellen Unvereinbarkeitsbeschluss mit der SED-Nachfolgepartei von den Linken und der AfD. Offenbar haben zuletzt deutlich mehr abgelehnte Asylmigranten Deutschland freiwillig verlassen. Nach einem Bericht der Funke-Zeitungen reisten im ersten Halbjahr fast 9.300 Personen im Rahmen von Rückkehrprogrammen zurück in ihre Heimat. Im Jahr davor waren es laut Bundesamt etwa 7.300 Personen, die Deutschland freiwillig verließen. Laut Bundesinnenministerium haben die Behörden zwischen Januar und Ende Juni fast 19.000 Personen abgeschoben, einen Teil mit Zwang durch die Polizei, einen anderen Teil mit Anreizen und Förderung. Die SPD dringt auf mehr Schutz vor Hitze und anderen Folgen des Klimawandels. Mehrere Bundesminister haben dazu einen Aktionsplan vorgelegt. Sie fordern außerdem eine Grundgesetzänderung, damit der Bund die Kommunen bei Maßnahmen zur Klimaanpassung besser finanziell unterstützen kann. Die Union reagierte skeptisch. Zunächst müsse geklärt werden, welche finanziellen Folgen eine Grundgesetzänderung hätte und was der konkrete Vorteil wäre. Bei der Leichtathletik-Europameisterschaft in Birmingham haben die deutschen Sportler zum Abschluss weitere Medaillen gewonnen. Frederik Ruppert rannte über 3000 Meter Hindernis zu Gold. Bronze ging an Karl Bebendorf aus Dresden. Speerwerferin Julia Ulbricht überraschte mit Silber. Ebenfalls Silber sicherte sich die gemischte deutsche Sprintstaffel bei der EM-Premiere. Das Wetter in Deutschland: heute im Süden und Südosten wolkig und kräftige Schauer und Gewitter. Sonst wechselnd bis stark bewölkt, gebietsweise Regen oder Schauer. Im Westen und in der Mitte später meist trocken, bei 19 bis 27 Grad.
1: Es ist 7:03 Uhr. Guten Morgen und herzlich willkommen bei News Live an diesem Montag, dem 17. August 2026. Morgens um 6 schon wissen, was einem abends um 8 verschwiegen wird. Denn der Tag beginnt mit News und dieser Tag und diese Woche beginnt mit diesen ganz, ganz fabelhaften Gästen. Ich begrüße unseren News-Chefredakteur Julian Reichelt. Guten Morgen.
7: Guten Morgen.
1: Ich begrüße unsere stellvertretende News-Chefredakteurin Pauline Voss.
2: Schönen guten Morgen.
1: Und ich begrüße natürlich am Montag unser schweizer-bayerisch-sächsisches Uhrwerk, unsere Reporterlegende Waldemar Weidi-Hartmann. Schön, dass du da bist.
8: Guten Morgen als Gesamteuropäer. Und ich muss das noch schnell loswerden. Ich bin begeistert von unseren Leichtathleten.
1: Ja.
8: Jahrelang hinterhergelaufen.
1: Richtig.
8: Haben das Zeug nicht mehr weit weggeworfen, was sie früher mal konnten. Und jetzt holen die eine Gold nach der anderen. Also, junge Menschen, auf in die Leichtathletik.
1: Platz 3 in der Nationenwertung, ja, hätte das gedacht. Ich bin auch wirklich völlig begeistert.
8: Und wie sie das gemacht haben, ja, auch mit der Begeisterung, mit der sie da waren. Ja. Jeder auch gleich nach der Deutschlandfahne gesucht. Das war auch ein Bekenntnis, muss ich sagen. Ja. Ich habe lange gedacht, mein, was ist denn los? Und plötzlich explodiert das ganz geil.
1: Es ist nie zu spät, es kann immer noch was Gutes draus werden. Schön, dass Sie da sind, gut wird auch weiterhin unsere Sendung hier. Ich bin Alexander Kissler und News ist auch ein Radio. 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In immer mehr Bundesländern können Sie uns finden. 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Das ist so eigentlich ein schönes Motto, finde ich. Ja, und damit kommen wir zu unserem ersten Thema in dieser 7-Uhr-Stunde, die 20%. Jetzt werden Sie aufgerufen in Umfragen. Die CDU, die Union, steht damit so schlecht da, wie seit 5 Jahren nicht mehr in den Umfragewerten, scheint es seit Monaten nur eine Richtung zu geben, Nach unten, nach Süden. Als wäre das nicht schon schlimm genug, Vizekanzler Lars Klingbeil und Kanzler Friedrich Merz zerfleischen sich öffentlich. In der Leak-Affäre wurden sensible E-Mails aus dem Kanzleramt veröffentlicht, die Merz belasten, Absender mutmaßlich Klingbeil. Nach den Wahlen im Osten reißt ausgerechnet Vizekanzler Klingbeil den Bundeskanzler mit in den Abgrund.
7: Von dem schwarz-roten Bündnis ist nicht mehr viel übrig. Bundeskanzler Friedrich Merz und Vizekanzler Lars Klingbeil bekriegen sich jetzt mit offenem Visier. Keine der sogenannten Einigungen bei Rente, Haushalt oder Steuerreform haben noch Bestand. Die Wut in der Union über die nicht eingehaltenen Versprechen ist größer als je zuvor. Der Kanzler hat womöglich keine Mehrheit mehr im Deutschen Bundestag. Um den Keil in der Union weiterzutreiben, veröffentlicht der Finanzminister Klingbeil sensible E-Mails aus dem Kanzleramt. Diese zeigen: All die schlechten Deals und Tricksereien um Steuererhöhungen sind von Merz höchstpersönlich abgenickt. Eine Indiskretion, die beispiellos ist. In neuesten Umfragen stürzt die Union erstmals auf 20%, während die SPD weiter bei 12% stagniert. In 3 Wochen erwartet die CDU eine krachende Niederlage gegen die AfD in der Schicksalswahl von Sachsen-Anhalt. Die SPD könnte erstmals in ihrer langen Geschichte aus einem Landtag fliegen. Bei beiden, Merz und Klingbeil, brennt es lichterloh. Die Frage ist nur, wer reißt wen mit in den Abgrund? Die offene Feldschlacht zwischen Merz und Klingbeil, jetzt unser Thema bei News Live.
1: Ja, was tut sich da nur im politischen Berlin 3 Wochen, 20 Tage vor der Schicksalswahl in Sachsen-Anhalt, die das politische Deutschland verändern dürfte und auch diese Regierung und damit die SPD und die Union. Pünktlich nämlich zum Endspurt des Wahlkampfes von Sachsen-Anhalt nun ein neues spektakuläres Umfrageergebnis, das ja wie eine Bombe in Berlin einschlug. Wir bei News sprechen ja schon länger über diesen 30-20-Kipppunkt, also 30% AfD, nur noch 20% für die Union. Und der erste Teil dieser psychologisch enorm bedeutsamen Marke ist erreicht. Erstmals seit dem Herbst 2021 ist die Union auf nur noch 20% in der Sonntagsfrage abgestürzt. Beinsa. Die SPD mauert sich als 12%-Partei ein, die AfD auch einigermaßen zementiert bei 28%. Grüne bei 13, Linke bei 12. Ja, die 20%, also die eine Hälfte des Kipppunktes ist bereits da. Und wenn wir in die Union hineinhorchen, frage ich gleich mal dich am Anfang, Waldemar, 20% für die ehemals so stolze, ruhmreiche Union, das ist ja psychologisch schon ein K.O., oder?
8: Ja, und es gibt ja auch schon Menschen, die die CSU rausrechnen, denn dann sind sie so bei 16 und nicht mal manchmal mehr bei 16%. Und da müsste eigentlich im Adenauerhaus jede Sirene angehen und jede Warnglocke zu läuten anfangen, denn das ist ein Tief, das es so noch nicht gegeben hat. Das ist aber schon absehbar seit Monaten. Und es muss ja irgendwelche Rezepte in diesem Haus geben. Zuerst mal war der Generalsekretär für die Richtung der Partei zuständig. Der hat es nicht auf die Reihe gebracht, ist jetzt Gesundheitsminister. Jetzt kommt eine neue, die völlig neu anfangen soll. Und da geht es ja um die Grundfesten der Union. Aber die kennt kein Mensch. Selbst innerhalb der Partei ist sie ja nicht allen bekannt. Auf jeden Fall nicht direkt. So, mit diesem Personal, und jetzt geht es ja erst um das Organisatorische, Administrative, jetzt geht es dann aber in der Wirklichkeit ja um die politische Idee. Woran mache ich die CDU fest? Die gibt es nicht mehr. Diese politische Idee wird von der SPD in der Bundesregierung bestimmt. Und was wir jetzt haben in den Umfragen, ist das Ergebnis dessen. Der Kern der CDU ist weich geworden und immer kleiner. Und die Wähler gehen weg. Wo sie hingehen, können wir bei den Umfragen, bei den Ergebnissen ja auch abzählen.
1: Und ich denke ja, Union aktuell nur noch bei 20%. Der Tiefpunkt dürfte noch nicht erreicht sein, oder? Wie siehst du das, Julian?
0: Das ist der entscheidende Punkt. Als wir hier bei News Live angefangen haben, über diesen 30-20-Kipppunkt zu sprechen, den vor Monaten schon einige in der CDU befürchtet haben. Da stand die CDU bei 23, bei 24, in manchen Umfragen bei 25%. Da schienen 20% schon atemberaubend schlecht. Inzwischen muss ich sagen, ist die CDU mit 20% überbewertet. Ich glaube, die CDU wird vor der Landtagswahl in Sachsen-Anhalt unter die 20% gehen. Und bei der AfD, die ist tatsächlich im Moment bei 28% zementiert. Das liegt aber einzig und allein daran, dass sie in ihrer bisherigen Geschichte noch nie die Perspektive Macht, Gestaltung und Regierung anbieten konnte, weil sie bisher durch die Brandmauer ferngehalten wurde von jeglicher Regierungsbeteiligung. Gewinnt die AfD in Sachsen-Anhalt, möglicherweise mit absoluter Mehrheit und kann regieren, geht dieser blaue Balken, da lege ich mich fest, 2, 3, 4 Punkte hoch. Dann steht die AfD bei 31-32% und die CDU wird in Richtung ehemalige SPD-Ergebnisse gehen oder wie Guido Westerwelle, Gott hab ihn selig, sagen würde, Projekt 18. Das wird dann für die CDU wieder ein Ziel sein. Das wird ein Ziel sein, das Projekt 18 für die CDU. So desolat sind die Zustände dort derzeit, weil die hat die neue Generalsekretärin Frau Hoppermann erwähnt, die wird derzeit zur Insolvenzverwalterin der CDU. Zur Insolvenzverwalterin der CDU, die am Ende die Stühle noch raustragen kann und gucken kann, ob man die vielleicht doch an die AfD-Fraktion verscherbeln kann. Das ist im Moment der Zustand der CDU, warum intellektuelle Abwirtschaftung seit Angela Merkel. Diese Partei ist im Moment erkennbar nicht in der Lage, eine Realität zu erkennen und sich mit dieser Realität auseinanderzusetzen. Man läuft jetzt sehenden Auges in diesen Katastrophenherbst, in diese katastrophalen Ergebnisse, motzt in Mecklenburg-Vorpommern rum, dass man nicht beim Duell teilnehmen darf mit 9 oder 10%, genau, anstatt mal anzuerkennen, dass man mit 9 oder 10% einfach eine Kleinpartei ist. Eine Kleinpartei. Sie müssen vielleicht... Gibt es in der FDP noch einige Leute, die als Berater bei der CDU anfangen können? Wie ist das als Kleinpartei? Ja, wie hat man sich dazu verhalten? Wie hat man sich dazu benehmen? Viele FDPler aus der ehemaligen Bundestagsfraktion sind ja de facto arbeitslos oder beschäftigungslos. Die könnte man vielleicht als Mentalcoach sich bei der CDU holen, um sich darauf einzustellen. Da gibt es kein Rumgemotte mehr. Wir wollen aber beim Duell teilnehmen. Wenn man keine Aussicht, keine Perspektive mehr hat, darauf den Ministerpräsidenten zu hat man auch bei dem Duell nichts verloren. Ja, die CDU ist einfach, und das ist schon ein atemberaubender intellektueller Niedergang, als eine Partei, die dieses Land so sehr gestaltet hat, indem sie Realitäten erkannt hat, oft Wiedervereinigung, Jahre oder Jahrzehnte bevor andere sie erkannt haben, sind die nicht mal mehr in der Lage, den Zug zu sehen, der da auf sie zurast.
8: Im Übrigen noch, entschuldige, Frau Lienweiß, dazu, entschuldige. Ich bin nämlich der Meinung, die AfD wäre schon bei den 30%, hätte sie die NRW-Abteilung im Griff. Ich glaube, dass dieser über Wochen schwelende Konflikt mit Anzeigen, Androhungen, einige davon abgehalten haben bei den Umfragen. Das wird sich versanden, bin ich der Meinung. Ich glaube nämlich wirklich, sie wären schon bei den 30, die zwei haben sie sich selbst zuzuschreiben.
2: Weiß ich nicht, würde bezweifeln, dass so viele Leute das mitkriegen.
8: Oh,
2: aber, ja,
8: in NRW schon, darum geht es ja, weil es ist das größte Land. Ja.
2: Gut, das stimmt. Ich finde, wenn man auf diese Zahlen schaut, diese 20% zeugen auch von einem strategischen Dilemma, weil diese Werte sind so niedrig für die Union wie seit 5 Jahren nicht. Aber wenn man zurückschaut vor 5 Jahren, hatte man noch nicht diese starke Konkurrenz von rechts, von einer so starken AfD. Und mittlerweile ist es eben so, dass man sowohl links als auch rechts Parteien hat, die gefährlich sind. Also die Union, egal in welche Richtung sie jetzt sich wenden würde, sie hätte dort eine ernstzunehmende Konkurrenz. Ein breites linkes Lager, das sich mittlerweile auf 3 starke Parteien aufteilt, aber eben auch von rechts diese starke Konkurrenz durch die AfD, die es vor 5 Jahren natürlich auch schon gab, aber noch nicht in dieser Volkspartei Mehrheit, die die AfD jetzt mittlerweile hat. Also es gibt eigentlich kaum eine Richtung, in die sich die Union noch wenden kann, um wirklich irgendeine Art von Alleinstellungsmerkmal zu entwickeln. Und das ist natürlich ganz fatal. Und das ist auch der Grund, warum es eigentlich tendenziell eher nur nach unten gehen kann, weil man eben weder links noch rechts ernsthaft Wähler abgreifen kann.
0: Um dieses strategische Dilemma noch einmal zu unterstreichen, vor 5 Jahren hätte die CDU mit 20% schwarz-blau machen können. Heute kann die CDU mit 20% nur noch blau-schwarz machen. Das ist der Wandel der letzten 5 Jahre.
1: Und natürlich trifft dieses schlechte Image beide Parteien, die Regierung stellen, oder alle 3 Parteien, die Regierung stellen. Wir haben es eben gehört, Union 20%, SPD 12%. Da sind wir bei 32% für die amtierende Bundesregierung. Wenn wir allerdings jetzt anschauen, wie beliebt die Bundesregierung ist, da kommen wir da auf noch schlechtere Zahlen. Das wurde nämlich auch erhoben. Und demnach sind nur 16% momentan mit der Bundesregierung bzw. mit Kanzler Merz zufrieden. Nur 16%. Es gab auch schon Umfragen, da waren es sogar nur 14%. Ja, das ist natürlich ein absolutes Debakel. 16% oder sogar nur noch 14% sind zufrieden mit dem Bundeskanzler. Das zeigt natürlich, dieser Regierung kommt ihr Volk abhanden.
0: Wenn ich da auch noch mal ganz kurz eingehen darf, Alexander, weil da ist was noch eine ganz weitere interessante Zahl. Also 16% sind noch zufrieden mit Kanzler Friedrich Merz. Und das ist natürlich getragen von Unionswählern, wo er noch eine Zufriedenheit von 37% hat. Und bei der Zahl muss man natürlich einmal hinterfragen, was sind das für Wähler? Also wie kann man als Unionswähler damit zufrieden sein, dass dein Bundeskanzler von allem, was er dir versprochen hat, das exakte Gegenteil macht? Und da ist man dann sehr schnell bei der Demografie. Wir reden über 80-jährige Tagesschauopfer. Das ist das, was die CDU noch trägt. Und das ist das strategische Dilemma, mit dem die CDU sich beschäftigen müsste. Die CDU ist getragen von 80-jährigen eingeschläferten Tagesschauopfern, die sich auch nicht mehr, denen du auch einfach,

0: stützendes Signal sein, sondern ein Alarmsignal, weil du dich als Partei ja selber fragen musst, okay, wer sind denn das? Wie kann das denn sein? Und dann kommst du sehr schnell zu dem Ergebnis, wir werden die Wähler entweder die noch Jüngeren an die AfD verlieren und die 37% ehrlicherweise an den Bestatter. Das ist die Wahrheit über die strategische Perspektive der CDU, die in dieser Zahl steckt.
1: Und auch unter Unionswählern, das ist die letzte Zahl, die wir hier dieser Grafik noch entnehmen können, sind 54% unzufrieden unter den Unionswählern. Also das ist dann vielleicht die von der Herrn Sven Schulze als TikTok-Community verspottete Klientel.
2: Plus 3% bei der Unzufriedenheit
1: gestiegen,
2: und plus 5% bei der Unzufriedenheit mit der Bundesregierung. Das muss man auch sehen. Also innerhalb von 3 Wochen auch ein starker Zuwachs, der eigentlich wahrscheinlich nur nach oben gehen kann.
1: Und diese Rekordunzufriedenheit trifft alle 3 Parteien, ich habe es eben gesagt, die Bundesregierung stellen. Kein Wunder also, dass dort jetzt also maximale Unruhe herrscht, wenn nicht gar Panik. Dieser Schicksalstag, 6. September, ist gewissermaßen eine Panikzufuhr im Regierungsviertel. Und was geschieht nun als dessen erster Ausdruck? Ja, der Kanzler und der Vizekanzler, Merz und Lars Klingbeil, bekriegen sich offen. In der Union wächst der Unmut über die sogenannte Steuerentlastung. Die sogenannte Steuerentlastung, die, wir haben es hier bei News Live schon für Wochen vorgerechnet, eine reine Mogelpackung ist. Niemand wird real mehr netto vom Brutto haben. Niemand, ja. Das hat man inzwischen auch bei der CDU zähneknirschend verstanden. Die Wut auf Finanzminister Lars Klingbeil, aber auch letztlich auf das eigene schlechte Verhandeln wächst. Klingbeil wiederum hat direkte Mails mit dem Kanzleramt, also des Finanzministeriums mit dem Kanzleramt an das Handelsblatt durchstechen lassen, um der Öffentlichkeit und auch der CDU zu zeigen, wie schlecht die Union verhandelt habe. Bundeskanzler Friedrich Merz, so der Tenor dieses E-Mail-Austausches, hat all diesen Steuererhöhungen und faulen Kompromissen höchst selbst zugestimmt. Also noch einmal, brisante interne E-Mails lesen wir im Handelsblatt. Union stimmte Steuererhöhungen zu. Also nochmal ganz einfach, Julian, da haben wir also einen Finanzminister, der bekommt Mails, hat Mails-Kontakt mit dem Bundeskanzleramt und er sagt, ach, wäre doch eine ganz gute Idee, wenn ich meinen E-Mail-Wechsel mit dem Kanzleramt, mit Friedrich Merz mal dem Handelsblatt auszugsweise gebe, um zu zeigen, es ist das schlechte Ergebnis, das schlechte Verhandeln von Merz, oder?
0: Das ist die offene Feldschlacht zwischen Bundeskanzler und Vizekanzler. Was ist geschehen? Die CDU hat vor einigen Tagen so getan, als hätte sie von den geplanten Steuerbelastungen, die nun geplant sind, nie etwas gewusst, als hätte sie nichts damit zu tun gehabt. Das stimmt so nicht. Das ist alles so geeint und verhandelt zwischen Lars Klingbeil und dem schlechtesten Verhandler der deutschen Geschichte, Friedrich Merz. Und Lars Klingbeil geht jetzt allen Ernstes den großen Schritt des Vertrauensbruchs, die E-Mails zu leaken, die das belegen. Also Lars Klingbeil lässt E-Mails ans Handelsblatt geben, aus denen hervorgeht, nein, nein, nein, liebe CDU, ihr habt euch gar nicht zu beschweren. Euer Bundeskanzler hat all diesen Belastungen, nicht Entlastungen, zugestimmt. Also möglicherweise hat euer Kanzler euch selbst hintergangen. Das könnt ihr alles intern ausklären. Das könnt ihr intern ausdiskutieren. Ein absolut atemberaubender Vorgang. Und das Interessante, was dahinter steckt, ist, das muss man einmal noch mal ganz klar sagen, Friedrich Merz hat im Deutschen Bundestag in seiner eigenen Fraktion keine Mehrheit mehr. Also für diese Steuerreform und auch für den Haushalt, der in der ersten Woche, dann auch noch in der Sachsen-Anhalt-Woche ab dem 6. September ansteht, hat Friedrich Merz keine Mehrheit mehr in seiner eigenen Fraktion. Er hat politisch keine Mehrheit mehr, das wird die Fraktion dort nicht mehr mitgehen. Er hat auch emotional keine Mehrheit mehr, weil die Fraktion ja jetzt erfährt durch den E-Mail-Leak von Lars Klingbeil, dass Friedrich Merz dem allen zugestimmt hat, diesen Belastungen. Und um da nochmal den Deckel drauf zu machen, hochspannende Geschichte heute bei den Kollegen von Bild. Jan Schäfer hat das ausrechnen lassen. Seite 2 gestern groß online, heute in der gedruckten Zeitung unter der Überschrift, das kosten Sie die Steuerpläne der Regierung. Also Friedrich Merz hat eine Entlastung versprochen und die Kollegen von Bild haben jetzt nochmal ausrechnen lassen, was ehrlicherweise wir bei News hier seit 6 Wochen sagen. Was kostet dich, was kostet jeden einzelnen Steuerzahler diese, in Anführungsstrichen, Entlastung mehr? Und das ist eine atemberaubende Tabelle. Ich halte das nur einmal kurz hier in die Kamera, weil man kann das jetzt alles gar nicht durchgehen. Also das sind hier die Tabellen, wo wirklich alle Einkommensgruppen werden da durchgerechnet und alle Einkommensgruppen zahlen mehr durch die Entlastung von Friedrich Merz. Und Lars Klingbeil hat jetzt eben mit diesem E-Mail

0: belegt, dass das nicht ein Wortbruch gegenüber der CDU ist, sondern im Gegenteil, dass das genau das ist, was Friedrich Merz mit Lars Klingbeil vereinbart hat. Diese Koalition sieht ehrlicherweise ungefähr so fit aus wie Berlin 1945.
1: Wir haben die Zahlen hier schon gehabt. Wir haben die Zahlen hier bei uns schon gehabt. Ja, vor 6 Wochen ungefähr hat ja Bundeskanzler Merz sehr stolz verkündet, diese Regierung werde die Menschen nun entlasten. 600 Euro mehr netto sollte eine Familie mit 2 Kindern 2028 haben. Immerhin oder wenig, kann man so oder so sehen. Bei News hier hatte es rund 15 Minuten gedauert, ehe wir hier live auf dem Sofa, ich bin dabei gewesen, erklärt und verkündet haben, dass davon kein Wort stimmt. Und der Bund der Steuerzahler hat nun die wahre Rechnung aufgemacht. Wir haben eben schon davon gehört, wie man es dreht und wendet, ob nun Single, verheiratet, Kinder oder keine Kinder. Niemand wird entlastet, fast alle zahlen mehr. Und darüber ist die CDU mit 6 Wochen Verspätung nun sauer. Das heißt allerdings sauer über eigenes Verhandlungsergebnis. Und Lars Klingbeil sagt nun, regt euch nicht auf, geht woanders hin. Ich bin die falsche Adresse. Euer Kanzler, euer Vorsitzender hat das so verhandelt. Das ist doch unabhängig von dem sehr bescheidenen Ergebnis. Keine Steuerentlastung für fast niemanden. Ein wahnsinniger Vertrauensbruch, oder?
2: Das ist es. Also erst nochmal zu diesem Begriff Entlastung. Ja. Ich finde, der müsste aufgenommen werden in unser Buch Links, Deutsch, Deutsch, Links. Denn Entlastung scheint mir mittlerweile auch eine Art linkes Kampf, ein linker Kampfbegriff zu sein. Es bedeutet einfach genau das Gegenteil. Also wenn Entlastungen teuer werden, dann stimmt ja irgendwas mit diesem Begriff nicht mehr. Und dieser Vertrauensbruch ist der eine Punkt. Der andere Punkt ist diese Haushaltsfrage, weil wir haben einerseits eine Steuerreform, aber die muss nicht unbedingt verabschiedet werden. Aber ein Haushalt muss verabschiedet werden, sonst ist eine Regierung nicht mehr handlungsfähig. Und wir haben bei der letzten Regierung gesehen, sie ist am Haushalt gescheitert. Und ich bin der Ansicht, das wird auch bei dieser Regierung ein großes Problem werden. Wir haben da einen enormen Unmut in der Fraktion. Jetzt kommt eben dieser Vertrauensbruch hinzu von, also ein doppelter Vertrauensbruch. Einerseits natürlich von Lars Klingbeil gegenüber Friedrich Merz, dass er diese E-Mails veröffentlicht hat. Aber gleichzeitig würde ich auch denken, dass tatsächlich große Teile der CDU einfach nichts wussten von diesen Steuerplänen, die da drin waren, zum Beispiel mit Bezug auf die Vereine, weil Friedrich Merz dazu neigt, Lars Klingbeil andere Dinge zu sagen, als er seinen eigenen Leuten sagt. Darüber ist er immer wieder gestolpert, dass CDU-Leute gesagt haben, sag mal, was hast du eigentlich mit dem Lars verhandelt? Und Friedrich Merz sich einfach im privaten Gespräch mit seinem Dutzfreund Lars von Sachen überzeugen lässt, die eigentlich für seine eigene Partei untragbar sind. Und offenbar haben wir es hier erneut mit sowas zu tun. Deswegen ist das Vertrauen innerhalb der Union gestört, das Vertrauen zwischen Lars Klingbeil und Friedrich Merz gestört. Eigentlich alles so zerrüttet, dass man sich nicht mehr vorstellen kann, wie man nach eben so einer Wahl wie in Sachsen-Anhalt, die ja ohnehin noch mal alles durchwirbelt, wieder handlungs- und regierungsfähig sein soll.
1: Ich meine, der Tag wird kommen, Waldi, da sitzen die wieder am gleichen Kabinettstisch. Merz, Klingbeil, und Merz weiß genau, ich sitze jetzt neben dem Menschen, Mitglied meines Kabinetts, SPD-Vorsitzender, der interne E-Mails geleakt hat, um mich als schlechten Verhandler, wenn nicht sogar Lügner, dastehen zu lassen. Also mir fehlt ja jede Fantasie, wie man da wieder gedeihlich zusammenarbeiten will.
3: Es ist ja nicht das erste Mal. In der Villa Borsig, und das ist ja schon ein paar Wochen her, hat er, als die Diskussion in der Koalitionsrunde zwischen Schwarz und Rot höhere Temperatur bekam, sein Handy rausgehalten und hat eine SMS gezeigt, die ihm der Kanzler geschickt hat. Das war im Prinzip für mich damals schon ein unglaublicher Vertrauensbruch, dass er den Kanzler vor den eigenen Kabinettskollegen bloßstellt. Und so etwas macht etwas kaputt. Ich sage von mir aus, das war der Ursprung, nicht die Frage nach Henne und Ei. Der Ursprung war dieses Zeigen einer persönlichen SMS des Kanzlers an den Vizekanzler, und der macht das öffentlich. Das hat sich fortgesetzt, und dass es kein Vertrauensverhältnis mehr gibt, dass man keine Rücksicht mehr auf den sensiblen Lars nehmen muss, zeigt sich in den letzten Wochen. Und dann gehen wir einfach mal von der Praxis aus. Alle Unionsabgeordneten sind jetzt gerade dabei, ihre Bestands Sicherung, nämlich ihre Arbeitsplatzsicherung vorzunehmen. Sie wissen doch, was es bedeutet, wenn die Umfrageergebnisse in Wahlergebnisse umgewandelt werden. Dann müssen sie zum Jobcenter. Das ist das erste Problem. Wir glauben immer, dass die im Sinne der Republik, im Sinne der Bürger 24 Stunden am Tag in ihrem Büro im Abgeordnetenhaus sitzen und sagen, was machen wir für dieses Land besser? Nein, die Mehrzahl, nicht alle. Die Mehrzahl denkt daran, wie komme ich weiter? Was ist bei der nächsten Wahl? Und die da oben regeln das. Und wenn die da oben das nicht mehr regeln können, was sie nachgewiesen haben, nachhaltig nachgewiesen haben, dann ist Mathé am letzten. Dann ist eben Feierabend. Und am 7. September ist die Nacht der langen Messer. Die ist schon vom 6. auf den 7. September.
1: Also Mathé.
3: Und die Verletzten und Toten werden wir am nächsten Tag besprechen. So einfach ist das.
1: Und wir werden auch live dabei sein, natürlich in einer wunderbaren Sondersendung am Wahltag, am Schicksalstag, 6. September. Mathé, am letzten sagst du, und ich habe es schon mal gesagt, die Zahl möchte ich einfach nochmal sagen, die Wahlkreisprognose für Sachsen-Anhalt sagt, die CDU wird keinen einzigen Wahlkreis in Sachsen-Anhalt gewinnen. Keinen einzigen. Bei der letzten Wahl waren es noch 38 von 41, also von fast allen auf null. Das Land wird sich blau färben, Sachsen-Anhalt, egal wie es nun in den relativen Zahlen ausgeht. Wir haben eben schon gesprochen, Streit, Krach, Vertrauensbruch, wechselseitige Art in der Großen Koalition. Das zweite Feld, Pauline, du hast eben angesprochen, der Bundeshaushalt. Nicht nur bei der Steuer streitet man sich, sondern auch beim Bundeshaushalt. Was steht denn nun drin? Auch da haben die Bundesregierung somit auch Friedrich Merz Rekordschulden und damit aber auch Luftbuchungen von Lars Klingbeil abgenickt. Das sagt die CDU-CSU-Fraktion. Ja, das kann doch so nicht bleiben. Da haben wir ein spannendes Zitat. Es stammt von dem CDU-Haushaltspolitiker Yannick Buri und er sagte es dem Handelsblatt. Es lautet, keine Steuerentlastungen und dann Rekordschulden machen, das geht nicht. Ja, offenbar ging es doch. 2027 wäre nämlich das dritte Jahr in Folge, in dem im Haushalt nicht gespart würde. Buri weiter, Zitat, wenn wir das mitmachen, kriegt die Union ein Glaubwürdigkeitsproblem. Ja, das schau an. Wer hätte das denn gedacht?
0: Also, das finde ich den besten.
1: Ja, oder?
0: Wenn wir das mitmachen, kriegt die Union ein Glaubwürdigkeitsproblem. Das ist wirklich nur noch Realsatire, aber inhaltlich ist das, was der Buri sagt, natürlich genau das, was ich gerade gesagt habe. Friedrich Merz müsste jetzt langsam einmal realisieren, dass er keine Mehrheit mehr in seiner eigenen Fraktion hat. Für diese sogenannte Steuerreform, die eine Belastung der Bürger ist nicht, aber die braucht es nicht zwingend. Die könnte man nach hinten rausschieben. Friedrich Merz hat keine Mehrheit mehr für diesen Haushalt. Das ist die Wahrheit. Und das ist das, was aus diesem Satz, aus diesem Zitat da hervorgeht. Und Friedrich Merz sitzt jetzt wie das Tegernseer Kaninchen vor der Schlange, traut sich nicht mehr aus dem Urlaub zurück und hat keinerlei Idee mehr, wie er mit dieser Realität umgehen soll. Friedrich Merz hat keine Mehrheit mehr. Wir haben de facto keine Regierung mehr.
2: Er hat die Mehrheit seiner Fraktion mittlerweile gegen sich. Er hat die Mehrheit des Volkes gegen sich. Das haben wir in den Umfragen gesehen. Und er hat auch die Mehrheit seiner Partei gegen sich. Um vielleicht hier nochmal zwei Zitate vorzulesen. Also dieser mediale Sturm, sich in den Medien gegen Friedrich Merz aus der CDU zu äußern, der geht ja weiter. Wir haben den rheinland-pfälzischen Ministerpräsidenten Gordon Schnieder, der seit dem Rausschmiss seines Bruders Patrick Schnieder also wirklich keine Gelegenheit auslässt, um Friedrich Merz eins mitzugeben. Er hat der Welt gesagt, jeder Tumult macht Vertrauen kaputt. Jetzt haben wir mit den Reformen doch gerade erst gezeigt, dass die Bundesregierung es kann. Und dann wird das mit einer so schlecht durchgeführten Regierungsumbildung einfach weggewischt. Und eine weitere Stimme, nämlich vom ex-baden-württembergischen Ministerpräsident Günther Oettinger. Er hat der FAZ gesagt, diese Kabinettsumbildung sei nicht stilbildend gewesen. Das finde ich auch eine sehr feine Ausdrucksweise dafür, dass er sagt, Merz hat das also auch vom Stil her komplett vergeigt. Also voll auf die 12 aus der CDU. Das hat sich mittlerweile wie so eine Art gemeinsame Dynamik durchgesetzt, dass man einfach Friedrich Merz noch eins mitgibt und das wird er nicht überstehen.
0: Er ist die lebende Piñata geworden. Man hat das Gefühl, die CDUler hoffen, wenn sie doll genug draufhauen, dann kommen doch irgendwann Bonbons raus. Es gibt inzwischen niemanden mehr in der CDU, der an Friedrich Merz vorbeigeht, ohne ihm eins auf den Kopf zu hauen. Gibt es nicht mehr. Es ist ein Machtverlust, so atemberaubend, wie es das noch nie bei einem CDU-Bundeskanzler gegeben hat. Das ist eigentlich eher so von SPD-Vorsitzenden. Also Kurt Beck, Ja, da war das am Ende so. Dem hat so auf dem Ohr gepfiffen. Dem hat am Ende jeder in der SPD noch einer reingehauen. Das gab es in der CDU nicht.
2: Und man muss sagen, Friedrich Merz hat ja auf das Gegenteil gehofft. Also er hat ja gehofft, in die Sommerpause zu gehen mit eben einerseits dieser Reformankündigung, dann noch einer Kabinettsumbildung, mit der er Ruhe schaffen wollte. Und dann zu hoffen, es beruhigt sich im Sommer. Alle äußern sich nicht so viel, alle wissen, es stehen Wahlen bevor. Wir müssen jetzt vor den Wahlen Geschlossenheit zeigen. Das ist ja so eine Floskel. Ja. Und genau das Gegenteil passiert. Alle nutzen quasi dieses Sommerloch, um zu sagen, kann ich noch eine Schlagzeile gegen Merz produzieren?
3: Das finde ich auch. Es waren sich ja im Prinzip alle einig, dass die Rentenreform das erste einigermaßen gelungene Projekt dieser Bundesregierung ist. Natürlich, wie immer, wenn es Reformen gibt, gibt es welche, die unzufrieden sind. Aber im Prinzip waren sich alle einig, okay, weil es die größte denkbare Reform war, das haben sie einigermaßen hinbekommen. Kaum atmen sie durch, kommt Frau Schwesig, weil sie Wahlkampf in Mecklenburg-Vorpommern hat und sagt, Rente 63, nie im Leben. Sofort springen die drei CDU-Ministerpräsidenten aus dem Osten drauf. Es schließt sich Woidke an, es schließt sich Frau Rehlinger an, es schließt sich Herr Lies aus Niedersachsen an. 8 davon 5 SPD und 3 CDU-Ministerpräsidenten zerlegen diese erste einzige Reform, die sie einigermaßen hinbekommen haben. Keine Mehrheit mehr. Wann kommen Sie in diesem Haus drauf, dass das, was sie machen, nicht von der Mehrheit der Bürger vertreten wird? Alle schieben die Entscheidung vor sich her. Es ist meine Meinung, es gibt nur eine Neuwahl. Neuwahl wollen sie verhindern, weil sie wissen, dass sie dann im Orkus landen, CDU und SPD.
0: Sagt das Friedrich Merz ja on record so. Friedrich Merz sagt ja, allen, die von Neuwahlen sprechen, kann ich nur sagen, was soll denn dabei noch rauskommen?
1: Ja, was wohl? Das
0: ist ein Zitat von Friedrich Merz. Ja. Also, die wissen einfach, es ist vorbei, aber sie haben keine verbliebene Antwort mehr darauf. Ja. Die letzte Patrone ist abgefeuert.
1: Die CDU sieht wirklich Friedrich Merz als Punching Ball. Das ist auch mein Eindruck. Du hast Oettinger erwähnt, Schnieder. Ich las noch ein Interview mit der, muss man sagen, geschassten Sportministerin aus dem Osten, Frau Schenderlein, die jetzt auch ein Interview gegeben hat. Das sei ja ganz unglücklich abgelaufen. Sie habe damit wenig Verständnis. Das hat man früher vielleicht auch gehabt mit Entscheidungen von Frau Merkel oder anderen Kanzlern. Aber dass jeder CDU-Funktionär, der sich ungerecht behandelt fühlt, vor die Kamera geht und sagt, also Friedrich Merz hat dort ganz schlecht gehandelt, das ist schon eine neue Qualität der Erosion.
3: Frau Schenderlein kennt kein Mensch.
2: Aber das liegt auch daran, dass Friedrich Merz eben so ungeschickt vorgeht. Also man hat das Gefühl, wenn er quasi durch das politische Berlin läuft, tritt er bei jedem Tritt jemandem auf die Füße von seinen eigenen Leuten und hinterlässt halt lauter Leute, die einerseits unzufrieden sind und die zweitens aber auch keine Angst mehr vor seiner Autorität haben, weil er keine Autorität mehr hat. Also unter Merkel hat auch viele Leute vor den Kopf gestoßen, die wären dann halt nicht in die Medien gerannt und hätten das erzählt, weil sie gewusst hätten, sie werden von ihrer Partei vernichtet.
0: Jetzt hoffen wir mal alle, dass die schreckliche Prognose von Herrn Buri nicht wahr wird und die CDU ein Glaubwürdigkeitsproblem bekommt.
1: Bitte nicht.
3: Dann wäre es ja noch schlimmer. Es gibt ja das Malen nach Zahlen. Ich glaube, bei Friedrich Merz trifft zu Fettnäpfe nach Zahlen. Er trifft alle in der richtigen Reihenfolge.
1: Auf dem Weg zum Status der sonstigen Parteien ist die SPD schon weiter fortgeschritten als die Union. Sie ist bei 12% momentan und klar, mit diesen katastrophalen Umfragewerten kann man nicht zufrieden sein und erst recht nicht mit dem drohenden Rausflug aus dem Magdeburger Landtag. Deshalb lesen wir immer öfters Endspiel für Baas und Klingbeil, etwa so bei den Kollegen von Welt. Autor dieses Textes ist Gordon Ripinski, er ist in der SPD sehr gut vernetzt. Und er schreibt, hören Sie sich das mal an, Zitat Ripinski in der Welt. Lars Klingbeil, 48, ist an diesem Mittwoch auf dem Zenit seiner Macht und in seiner tiefsten Krise zugleich. Während der Parteichef zwischen seinen Ämtern jongliert, ist die Geduld der Funktionäre und der Basis mit ihm und seiner Co-Parteichefin Bärbel Baas am Ende. In den wichtigen Wochen vor den Landtagswahlen in Ostdeutschland scheint niemand in der SPD außerhalb des engeren Umfelds der Parteiführung den beiden noch die Wende zum Besseren zuzutrauen. Zitat Ende. Ergänzung: auf dem Zenit meint den formalen Zenit, weil er am Mittwoch in seiner Funktion als Vizekanzler die Kabinettssitzung in Vertretung von Friedrich Merz leiten durfte. Hier also der nächste Flächenbrand. Es gibt offene Briefe aus NRW, aus Bielefeld, aus Hessen. Bärbel Baas, Lars Klingbeil, ihr könnt es nicht. Also wird der 6. September auch ein Schicksalstag für die deutsche Sozialdemokratie?
2: Definitiv. Der 6. September wird für alle Parteien ein Tag der Abrechnung. Für die SPD wird dann nochmal besonders interessant, wie die Wahl in Mecklenburg-Vorpommern ausgeht, wie Manuela Schwesig abschneidet und ob sie sich womöglich als Nachfolgerin auch positionieren kann. Ich finde ja ganz interessant, ich habe es vorhin schon angedeutet, dass dieses Brandmauerkonzept sowohl für die CDU natürlich nicht auch aufgeht, als auch für die SPD. Und ja, interessanterweise innerhalb der SPD sich die Lesart durchgesetzt hat, dass die Partei nicht genug eigene Inhalte durchsetzen konnte und dass sie zu links ist. Also zu wenig links ist, meine ich. Eine Analyse, die wir hier jetzt nicht teilen würden. Aber ganz offensichtlich zeigt sich ja, dass dieses Regierungsbündnis beide Seiten unglücklich macht. Beide Seiten nicht zu dem führt, was man eigentlich möchte und von dem abbringt, wohin man eigentlich will. Also ich glaube, dass die SPD, wenn man sich die Gesamtwahlergebnisse anschaut, natürlich gerade dieser linke Flügel eher eine gesellschaftliche Minderheitsposition erfüllt, dass das jetzt keine Mehrheit ist oder keine Mehrheit hat. Aber es ist eben mittlerweile eine relevante Zahl von Leuten innerhalb der SPD, die sagen, Lars Klingbeil und Bärbel Baas lassen sich von Merz über den Tisch ziehen. Wie gesagt, eine Analyse, die ich nicht teile. Aber es zeigt eben, dass dieses Brandmauer-Konzept auch für die SPD interessanterweise gescheitert ist.
1: Und sie stehen sich wirklich ständig mit Rücktrittsforderungen konfrontiert. Der Jungsozialisten-Chef Thürmer hat es schon große Kritik angemeldet. Was ich auch interessant fand, Julian, Bärbel Baas wurde dann gefragt, ja, Schicksalswahl 6. September, was wird denn danach mit der SPD passieren? Da sagt sie ganz patzig, das wissen sie jetzt doch auch nicht. Also die merken schon, die Einschläge kommen näher beim Führungsduo.
4: Also, bei einer Sache lege ich mich absolut fest, Lars Klingbeil, mutmaßlich auch Bärbel Baas, aber Lars Klingbeil definitiv, überleben diesen Herbst politisch an der Spitze der SPD nicht. Wenn die SPD in Sachsen-Anhalt aus dem Landtag fliegt, ist schon am 7. September Schluss für die beiden. Wenn sie es noch reinschaffen, ist nach dem 20. September Schluss. Baas und Klingbeil werden gestürzt werden an der Spitze der SPD. Da bin ich mir sicher, da lege ich mich absolut fest. Und daraus leiten sich natürlich sehr, sehr spannende Fragen ab. Also die CDU guckt natürlich auf das eigene Ergebnis in Sachsen-Anhalt. Das wird katastrophal. Friedrich Merz, wir haben es hier schon letzte Woche analysiert, hat schon, wenn man so die Daumen so doll drückt, dass es unter den Fingernägeln weiß wird. Ja, so doll drückt Friedrich Merz Ulrich Siegmund die Daumen, dass der die absolute Mehrheit holt, damit ihm die Debatte, macht die CDU es mit der AfD oder mit der Linkspartei, damit ihm die wenigstens noch erspart bleibt. Wenn ihm die erspart bleibt, bliebe, dann könnte man mit einer geringen Chance dieses Ergebnis vielleicht aussitzen, das CDU-Ergebnis. Aber wenn Ulrich Siegmund die absolute Mehrheit holt, heißt das im Umkehrschluss hochwahrscheinlich, er holt die absolute Mehrheit, weil die SPD raus ist. Das ist das wahrscheinlichste absolute Mehrheitsszenario für Ulrich Siegmund. Ist die SPD raus, sind Klingbeil und Baas weg. Was passiert dann? Logischerweise neue Vorsitzenden. Was passiert dann für Friedrich Merz? Und da wird es in gewisser Weise historisch ironisch, denn dann reißt Lars Klingbeil, an den Friedrich Merz sich ja gekettet hat, wie in so einem Comic, den einfach mit in den Abgrund. Also, wenn Klingbeil weg ist, und das wird passieren, dann wird Friedrich Merz irgendwann, entweder in der Woche nach dem 6. September oder in der Woche nach dem 20. September, seiner CDU-Fraktion in einer laufenden Haushaltsverhandlung erklären müssen, wo die CDU sowieso nichts mehr von den Schulden will, die Friedrich Merz zugesagt hat, nichts von den Steuerbelastungen will, für die sogenannten Reichen, die Friedrich Merz den Sozis ja versprochen hat. Es ist so haarsträubend, was dieser Mann angerichtet hat. Ja. So, in der Situation wird die SPD dann diese Schmachergebnisse für die CDU neu aufmachen und sagen, genau das, was Pauline gerade gesagt hat, war uns noch nicht links genug. Also wir müssen noch mal einen Spitzensteuersatz ran. Bei der superreichen Steuer, wie die es nennen, müssen wir eigentlich über 50%. Und wir brauchen vermutlich noch mehr Schulden. Was ist denn jetzt mit der Schuldenbremse? Die muss raus aus dem Grundgesetz. Also Friedrich Merz muss dann der CDU erklären,
0: während der trübselige Lars, der es mit Zahlen nicht so hat, möglicherweise weiter dann Finanzminister bleibt, warum er an der Spitze der SPD weltanschaulich jetzt nochmal nachsteuern müsste, aber nicht in Richtung CDU, sondern nach links. Aus meiner Sicht ist es vollkommen ausgeschlossen, wie das noch als Regierungskoalition in irgendeiner Weise überlebbar sein soll. Also selbst dann, wenn die Debatte, machen wir es jetzt mit AfD oder mit Linkspartei der CDU, erspart bleiben sollte, wird der stürzende Lars Friedrich Merz mit in den Abgrund reißen. Und da kann man einfach nur sagen, das hat er jetzt davon, das hat Friedrich Merz davon, dass er sein politisches Schicksal an diesen schrecklichen Finanzminister Lars Klingbeil gekettet hat.
2: Und da steckt ja noch was drin, nämlich wird diese Wahl in Sachsen-Anhalt am 6. September die Regierungskoalition noch weiter auseinandertreiben, weil beide natürlich sicher schon ein desaströses Ergebnis einfahren werden. Es ist noch nicht ganz klar, wie desaströs es ausfallen wird, aber beide Parteien oder beide Parteifamilien, die Union und die SPD, werden hinterher sagen, wir müssen jetzt noch mehr unser Programm pur quasi sein. Die CDU wird sagen, wir müssen CDU pur sein. Die SPD wird sagen, wir müssen SPD pur sein. Das heißt, man bewegt sich auch inhaltlich so weit auseinander. Man hat, beide Parteien werden das Gefühl haben, sie müssen sich jetzt profilieren und ihren Wählern beweisen, dass sie ihre eigene Politik noch machen können. Und das werden sie zusammen nicht können.
1: Es war ja noch eine Personalie, die uns letzte Woche etwas beschäftigt hat, Julian. Eine wichtige Person wurde ja ausgetauscht im Finanzministerium von Lars Klingbeil. Hat auch für große Debatten gesorgt, für Anzeichen von Panik, Nervosität, Durchregieren.
0: Ja, er hat da seine Chefhaushälterin rausgeworfen, die offenbar ein bisschen zu zickig und patzig geworden ist. Und immer, so wird berichtet, in so ironisch-sarkastischer Weise deutlich gemacht hat, dass Lars Klingbeil es einfach mit Zahlen, mit Zählen, mit Dreisatz nicht so richtig hat. What could possibly go wrong im Finanzministerium? Die hat er dann jetzt entsorgt. Auch das ist in Richtung CDU natürlich ein Anzeichen, dass da einfach Auflösungserscheinungen herrschen und sozusagen ein Regime sich an die Macht klammert, ja, und typisch dafür ist, dass man dann die Unliebsamen erstmal wegräumt und sich damit vielleicht nochmal ein paar Stunden zusätzliche Atemluft zu verschaffen, versucht aus meiner Sicht alles Mätzchen, alles Kinkerlitzchen. Ich persönlich glaube auch nicht mal mehr, dass es so weit kommen wird, wie Pauline sagt, dass die Parteien noch dann nach dem Debakel von Sachsen-Anhalt, CDU und SPD diese Selbstanalyse betreiben werden. Wir müssten jetzt mehr CDU pur oder SPD. Ich glaube, das wird in einer Art und Weise unter diesen beiden ehemaligen Volksparteien explodieren, wie wir uns doch gar keine Vorstellung davon machen. Der Economist nennt das, was in Sachsen-Anhalt passiert, die wichtige, historisch wichtigste Wahl in der Geschichte der Bundesrepublik. Das ist bei denen noch gar nicht angekommen. Das ist einfach Endspiel. Da geht's nicht mehr um Nachsteuern, da geht's um die schiere Existenz. Wenn CDU und SPD, und darauf deutet ja alles hin, so weiter marschieren, wie sie es derzeit tun, in diesem 6. September, endet ihre Existenz bei der SPD in den Resten von Volkspartei und bei der CDU als Volkspartei am 6. September um 18.01 Uhr. Das ist die Lage dieser beiden Parteien.
3: Das muss man sich vorstellen, von 1,7 Millionen von 83 Millionen Wählern in Deutschland. Ja. 1,7 Millionen dürfen in Sachsen-Anhalt wählen von 2,1 Millionen Einwohnern. Im Übrigen ist das gute, immer geübte Hinrichtungsmethode gewesen bei der SPD. Sie wird immer von innen, die Spitzen der SPD werden immer von innen abgesägt. Der Erste, der das bewusst in Kauf genommen hat, war Gerhard Schröder, und er hat dieses Schicksal erleiden müssen zum Wohle der deutschen Wirtschaft, zum Wohle in dem Falle des deutschen Volkes, weil er Sachen gemacht hat, die man von einem Sozi nie erwartet hätte, gegen den Widerstand seiner Partei. Gegen den Widerstand seiner Partei macht Lars Klingbeil nichts, er lässt sich treiben und Frau Baas auch. Und da bin ich bei Julian, es bedeutet das Ende für die beiden, aber wenn ich dann daran denke, was die SPD vorhat, Pauline, und sie müssen ja was vorhaben, sie müssen ja irgendwas verkünden, was sie jetzt machen, dann wird das so sein, dass sie den Wählern nachlaufen, die nach links davongelaufen sind. Also sie versuchen, die zurückzuholen. Und wenn ich mir das Personal dann anschaue, man munkelt jetzt Frau Schwesig, ja, ich glaube ja, aber ich glaube eher, dass Herr Thürmer und andere Linke in dieser Partei dann das Ruder übernehmen wollen. Und dann kommt die SPD aus meiner Sicht vom Regen unter Umgehung der Traufe direkt in die Scheiße.
1: Und die AfD, die SPD neigt wirklich zum Königsmord auf offener Bühne. Ich habe auch noch die Szene vor mir auf dem Mannheimer Parteitag damals, als Oskar Lafontaine überraschend Scharping abgesägt hat, damals mit dem Wort, nur wenn wir begeistert von uns selbst sind, können wir andere begeistern. Und vorbei war es mit Scharping, da hat dann mehr Zeit für Pool und fürs Radfahren. Reden wir also noch ein bisschen über die SPD, das muss sein. Wir haben es eben herausgearbeitet, der Schicksalstag in Sachsen-Anhalt am 6. September ist auch und vor allem ein Schicksalstag für die SPD. Rein oder nicht rein, insofern setzt Lars Klingbeil seine Hoffnung auf einen Mann, dessen Namen Sie vermutlich noch nicht gehört haben. Achtung, hören Sie auf, hören Sie zu. Armin Willingmann, ich glaube Professor ist er sogar. Professor Dr. Armin Willingmann kann auch viel Latein. Er ist der Spitzenkandidat der SPD in Sachsen-Anhalt, gehört dort jetzt auch schon dem Kabinett an. Die dortige SPD kämpft also mit der 5%-Hürde und damit um den Wiedereinzug, um den Einzug in den Magdeburger Landtag. Tja, es könnte für Klingbeil reichen, nur wenn die SPD dort vielleicht ein starkes Ergebnis hat, sodass sie wirklich gebraucht wird bei der Regierung von Mario Vogt. Und diese SPD Sachsen-Anhalt sorgt nun auf den letzten Metern mit einem Wahlspot für Aufsehen. Dieser Wahlspot soll natürlich dazu führen, dass die Menschen in Scharen zur SPD zurückkommen. Ob dieser Wahlspot das aber erreichen kann, machen Sie sich selbst ein Bild.
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1: Ja, da muss man es wirklich erstmal zucken. Wir sind der Deich. Da macht sich eine Partei, die Umfragen zwischen 5% und 7% rangiert. Aber ganz schön stark. Also das Überleben der demokratischen Grundordnung hängt davon ab, ob die SPD in den Landtag kommt, oder?
2: Ein total interessantes Wording, was wir hier sehen, weil man ja offenbar den Eindruck hat, mit dem Wort Brandmauer kann man nicht mehr so viel holen und gewinnen in Sachsen-Anhalt. Und deswegen passt man das quasi passend an, spricht jetzt von einem Deich, erklärt damit die Wähler, die AfD wählen, ja zu einer tödlichen Flut, sagt gleichzeitig, in der Flüchtlingskrise durfte man von Flüchtlingswelle ja interessanterweise nicht sprechen. Jetzt ist das Wort blaue Welle auf einmal okay. Also Menschen als Welle zu bezeichnen, darf man, wenn sie die falschen politischen Ansichten haben. Interessant finde ich auch diesen Sirenenton am Anfang, weil das ja quasi eine Art Notsituation suggeriert, also eine Situation, wo man Einsatzkräfte schickt. Das ist ja die Idee dahinter. Und
4: vielleicht die Hyper-Sirene, ne? Das ist der Sven genau. Hyper, der Mauerschütze weiß, der soll zur Hilfe eilen.
2: Ja, es finde ich, ist schon von der Symbolik her absolut antidemokratisch zu sagen, wir machen die Sirenen an, wenn die Menschen das Falsche wählen. Also es ist in jeglicher Hinsicht ein Spot, der natürlich die Idee der Demokratie eigentlich untergräbt. Also zu sagen, die Menschen, die falsch wählen, sind eine Flutwelle, gegen die wir uns als Deich richten, ist absolut, läuft dem Konzept der Demokratie absolut zuwider. Und wenn man sich die Rhetorik anschaut, wenn da von Kämpfen gesprochen wird, dann gruselt es mich auch, weil ich will nicht, dass Politik quasi den Gegner auf diese Weise bekämpft, indem man sagt, wir sind ein Deich gegen die Andersdenkenden.
3: Also vorneweg das Positive, Herr Willingmann trägt diesen Professortitel zurecht. Er hat ihn noch, er darf ihn tragen, im Gegensatz zu Herrn Vogt aus Thüringen. Das muss man bei Politikern heutzutage ja manchmal sogar dazu sagen, dass die Titel zurecht erworben worden sind oder verliehen worden sind. Die SPD in Sachsen-Anhalt macht den Fehler vieler Parteien insgesamt, die CDU voran, die SPD auch. Sie machen Wahlkampf gegen die AfD. Sie machen keinen Wahlkampf für sich. Sie wollen den Leuten die Gefahr erzählen, die blaue Welle oder was auch immer. Aber sie können nicht, weil sie es offenbar nicht auf der Pfanne haben und weil sie es versucht haben und es schiefgegangen ist. Ihr einziges Wahlkampfmotto ist, die nicht. Als Wähler will ich aber wissen, warum du? Und die Frage beantworten sie mit einer Warnung vor der blauen Welle. Das kann nicht gut gehen.
1: Und wir sind der Deich ist ja auch wirklich ein Bild, dass die AfD gewissermaßen so Naturkatastrophe macht.
0: Nicht von gewissermaßen, der man, ganz ausdrücklich.
1: Genau.
0: Deswegen, ich bewundere wirklich eure Kontenance, mit der ihr es hier noch schafft, das so fein ziseliert zu analysieren.
3: Erziehung.
0: Ich sag's mal, wie ich es sage, die haben einfach bei der SPD vollkommen den Verstand verloren. Die sind einfach vollkommen durchgeknallt, diese Leute. Das ist ja alles nicht mehr, man ist ja fassungslos davor. Da geht ein Wahlwerbespot mit der Luftschutzsirene oder Katastrophenalarmsirene. Wir reden über Menschen, wir reden über Leute, die haben bis eben noch die SPD gewählt. Ja? Ganz viele AfD-Wähler haben, was weiß ich, Gerd Schröder gewählt, ja? Mit Otto Schilly, der für Recht und Ordnung stand. Die sind doch einfach vollkommen übergeschnappt bei der SPD mit diesem Sorgen. Das Land ist doch vollkommen außer Kontrolle. Dann die als Flutwelle nach dem, erinnert euch, ich meine, das muss man nicht lang zurückdenken, um die letzte Flutwelle im Ahrtal, wo übrigens eine SPD-Ministerpräsidentin politisch so versagt hat, ja, so versagt hat, die hat die Leute elendig ersaufen lassen. Die SPD hat doch im Ahrtal die Leute ertrinken lassen. Die SPD hat doch, die hat ja mal da die Sirene anmachen sollen, weil dann wären die Leute vielleicht vor der wirklichen Flut weggelaufen. Ja, das war doch die SPD im Ahrtal, die da komplett politisch verantwortlich für war. Es war doch die SPD, die doch dafür verantwortlich war, dass die Leute Jahre da ohne Strom, ohne Gas, ohne neue, wiedergebaute Autos, ohne irgendwas gesessen haben, dass sie sich da alles beschaffen mussten. Das war doch eine SPD-Frau, die, ich sag's jetzt mal ganz, ganz hart, wie es ist, an dem Punkt, politisch, kommunikativ, propagandistisch, das Glück hatte, nur an dem einen Punkt, ich will da nicht zynisch sprechen, das Glück hatte, körperlich gebrechlich zu sein und in diesem Rollstuhl da durch die Trümmer Arm in Arm mit Angela Merkel, weil ihr das Sympathiepunkte verschafft hat. Diese SPD hat im richtigen Moment nicht die Sirenen angeschaltet. Da sind Menschen ersoffen in ihren Häusern wegen der versagenden SPD-Mattel. Das ist die politische Realität.
3: Wer ist zuständig dafür?
0: Da hat man dann geschrieben, ja bitte, das war dann nicht die SPD, wir brauchen noch ein paar Worte des Mitgefühls, ja, für die erste Pressemitteilung. Nicht mal dazu war die SPD in der Lage, selber ein Wort des Mitgefühls zu finden. Ach, in der Wohnung ersoffen, da soll der Referent mal ein paar Worte des Mitgefühls aufschreiben. Und jetzt kommt diese SPD und erklärt Menschen zu einer Flutwelle und fängt an mit der Sirene. Als ich das gesehen habe, ihr wart ja dabei, fünfmal gefragt, wir müssen überprüfen, ob das wirklich der, wir sind der Deich. Die haben doch einfach alle vollkommen den Verstand verloren. Ich möchte keine Wahlempfehlung abgeben. Ja? Ich sage nicht, wer wen wählen sollte in Sachsen-Anhalt. Aber eines muss ich bei diesem Song sagen. Ich kann nur davor warnen, diese SPD zu wählen. Ich warne ausdrücklich davor. Wenn Sie mit dem Gedanken spielen, die SPD zu wählen, wählen Sie keine Partei, die bei einer wahren Flut die Leute ersaufen lässt, weil sie die Sirenen nicht anschaltet und bei einer demokratischen Wahl, weil sie mit einer politischen Ansicht nicht einverstanden ist, die als todbringende Gefahr zu bezeichnen und die Sirene einzuschalten. Da kann ich wirklich nur aus tiefstem Herzen, diese Leute haben an der Macht, das ist der stellvertretende Ministerpräsident dieser Willinghaus. Ja. Finde ich übrigens interessant, dass der noch wirbt mit wählen Sie die Willingmann-SPD. Das ist ja eine komplette Distanzierung von der SPD. Ja, wir sind gar nicht so die SPD. Mit dem Klingbeil und der Bas haben wir nichts zu tun. Wir sind die Willingmann-SPD. Das ist was vollkommen anderes. Diese Leute haben einfach an der Macht rein gar nichts mehr verloren. Und zwar nicht, weil sie unfähig sind, weil sie inkompetent sind, das auch, weil ihr Menschenbild nicht geeignet ist, diesen Menschen noch Macht zu übertragen. Wer die Sirenen anschaltet, weil Leute anderer Meinung sind und zum Kampf unter Sirenengeheul ruft, ist für die Macht nicht geeignet. Punkt, Feierabend aus.
2: Menschenbild, wenn ich das nochmal kurz aufgreifen darf. Linke argumentieren ja seit Jahren damit, dass sie sagen, der Gegner bringt den Tod, nämlich zum Beispiel durch den Klimawandel oder Ähnliches, durch die Corona-Pandemie. Das ist jetzt noch eine neue Stufe. Man sagt eigentlich, der politische Gegner ist der Tod.
0: Ja.
2: Denn die Gegner, die AfD-Wähler, sind die Flut, die uns ertrinken lassen. Ja. Also das ist nochmal ein neues Level.
0: Vor allem
2: von
0: auch die Wähler da jetzt. Ne? Also es ist ja nicht mal mehr, es ist ja nicht mal mehr auf die AfD bezogen. Der Wähler, der nicht die sogenannte demokratische Mitte wählt, ist der Tod. Das ist die nicht mal mehr implizite, sondern explizite Aussage dieses Wahlkampfspots. Kann man nur unterstreichen, was Paulina da sagt.
1: Und dieser,
0: furchterregend.
1: Und dieser furchterregende Wahlkampfspot, wie Julian Reichelt sagt, beginnt also wirklich einer Sirene, einer Warnung vor der AfD als einer Flut, gegen die man der Deich sein wolle. Wir schauen uns einfach nochmal an. Bitte sehr.
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1: Erfahrung statt Experimente steht noch darunter und der Spitzenkandidat sagt, ich kann Sie beruhigen, Sie müssen gar nicht Klingbeil oder Baas wählen. Wählen Sie einfach die Willingmann-SPD.
3: Auf Gnade der frühen Geburt muss ich daran erinnern, 1980 war Franz Josef Strauß Kanzlerkandidat und auf dem Parteitag, auf dem er gekürt worden ist, hat eine Marketingagentur von der CSU beauftragt, einen Film gegen Helmut Schmidt gemacht. Der war ähnlich, schwarz-weiß. Er war ja der Macher, er galt ja auch nach der Flut als der Macher schlechthin und sie wollten dieses Image kaputt machen und haben einen ganz bösen 2-Minuten-Film gegen Schmidt gemacht. Ich war persönlich dabei, als danach Franz Josef Strauß die Verantwortlichen in den Senkel gestellt hat und gesagt hat, wir machen nicht gegen einen ehrenwerten Politiker eine Angstpolitik. Wir machen keine Angstpolitik gegen ihn, sondern wir wollen überzeugen durch das, was wir machen. Mehr habe ich dazu nicht zu sagen. Die SPD hat nie aufgepasst.
2: Ich kenne den Spot von damals nicht, fände ich jetzt aber interessant, den nochmal anzuschauen. Aber ich vermute, dass man da auch nicht solchen Quatsch erzählt hat, wie jetzt hier.
3: Nein,
2: auch in diesem Spot.
3: Da wollte man Schmidt also demontieren. Ja auch,
2: genau. Aber ich vermute, damals hat man wenigstens noch vernünftig argumentiert. Also wenn man sich eben auch nochmal anhört, was die da sagen. Sie wollen A, für das Recht sein, kämpfen zu sein, wer man möchte. Na, da wäre doch das erste Recht zu sagen, ich darf auch AfD wählen, weil das ist, was ich möchte. So. Und dann eine zweite Absurdität. Man wirbt jetzt ausgerechnet mit einer stabilen Regierung. Also dieses Bündnis von Schulze mit mehreren linken Parteien soll jetzt die stabile Regierung sein oder wie? Das ist ja auch argumentativ auf so einem absurden Level, dass man sich fragt, wen will man da eigentlich noch überzeugen? Und den Eindruck hat, es geht gar nicht mehr darum, irgendwen zu überzeugen. Also da ist man ja aus diesem Modus. Wir haben jetzt hier ein Argument und damit überzeugen wir Leute, ist man ja völlig raus. Da ist man ja nur noch einfach in der eigenen Wahnvorstellung gefangen.
1: Und die jetzige Regierung hat null Chancen, wiedergewählt zu werden, weil die FDP nicht reinkommen wird. Also wir reden von einer linken Regierung.
0: Es zeigt vor allem den unfassbaren Niedergang der SPD. Erinnern wir uns an Gerd Schröder, der hat ja auch mit seiner Flut Wahlkampf gemacht und eine Wahl spektakulär gewonnen. Das war aber eine echte Flut. Und Gerd Schröder hat dort Menschen geholfen und sie nicht als Flut bezeichnet. Also von Gerd Schröder, der mit seiner begnadeten Intuition erkennt, das ist der Moment, mit dem ich die Wahl drehe, in dem ich für Menschen da bin und tue, was für Menschen wichtig ist, ihr Leben verbessere, gewinnt er eine Wahl. Fast forward, 25 Jahre ist die SPD da angekommen. Die Leute, die früher die SPD gewählt haben, als Flut zu bezeichnen, nachdem man bei der letzten Flut in Verantwortung leider vergessen hat, die Sirene einzuschalten und die Menschen elendig ersoffen sind. Man muss wirklich sagen, einen menschlichen, intellektuellen, politischen Niedergang dieser Art habe ich persönlich in diesem Land noch nicht erlebt, wie bei dieser SPD.
1: Sagt Julian Reichelt. Und gleich nach 8 Uhr haben wir spannende Themen für Sie vorbereitet. Wir schauen uns das Interview an, das Gespräch, das Siegmund, der Spitzenkandidat der AfD, dem Podcaster Ben gegeben hat, bei dessen Format Ben Ungescripted. Darüber werden wir gleich sprechen. Er sollte durch eine politmediale Hinrichtung, muss man schon sagen, durch den Spiegel erledigt werden. Doch nun signiert Siegmund lachend das Spiegelcover. Das ist unser Top-Thema bei News Live. Es geht also um den angeblich gefährlichen gefährlichsten Mann Deutschland und das Spiegeldebakel nach diesem Cover. Und damit ist es 8 Uhr und hier sind die Nachrichten mit Robert Nurk.
7: Wegen des Waldbrandes im Osten Belgiens sind einige Straßenzüge der grenznahen nordrhein-westfälischen Stadt Monschau evakuiert worden. Die Bewohner sind in einer benachbarten Schule untergekommen. Die Feuerwehr in der Region ist in ständiger Bereitschaft und wässert aktuell die Waldgebiete auf deutscher Seite, damit sich der Brand in Belgien nicht weiter ausdehnen kann. Im Pendelverkehr bringen Tanklastzüge Löschwasser zu dem Waldgebiet. Ob noch weitere Bewohner aus Monschau oder Umgebung ihre Häuser und Wohnungen verlassen müssen, ist derzeit noch unklar. Der Chef der Grünen Partei, Banaschak, fordert von der CDU nach den Landtagswahlen in Ostdeutschland auch mit der Linkspartei über eine mögliche Regierungsbildung zu sprechen. Im ZDF sagte Banaschak, er erwarte sich das auch von der SPD. Demokraten müssten miteinander gesprächsfähig sein in einer Situation, in der man befürchten müsse, dass am Ende, so wörtlich, Antidemokraten und Verfassungsfeinde Einfluss auf die Politik bekämen. Bei der CDU gibt es einen generellen Unvereinbarkeitsbeschluss mit der SED-Nachfolgepartei von den Linken und der AfD. Offenbar haben zuletzt deutlich mehr abgelehnte Asylmigranten Deutschland freiwillig verlassen. Nach einem Bericht der Funke-Zeitungen reisten im ersten Halbjahr fast 9.300 Personen im Rahmen von Rückkehrprogrammen zurück in ihre Heimat. Im Jahr davor waren es laut Bundesamt etwa 7.300 Personen, die Deutschland freiwillig verließen. Laut Bundesinnenministerium haben die Behörden zwischen Januar und Ende Juni fast 19.000 Personen abgeschoben, einen Teil mit Zwang durch die Polizei, einen anderen Teil mit Anreizen und Förderung. Die SPD dringt auf mehr Schutz vor Hitze und anderen Folgen des Klimawandels. Mehrere Bundesminister haben dazu einen Aktionsplan vorgelegt. Sie fordern außerdem eine Grundgesetzänderung, damit der Bund die Kommunen bei Maßnahmen zur Klimaanpassung besser finanziell unterstützen kann. Die Union reagierte skeptisch. Zunächst müsse geklärt werden, welche finanziellen Folgen eine Grundgesetzänderung hätte und was der konkrete Vorteil wäre. Bei der Leichtathletik-Europameisterschaft in Birmingham haben die deutschen Sportler zum Abschluss weitere Medaillen gewonnen. Frederik Ruppert rannte über 3000 Meter Hindernis zu Gold. Bronze ging an Karl Bebendorf aus Dresden. Speerwerferin Julia Ulbricht überraschte mit Silber. Ebenfalls Silber sicherte sich die gemischte deutsche Sprintstaffel bei der EM-Premiere. Das Wetter in Deutschland, heute im Süden und Südosten wolkig und kräftige Schauer und Gewitter. Sonst wechselnd bis stark bewölkt, gebietsweise Regen oder Schauer. Im Westen und in der Mitte später meist trocken, bei 19 bis 27 Grad.

0: Und es ist 8:03 und wenige Sekunden. Herzlich willkommen bei News Live am Montag, dem 17. August 2026. 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Der Tag beginnt mit News und er setzt sich fort mit diesen wunderbaren Gästen. Waldemar Waldi Hartmann, unsere Reporterlegende, der uns auch heute wieder einen neuen Preisträger in der Kategorie Tor der Woche mitgebracht hat.
1: Abteilung Volltreffer, guten Morgen.
0: Abteilung Volltreffer, ja, wir sind sehr gespannt. Also kurz für neun unsere Erfolgsrubrik hier, Tor der Woche, vorne mit Waldemar Hartmann. Ebenfalls hier, schön, dass du da bist, unsere stellvertretende News-Chefredakteurin Pauline Voss.
2: Schönen guten Morgen.
0: Und auch unser Chefredakteur Julian Reichelt.
3: Schönen guten Morgen und von meiner Seite auch nochmal militärisch Gratulation und herzlichen Glückwunsch an unseren Marathongewinner Petros bei der Bundeswehr in der Sportleistungsgruppe gewesen. Großartig.
0: Eine wirklich ganz, ganz große Leistung. Mein Herz ging da auf, das auch auf, als ich das gesehen habe. Manchmal lohnt sich Leistung wirklich. Ich bin Alexander Kissler. Schön, dass Sie bei uns sind hier bei News Live. Und jetzt sprechen wir ja über ein ganz großes Eigentor, ein Debakel für den Spiegel. Sollte eine politisch-mediale Hinrichtung werden, doch ausgerechnet der Spiegel macht AfD-Spitzenkandidat Ulrich Siegmund jetzt so berühmt und beliebt wie nie zuvor. Das Hamburger Nachrichtenmagazin erklärt diesen AfD-Spitzenkandidaten Ulrich Siegmund zum gefährlichsten Mann Deutschlands. Doch nun signiert Siegmund lachend das Spiegelcover.
4: Er sollte der gefährlichste Mann Deutschlands sein. Die große Spiegel-Titelstory mit einem fahndungsfoto-ähnlichen Bild von Ulrich Siegmund. Er wird darin als rechtsextremer, gefährlicher Verführer dargestellt. Außerdem wird ihm vorgeworfen, extrem freundlich zu sein und daher eine Gefahr für unser Land. Doch was als mediale Hetzkampagne der Spiegel gegen den AfD-Spitzenkandidat Sachsen-Anhalts anfing, wendete sich schnell ins Gegenteil um. Es gab Lobeshymnen auf Ulrich Siegmund und harsche Kritik gegen die Spiegel-Berichterstattung. Weltjournalist Ulf Poschardt schrieb auf Ex beispielsweise: Mehr PR geht nicht. Wie dumm kann man sein? Andere Ex-User machten sich über den Spiegel lustig, indem sie bearbeitete Bilder des Spiegel-Covers teilten. Und selbst der linke Abgeordnete Dietmar Bartsch kritisierte die Spiegel-Aktion. Gegenüber Welt-TV sagte er:
5: Letztlich ist das Wahlkampfhilfe für die AfD. Ich verstehe auch nicht, wie man in Hamburg, weit weg von Sachsen-Anhalt, ahnungslos, was Sachsen-Anhalt betrifft, ein derartiges Cover entscheiden kann. Das geht auch an den Chefredakteur. Ich finde das unverantwortlich. Und ehrlich gesagt, der gefährlichste Mann, das sind die Leute, die Autos in den CSD fahren lassen. Das sind gefährliche Menschen, weil sie Leben riskieren.
4: Wie sehr die Aktion vom Spiegel nach hinten losgegangen ist, zeigt auch die AfD selbst. Auf Ex teilte sie ein Bild, auf dem Ulrich Siegmund die Spiegelausgaben signiert. Das Spiegeldesaster. Die AfD-Hasser des Hamburger Magazins machen Siegmund berühmt und beliebt wie nie zuvor. Darüber sprechen wir jetzt bei News Live.
0: Ja, was hat sich die Chefredaktion des Hamburger Nachrichtenmagazins da nur gedacht? Es sollte eine politmediale Hinrichtung werden, doch am Ende wurde es Wahlwerbung. Der Spiegel erklärte also AfD-Spitzenpolitiker Ulrich Siegmund auf dem Cover der aktuellen Ausgabe zum gefährlichsten Mann Deutschlands. Seitdem wird er von seinen Anhängern erst recht gefeiert wie ein Popstar. Was macht er? Er verbreitet ein Foto von sich, wie er das Spiegelcover mit seinem Fahndungsfoto selbst signiert. Dazu postete die AfD auf ihrem offiziellen Ex-Account, Zitat: Danke an den Spiegel für diese tolle Werbeaktion. Und Ulrich Siegmund selbst schrieb in einem Tweet außerdem: Wenn wir am 6.9.2026 46% holen, verrate ich euch, was wir für die Nummer im Spiegel bezahlt haben. Ja, das ist Humor. Also der Humor hat offenbar auch die Seiten gewechselt, ist nun rechts angekommen. Es ist ein medialer GAU, muss man schon sagen, wie er eigentlich dramatischer nicht hätte sein können. Deshalb sprechen wir hier auch zu Recht vom Spiegel-Debakel. Und ganz Deutschland fragt sich ja nun, Pauline, was hat sich der Spiegel dabei gedacht und wie sehr ärgert er sich nun?
2: Dieser Spiegel, den du in den Händen hältst, ist ein popkultureller Artefakt, muss man sagen. Und ein Stück rechter Popkultur. Und das ist natürlich genau das Gegenteil dessen, was der Spiegel bewirken wollte. Der Spiegel wollte einen Fanal senden quasi, dass man die AfD nicht wählen darf. Er wollte aus allen Rohren nochmal schießen, um eine AfD-Regierung in Sachsen-Anhalt zu verhindern. Und er hat genau das Gegenteil bewirkt. Von links bis rechts ist man sich einig, dass dieses Spiegel-Cover vollkommen übertrieben ist, dass dieser Titel der gefährlichste Mann Deutschlands vollkommen übertrieben ist und dass diese ganze Kampagne nach hinten losgegangen ist. Und man wirklich, das ist eben auch ein strategisches Dilemma der Linken mittlerweile, dass sie mit ihrer pauschalen Ablehnung und Verächtlichmachung von Rechten mittlerweile immer wieder so fast einen Märtyrerstatus produziert auf der Gegenseite. Also Ulrich Siegmund hat das natürlich als willkommene Vorlage genommen, um eben zu reagieren, um diese lustigen Tweets abzusetzen. Es wird ihm auch sehr leicht gemacht, muss man sagen, aber er verwandelt auch jedes Mal. Es ist einfach eine geniale Kampagne, auch die er fährt, also handwerklich einfach sehr gut gemacht. Und man sieht, dass diese Idee, so einen popkulturellen Moment zu schaffen, dass das einfach derzeit nur der AfD gelingt, die da einen Lauf hat und dass die anderen Parteien da hilflos zuschauen, wie diese Partei mit eben so einer Medienöffentlichkeit spielt und auch die vermeintlich kritischen Berichte zum eigenen Vorteil nutzen kann.
0: Also der Spiegel wusste nicht, was er da tat, als er das tat. Wie siehst du das, Waldi?
1: Ja, du hast die Frage gestellt, was dachte sich der Spiegel dabei? Ich glaube, wenn man Schaum vor dem Mund hat, denkt man nicht mehr. Das ist eine ideologisch begründete, aktivistische Kampfweise, mit der dieses Blatt herangeht. Wobei ich ja seit Monaten, im Prinzip seit Jahren, aber seit Monaten kulminiert das, die inneren Kämpfe des Spiegel muss man ja mal dazu sehen, die muss man ja dazu lesen. Da sind ja innerhalb auch die Kämpfe da und wir werden ja noch drüber sprechen. Der Chefredakteur Dirk Kurbjuweit hat ja nachgelegt. Es sollte ein Erklärstück werden. Im Prinzip hat er das Ganze verschlimmbessert. Das war ja noch mal ein Zusatzhammer, wo ich nur noch den Kopf schütteln kann. Was hat der mal gelernt? Wie ist er zu Chefredakteur des Spiegel gekommen? Ich will gar nicht die alten Herren Worte sagen, was ist, und Augstein zitieren, sondern was die machen seit Wochen und Monaten, ist nur noch ideologischer Aktivismus. Es ist ein Kampfblatt geworden und nicht mehr das, was es mal war, das Sturmgeschütz der Demokratie, sondern ein ideologisch grün-linkes Kampfblatt und wird deswegen immer weniger ernst genommen.
3: Und um das nochmal zu unterstreichen, es ist mir eine große Freude, das hier zu sagen. Die Macht des Spiegel endet hier.
1: Ja.
3: Die Macht des Spiegels endet hier bei News. Wir News waren es, die im ersten Moment, in dem wir dieses Cover gesehen haben, auch das muss man sagen, weil es ist hier inzwischen, Paulina hat es richtig gesagt, Popkultur geworden. Trotzdem, das, was der Spiegel hier gemacht hat, ist am Ende irgendwas zwischen einem Aufruf zur Gewalt und einem Mordaufruf. Ja. Das ist tot oder lebendig Optik. Das ist das, was der Spiegel meint. Das haben sie zu verantworten. Das ist tot oder lebendig Anmutung gegen die Opposition. Das ist das abstoßende, ekelhafte Weltbild des Spiegels. Wenn dem am Ende einer eine Kugel in den Kopf oder in den Hals schießt, wie bei Charlie Kirk, das ist das Titelbild, was genau dazu aufgerufen hat. Das ist das Fahndungsplakat der RAF. Tot oder lebendig, Terrorist, nichts anderes meint der Spiegel hier. Ja, also es hat dieses inzwischen lustige popkulturelle Thema, hat durchaus einen ernsten Hintergrund. Und wir hier bei News haben dieses Cover gesehen, innerhalb von Minuten ist genau so eingeordnet, das ist viral gegangen, dann bei News Live am Abend bei unserem großartigen Kollegen Andreas Dorfmann abends schon drüber gesprochen und am nächsten Morgen hier diese ganzen Absurditäten in dieser Titelgeschichte, dass der so gefährlich ist, weil er immer so nett lacht, dass er da Witze über den Klimawandel macht, obwohl es so warm ist an dem Tag und obwohl seine eigenen Leute wohl ein bisschen zu viel Sonne bekommen haben, das hat hier bei News begonnen. Und ich kann nur sagen, warum ist das so wichtig? Weil es fürs Land nichts anderes ist als eine Befreiungsbewegung. Die Macht dieser fanatischen, linksaktivistischen, sogenannten Journalisten zu brechen, ihnen etwas entgegenzusetzen. Früher wäre der Spiegel damit durchgekommen. Ist nicht lange her, weiß, wovon ich rede. Da ist der Spiegel mit diesem Aktivismus durchgekommen. It's over, Spiegel. Inzwischen bezwecken sie das Gegenteil, erreichen sie das Gegenteil. Und der Grund dafür sind eben neue Medien, dass man mit so etwas nicht mehr einfach so durchkommt. Und das ist wirklich eine großartige Nachricht. Vollkommen egal, wen man am Ende wählt, dass der schreckliche Spiegel mit seiner ekelhaften, am Ende Gewalt in Kauf nehmenden Anmutung und Berichterstattung nicht mehr einfach Menschen zerstören und vernichten kann. Das ist eine großartige Nachricht für dieses Land.
0: Ja. Das war also am Freitag der gefährlichste Mann Deutschlands. Dieser Schuss, der sehr, sehr nach hinten ging und sich gegen den gerichtet hat, der, um im Bild zu bleiben, die Pistole führte, nämlich gegen den Spiegel. Und dann gab es ja am Sonntag auch eine Titelgeschichte in der Bild am Sonntag mit ganz anderer Intonierung. Sie war überschrieben, wer hat Angst vor diesem Mann? Und mit meinen Worten würde ich sagen, da war das Fazit, er sei also eher nicht der gefährlichste, sondern der netteste Mann Deutschlands. Es endete dann auch mit einer bewegenden Szenerie, wie er an das Grab seiner vor 7 Jahren verstorbenen Mutter gehen würde, an gestrigen Sonntag. Insofern muss man sagen, auch dort entgleitet dem Spiegel Deutungshoheit. Die Bild-Zeitung, Bild am Sonntag, schreibt zwar noch von einem Rechtsextremen, aber die ganze Geschichte, du hast sie auch gelesen, Pauline, wer hat Angst vor diesem Mann, liest sich doch als das, ja, nachgerade mitfühlende Porträt eines Hoffnungsträgers.
2: Also, wenn das ein Rechtsextremer ist, so wie die Bams ihn schildert, dann muss man Rechtsextreme geradezu lieb haben. Denn es ist wirklich ein liebevollstes Porträt, was hier geschrieben wurde, was auch mit diesem Status dieses gefährlichen Mannes ja so spielt und das so versucht einzufangen und eigentlich die lächerlich zu machen, die ihn als gefährlich bezeichnen. Also ich habe hier, mir war auch mal eine schöne Stelle rausgesucht. Sie schreiben, so klingt sie, die Angst vor Ulrich Siegmund, der noch nicht auf der Welt war, als Hüber die Grenzsoldaten in Ost-Berlin auf Linie brachte. Aber wer ist dieser Ulrich Siegmund? Ein Mann, der nicht laut werden muss. Wer ihm zuhört, erlebt keinen Wüterich, sondern einen höflichen, kontrollierten Mann, der über Heimat, Familie und Ordnung spricht. Vielleicht liegt genau darin seine politische Begabung. Also, und so zieht sich der Ton. Es ist wirklich ein Ton, der von Sympathie geprägt ist und der all das, was die AfD-Berichterstattung ja über Jahre geprägt hat, nämlich die grundsätzliche Ablehnung, die grundsätzliche Verächtlichmachung von AfD-Kandidaten, die all das abgelegt hat. Und man hat fast so ein bisschen das Gefühl, als würde es in der medialen Welt jetzt so ein Shift geben, der, finde ich, auch etwas Opportunistisches hat. Man sieht jetzt, es gibt da diesen Hoffnungsträger. Man sieht auch, dass der die Massen begeistert, dass er eben nicht so gefährlich ist, wie der Spiegel behauptet, dass man auch ganz schwer einen Ansatzpunkt für diese Gefährlichkeit findet oder eine sinnvolle Begründung. Und dass man sieht, die Zeiten haben sich gewandelt, es gibt eine neue rechte Mehrheit und offenbar wollen die Medien Teil dieser rechten Mehrheit
3: sein. Vielleicht können wir noch mal ganz kurz diese 3 Seiten Bild am Sonntag einblenden. Denn als ehemals Verantwortlicher für die Bild am Sonntag habe ich da schon meine eigene Sicht und eine besondere Lesart, wenn ich mir diese Seiten angucke. Also, es ist vollkommen klar, vielleicht kann die Regie das nochmal zeigen, Titelseite Bild am Sonntag und dann diese Doppelseite da in der Bild am Sonntag, da sehen wir es jetzt eingeblendet. Bei Springer dreht sich ganz, ganz glasklar der Wind. Man will jetzt Teil einer politischen Erfolgsgeschichte sein. Natürlich sind da noch die einschlägigen Formulierungen drin. Natürlich sagt einer, da muss aber noch mal das Wort Rechtsextremist rein. Die sind ja als gesichert Rechtsextrem eingestuft vom Verfassungsschutz. Ja, das steht da noch drin. Am Ende sagt man in der Politik, entscheidend ist die Zeile und das Foto. Den Rest liest eh kein Mensch. So, und wenn ich mir das, wer hat Angst vor diesem Mann mit dem Foto, das ist ja die beste Geschichte, die man sich als Ulrich Siegmund am Sonntag überhaupt wünschen kann. Diese Geschichte hätte es so ohne den Spiegel gar nicht gegeben. Es ist direkte

0: Windpauline und man will Teil dieser Erfolgsgeschichte sein.
1: Und ganz interessant ja noch, und das ist ja auch kein Zufall, ich denke, das kannst du auch bestätigen, wie so eine Seite gestaltet wird, ganz groß darüber dieser riesige lächelnde Smiley, also lächelnder Ulrich Siegmund, lächelnder Smiley und neben dem Smiley steht noch das Glück der zweiten Chance, die hat offenbar auch die AfD bekommen in der BAMS.
2: Ja, aber nicht nur bei den Medien, die CDU sollte jetzt auch mal die Doppelseite anschauen. Die CDU-Politik ist, diese AfD will dieses Land kaputt machen. Nie mit denen, die wollen das Land aus den Angeln heben. Die CDU macht die ganz, ganz Vernichtung. Die wollen das Land vernichten. Also wenn ich was sehe, wer wen vernichten will, sehe ich die CDU, will die AfD mit der Brandmauer vernichten. Das ist die Politik der CDU. Also sie sollte einfach jetzt diese Entwicklung, wenn sie dazu noch fähig sind, auf das Tagesgeschäft zu schauen, diese Entwicklung sehen und vielleicht die Notbremse ziehen. Aber ich denke, dazu sind sie nicht fähig und der Mann am Tegernsee ohnehin nicht.
3: Du hast ja vorhin schon gesagt, weil Dirk Kurpiuweit hat sich gemeldet am Sonntagmorgen mit Newsletter und Text dann später auch. Er hat gesagt, ja, diese Schmähgeschichte über AfD-Politiker Ulrich Siegmund, die habe schon so ihre Richtigkeit. Kurpiuweit behauptet, Siegmund sei der gefährlichste Mann Deutschlands, das war ja das Wording der Titelseite, er habe böse Absichten und die Geschichte sei bloß so wörtlich aufklärende Berichterstattung und dann zieht er auch noch einen Vergleich zu Kriminellen. Es ist abenteuerlich, oder?
1: Es ist abenteuerlich, aber es gibt Auskunft darüber, was der Spiegel bezwecken wollte. Denn wenn man so ein Statement rausgibt als Spiegel-Chefredakteur, dann hat das ja den Grund, dass man intern extrem unter Druck steht. Dem gehen die eigenen Leute, steigen ihm aufs Dach, weil sie sagen, du kannst doch nicht so einen Spiegeltitel jetzt machen, der quasi das letzte bisschen, was Siegmund noch zur absoluten Mehrheit braucht, frei Haus liefert. Das ist natürlich der Kampf, der da jetzt intern stattfindet. Und wie gesagt, so ein Statement, da kann man rauslesen, worum es wirklich geht, nämlich aus den Sachen, die verneint werden. Dirk Kurpiuweit schreibt, Relevanz ist unser oberstes Kriterium, nicht die Frage, wem eine Titelgeschichte nützt oder schadet. Kann man ganz klar rauslesen, die sagen alle, die Redakteure, sag mal, du kannst es doch nicht machen, du nützt nur der AfD. Genau das ist angeblich überhaupt nicht seine Überlegung. Und er schreibt weiter, ohnehin leiden wir nicht an der Hybris zu glauben, dass wir mit unserem Journalismus Wahlergebnisse beeinflussen können. Natürlich weiß jeder, der den Spiegel ein bisschen kennt, genau darum geht's. Man hat versucht, in letzter Minute noch das Möglichste zu tun, um die AfD eben unter diese Schwelle der absoluten Mehrheit zu bringen. Und das ist phänomenal und krachend gescheitert. Und deswegen behauptet er jetzt, nein, unsere Aufgabe oder unsere Absicht war es nie, irgendwie Wahlergebnisse zu beeinflussen. Es gibt noch eine andere Stelle, die ich auch total interessant finde. Die greift auch schon diese ganze Thematik freundlicher Ulrich Siegmund, sein Lächeln auf. Das war ja, hat sich ja durch diesen Text gezogen. Und der Chefredakteur vom Spiegel schreibt eben auch nun, das zusammen, das Umgängliche und das Extreme, machen Siegmund zu einem gefährlichen Mann. Aktuell zum gefährlichsten Mann Deutschlands aus Sicht liberaler Demokraten. Und das finde ich wirklich faszinierend, wie hier das Umgängliche zur Gefahr erklärt wird. Das erinnert mich total an den Verfassungsschutzbericht von Niedersachsen, der sich ja auch mit der AfD befasst hatte. Und wo ja auch die Unverdächtigkeit der AfD plötzlich zum Verdachtsmoment wurde. Also wenn man freundlich ist, wenn man lächelt, wenn man sich ganz unverdächtig verhält, wird einem auch das negativ angerechnet. Das war der Versuch des Spiegels und die Zeit, dass das funktioniert, ist einfach abgelaufen.
0: Und um nochmal ganz kurz jetzt schlussendlich zu belegen, dass der Spiegel das als Fahndungsaufruf gemeint hat, das war ja bisher nur unsere Deutung. Dirk Kurpiuweit gibt es zu in diesem missratenen Rechtfertigungsstatement. Er schreibt also, Ulrich Siegmunds Pläne für Sachsen-Anhalt sind ein Anschlag auf die liberale Demokratie. Wer begeht Anschläge? Terroristen. Sie haben es genau so gemeint. Minderheiten würden das zuerst spüren, schreibt er dann. Und dann das zusammen, das Umgängliche, wie Pauline, macht ihn zum aktuell gefährlichsten Mann Deutschlands. Und dann, denn potenziell sind Politiker wirkmächtiger als Kriminelle, wenn ein Politiker böse Absichten hat. Also, Dirk Kurpiuweit setzt Ulrich Siegmund in seinem missratenen, verunglückten, vollkommen aussichtslosen Rechtfertigungsstatement gleich mit einem Terroristen, denn nur Terroristen begehen Anschläge, und nennt ihn ausdrücklich oder setzt ihn gleich mit Kriminellen, der böse Absichten hat. Er gibt also auch noch zu, dass man ihn genauso einordnet, wie sie es optisch dann auf dem Spiegeltitel getan haben. Und die Schlussfolgerung daraus ist, wie gesagt, tot oder lebendig. Das ist die Vorstellung, die Dirk

0: Scorpio Weid, der Chefredakteur des Spiegels, für derzeit den Oppositionsführer. Ja, das ist das neue Deutsch. Also der Opposition, die Opposition als Terroristen zu bezeichnen und für sie tot oder lebendig vorzusehen, das ist einfach das Gedankengut von totalitären Staaten, was der Scorpio Weid hier an den Tag legt. Allein, er wird damit vermutlich Ulrich Siegmund nochmal 2-3 Prozentpunkte bestimmen.
1: Und wir sehen natürlich
2: an
1: auch
2: dich jetzt, was bedeutet das eigentlich für Scorpio Weid, wenn der Siegmund dann die absolute Mehrheit hat? Könnt ihr dann mit Bärbel Baas und mit Lars Klingbeil Urlaub buchen?
1: Vermutlich, ja. Ben ist ein großer, wichtiger Podcaster. Ben Ungeskriptet heißt es, auch dessen Erfolg parallel zum Absteigen der bisherigen traditionellen etablierten Medien. Dort war Ulrich Siegmund zu Gast. Ein vierstündiges Gespräch hat er geführt. Ben Ungeskriptet, Ben Bernd mit Ulrich Siegmund. Und da schauen wir kurz mal rein.
3: Wann sprichst du die erste NGO-Kündigungsfinanzierung aus?
4: Oh, das ist schon etwas, was ich mir in den ersten Tagen schon vorstelle. Also wir müssen das natürlich erstmal drucken, die Vorlage. Ich möchte das ja auch schön öffentlichkeitswirksam unterschreiben. Da freue ich mich auch schon drauf. Das sage ich ganz frei raus. Da nehme ich alle gerne mit. Das wird den direkten Kanal aus der Staatskanzlei geben. Also genauso transparent, wie ich jetzt Oppositionsarbeit mache, möchte ich dann später auch regieren. Das steht schon fest. Und das wird schon einer der ersten Amtshandlungen werden. Es gibt auch noch ein zweites Instrument, und zwar auch die Gemeinnützigkeit. Die werden wir natürlich auch mal hinterfragen, weil wenn ein Verein, der steuerlich subventioniert wird, der Gelder bekommt, parteipolitisch agiert, halte ich hier die freie Gemeinnützigkeit, die dann eine gewisse oder gewisse Privilegien mit sich bringt im Bereich der Steuervorteile, teilweise sprechen gar keine, für sehr überprüfungswürdig. Und das werden wir selbstverständlich machen, ob denn überhaupt diese Gemeinnützigkeit eingehalten wird und wurde. Und dann gibt es vielleicht auch die ein oder andere Nachzahlung.
3: Du strahlst, während du das sagst.
4: Ja, ich freue mich schon richtig. Ich kann es kaum erwarten.
1: Ja, also da muss man doch daraus ableiten. Pauline, ein künftiger Ministerpräsident Ulrich Siegmund wird dem NGO-Komplex den Geldhahn abdrehen.
5: Er wird auf jeden Fall versuchen, dieses System, wie es bisher besteht, abzuschaffen. Ich muss allerdings sagen, ich kann nur sehr hoffen, dass er kein neues System aufbauen wird. Wenn man in den Plan der AfD in Sachsen-Anhalt schaut, steht dort zum Beispiel mit Blick auf die Landeszentrale für politische Bildung, dass die in ihrer jetzigen Form abgeschafft werden soll und dass man gleichzeitig als Alternative ein Landesinstitut für staatspolitische Bildung und kulturelle Identität aufbauen will. Da werden wir natürlich sehr kritisch auch drauf schauen, was ist das, wie viel Geld fließt da rein und was sind die Bedingungen, an die das geknüpft wird. Aber grundsätzlich muss ich natürlich sagen, freue ich mich auch drauf, wenn in Deutschland der NGO-Komplex, so wie er jetzt besteht, wenn dem mal an den Kragen gegangen wird, weil diese Instrumentalisierung von Steuergeld für politische Beeinflussung natürlich ein Unding ist.
0: Deswegen ist doch genau dieser Ausschnitt aus Ben Ungeskriptet so wichtig. Also erst einmal, dieser Podcast steht jetzt bei 2,8 Millionen Views. Der ist gestern auf online gegangen, glaube ich. Ne? Vorgestern ist er online gegangen, jetzt bei 2,8 Millionen Views. Das ist natürlich mehr als alle traditionellen Medien jemals mit irgendwelcher politischen Berichterstattung zustande bringen würden. Diese sagenhafte Reichweite, kann man auch immer wieder nur den Hut ziehen vor Ben Bernd, was er da aufgebaut hat, zu diesem vollkommen neuen Format, dieser vollkommen neuen Herangehensweise und zu der Reichweite. Aber das Entscheidende hier ist ja das, was Ulrich Siegmund da in diesem Ausschnitt, sind insgesamt 4 Stunden, sind spannende Passagen drin, was der da sagt und mit welcher Freude er ankündigt, den Linken und dem linken NGO-Komplex das Steuergeld wegzunehmen. Das und nur das, deswegen ist diese Szene so wichtig. Das ist der Grund dafür, dass man ihn Rechtsextremist nennt. Nicht, dass er jemals in seinem Leben was gegen Ausländer gesagt hätte. Nicht, dass er jemals in seinem Leben was Falsches gegrölt hätte. Nicht, dass er Weggefährten hat, wo ja auch sehr zweifelhafte Gestalten dabei sind, die vor 20 Jahren sich in höchst zweifelhaften Umfeldern bewegt haben. Das ist nicht der Grund. Der Grund für den linken Hass auf Ulrich Siegmund und den linken Furor gegen Ulrich Siegmund ist, dass sehr viele Menschen erst im ersten Schritt in Sachsen-Anhalt und im zweiten Schritt sollte das Schule machen, bundesweit, Angst um ihre linke Umverteilungsexistenz haben. Angst um ihre sagenhaften Steuergelder. Angst darum, dass sie mit ihren blauen Haaren und ihren Nasenringen und ihrem Gender Studies abgebrochenen Studium nicht mehr 6.000, 7.000 Euro im Monat für eine Teilzeitstelle auf unsere Kosten bekommen, um sich dann antimuslimischem Rassismus oder was auch immer zu widmen, weil irgendjemand einen Aufkleber auf eine Straßenlaterne geklebt hat. Ja? All das droht zusammenzubrechen. Und davor haben diese Leute Angst. Deswegen der Fuhr. Furor. Die haben nicht Angst ums Land, die haben nicht Angst vor dem Vierten Reich, die haben nicht Angst vor dem nächsten Holocaust, die haben nicht Angst, dass wieder Gleise nach Auschwitz oder Deportation. Es ist alles gelogen. Dieses linke Milieu hat einzig und allein Angst um die eigene piefige Umverteilungsparty, die niemals endet mit unserem Steuergeld. Die Party läuft in Berlin, die Party läuft in Magdeburg, die Party läuft in jeder Landeshauptstadt, wo sich diese Leute versammeln, in ihren Universitäten, Milieus, ihre NGOs gründen, und wir bezahlen das alles. Und diese Leute würden alle niemals am Arbeitsmarkt einen Job finden, weil niemand das, was sie in Anführungsstrichen können, nämlich irgendwie Critical Race Theory, weil niemand auf der Welt das braucht. Und trotzdem leben die in den Altbauwohnungen, gehen abends in die Bars, haben ihren eigenen Kulturbetrieb. Es ist eine niemals endende linke, steuergeldfinanzierte Party. Und die Botschaft dieses Clips, und deswegen muss ich persönlich sagen, finde ich es auch lustig, wie er das so lachen sagt, die Botschaft ist einfach, die Party ist vorbei, liebe Freunde. Und davor haben Linke einfach wahnsinnig Angst, weil das linke Leben derzeit ist ausschlafen und dann Party machen auf unsere Kosten unter der Überschrift NGO und dann auch noch dem politischen Gegner. So, und es ist vorbei mit Ausschlafen auf unsere Kosten. Das ist die Aussage davon. Und deswegen haben die solche Angst davor. Deswegen, das ist der Grund für diesen Furor gegen den Kandidaten. Nichts anderes.
1: Einen Ausschnitt haben wir noch. Hier noch einmal Sigmund bei Ben Bernd.
6: Lieber Ben, wir sind ja nicht bei der CDU, hier gibt es keine leeren Versprechungen. Und deswegen, da ist es, das original unterschriebene Exemplar. Schaut mal rein, wie ihr es bekommt, findet ihr bei Ben Unscripted. Er hat dazu ein eigenes Video gemacht. Ansonsten danke nochmal für das ganz tolle Gespräch mit dir. Schöne Grüße nach Köln. Euch allen ein schönes Wochenende.
1: Ja, das haben wir alle gemerkt. Das war natürlich nach diesem Auftritt eine Message direkt an Bernd, an den locker lächelnd den Spiegel unterzeichnenden Ulrich Sigmund. Also man muss einfach sagen, momentan weder die traditionellen Medien noch die traditionellen Parteien bekommen das Phänomen, das ja auch ein Internetphänomen ist, aber auch ein Phänomen an den Bürgerständen AfD, nicht in den Griff.
5: Ja, es ist ein medialer und kultureller Wandel, wie ihn die USA schon seit längerem erlebt haben. Und der schwappt jetzt einfach auch ganz klar nach Deutschland. Die traditionelle Medienmacht ist gebrochen. Das zeigt dieses Phänomen, das zeigt dieses Video, wie er hier stolz den Spiegel signiert, als wäre es sein eigenes Werk quasi. Und das wird natürlich extrem bekämpft noch von den letzten verbliebenen Kämpfern dieser sogenannten politischen Mitte. Aber sie wissen, eigentlich haben sie verloren, und die wirklichen Kämpfe, die wirklichen Machtkämpfe finden rechts statt, und die wirklichen medialen Kämpfe finden in den neuen Medien statt.
2: Ja, aber du brauchst natürlich schon auch einen Darsteller dazu. Also das Adenauer-Haus hat ja auch irgendwann mal Social-Media-Abteilung, nachdem ihn Renzo vor ein paar Jahren mal vorgemacht hat, was da möglich ist mit seinen blauen Haaren, eingeführt. Und da ist damals, glaube ich, Philipp Amthor vorgeschickt worden, weil er der Jüngste war. Und von dem sie geglaubt haben, der könnte jetzt dieses Klientel erreichen. Weit gefehlt, muss man danach feststellen. Aber man hat ja jetzt auch versucht, Friedrich Merz auf Social Media darzustellen, der da hineinstolperte in Clips. Es gibt ja tausend andere Versuche auch. Wenn ich mir die grüne Kandidatin in Sachsen-Anhalt anschaue, dann muss ich sagen, Social Media ist dummerweise auch für alle sichtbar, aber sie glaubt, für ihre Partei und für sich selbst da etwas darzustellen. Also, Social Media komplett, natürlich, ich bin bei dir, unser Erfolg zeigt das ja auch. Und die sinkenden Umsatzzahlen oder Absatzzahlen oder Abonnementzahlen von Taz, 31.000 Abonnenten, muss ich nur sagen, ich habe bei X mehr alleine, Freunde, hier in Berlin. Also, das ist vorbei, aber du brauchst auch den Darsteller. Und das ist Ulrich Sigmund, das dürfen wir nicht vergessen. Er ist der Mann, der die Leute auf der Straße zusammenbringt. Er ist der Mann, dem sie die Bratwurstbraten abnehmen. Er ist der Mann, der nicht nur das Klavier beherrscht, auch die kleinen schwarzen Tasten, sondern dem man es abnimmt. Das ist das Wichtige. Nicht die Fassade ist wichtig, die Glaubwürdigkeit ist wichtig. Und das bringt er auf die Tapete.
1: Und unser Erfolg, wie du eben auch zu Recht sagst, ist natürlich auch der Erfolg eines mutigen, furchtlosen, unabhängigen Journalismus. Und ich lade Sie herzlich ein, genau diesen Journalismus, uns, News, zu unterstützen.
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1: 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Unser nächstes Thema gleich. Jason Arday hat sich das Leben genommen. Warum jetzt dem Springer Verlag der nächste Kulturkampf wegen des toten Professors aus Cambridge droht, das verraten wir Ihnen bei News Live. Und in der letzten Ausgabe von Kissler Kompakt ging es um infantile Grüne. Da können Sie auch einige Videos sehen, der bereits vom Kollegen Hartmann erwähnten Grünen-Spitzenkandidatin von Sachsen-Anhalt, genannt Suse. Viel Spaß dabei. Aber heute haben wir natürlich eine neue Ausgabe. Und hier ist der erste Kommentar des Tages, Kissler Kompakt.
9: Hier ist Kissler Kompakt, der erste Kommentar des Tages. Heute lautet unser Thema: Deutschland steht vor gewaltigen Verwerfungen. Sind die heutigen Zustände so schlimm wie in der DDR? Einerseits nein. Die Krisen in der Bundesrepublik mögen sich noch so sehr auftürmen. Das heutige Deutschland ist kein sozialistischer Unrechtsstaat. Es gibt kein Ministerium für Staatssicherheit, keine Mauer, keine Einheitspresse, keine Mangelwirtschaft. Andererseits macht sich der Eindruck breit, die Schnittmengen wachsen. Ehemalige DDR-Oppositionelle warnen vor der Wiederkehr desgleichen. Ein führender Wirtschaftsvertreter sagt sogar, die ökonomischen Verwerfungen seien heute größer als zur Zeit der Wiedervereinigung. Ein Strukturbruch finde statt. Das aber heißt, die bisherige Bundesrepublik bricht entzwei. Uns drohen ungemütliche Zeiten. Vergleiche mit vergangenen Epochen sind riskant. Sie können Unterschiede verwischen. Jede Epoche ist einmalig, unmittelbar zu Gott, sagte einst der große deutsche Historiker Leopold Ranke. Jede Zeit trägt ihren Sinn in sich. Doch ohne Vergleiche gibt es keine Erkenntnis und ohne Erkenntnis frisst der Irrtum sich fort. Wer lernen will, der muss vergleichen und der findet das Gleiche ebenso wie das Verschiedene. Insofern muss verglichen werden, ohne gleich zu machen. Auch heute entwickelt sich der Staat zum Gegner der Freiheit. Auch heute will eine Art Nomenklatura bestimmen. Auch heute soll Wirtschaft immer mehr gelenkt werden. Zum Schaden des Volks, um das man sich angeblich kümmert. Sozialisten wittern Morgenluft, Bürokraten und Regulierer herrschen. Darum weist Steffen Kampeter, Hauptgeschäftsführer beim Bundesverband der Deutschen Arbeitgeberverbände, auf die entscheidende Zahl hin. Pro Monat werden in Deutschland 15.000 Arbeitsplätze in der Industrie abgebaut. 15.000. Der einzige Bereich, der noch wachse, werde vom Staat finanziert, sei es in der Pflege, sei es vor allem in der öffentlichen Verwaltung mit ihrer Bürokratie. Die Wirtschaft bewege sich seit 7 Jahren seitwärts. Und die große Welle, sagt Steffen Kampeter, die große Welle rolle noch auf Deutschland zu. Strukturbrüche drohen.
10: Die Industrie baut ab. Der einzige Bereich, der richtig aufbaut, ist alles, was aus Steuern und Sozialabgaben finanziert wird. So Pflege baut auf, aber vor allen Dingen baut die öffentliche Verwaltung und die öffentliche Bürokratie auf. Seit 7 Jahren bewegt sich die Wirtschaft seitwärts und das macht Sorgenfalten. Der Strukturwandel findet still und heimlich, will ich nicht sagen, aber stillschweigender statt. Die große Welle, die Sie gerade zitiert haben, die rollt noch erst auf uns zu. Und von daher glaube ich, es ist so ernst wie schon lange nicht mehr. Wahrscheinlich sind die Strukturbrüche größer als bei der Wiedervereinigung.
9: Steffen Kampeter weiß, wie das Herz der Wirtschaft schlägt. Er saß über 25 Jahre für die CDU im Bundestag. Er war parlamentarischer Staatssekretär im Finanzministerium unter Wolfgang Schäuble. Nun spricht er für die Arbeitgeberverbände. Er kennt also die Nöte der Unternehmer und die Sorgen der Angestellten. Und er sagt also im Podcast Ronzheimer: Während der Staat sich mästet, schmiert die Wirtschaft ab. Kampeter wörtlich: Wahrscheinlich sind die Strukturbrüche größer als bei der Wiedervereinigung. Größer. Was aber geschah in den Jahren nach 1990? Ein sozialistisches und ein marktwirtschaftliches Deutschland wurden vereinigt. Die DDR trat faktisch der BRD bei. Die wirtschaftlichen Verwerfungen waren enorm. Dabei ging viel zu Bruch. Zahlreiche Unternehmen wurden abgewickelt, weil sie sich in der freien Wirtschaft nicht behaupten konnten. Produktionsstätten wurden zu Ruinen, die Arbeitslosigkeit stieg. Wir lernen, Strukturbruch heißt Deindustrialisierung. Abwanderung ist die Folge, Verödung die Konsequenz, Entfremdung das Resultat. Und heute, im Jahr 2026, unter einem christdemokratischen Bundeskanzler, sollen die Strukturbrüche noch größer sein? Wenn Kampeter recht hat, droht Deutschland ein Deindustrialisierungsschub von historischem Ausmaß und ein massiver Vertrauensverlust in das herrschende System und dessen Eliten. Dann könnten Merz und Klingbeil in die Geschichte eingehen, nicht als Organisatoren des Aufschwungs, so sehen sie sich selbst, sondern als Funktionäre des Niedergangs. Und auch bei den zunehmenden Einschränkungen von Meinungsfreiheit, Demokratie und Rechtsstaatlichkeit gilt, wer keine zweite DDR will, der darf keine DDR-Rezepte übernehmen. Das war Kissler Kompakt, Ausgabe 340, der erste Kommentar des Tages. Ich freue mich, wenn Sie meinen YouTube-Kanal Kissler Kompakt abonnieren. Ich freue mich auf Wiedersehen und Wiederhören. Und bis dahin und immer gilt, nur selber denken macht schlau. Nur selber denken macht schlau, das gilt auch in dieser Woche, die wir heute beginnen. Das gilt erst recht im Endspurt hin zur Schicksalswahl am 6. September in Sachsen-Anhalt. Bis dahin und heute auch besonders sind gerne für Sie einordnend, kommentierend, analysierend dabei. Waldemar Waldi Hartmann, nachher dann der Tor der Woche.
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9: Mit Doppelwumms. Oh, mit Doppelwumms. Bin ich mal sehr gespannt. Ja. Pauline Voss, unsere stellvertretende News-Chefredakteur und auch unser Chefredakteur Julian Reichelt.
11: Guten Morgen.
9: Ich bin Alexander Kissler, wir haben jetzt 8 Uhr und gleich 39 Minuten und darüber müssen wir jetzt noch sprechen. Es war der erste Megascoop, seitdem der britische Telegraph zum Konzern Axel Springer gehört. Jetzt ist ein Mann tot, der Schummelprofessor Jason Ardai, der große Teile seines Lebenslaufs erfunden hat, nahm sich nach der Telegraph-Berichterstattung das Leben. Traurig. Tragisch. Bei Springer tobt nun der Kulturkampf, links gegen rechts. War diese Berichterstattung legitim oder hat man da einen Mann auf dem Gewissen?
12: Es war die erste große Enthüllung des Daily Telegraph, nachdem der Axel Springer Verlag die britische Zeitung im März 2026 für 670 Millionen Euro übernommen hatte. Im Mittelpunkt der Berichterstattung der jüngste schwarze Professor Englands, Jason Ardai. Der Telegraph nannte ihn den Diversity Poster Boy und enthüllte seine dunklen Seiten. Eine Doktorarbeit, die voller Plagiate war und Teile seiner Lebensgeschichte, die schlicht erlogen waren. Während Kritiker von einer Hetzjagd sprachen, rechtfertigte sich der Telegraph mit legitimem, investigativem Journalismus. Am Freitag dann schließlich die bittere Wendung. Jason Ardai wird tot in seiner Wohnung in London aufgefunden. Premierminister Andy Burnham ruft daraufhin zur Reflexion auf. Der Londoner Bürgermeister Sadiq Khan und die Familie von Jason Ardai greifen dagegen frontal die Presse an und machen sie für den Tod verantwortlich. Ihre Kritik reiht sich ein in einer am Sonntag erschienenen Petition mit über 35.000 Unterzeichnern, die eine Untersuchung der, Zitat, rassistischen Hetzjagd von der Regierung fordern. Im Axel Springer Verlag kommen daraufhin Fragen auf, ob die Berichterstattung zu aggressiv gewesen sein könnte. Hat der Telegraph und damit Springer den jungen Professor in den Tod getrieben? Und droht bei Springer jetzt der nächste Kulturkampf? Darüber sprechen wir jetzt bei News Live.
9: Ja, er war ein gefeierter, ein schwarzer Professor in England. Dann enthüllte Telegraph, dass Jason Ardai systematisch über sein Leben und auch über seine akademischen Verdienste gelogen hatte. Und nun die traurige Wende. Jason Ardai wird tot in seiner Wohnung aufgefunden. Er hinterlässt eine Frau und zwei Kinder. Herzliches Beileid. Im Zentrum der Kritik steht seitdem der Telegraph. Dessen Berichterstattung hätte ihn in den Tod getrieben. Da ist natürlich jetzt erst einmal die Frage, bevor wir über die Einzelheiten zu sprechen kommen. Pauline, wird denn durch eine solche tragische Wendung der Anlass einer Berichterstattung diskreditiert?
5: Nein, das wird er nicht. Das ist natürlich eine ganz tragische Nachricht, muss man sagen, für ihn selbst, für seine Familie. Man kann das nur bedauern und man kann der Familie nur alles Beste wünschen. Trotzdem ist es so, dass Journalismus sich grundsätzlich nicht an den Ergebnissen oder an den möglichen Folgen messen darf, sondern erstmal nur an der Wahrheit und an der Richtigkeit der Geschichte. Und da hat der Telegraph eben etwas Wichtiges aufgedeckt. Das ist journalistische Pflicht und man darf sich nicht aus Angst vor Folgen, vor möglichen Kränkungen bei Menschen zurückhalten in der Berichterstattung. Es ist immer wieder so, dass Berichte auch dazu führen, dass Menschen sich entweder A, sehr gekränkt fühlen oder eben hin und wieder auch mal solche schrecklichen Selbstmorde dann passieren. Aber das darf niemals zum journalistischen Kriterium werden. Und dass Linke diesen Fall jetzt benutzen, um die Berichterstattung zu diskreditieren, um zu sagen, es handelt sich hier um einen Fall von Rassismus. Das war vorhersehbar, aber das ist natürlich schwierig, denn genau das ist ja die linke Idee von Journalismus, dass man bestimmte Leute nicht kritisieren darf, weil es dann sofort als Rassismus gebrandmarkt wird.
1: In England schlägt der Fall natürlich höchste Wellen. Auch der Premierminister hat sich bereits geäußert, Andy Burnham, das schauen wir uns gleich mal an. Vorab vielleicht noch eine Frage an dich, Julian, das wissen ja auch nicht alle. Was für eine Zeitung, was für ein Organ ist denn der Telegraph und was hat denn Springer damit zu tun?
0: Also Axel Springer hat den Telegraph in England erst vor wenigen Wochen abschließend erworben. Seit wenigen Wochen gehört der Telegraph eben zu Axel Springer. Das war tatsächlich sozusagen unter der Verantwortung von Axel Springer der erste ganz, ganz große internationale Scoop. Und ich möchte auch noch einmal unterstreichen, was Pauline da gerade gesagt hat. Das war eine vollkommen legitime Geschichte und eine vollkommen richtige und auch hochrelevante Recherche. Denn es ging hier eben nicht nur um die Einzelperson, sondern es ging um ein großes politisches Phänomen. Es ging um das Thema, wird Bildung am Ende schlechter durch politische Einflussnahme, dadurch, dass man etwas sehen möchte, was gar nicht da ist. Dadurch, dass man aufgrund am Ende von Hautfarben Entscheidungen trifft und nicht mehr die Qualifiziertesten an die Spitze kommen. Also da sind sehr viele politisch hochrelevante Komponenten drin, die diese Berichterstattung natürlich vollkommen legitim machen. Nichtsdestotrotz gibt es eben dieses bittere Ende und dieses bittere Ende mit dem Selbstmord dieses Professors Jason Adai befeuert nun innerhalb von Axel Springer etwas, worüber wir hier ja auch schon häufiger gesprochen haben, wenn es um das Thema Positionierung von Axel Springer zur AfD und zur Brandmobbing. Es gibt eben bei Axel Springer zwei Lager. Es gibt ein, um es vereinfacht zu sagen, konservatives Lager und ein sehr linkes, wokes Lager. Das gibt es in den Redaktionen, das gibt es aber vor allem in der Verlagsseite, in der Personalabteilung, in der Marketingabteilung, People and Culture, dort, wo man all diese linken Trends der letzten Jahre übernommen hat und sich natürlich auch diese Leute reingeholt hat. Und nach allem, was wir wissen, tobt da jetzt schon ein enormer Kampf gegen diese Berichterstattung. Und dort wird auch die Frage gestellt, war diese Berichterstattung zu heftig? War sie zu unerbittlich? War sie zu unnachgiebig? Da bildet sich gerade ein brutaler Zwei-Fronten-Krieg innerhalb von Springer raus. Und wenn man Matthias Döpfner kennt, und ich kenne ihn gut, dann muss man natürlich wissen, dass dieser Selbstmord ihn persönlich enorm belasten wird, egal wie richtig und für wie legitim er die Berichterstattung halten mag, darüber weiß ich nichts, dass als ja zumindest mittelbares Ergebnis dieser Berichterstattung ein Mann sich das Leben genommen hat. Das ist natürlich das bitterstmögliche Ergebnis, was Berichterstattung haben kann und diese Berichterstattung ist nun mal zu Verantwortung, wie gesagt, legitime Berichterstattung, aber zu verantworten, das ist natürlich etwas, was einem nahe geht. Es gibt übrigens einen historischen Vorläufer dazu, als Peter Hartz, der Vater der Hartz-Reform, über eine ganz, ganz unappetitliche Bordell- und Puff-Affäre stürzte, über vom Betriebsrat finanzierte Bordellbesuche. Ich weiß nicht, ich glaube, wenn ich es richtig erinnere, war es in Brasilien
1: und
0: in Lissabon. Ja. Da hat sich dieser Peter Hartz damals in seiner Verzweiflung an Friedrich Springer persönlich gewandt und mit seinem Selbstmord tatsächlich gedroht, wenn diese Berichterstattung weitergeht. Und die Antwort damals war sehr klar, sie könne darauf keinen Einfluss nehmen. Es sei einfach die legitime Berichterstattung der Redaktion. Aber nichtsdestotrotz die Frage, die auch jetzt innerhalb von Axel Springer bei diesem Kampf, und ich kann es immer nur sagen, es ist ein hochrelevanter Kampf für Deutschland, weil die deutsche Medienlandschaft hängt daran, wie Axel Springer positioniert ist. Und innerhalb von Axel Springer gibt es eben dieses linke Lager, das nun sagt, diese Berichterstattung war nur so unerbittlich, weil dieser Mann schwarz war. wenn dieser Mann nicht schwarz gewesen wäre, dann wäre die Berichterstattung des Telegraph, der in England auch wirklich als klar rechte Zeitung gilt, irgendwo zwischen Reform und Renew UK steht, wäre dieser Mann nicht schwarz gewesen, wäre der Telegraph nicht so unerbittlich da drauf gegangen. Also das wird in den nächsten Tagen schon sehr spannend zu sehen sein, wie man sich da innerhalb von Axel Springer mit auseinandersetzt. Eines ist ja klar, wenn ich berichte, auch wenn ich legitim berichte und danach nimmt sich jemand das Leben, dann ist das etwas, was ein Unternehmen, ein journalistisches Unternehmen im Inneren beschäftigt und worüber es sehr unterschiedliche Ansichten gibt. Denn es gibt natürlich das Lager, was zum Beispiel Pauline hier repräsentiert und was ich genauso sehe. Aber es gibt natürlich auch das Lager, das sagt, keine Berichterstattung darf doch jemals dazu führen, dass dann ein Mensch in seiner ganzen Verzweiflung, in einer gewissen Auswegslosigkeit keinen anderen Weg mehr sieht, als sein eigenes Leben zu beenden.
2: Aber das weiß ich doch bei Beginn der Berichterstattung nicht, wie der, über den Bericht erstattet wird, reagieren wird. Also ich nehme doch das Finale nicht in Kauf. Ich nehme doch meinen Job wahr. Und ich habe das auch verfolgt. Es ist halt politisch. Und ich bin der festen Überzeugung, das hat mit der Hautfarbe 0,0 zu tun. Das wird jetzt hineininterpretiert, weil es als Kampfmittel besser wirkt.
0: Genau das ist aber der Punkt, Waldi. Da ist ja Wahrnehmung Realität. Für das linke Lager in England, ist Jason Ardai, Professor, dieser falsche Professor, muss man ganz klar sagen, der falsche Professor Jason Ardai ist für das linke intellektuelle Lager in England der neue George Floyd.
2: Ja.
0: Und die Medien haben auf seinem Hals gekniet. So beschreiben und bezeichnen und sehen die das. Und ob man da jetzt sagt, naja, aber das war ja legitime Berichterstattung, was es aus meiner Sicht ist oder nicht, spielt ab einem gewissen Punkt gar keine Rolle mehr, wenn es erstmal diese enorme politische Relevanz bekommt. Das komplette linke Lager in UK, und das regiert, das stellt den Premierminister, stellt die Mehrheit im Parlament, das komplette linke Lager geschlossen, geht in diese Richtung, wendet sich da so gegen Axel Springer. Und gegen den Telegraph. Auch gegen andere Medien, aber auch gegen Telegraph. Und auch als jemand, der sozusagen politische Kämpfe mit Matthias Döpfner erlebt hat, kann ich sagen, in solchen politischen Auseinandersetzungen, wo die Anfeindungen auf einmal so enorm werden, wo auf einmal der Vorwurf erhoben wird, eure Berichterstattung hat einen Menschen zu Tode gehetzt, ist Matthias nicht unbedingt der verlässlichste und stabilste, wenn der Gegenwind so stark wird. Ja, insofern wird es einfach, ist es einfach eine offene Frage, in welche Richtung wird sich Springer da bei diesem enormen politischen Gegenwind in den nächsten Tagen positionieren.
1: Die Frage ist deshalb auch, wie wird sich die englische Politik positionieren? Ich habe es eben schon angekündigt, Premierminister Andy Burnham hat sich bereits geäußert, und zwar wie folgt.
11: It's a tragedy. Es ist eine Tragödie in so vielerlei Hinsicht, aber besonders für alle, die Jason kannten, seine Familie natürlich, seine Freunde. Wir denken heute an sie. Es ist jetzt kein Moment für voreilige Urteile. Es ist ein Moment zum Nachdenken, würde ich sagen. Zum Nachdenken darüber, wie es dazu kommen konnte. Eine wirklich traurige und bedauerliche Situation. Und ich denke, wir alle denken heute einfach an Jason, seinen Beitrag und seine Familie und Freunde.
1: Ja, wir alle denken heute an ihn, an seinen Beitrag. Das ist auch die Frage, welchen Beitrag meint er denn? Wir reden ja immerhin von einem überführten akademischen Hochstapler. Da wird schon noch einiger Druck kommen auf den politischen Kessel in England, oder?
5: Es gibt ja jetzt auch den Versuch, eben zu diskutieren, wie man Medien regulieren kann, damit sie so nicht mehr berichten. Das ist natürlich jetzt die linke Stufe, die nächste Stufe, denn wir wissen, dass Linke nichts lieber tun, als zu regulieren. Und was meinen sie mit regulieren? Sie meinen kontrollieren und sie meinen vorschreiben, wie man berichten soll. Jason Ardai ist zum Märtyrer der Wokeness jetzt geworden, das muss man ganz klar sagen, und das wird jetzt natürlich vorangetrieben werden, denn das war ja auch der Kern der Berichterstattung. Es ging ja auch darum, dass er eben alle Kriterien der Wokeness erfüllt hat und deswegen, so war der Vorwurf des Telegraph, seine Beförderung zum Professor gelingen konnte, obwohl er eigentlich akademisch nicht geeignet gewesen wäre, obwohl er ein Hochstapler war. Also weil er eben schwarz war, weil er sagte, er sei autistisch, weil er bis zum Alter von 11, glaube ich, nicht gesprochen haben soll und bis zum Alter von 18 nicht geschrieben und gelesen haben soll. Das waren die Geschichten, die er erzählt hat. Und damit gehörte er ja gerade in diese benachteiligte, vermeintlich benachteiligte Gruppe. Und das soll ihm diesen Aufstieg als Hochstapler eben ermöglicht haben. Das war ja der Vorwurf der Konservativen. Und jetzt ist er tot. Und das ist natürlich die Gelegenheit für alle Linken zu sagen, was habt ihr da wieder für eine Hetzgeschichte gemacht? Dieser arme, behinderte, schwarze Mann, ihr habt ihn in den Tod getrieben. Das ist die Bruchlinie, die da stattfindet. Und das ist eben der Moment, wo Linke jetzt kommen und sagen, wir müssen das mehr regulieren. Und genau diese Wünsche gibt es ja schon. Es gibt jetzt eine Petition, unterschrieben von führenden Linken in Großbritannien, die eben fordern, mehr Regulierung von solchen Fällen und endlich quasi nicht mehr solche, wie Sie sagen, rassistischen Hetzjagden.
1: Genau, es gibt einen offenen Brief mit über 35.000 Unterzeichnern. Unter anderem der Bürgermeister von London, Sadiq Khan, hat sich den angeschlossen. Es gibt ein Statement, Sadiq Khan, 35 Unterzeichen, auch die Familie von Jason Ardi. Was schrieb denn Ardi, was schrieb denn Sadiq Khan auf X? Zitat, er, also Ardi, wurde einer inakzeptablen öffentlichen Hetzjagd und einer Kampagne der Misshandlungen ausgesetzt. Ich weiß, dass viele Londoner heute Abend wütend und aufgewühlt sein werden. Jason Ardi war das Opfer einer schädlichen öffentlichen Bloßstellung, der andere Menschen in seiner Position einfach nicht ausgesetzt gewesen wäre. Das ist genau das, was du sagst. Mit ihm wurde so hart umgegangen, wobei ich sagen würde, es wurden seine Schwindeleien aufgedeckt, weil er schwarz war.
5: Kritischer Journalismus wird hier als Misshandlung bezeichnet. Und das ist natürlich ein Dammbruch gewissermaßen und wird diese Debatte auf ungünstige Weise, glaube ich, verschieben, sodass am Ende kritische Berichterstattung als etwas Schädliches dargestellt werden kann und es natürlich auch sich für den Telegraph, und der ja jetzt eben Teil von Axel Springer ist, deswegen ist das auch für die deutsche Debatte so interessant, wird sich eben die Frage stellen, wie stark opponiert man dagegen, wie stark beharrt man darauf, dass diese Berichterstattung trotz der tragischen Konsequenzen richtig war, weil sie auf einer Wahrheit beruhte. Am Ende müssen Journalisten immer die Wahrheit verteidigen. Und da stellt sich jetzt eben die Frage, wie bleibt der Telegraph, wie bleibt Axel Springer auf der Seite der Wahrheit oder lässt man sich einschüchtern?
0: Wir haben hier für die nächsten Tage und Wochen auf jeden Fall eine hochspannende neue Kampflinie. Und die lautet Matthias Döpfner gegen den britischen Premierminister Andy Burnham. Denn Andy Burnham hat ja in seinem Statement gesagt, es ist jetzt zu früh, um schon wirklich Konsequenzen daraus zu ziehen. Nachtigall, ich hör dir trapsen. Die komplette Partei von Andy Burnham, Labour geschlossen, bezeichnet das hier als rechte Hetzkampagne. Andy Burnham ist seit wenigen Tagen britischer Premierminister. Andy Burnham wird keinen anderen Weg haben, als sich dieser Parteilinie zu unterwerfen, anzuschließen und mit all seinem politischen Kapital gegen, in dem Fall unter anderem, Telegraph und Axel Springer sich zu wenden. Also wie diese Konsequenzen dann genau aussehen, keine Ahnung, das werden wir in den nächsten Tagen sehen. Auf jeden Fall wird es in den nächsten Wochen die spannende Frage geben, hält Matthias Döpfner im Kampf mit dem britischen Premierminister stand, wenn er aus dem eigenen Haus den Druck bekommt von Leuten in seinem Umfeld, die eben sagen, diese Berichterstattung ging zu weit. Das ist hochinteressant, weil der Kauf des Telegraph sollte ja sozusagen für Axel Springer der nächste Schritt zu internationaler und globaler Relevanz sein. Jetzt kann man durchaus sagen, ist dieser Kauf innerhalb von wenigen Tagen zum durchaus größten PR-Problem für Matthias Döpfner geworden.
1: Wir haben den Kommunikationschef bei Axel Springer, Peter Huth, zu einer Stellungnahme angefragt. Bisher blieb die Anfrage unbeantwortet. Keine Fragen offen, lässt nun unser Juro in unserer beliebten Kategorie der Tor der Woche. Waldemar Waldi-Hartmann, dein Auftritt.
2: Sven Schulze, Ministerpräsident von Sachsen-Anhalt, ist ein ehrenwerter Mann. Im Gegensatz zu vielen anderen Politikern hat er einen anständigen Beruf gelernt. Er ist Diplom-Ingenieur. Das Problem ist, seine Außenwirkung ähnelt eher der von Herrn Kaiser von der Hamburg-Mannheimer oder der eines AOK-Sachbearbeiters der Buchstaben A bis K. Das ist schlecht, wenn der politische Gegenspieler Ulrich Siegmund von der AfD zwar gerade vom Spiegel zum gefährlichsten Mann Deutschlands erklärt wurde, aber in Sachsen-Anhalt wie ein Popstar gefeiert wird. Da darf man als Titelverteidiger keine Fehler machen. Doch Sven Schulze macht Fehler am laufenden Band. Als er als Einwechselspieler für den langjährigen CDU-Regierungschef Rainer Haseloff im Januar 2026 das Amt übernahm, brach er ein Versprechen, gegeben ein halbes Jahr vorher, Da hatte er klargemacht, nicht durch die Hintertür ins Amt kommen zu wollen. Die Hypothek war groß. 2021 holte Hasi noch 37,1% für die CDU bei der Landtagswahl. Jetzt steht sie bei 23, die AfD bei 43%. Ja, die Bundespolitik spielt eine Rolle, aber die Pannenserie hat Sven Schulze selbst zu verantworten. Mit Didi Hallervorden holt sich Pannen-Svenny einen Wahlkämpfer auf die Bühne, der Israel Völkermord in Gaza vorwirft und Bundeskanzler Merz als Kriegstreiber beschimpft. Peinlich. Das ist ein klassisches Eigentor. Dann posiert Schulze auf Plakaten, auf denen eine Frau im Rollstuhl sitzt und auf einem anderen Motiv in den gleichen Klamotten neben ihm steht. Er wird als Wunderheiler Svenny verspottet. Schulze macht Wahlkampf gegen die AfD, ohne zu sagen, wofür er kämpft. Ist auch schwer, denn all die Probleme hat die CDU selbst geschaffen. Sie regiert ununterbrochen seit 1990 in Sachsen-Anhalt. Dass Sven Schulze jetzt ausgerechnet am Tag vor dem Jahrestag des Mauerbaus eine Zusammenarbeit mit der Mauerschützenpartei Die Linke nicht ausdrücklich ausschloss und dass er die Einladung zum Podcast Ben ungeskriptet mit Ulrich Siegmund ausgeschlagen hat, das macht ihn zum Tor der Woche.
1: Ja, vielen Dank. Waldemar Hartmann, also der Tor dieser Woche, Sven Schulze, ein trauriger Wahlkämpfer, muss man sagen. Er hat ja auch den gefährlichsten Mann Deutschlands gegen sich.
0: Letzter Nachtrag dazu, zu dieser unfassbaren Entscheidung der CDU, Didi Hallervorden, ja, ja, Wahlkampf auf die Bühne zu holen. Didi Hallervorden hat gestern nicht AfD wählen als Schädlingsbekämpfung bezeichnet. Ja. Schädlingsbekämpfung. Der hat für die CDU Wahlkampf gemacht. Man kann wirklich nicht mehr tiefer in die Grütze greifen, als mit Didi Hallervorden Wahlkampf zu machen.
1: Um aus der Geschichte zu lernen, müsste man sie kennen. Das wäre mein Hinweis als den Staatsbürger Dieter Hallervorden, der bald 91 wird. Ich danke allen, die heute hier waren. Es war ganz zauberhaft, ganz fabelhaft. Waldemar Hartmann, vielen Dank. Danke Pauline auch. Voss, stellvertretende News-Chefredakteurin. Okay. Vielen Dank, Julian Reichelt. Danke. Heute Abend natürlich auch wieder Andreas Dorfmann. Nicht verpassen, da sind zu Gast Moritz Wimmer von den Jungen Liberalen Berlin und unsere News-Reporter-Kollegin Maja Prenzl. Ich darf morgen hier begrüßen Wolfgang Herles und Gunnar Schupelius. Ich hoffe, Sie sind auch wieder dabei, denn der Tag beginnt mit News.

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1: Ich bin Robert Noack. Guten Morgen. Wegen des Waldbrandes im Osten Belgiens sind einige Straßenzüge der grenznahen nordrhein-westfälischen Stadt Monschau evakuiert worden. Die Bewohner sind in einer benachbarten Schule untergekommen. Die Feuerwehr in der Region ist in ständiger Bereitschaft und wässert aktuell die Waldgebiete auf deutscher Seite, damit sich der Brand in Belgien nicht weiter ausdehnen kann. Im Pendelverkehr bringen Tanklastzüge Löschwasser zu dem Waldgebiet. Ob noch weitere Bewohner aus Monschau oder Umgebung ihre Häuser und Wohnungen verlassen müssen, ist derzeit noch unklar. Der Chef der Grünen Partei, Banaschak, fordert von der CDU nach den Landtagswahlen in Ostdeutschland auch mit der Linkspartei über eine mögliche Regierungsbildung zu sprechen. Im ZDF sagte Banaschak, er erwarte sich das auch von der SPD. Demokraten müssten miteinander gesprächsfähig sein in einer Situation, in der man befürchten müsse, dass am Ende, so wörtlich, Antidemokraten und Verfassungsfeinde Einfluss auf die Politik bekämen. Bei der CDU gibt es einen generellen Unvereinbarkeitsbeschluss mit der SED-Nachfolgepartei von den Linken und der AfD. Offenbar haben zuletzt deutlich mehr abgelehnte Asylmigranten Deutschland freiwillig verlassen. Nach einem Bericht der Funke-Zeitungen reisten im ersten Halbjahr fast 9.300 Personen im Rahmen von Rückkehrprogrammen zurück in ihre Heimat. Im Jahr davor waren es laut Bundesamt etwa 7.300 Personen, die Deutschland freiwillig verließen. Laut Bundesinnenministerium haben die Behörden zwischen Januar und Ende Juni fast 19.000 Personen abgeschoben, einen Teil mit Zwang durch die Polizei, einen anderen Teil mit Anreizen und Förderung. Die SPD dringt auf mehr Schutz vor Hitze und anderen Folgen des Klimawandels. Mehrere Bundesminister haben dazu einen Aktionsplan vorgelegt. Sie fordern außerdem eine Grundgesetzänderung, damit der Bund die Kommunen bei Maßnahmen zur Klimaanpassung besser finanziell unterstützen kann. Die Union reagierte skeptisch. Zunächst müsse geklärt werden, welche finanziellen Folgen eine Grundgesetzänderung hätte und was der konkrete Vorteil wäre. Bei der Leichtathletik-Europameisterschaft in Birmingham haben die deutschen Sportler zum Abschluss weitere Medaillen gewonnen. Frederik Ruppert rannte über 3000 Meter Hindernis zu Gold. Bronze ging an Karl Bebendorf aus Dresden. Speerwerferin Julia Ulbricht überraschte mit Silber. Ebenfalls Silber sicherte sich die gemischte deutsche Sprintstaffel bei der EM-Premiere.
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1: Das Wetter in Deutschland, heute im Süden und Südosten wolkig und kräftige Schauer und Gewitter, sonst wechselnd bis stark bewölkt, gebietsweise Regen oder Schauer. Im Westen und in der Mitte später meist trocken, bei 19 bis 27 Grad. Morgen Sonne im Nordosten und Osten, im Rest des Landes kaum Sonne und gebietsweise schauerartig verstärkter Regen, bei 19 bis 26 Grad.
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1: Weil offenbar niemand im Land es wagt, all den linken, wohlmeinenden, wohlhabenden und oft staatsbediensteten Eltern von Hamburg bis München in all den Chicolino-Stadtteilen die Wahrheit über ihre verzogenen, verwöhnten, fanatischen und neurotischen Kinder ins Gesicht zu sagen, übernehme ich heute diese undankbare Aufgabe. Liebe linke Väter, liebe linke Mütter, ihr habt bei der Erziehung vollständig und auf ganzer Linie versagt. Ihr habt eine Generation herangezogen, deren verrückte Ideen plötzlich Wahlen entscheiden. Universitäten von Orten der Aufklärung und gedanklichen Freiheit in marxistische Höllen und Höhlen der Inquisition verwandeln und unser aller Zukunft in eine wirtschaftliche und geistig-moralische Einöde zu, wie sie es nennen, transformieren drohen. Eine Generation linker Kinder, die in ihrem eifernden Glaubensfeldzug gegen die Vergangenheit Straßen umbenennen, Geschichte umschreiben, Statuen umstürzen, Kunstwerke zerstören, Sprache verstümmeln, Worte tilgen und verbannen, Gedanken unterdrücken wollen, die gar nicht genug bunte Flaggen hissen können, um ihre tadellose Gesinnung und Tugendhaftigkeit auf Social Media globale Sichtbarkeit zu verschaffen. Natürlich spreche ich hier nicht von Kindern im eigentlichen Sinne des Wortes. Ich spreche von den Kindern dieser Zeit. Und man muss dieses Wort Kinder benutzen, um deutlich zu machen, dass sie eben das Produkt eines totalen linken Erziehungsversagens sind. Liebe linke Eltern, das wichtigste Wort in der Erziehung heißt Nein. Nein, du wirst nicht im großen Weltenfeuer der Erderwärmung verbrennen. Nein, wir haben dir dein Geschlecht nicht bei der Geburt zugewiesen. Und nein, du kannst dir nicht einfach die Brüste abschneiden lassen. Nein, die Armen werden nicht reicher, indem man den Reichen ihr Geld wegnimmt. Und nein, die Juden sind nicht schuld daran, dass sie gehasst und bekriegt werden. Nein, Gender Studies ist kein Beruf. Ingenieur ist ein Beruf, aber nicht Gender Studies. Nein, Mathe ist auch nicht rassistisch. Und nein, deine Gefühle sind nicht das Maß der ganzen Welt. Nein, wir haben nicht deine Zukunft auf diesem Planeten ruiniert. Und nein, man muss keine panische Angst vor Worten haben. Nein, wenn du 8 Likes dafür bekommst, dass du irgendeinen Unsinn postest, den du irgendwo auf Social Media aufgeschnappt hast, bedeutet das noch lange nicht, dass du recht hast. Und nein, wenn du die Schule schwänzt, baut China deswegen nicht weniger Kohlekraftwerke. Nein, du verstehst diese Erde nicht besser, weil du weniger Zeit auf ihr verbracht hast. Und nein, du hast keine Ansprüche, nur weil du sie stellst. Du musst schon irgendetwas leisten, irgendetwas besser können als andere. Man tut Kindern eben keinen Gefallen damit, jede noch so banale Erkenntnis oder, schlimmer, jede autoritäre Verirrung im Dienste einer vermeintlich besseren Welt zu kindlicher Erleuchtung zu erklären. Wenn wir Kinder sind, dann glauben wir viel Lustiges und viel dummes Zeug. Und wir glauben es mit Freude, aber auch mit Furcht.

0: und bereichernd. Aber es hat durchaus Gründe, warum man sie zum Beispiel keine Planierraupen steuern lässt, bloß weil sie der festen Überzeugung sind, das besser zu können als ihre doofen Eltern. Zur Liebe gehört es auch, einzuschreiten, wenn aus jugendlicher Begeisterung Fanatismus, wenn aus Unerschrockenheit Überheblichkeit wird. Es ist nicht immer leicht zu erkennen, wo Engagement endet und Verführung beginnt, wann aus dem Kampf für etwas das Marschieren gegen andere und vor allem Andersdenkende wird. Aber genau das zu erkennen, ist unsere nobelste Aufgabe als Eltern. Und genau dabei haben linke Eltern millionenfach versagt. Sie haben ihre Kinder darin bestärkt, sich in eine Ideologie des totalen Umsturzes zu stürzen. An all das musste ich denken, als ich dieser Tage zwei Fotos von Greta Thunberg gesehen habe. Das eine Foto zeigt die Heldin und Vorbeterin der Klimabewegung vermummt mit einer Sturmhaube und gehüllt in das Palästinensertuch, das seit 6 Jahrzehnten nichts anderes ist als das universelle Erkennungszeichen des islamistischen, antisemitischen Terrorismus, der nichts anderes will, als erst die Juden und dann alle Ungläubigen zu ermorden, von der Erde zu tilgen oder zu unterwerfen. Greta Thunberg trägt dieses Tuch ausgerechnet seit dem Pogrom vom 7. Oktober. Es ist vollkommen klar, wie Greta das meint. Und nein, liebe linke Eltern, sie meint es nicht als romantisches Symbol von Befreiung und Gerechtigkeit. Sie meint es als Symbol der Auslöschung der Juden. From the river to the sea. Wobei Greta nach all dem Schuleschwänzen vermutlich nicht einmal so genau weiß, welches Meer und welcher Fluss da gemeint sind. Die letzten Deutschen übrigens, die Juden für ihre geplante Ermordung selektierten, waren keine SS-Männer in Auschwitz, sondern die Linksterroristen und Flugzeugentführer Wilfried Böse und Brigitte Kuhlmann, 1976 in Entebbe. Sie taten es unter dem Banner des Palästinensertuchs. Als eine der jüdischen Geiseln dem deutschen Terroristen Böse seine eintätowierte Häftlingsnummer aus dem KZ zeigte, sagte dieser Linksterrorist nur, er sei kein Nazi, sondern Idealist. So sieht Greta sich selbst vermutlich auch. Für alle Eltern, die das nicht glauben können, weil sie es schlicht nicht glauben, nicht wahrhaben wollen, macht Greta es uns noch ein bisschen einfacher. Hier ist das zweite Foto von ihr, das diese Woche auftauchte. Greta posiert darauf, gekleidet in ihr Schnuffeltuch des Judenhasses, vor einem Foto von Leila Khaled. Ebenfalls natürlich gehüllt in den Terrorschal. Leila Khaled gilt als erste Flugzeugentführerin der Weltgeschichte. Sie ist eine Ikone des palästinensischen Terrorismus. Was Greta uns hier sagen will, könnte also klarer kaum sein. Seit dem Hamas-Terror kämpft sie nicht mehr gegen den Klimawandel, sondern gegen Juden. Judenmörder sind Gretas neue Helden. Das, liebe linke Eltern, ist das Mädchen, dem ihr die politische Erziehung eurer Kinder anvertraut habt.
1: Das war ein Ausschnitt von Achtung Reichelt.
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1: Kurz vor dem 6. September, dem Wahltag in Sachsen-Anhalt und Schicksalstag für ganz Deutschland, schockiert die Polizeigewerkschaft GdP mit einem, ja, so muss man sagen, mit einem Putschaufruf. Falls die AfD die Regierung übernehme, sollen Polizisten Dienstanweisungen verweigern. Nun enthüllen News-Recherchen, die Gewerkschaft ist Teil einer internationalen Allianz, die koordinierten Widerstand gegen rechte Parteien plant.
2: Die News-Enthüllungen über den Putschaufruf eines führenden Polizeigewerkschafters sorgten in der vergangenen Woche für Aufsehen. Sven Hüber, der stellvertretende Bundesvorsitzende der Gewerkschaft der Polizei, kurz GdP, plädierte dafür, dass Polizisten im Falle einer AfD-Regierungsübernahme in Sachsen-Anhalt Widerstand leisten und dienstliche Weisungen missachten sollen. Besonders brisant sind seine Aussagen, weil Hüber in der DDR-Diktatur als Politoffizier die Grenztruppen an der Berliner Mauer schulte und damit ideologisch den Schießbefehl stützte. Nun meldet sich sein Chef Jochen Kopelke, Bundesvorsitzender der GdP, zu Wort. Er droht Journalisten damit, strafrechtlich gegen Berichte über Hüber vorzugehen. Das dürfte kein Zufall sein, denn GdP-Chef Jochen Kopelke ist selbst treibende Kraft hinter einer internationalen Allianz, die rechte politische Bewegungen bekämpfen möchte. Etwa Donald Trumps MAGA-Bewegung in den USA und die AfD in Deutschland. Die Allianz ist explizit darauf ausgerichtet, sich bei Regierungsübernahmen durch rechte Parteien, deren Weisungen zu widersetzen und Widerstand zu leisten. Zu diesem Zweck sollen der Holocaust und der Leitspruch »Nie wieder operationalisiert werden«, so die Gewerkschafter wörtlich. Auch sollen soziale Netzwerke nach sogenannten Hassreden durchforstet werden, um einen erneuten Holocaust zu verhindern. Derweil wird nach Hübers Putschaufruf innerhalb der Polizeigewerkschaft ein erbitterter Richtungsstreit geführt, auf den Hüber selbst in den sozialen Netzwerken mit Kotz-Emojis antwortet. Über die Reaktionen auf den umstrittenen Putschaufruf und die internationale Allianz dahinter sprechen wir jetzt bei News Live.
1: Was ist da los bei der deutschen Polizei, bei einer Polizeigewerkschaft, um genau zu sein? Nach diesem Putschaufruf stellt sich also GdP-Chef Jochen Kopelke hinter seinen Stellvertreter Sven Hüber, der diesen Aufruf verfasst hatte. Zwar bittet Kopelke um Entschuldigung, dass in dem Text Hübers offen gegen die Wahl der AfD aufgerufen wurde. Zugleich aber attackiert er Journalisten mit folgenden Worten. Ich darf ihn zitieren, Herrn Kopelke. Die GdP kündigt an, im Zusammenhang mit medialen Veröffentlichungen strafrechtlich gegen die Urheber dieser Beiträge vorzugehen. Strafrechtlich gegen die Urheber dieser Beiträge vorzugehen. Ja, Julian, da frage ich dich gleich mal. Das sind doch Äußerungen aus dem Munde von führenden Gewerkschaftsvertretern der deutschen Polizei, die ich mir also bis vor wenigen Tagen noch gar nicht hätte vorstellen können. Und jetzt sagt man sogar, wir zerren dich vor dem Kadi, vor den Kadi.
3: Das ist die nächste Entgleisung und damit wird im Prinzip dieser Putschaufruf bei der Gewerkschaft der Polizei institutionalisiert. Der Chef der GdP sagt ja hier nicht nur, man wird gegen Journalisten vorgehen, sondern strafrechtlich gegen die vorgehen. Ich weiß ehrlich gestanden gar nicht, wie er sich das vorstellt und wie er das meint. Aber das Problem ist, wenn bewaffnete Kräfte in Deutschland, und nichts anderes ist ja die Polizei, bewaffnete Kräfte mit dem Gewaltmonopol androhen, strafrechtlich gegen Berichterstattung vorzugehen. Berichterstattung, um es noch einmal ganz kurz in Erinnerung zu rufen, gegen einen Mann, der den Schießbefehl im Februar 89 gegen einen 20-Jährigen durchgesetzt hat. Strafrechtlich heißt das ja, dieser Chef der Polizeigewerkschaft, der offenkundig ebenso gefährlich ist, möchte Journalisten die Polizei auf den Hals hetzen. Nicht irgendein äußerungsrechtliches Verfahren, nicht irgendein medienrechtliches Verfahren, nicht gegen die Äußerung vorgehen, sondern der droht jetzt mit dem Einsatz von bewaffneten Kräften gegen Journalisten, die diesen Missstand, diesen offenkundigen Missstand anprangern. Da kriegt man es wirklich mit der Angst zu tun. Denn, um auch das noch einmal in Erinnerung zu rufen, es geht hier immer noch unwidersprochen um einen Putschaufruf aus der Gewerkschaft der Polizei. Wir hatten das hier ja schon eingänglich, dass es um das Thema Befehlsverweigerung sozusagen geht, Remonstration, aber nicht nur darum. Es geht hier darum, ein Wahlergebnis niederzuschlagen. Auch das war Teil dieses schrecklichen Artikels von Sven Hüber. Nicht nur zu sagen, mach ich nicht, sondern mit einer Notstandsargumentation ein Wahlergebnis bewaffnet niederzuschlagen. Das ist das, wo hinter sich jetzt die Gewerkschaft der Polizei stellt, zumindest von der Bundesseite her. Und allen Journalisten, die kritisch darüber berichten, wie wir, denen werden jetzt strafrechtliche Konsequenzen, das heißt am Ende Handschellen angedroht, untragbar geworden, der Herr Kopelke. Die gute Nachricht ist, wir bekommen so viel Feedback von Polizisten, die in der GdP sind, beziehungsweise kann man das vorwegnehmen, waren und die da jetzt austreten gerade, weil sie sich von diesen Herren einfach nicht mehr repräsentiert fühlen.
1: Und an der Spitze der Polizeigewerkschaft, dieser Polizeigewerkschaft, steht eben Jochen Kopelke. Wir haben eben das Zitat, das wir so deuten müssen, dass er eben unliebsamen Kritikern, Journalisten Handschellen androht als oberster Chef einer Polizeigewerkschaft. Und dieser Jochen Kopelke, da haben wir eben weiter recherchiert, ist längst nicht so unbeteiligt, wie er tut. Er ist treibende Kraft hinter einer internationalen Allianz von Polizeigewerkschaften, die Widerstand gegen rechte Parteien leisten wollen. Wir sprechen von einer sogenannten Democratic Policing Initiative. Und die hat im April einen entsprechenden 5-Jahres-Plan beschlossen, den Table Media, die Kollegen von Table Media, wie folgt beschreiben. Zitat, mager in den Vereinigten Staaten also, das Agieren von ICE auch in den Vereinigten Staaten und die AfD, so heißt es dort wörtlich, beschäftigen die Polizeivertreter. Der Initiative gehe es darum, dass wir uns nicht an tyrannischer Herrschaft beteiligen. Ja, das war damals das Ergebnis, wir haben weiter recherchiert. Pauline, wir reden also hier, ich wusste das vorher nicht und die allerwenigsten werden es gewusst haben, von einer internationalen Vernetzung verschiedener Polizeiorganisationen. Man will das Schreckbild gewissermaßen mager verwenden, um auch in Europa gegen unliebsame, gegen rechte Parteien und Bewegungen vorzugehen, um sich so, so heißt es hier, einer Tyrannei, einer drohenden Tyrannei in den Weg zu stellen.
4: Bis letzte Woche konnte man ja den Eindruck gewinnen, es sei vielleicht eine Einzelmeinung von Sven Hüber, dass er eben im Falle eines AfD-Wahlsiegs in Sachsen-Anhalt zum Widerstand aufruft. Jetzt ist ganz klar durch unsere Recherchen, es ist keine Einzelmeinung, sondern das hat System. Man will hier als Polizei diese Macht, die man hat, die bewaffnete Macht, auch das Gewaltmonopol, das man ausübt, will man gegen den demokratischen Willen des Volkes wenden, im Zweifel, wenn einem selbst das politische Programm nicht passt, das an die Spitze gewählt wurde. Also ganz klar geht es hier dieser Allianz um MAGA, es geht hier um die AfD, es geht hier um die US-Abschiebepolizei ICE, was besonders brisant ist in Sachsen-Anhalt, weil Abschiebungen ja Ländersache sind. Das heißt, wenn die AfD sagen würde in Sachsen-Anhalt, wir schieben jetzt konsequent ab, dann könnte es durchaus sein, das ist ein denkbares Szenario, dass die örtliche GdP sagen würde, oder die GdP-Spitze zumindest, wir wollen uns dagegen wehren. Nun hat sich die GdP Sachsen-Anhalt auch dagegen gestellt, gegen ihre eigene Bundesspitze. Es tobt ein interner Machtkampf. Aber was man eben an dieser Recherche sieht, ist, dass diese Parteinahme gegen die AfD und dieser Putschaufruf keineswegs eben nur bei Sven Hüber liegt, sondern auch beim Chef dieser Gewerkschaft, bei Jochen Kopelke, der eben seit Jahren sich in diesen Bündnissen engagiert, der Kopf ist, einer der führenden Köpfe von dieser internationalen Allianz, die sich eben gegen rechte Parteien richtet. Und für mich hat das wirklich den Eindruck, als sei dieses DDR-Gedankengut, was Sven Hüber ja maßgeblich vorangetrieben hat, also er war als Politoffizier ja auch für die Indoktrination dieser Grenztruppen zuständig, dass dieses DDR-Gedankengut, dieses diktatorische Gedankengut, muss man sagen, weiterlebt in dieser Polizeigewerkschaft, die ja ohnehin eine sehr linke Gewerkschaft ist und die offenbar einerseits Wahlergebnisse bekämpfen möchte und andererseits kritische Journalisten bekämpfen möchte und, das geht ja auch aus diesem Statement hervor, auch einfach die Realität umschreiben möchte, indem man zugibt, die Wikipedia-Einträge zu verändern. Von Sven Hüber, also hat Kopelke auch in diesem Statement zugegeben, dass man da auf Wikipedia an den Artikeln über Sven Hüber rumschreibt, aber eben auch Journalisten einschüchtert, also alle Maßnahmen ergreift, die in diktatorischen Staaten wie der DDR unternommen wurden, um Menschen einzuschüchtern.
3: Die DDR hatte ja einen inneren Wesenskern als Rechtfertigung für das Unrecht. Und das war der antifaschistische Kampf. Und genau dieser Wesenskern und genau diese Argumentation wird jetzt furchterregenderweise von der Spitze der Gewerkschaft der Polizei wieder aufgegriffen unter Ankündigung und Aufruf zum Putsch. Also der Einsatz von bewaffneten Kräften gegen den freien Wählerwillen wird begründet mit der Argumentation des Kampfes gegen die tyrannische Herrschaft. Es ist 1 zu 1 die Argumentationslinie der DDR. Das alles könnte man als lächerlich abtun, wenn es hier nicht noch einmal um bewaffnete Kräfte und das Gewaltmonopol ginge. Ich habe es letzte Woche gesagt, Sven Hüber ist untragbar geworden. Sein Chef und Vorsitzender, Herr Kopelke, ist ebenso vollkommen untragbar geworden, weil er sich zum Teil eines Putschaufrufes macht und Menschen, die es auch noch wagen, das zu kritisieren, mit dem Strafrecht droht, also auch mit dem Einsatz bewaffneter Kräfte. Das ist ein brutalster Angriff auf das heilige Grundrecht aus Artikel 5 auf die Pressefreiheit. Die deutsche Polizei, die Gewerkschaft der Polizei, die GdP, sagt nun also, da stehen Wahlen bevor. Wahlen empfinden wir als Tyrannei. Freie Wahlen deuten wir um zu einer möglichen tyrannischen Herrschaft. Und dagegen hilft nur der Einsatz von Gewaltmonopol, Waffengewalt und Polizeikräften. Das ist das, was in der GdP gerade passiert. Wie gesagt, man muss immer ganz klar sagen, selbst Polizisten, die in der GdP organisiert sind, gehen denen gerade in Scharen von der Fahne. Der Sven Hüber, der schreckliche Schießbefehlmann, der geht eh in den nächsten Wochen in Pension. Der Kopelke nicht. Das ist hier also nochmal, muss man sagen, ein Hebel. Es muss jetzt von allen anständigen Polizisten aus meiner Sicht sich klar gegen den Kopelke richten, dazu sagen, pass auf, du hast hier halt einfach nichts mehr verloren. Wenn du versuchst, Polizisten, bewaffnete Kräfte gegen den Wählerwillen aufzuhetzen, dann musst du einfach gehen, dann bist du in diesem Amt nicht mehr tragbar.
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1: Ich bin Robert Noack. Guten Tag. Das Feuer im belgischen Naturschutzgebiet Hohes Venn rückt offenbar nicht weiter auf deutsches Gebiet vor. Am späten Abend mussten aber aus Sicherheitsgründen etwa 30 Bewohner in zwei Ortsteilen von Monschau ihre Häuser verlassen. Dirk Zeitler.
2: Die Feuerwehrleute hoffen, die Häuser retten zu können. Zwischen dem Feuer und den Gebäuden liegen Wiesen, die sie in den vergangenen Stunden komplett mit Wasser getränkt haben. Im Minutentakt rauschen Transporter mit Wassertanks ins Einsatzgebiet. Einige Menschen applaudieren jedem vorbeifahrenden Einsatzfahrzeug. Der Kampf gegen die Flammenfront im Hohen Venn, der in Belgien liegt, bereitet den Einsatzkräften weiter große Mühe. Besonders zu schaffen macht ihnen der vergleichsweise starke und ständig drehende Wind. Das sagte am Abend der belgische Innenminister Quintin dem Sender RTL.
1: Die Union verliert immer mehr an Zustimmung in der Bevölkerung. In der Sonntagsfrage kommen CDU und CSU zusammen nur noch auf 20%. Spitzenreiter bleibt die AfD mit 28%. News-Chefredakteur Julian Reichelt geht davon aus, dass es für die Union noch weiter nach unten gehen könnte.
3: Ich glaube, die CDU wird vor der Landtagswahl in Sachsen-Anhalt unter die 20% gehen. Und bei der AfD, die ist tatsächlich im Moment bei 28% zementiert. Das liegt aber einzig und allein daran, dass sie in ihrer bisherigen Geschichte noch nie die Perspektive Macht, Gestaltung und Regierung anbieten konnte, weil sie bisher durch die Brandmauer ferngehalten wurde von jeglicher Regierungsbeteiligung.
1: Derweil hat der Chef der Grünen Partei Banaschak von der CDU gefordert, nach den Landtagswahlen in Ostdeutschland auch mit der Linkspartei über eine mögliche Regierungsbildung zu sprechen. Bei der CDU gibt es aber einen generellen Unvereinbarkeitsbeschluss mit der SED-Nachfolgepartei von den Linken und der AfD. Das Rekordniedrigwasser im Rhein und anderen Flüssen belastet zunehmend auch Bauherren. Da Transportschiffe deutlich weniger laden können, verzögern sich Lieferungen für die Baubranche. Das sagte der Präsident des Verbands Baugewerblicher Unternehmen Hessen, Thomas Reimann. Claudia Wächter.
4: Wird das Mehrfamilienhaus teurer als geplant? Kommt der Beton fürs Fundament überhaupt? Diese Fragen treiben gerade viele Bauherren um. Und auch der Fachmann aus Hessen sagt, Sand und Kies, die per Schiff transportiert werden, die werden knapper und damit auch teurer. Einen Stillstand auf Baustellen befürchtet er nicht. Aber er vermutet, die Preise werden auch nicht wieder sinken, nachdem sich die Lage irgendwann mal wieder entspannt.
1: Die EU will Sanktionen gegen Russland in den kommenden Monaten noch einmal verschärfen. Die EU-Außenbeauftragte Kallas sagte der Zeitung Die Welt, mit der Sanktionsliste, sollte sie beschlossen werden, würde sich die Zahl der sanktionierten russischen Personen, Unternehmen und Organisationen sofort um ein Drittel erhöhen. Die bisherige europäische Strategie bezeichnete Kallas als Erfolg. Die EU-Sanktionen hätten Russlands Kriegsmaschine schon über 1 Billion Euro gekostet. Die US-Schauspielerin Hayden Panettiere ist im Alter von 36 Jahren gestorben. Das teilte ihr Vater dem Sender ABC News mit. Eine Todesursache ist nicht bekannt. Panettiere hatte offen über ihre Probleme mit Alkoholabhängigkeit und Depressionen gesprochen. Sie hatte das Sorgerecht für ihre Tochter, ihrem früheren Partner, dem Ex-Box-Weltmeister Wladimir Klitschko, überlassen. Ihre Rolle als Cheerleaderin mit übernatürlichen Kräften in der Serie Heroes machte sie berühmt. Später spielte sie in Gegen jede Regel, Scream und Nashville.
0: Soweit das Neueste. 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
1: Das Wetter in Deutschland, heute im Süden und Südosten wolkig und kräftige Schauer und Gewitter. Sonst wechselnd bis stark bewölkt, gebietsweise Regen oder Schauer. Im Westen und in der Mitte später meist trocken, bei 19 bis 27 Grad. Morgen Sonne im Nordosten und Osten, im Rest des Landes kaum Sonne und gebietsweise schauerartig verstärkter Regen, bei 19 bis 26 Grad.
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1: Heute lautet unser Thema: Deutschland steht vor gewaltigen Verwerfungen. Sind die heutigen Zustände so schlimm wie in der DDR? Einerseits nein. Die Krisen in der Bundesrepublik mögen sich noch so sehr auftürmen. Das heutige Deutschland ist kein sozialistischer Unrechtsstaat. Es gibt kein Ministerium für Staatssicherheit, keine Mauer, keine Einheitspresse, keine Mangelwirtschaft. Andererseits macht sich der Eindruck breit, die Schnittmengen wachsen. Ehemalige DDR-Oppositionelle warnen vor der Wiederkehr desgleichen. Ein führender Wirtschaftsvertreter sagt sogar, die ökonomischen Verwerfungen seien heute größer als zur Zeit der

0: große deutsche Historiker Leopold Ranke. Jede Zeit trägt ihren Sinn in sich. Doch ohne Vergleiche gibt es keine Erkenntnis und ohne Erkenntnis frisst der Irrtum sich fort. Wer lernen will, der muss vergleichen und der findet das Gleiche ebenso wie das Verschiedene. Insofern muss verglichen werden, ohne gleich zu machen. Auch heute entwickelt sich der Staat zum Gegner der Freiheit. Auch heute will eine Art Nomenklatura bestimmen. Auch heute soll Wirtschaft immer mehr gelenkt werden. Zum Schaden des Volks, um das man sich angeblich kümmert. Sozialisten wittern Morgenluft, Bürokraten und Regulierer herrschen. Darum weiß Steffen Kampeter, Hauptgeschäftsführer beim Bundesverband der Deutschen Arbeitgeberverbände, auf die entscheidende Zahl hin. Pro Monat werden in Deutschland 15.000 Arbeitsplätze in der Industrie abgebaut. 15.000. Der einzige Bereich, der noch wachse, werde vom Staat finanziert, sei es in der Pflege, sei es vor allem in der öffentlichen Verwaltung mit ihrer Bürokratie. Die Wirtschaft bewege sich seit 7 Jahren seitwärts. Und die große Welle, sagt Steffen Kampeter, die große Welle rolle noch auf Deutschland zu. Strukturbrüche drohen.
1: Die Industrie baut ab. Der einzige Bereich, der richtig aufbaut, ist alles, was aus Steuern und Sozialabgaben finanziert wird. So Pflege baut auf, aber vor allen Dingen baut die öffentliche Verwaltung und die öffentliche Bürokratie auf. Seit 7 Jahren bewegt sich die Wirtschaft seitwärts und das macht Sorgenfalten. Der Strukturwandel findet still und heimlich, will ich nicht sagen, aber stillschweigender statt. Die große Welle, die Sie gerade zitiert haben, die rollt noch erst auf uns zu. Und von daher glaube ich, es ist so ernst wie schon lange nicht mehr. Wahrscheinlich sind die Strukturbrüche größer als bei der Wiedervereinigung.
0: Steffen Kampeter weiß, wie das Herz der Wirtschaft schlägt. Er saß über 25 Jahre für die CDU im Bundestag. Er war parlamentarischer Staatssekretär im Finanzministerium unter Wolfgang Schäuble. Nun spricht er für die Arbeitgeberverbände. Er kennt also die Nöte der Unternehmer und die Sorgen der Angestellten. Und er sagt also im Podcast Ronzheimer, während der Staat sich mästet, schmiert die Wirtschaft ab. Kampeter wörtlich: Wahrscheinlich sind die Strukturbrüche größer als bei der Wiedervereinigung. Größer. Was aber geschah in den Jahren nach 1990? Ein sozialistisches und ein marktwirtschaftliches Deutschland wurden vereinigt. Die DDR trat faktisch der BRD bei. Die wirtschaftlichen Verwerfungen waren enorm. Dabei ging viel zu Bruch. Zahlreiche Unternehmen wurden abgewickelt, weil sie sich in der freien Wirtschaft nicht behaupten konnten. Produktionsstätten wurden zu Ruinen, die Arbeitslosigkeit stieg. Wir lernen, Strukturbruch heißt Deindustrialisierung. Abwanderung ist die Folge, Verödung die Konsequenz, Entfremdung das Resultat. Und heute, im Jahr 2026, unter einem christdemokratischen Bundeskanzler, sollen die Strukturbrüche noch größer sein? Wenn Kampeter recht hat, droht Deutschland ein Deindustrialisierungsschub von historischem Ausmaß und ein massiver Vertrauensverlust in das herrschende System und dessen Eliten. Dann könnten Merz und Klingbeil in die Geschichte eingehen, nicht als Organisatoren des Aufschwungs, so sehen sie sich selbst, sondern als Funktionäre des Niedergangs. Und auch bei den zunehmenden Einschränkungen von Meinungsfreiheit, Demokratie und Rechtsstaatlichkeit gilt, wer keine zweite DDR will, der darf keine DDR-Rezepte übernehmen. Das war Kissler Kompakt, Ausgabe 340, der erste Kommentar des Tages. Ich freue mich, wenn Sie meinen YouTube-Kanal Kissler Kompakt abonnieren. Ich freue mich auf Wiedersehen und Wiederhören. Und bis dahin und immer gilt, nur selber denken macht schlau.
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2: Die 20%. Jetzt werden sie aufgerufen in Umfragen. Die CDU, die Union, steht damit so schlecht da wie seit 5 Jahren nicht mehr. In den Umfragewerten scheint es seit Monaten nur eine Richtung zu geben. Nach unten, nach Süden. Als wäre das nicht schon schlimm genug, Vizekanzler Lars Klingbeil und Kanzler Friedrich Merz zerfleischen sich öffentlich. In der Leak-Affäre wurden sensible E-Mails aus dem Kanzleramt veröffentlicht, die Merz belasten, Absender mutmaßlich Klingbeil. Nach den Wahlen im Osten reißt ausgerechnet Vizekanzler Klingbeil den Bundeskanzler mit in den Abgrund.
3: Von dem schwarz-roten Bündnis ist nicht mehr viel übrig. Bundeskanzler Friedrich Merz und Vizekanzler Lars Klingbeil bekriegen sich jetzt mit offenem Visier. Keine der sogenannten Einigungen bei Rente, Haushalt oder Steuerreform haben noch Bestand. Die Wut in der Union über die nicht eingehaltenen Versprechen ist größer als je zuvor. Der Kanzler hat womöglich keine Mehrheit mehr im Deutschen Bundestag. Um den Keil in der Union weiterzutreiben, veröffentlicht der Finanzminister Klingbeil sensible E-Mails aus dem Kanzleramt. Diese zeigen: All die schlechten Deals und Tricksereien um Steuererhöhungen sind von Merz höchstpersönlich abgenickt. Eine Indiskretion, die beispiellos ist. In neuesten Umfragen stürzt die Union erstmals auf 20%, während die SPD weiter bei 12% stagniert. In 3 Wochen erwartet die CDU eine krachende Niederlage gegen die AfD in der Schicksalswahl von Sachsen-Anhalt. Die SPD könnte erstmals in ihrer langen Geschichte aus einem Landtag fliegen. Bei beiden, Merz und Klingbeil, brennt es lichterloh. Die Frage ist nur, wer reißt wen mit in den Abgrund? Die offene Feldschlacht zwischen Merz und Klingbeil, jetzt unser Thema bei News Live.
2: Ja, was tut sich da nur im politischen Berlin 3 Wochen, 20 Tage vor der Schicksalswahl in Sachsen-Anhalt, die das politische Deutschland verändern dürfte und auch diese Regierung und damit die SPD und die Union. Pünktlich nämlich zum Endspurt des Wahlkampfes von Sachsen-Anhalt nun ein neues spektakuläres Umfrageergebnis, das ja wie eine Bombe in Berlin einschlug. Wir bei News sprechen ja schon länger über diesen 30-20-Kipppunkt, also 30% AfD, nur noch 20% für die Union. Und der erste Teil dieser psychologisch enorm bedeutsamen Marke ist erreicht. Erstmals seit dem Herbst 2021 ist die Union auf nur noch 20% in der Sonntagsfrage abgestürzt. Beinsa. Die SPD mauert sich als 12%-Partei ein, die AfD auch einigermaßen zementiert bei 28%, Grüne bei 13, Linke bei 12. Ja, die 20%, also die eine Hälfte des Kipppunktes ist bereits da. Und wenn wir in die Union hineinhorchen, frage ich gleich mal dich am Anfang, Waldemar, 20% für die ehemals so stolze, ruhmreiche Union, das ist ja psychologisch schon ein K.O., oder?
4: Ja, und es gibt ja auch schon Menschen, die die CSU rausrechnen, denn dann sind sie so bei 16 und nicht mal manchmal mehr bei 16%. Und da müsste eigentlich im Adenauerhaus jede Sirene angehen und jede Warnglocke zu läuten anfangen, denn das ist ein Tief, das es so noch nicht gegeben hat. Das ist aber schon absehbar seit Monaten. Und es muss ja irgendwelche Rezepte in diesem Haus geben. Zuerst mal war der Generalsekretär für die Richtung der Partei zuständig. Der hat es nicht auf die Reihe gebracht, ist jetzt Gesundheitsminister. Jetzt kommt eine neue, die völlig neu anfangen soll. Und da geht es ja um die Grundfesten der Union. Aber die kennt kein Mensch. Selbst innerhalb der Partei ist sie ja nicht allen bekannt, auf jeden Fall nicht direkt. So, mit diesem Personal, und jetzt geht es ja erst um das Organisatorische, Administrative, jetzt geht es dann aber in der Wirklichkeit ja um die politische Idee. Woran mache ich die CDU fest? Die gibt es nicht mehr. Diese politische Idee wird von der SPD in der Bundesregierung bestimmt. Und was wir jetzt haben in den Umfragen, ist das Ergebnis dessen. Der Kern der CDU ist weich geworden und immer kleiner. Und die Wähler gehen weg. Wo sie hingehen, können wir bei den Umfragen, bei den Ergebnissen ja auch abzählen.
2: Ich denke ja, Union aktuell nur noch bei 20%. Der Tiefpunkt dürfte noch nicht erreicht sein, oder? Wie siehst du das, Julian?
5: Das ist der entscheidende Punkt. Als wir hier bei News live angefangen haben, über diesen 30-20-Kipppunkt zu sprechen, den vor Monaten schon einige in der CDU befürchtet haben. Da stand die CDU bei 23, bei 24, in manchen Umfragen bei 25%. Da schienen 20% schon atemberaubend schlecht. Inzwischen muss ich sagen, ist die CDU mit 20% überbewertet. Ich glaube, die CDU wird vor der Landtagswahl in Sachsen-Anhalt unter die 20% gehen. Und bei der AfD, die ist tatsächlich im Moment bei 28% zementiert. Das liegt aber einzig und allein daran, dass sie in ihrer bisherigen Geschichte noch nie die Perspektive Macht, Gestaltung und Regierung anbieten konnte, weil sie bisher durch die Brandmauer ferngehalten wurde von jeglicher Regierungsbeteiligung. Gewinnt die AfD in Sachsen-Anhalt, möglicherweise mit absoluter Mehrheit und kann regieren, geht dieser blaue Balken, da lege ich mich fest, 2, 3, 4 Punkte hoch. Dann steht die AfD bei 31-32% und die CDU wird in Richtung ehemalige SPD-Ergebnisse gehen oder wie Guido Westerwelle, Gott hab ihn selig, sagen würde, Projekt 18. Das wird dann für die CDU wieder ein Ziel sein. Das wird ein Ziel sein, das Projekt 18 für die CDU. So desolat sind die Zustände dort derzeit. Waldi hat die neue Generalsekretärin Frau Hoppermann erwähnt. Die wird derzeit zur Insolvenzverwalterin der CDU. Zur Insolvenzverwalterin der CDU, die am Ende die Stühle noch raustragen kann und gucken kann, ob man die vielleicht doch an die AfD-Fraktion verscherbeln kann. Das ist im Moment der Zustand der CDU, warum intellektuelle Abwirtschaftung seit Angela Merkel. Diese Partei ist im Moment erkennbar nicht in der Lage, eine Realität zu erkennen und sich mit dieser Realität auseinanderzusetzen. Man läuft jetzt sehenden Auges in diesen Katastrophenherbst, in diese katastrophalen Ergebnisse, motzt in Mecklenburg-Vorpommern rum, dass man nicht beim Duell teilnehmen darf mit 9 oder 10%, anstatt mal anzuerkennen, dass man mit 9 oder 10% eine Kleinpartei ist. Sie müssen vielleicht... Gibt es in der FDP noch einige Leute, die als Berater bei der CDU anfangen können? Wie ist das als Kleinpartei? Ja, wie hat man sich dazu verhalten? Wie hat man sich dazu benehmen? Viele FDPler aus der ehemaligen Bundestagsfraktion sind ja de facto arbeitslos oder beschäftigungslos. Die könnte man vielleicht als Mentalcoach sich bei der CDU holen, um sich darauf einzustellen. Da gibt's kein Rumgemotte mehr. Wir wollen aber beim Duell teilnehmen. Wenn man keine Aussicht, keine Perspektive mehr hat, darauf den Ministerpräsidenten zu hat man auch bei dem Duell nichts verloren. Ja, die CDU ist einfach, und das ist schon ein atemberaubender intellektueller Niedergang, eine Partei, die dieses Land so sehr gestaltet hat, indem sie Realitäten erkannt hat, oft Wiedervereinigung, Jahre oder Jahrzehnte bevor andere sie erkannt haben, sind die nicht mal mehr in der Lage, den Zug zu sehen, der da auf sie zurast.
4: Im Übrigen noch, entschuldige, Frau Lienweiß, dazu, entschuldige. Ich bin nämlich der Meinung, die AfD wäre schon bei den 30%, hätte sie die NRW-Abteilung im Griff. Ich glaube, dass dieser über Wochen schwelende Konflikt mit Anzeigen, Androhungen, einige davon abgehalten haben bei den Umfragen. Das wird sich versanden, bin ich der Meinung. Ich glaube nämlich wirklich, sie wären schon bei den 30, die zwei haben sie sich selbst zuzuschreiben.
6: Weiß ich nicht, würde bezweifeln, dass so viele Leute das mitkriegen.
4: Oh,
6: aber, ja,
4: in NRW schon, darum geht es ja, weißt du, ist das größte Land. Ja.
6: Gut, das stimmt. Ich finde, wenn man auf diese Zahlen schaut, diese 20% zeugen auch von einem strategischen Dilemma, weil diese Werte sind so niedrig für die Union wie seit 5 Jahren nicht. Aber wenn man zurückschaut vor 5 Jahren, hatte man noch nicht diese starke Konkurrenz von rechts, von einer so starken AfD. Und mittlerweile ist es eben so, dass man sowohl links als auch rechts Parteien hat, die gefährlich sind. Also die Union, egal in welche Richtung sie jetzt sich wenden würde, sie hätte dort eine ernstzunehmende Konkurrenz. Ein breites linkes Lager, das sich mittlerweile auf 3 starke Parteien aufteilt, aber eben auch von rechts diese starke Konkurrenz durch die AfD, die es vor 5 Jahren natürlich auch schon gab, aber noch nicht in dieser Volkspartei Mehrheit, die die AfD jetzt mittlerweile hat. Also es gibt eigentlich kaum eine Richtung, in die sich die Union noch wenden kann, um wirklich irgendeine Art von Alleinstellungsmerkmal zu entwickeln. Und das ist natürlich ganz fatal. Und das ist auch der Grund, warum es eigentlich tendenziell eher nur nach unten gehen kann, weil man eben weder links noch rechts ernsthaft Wähler abgreifen kann.
5: Um dieses strategische Dilemma noch einmal zu unterstreichen, vor 5 Jahren hätte die CDU mit 20% schwarz-blau machen können. Heute kann die CDU mit 20% nur noch blau-schwarz machen. Das ist der Wandel der letzten 5 Jahre.
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1: Ich bin Robert Noack. Guten Tag. Das Feuer im belgischen Naturschutzgebiet Hohes Venn rückt offenbar nicht weiter auf deutsches Gebiet vor. Am späten Abend mussten aber aus Sicherheitsgründen etwa 30 Bewohner in zwei Ortsteilen von Monschau ihre Häuser verlassen. Dirk Zeitler.
2: Die Feuerwehrleute hoffen, die Häuser retten zu können. Zwischen dem Feuer und den Gebäuden liegen Wiesen, die sie in den vergangenen Stunden komplett mit Wasser getränkt haben. Im Minutentakt rauschen Transporter mit Wassertanks ins Einsatzgebiet. Einige Menschen applaudieren jedem vorbeifahrenden Einsatzfahrzeug. Der Kampf gegen die Flammenfront im Hohen Venn, der in Belgien liegt, bereitet den Einsatzkräften weiter große Mühe. Besonders zu schaffen macht ihnen der vergleichsweise starke und ständig drehende Wind. Das sagte am Abend der belgische Innenminister Quintin dem Sender RTL.
1: Die Union verliert immer mehr an Zustimmung in der Bevölkerung. In der Sonntagsfrage kommen CDU und CSU zusammen nur noch auf 20%. Spitzenreiter bleibt die AfD mit 28%. News-Chefredakteur Julian Reichelt geht davon aus, dass es für die Union noch weiter nach unten gehen könnte.
3: Ich glaube, die CDU wird vor der Landtagswahl in Sachsen-Anhalt unter die 20% gehen. Und bei der AfD, die ist tatsächlich im Moment bei 28% zementiert. Das liegt aber einzig und allein daran, dass sie in ihrer bisherigen Geschichte noch nie die Perspektive Macht, Gestaltung und Regierung anbieten konnte, weil sie bisher durch die Brandmauer ferngehalten wurde von jeglicher Regierungsbeteiligung.
1: Derweil hat der Chef der Grünen Partei Banaschak von der CDU gefordert, nach den Landtagswahlen in Ostdeutschland auch mit der Linkspartei über eine mögliche Regierungsbildung zu sprechen. Bei der CDU gibt es aber einen generellen Unvereinbarkeitsbeschluss mit der SED-Nachfolgepartei von den Linken und der AfD. Das Rekordniedrigwasser im Rhein und anderen Flüssen belastet zunehmend auch Bauherren. Da Transportschiffe deutlich weniger laden können, verzögern sich Lieferungen für die Baubranche. Das sagte der Präsident des Verbands Baugewerblicher Unternehmen Hessen, Thomas Reimann. Claudia Wächter.
4: Wird das Mehrfamilienhaus teurer als geplant? Kommt der Beton fürs Fundament überhaupt? Diese Fragen treiben gerade viele Bauherren um. Und auch der Fachmann aus Hessen sagt, Sand und Kies, die per Schiff transportiert werden, die werden knapper und damit auch teurer. Einen Stillstand auf Baustellen befürchtet er nicht. Aber er vermutet, die Preise werden auch nicht wieder sinken, nachdem sich die Lage irgendwann mal wieder entspannt.
1: Die EU will Sanktionen gegen Russland in den kommenden Monaten noch einmal verschärfen. Die EU-Außenbeauftragte Kallas sagte der Zeitung Die Welt, mit der Sanktionsliste, sollte sie beschlossen werden, würde sich die Zahl der sanktionierten russischen Personen, Unternehmen und Organisationen sofort um ein Drittel erhöhen. Die bisherige europäische Strategie bezeichnete Kallas als Erfolg. Die EU-Sanktionen hätten Russlands Kriegsmaschine schon über 1 Billion Euro gekostet. Die US-Schauspielerin Hayden Panettiere ist im Alter von 36 Jahren gestorben. Das teilte ihr Vater dem Sender ABC News mit. Eine Todesursache ist nicht bekannt. Panettiere hatte offen über ihre Probleme mit Alkoholabhängigkeit und Depressionen gesprochen. Sie hatte das Sorgerecht für ihre Tochter ihrem früheren Partner, dem Ex-Box-Weltmeister Wladimir Klitschko, überlassen. Ihre Rolle als Cheerleaderin mit übernatürlichen Kräften in der Serie Heroes machte sie berühmt. Später spielte sie in Gegen jede Regel, Scream und Nashville.
0: Soweit das Neueste. 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
1: Das Wetter in Deutschland, heute im Süden und Südosten wolkig und kräftige Schauer und Gewitter. Sonst wechselnd bis stark bewölkt, gebietsweise Regen oder Schauer. Im Westen und in der Mitte später meist trocken, bei 19 bis 27 Grad. Morgen Sonne im Nordosten und Osten, im Rest des Landes kaum Sonne und gebietsweise schauerartig verstärkter Regen, bei 19 bis 26 Grad.
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2: Wir sind hier in Strande in Schleswig-Holstein bei Wolfgang Kubicki, dem neu gewählten FDP-Chef. Herzlich willkommen.
3: Ich freue mich.
2: Wird eigentlich das Parteiensystem nach diesem Herbst noch das sein, was man über lange Jahre, Jahrzehnte kannte?
3: Nein, denn wir erleben ja aktuell schon die Diffundierung der Sozialdemokraten hin zu einer Partei in einer Größenordnung, die sich Helmut Schmidt oder Willy Brandt oder andere nie hätten vorstellen können. Und wir erleben das Gleiche auf der Seite der Union. Also eine Union, die damit zufrieden ist, dass sie bei 21 oder 22% geratet wird, das ist nicht die Union von Helmut Kohl und nicht die Union von Konrad Adenauer und auch nicht mehr die Union von Wolfgang Schäuble, um den von mir sehr geschätzten ehemaligen Präsidenten des Bundestages zu zitieren. Die traditionellen Parteien verlieren an Bindungskraft und zwar sehr massiv und die Ränder werden immer stärker. Übrigens sind die Linken von heute nicht mehr die Linken von vor 4 Jahren. Und wir müssen uns doch mal mit der Frage beschäftigen, was eigentlich passiert. 2021 waren wir als Freie Demokraten stärker als die AfD im Deutschen Bundestag vertreten. Seitdem sind nicht Neonazis neu dazugekommen, die sind nicht vom Himmel gefallen, sondern es ist ein Akt der Verzweiflung gegenüber der traditionellen Politik. Noch einmal, die Problemlösungskompetenz der etablierten Parteien wird immer mehr in Frage gestellt. Und wenn nicht bald etwas passiert, dann werden diese Parteien verschwinden, weil sie offensichtlich den Menschen nichts mehr bieten können.
2: Jetzt wäre die interessante
3: Frage. Das hatten wir übrigens auch, hatten wir in Italien schon, hatten wir teilweise in Frankreich. Das wird in Deutschland in gleicher Weise passieren.
2: Es ist ja die FDP eigentlich auch eine etablierte Partei. Und interessant wäre ja, was ist eigentlich für Sie der Kern des Liberalismus? Also was ist der inhaltliche Kern, um den sich Ihre FDP scharen soll?
3: Die Verteidigung der persönlichen Freiheit in jeder Form gegenüber staatlicher Einflussnahme, gegenüber kollektivistischer Einflussnahme von großen Organisationen. Alle anderen Formationen wollen, dass der Einzelne aufgeht in irgendwas Größerem. Im Staat, in der Volksgemeinschaft, im Kollektiv oder wie auch immer. Wir wollen, dass der Einzelne seine Rechte wahrnehmen kann, sein Leben so zu gestalten, wie er selbst für richtig hält. Dass er aus eigener Kraft sein Leben gestalten kann und nicht darauf angewiesen ist, von anderen Tagesbefehle zu bekommen oder Unterstützungsleistung.
2: Und darin sind Sie sich aber auch mit allen die Partei jetzt in der Spitze tragenden Akteuren einig, mit Frau Strack-Zimmermann?
3: In der Freien Demokratischen Partei, ja. Also ja. In der FDP, ja. Wir haben ein wunderbares Präsidium, einen wunderbaren Vorstand und jeder hat jetzt seine Rolle, einschließlich Wolfgang Kubicki als Primus inter pares und Marie-Agnes Strack-Zimmermann als diejenige, die uns davor bewahren soll jetzt, dass von europäischer Ebene immer mehr bürokratischer Unsinn auf uns niederprasselt.
2: Aber trotzdem gibt es natürlich im Augenblick eine ganze Reihe von interessanterweise von Bemühungen, liberale Bewegungen neben der FDP zu gründen. Da gibt es einmal Team Freiheit, was gerade im Wahlkampf ist, mit Frauke Petri und ihrem früheren Parteichef-Freund Herrn Kemmerich. Es gibt ein Projekt von Herrn Sattelberger, der eine neue liberale Kraft gründen möchte, aber ohne verbrauchte Köpfe. Also ganz offensichtlich gibt es sehr viele Liberalismen, die auch neben ihnen unterwegs sind.
3: Ja, interessanterweise gibt es immer wieder Bewegungen, die das versuchen, aber bisher war keine erfolgreich.
2: Sind Sie jetzt auch nicht?
3: Solange ich Parteivorsitzender bin und in der FDP was zu sagen habe, wird Thomas Kemmerich die Partei nicht mehr erreichen. Ich habe nichts gegen Renegaten, aber jemand, der dann austritt, muss als amtierender Landesvorsitzender die FDP beschimpft mit neuen Parteigründungen. Also ich sehe das tiefenentspannt und gelassen und ich sehe momentan nicht, dass sie auch irgendwo nur ansatzweise eine Chance hätten, sagen wir mal, die Wahlkampfkostenerstattung zu erreichen.
2: Aber sowas wie ausgestreckte Hand, können zur FDP kommen, wollen Sie jetzt auch nicht?
3: Solange ich Parteivorsitzender bin und in der FDP was zu sagen habe, wird Thomas Kemmerich die Partei nicht mehr erreichen. Ich habe nichts gegen Renegaten, aber jemand, der dann austritt, muss als amtierender Landesvorsitzender die FDP beschimpft und mit dem Ansatzantritt die FDP zu zerstören, hat jedes Recht verloren, dieser Partei wieder anzugehören.
2: War aber immerhin so erfolgreich, dass er mal Ministerpräsident war. Hat die FDP nicht

0: Bemühungen, die es derzeit gibt, Plattformen zu kontrollieren, neue Medien zu regulieren. Chatkontrolle ist gerade in Brüssel ein riesengroßes Thema, um so zumindest die Begründung, Kinderpornografie zu bekämpfen. Also wie viel Meinungsfreiheit verträgt die Gesellschaft und ist es richtig, Grenzen zu ziehen, weil sonst irgendetwas aus dem Ruder läuft?
1: Also das Bundesverfassungsgericht hat in ständiger Rechtsprechung erklärt, dass die Meinungsfreiheit, und zwar die Meinungsfreiheit, soweit es irgend geht, eine der tragenden Säulen unseres demokratischen Gemeinwesens ist. Und immer wieder wird unter der großen Überschrift, wir wollen Kinderpornografie bekämpfen oder Prostitution oder Terrorismus oder OK oder Clankriminalität, wird versucht, den Raum immer weiter einzuengen. Ich bin ein massiver Gegner solcher Vorgehensweisen. Sie dürfen auch völlig unsinnige Meinungen haben und vertreten. Das ist der Sinn der Veranstaltung. Sie dürfen auch Schwachsinn erklären. Abgesehen davon, dass man sich immer mit der Frage beschäftigen muss, wer beurteilt anschließend eigentlich, was richtig und was falsch ist, was Schwachsinn ist und was nicht Schwachsinn ist. Da sollte denn die unterschiedlichen Meinungen aufeinanderprallen, weil man glaubt, dass der mündige Bürger im Zweifel nachher selbst entscheiden kann, was er für sich selbst akzeptiert und was nicht. Es gibt Grenzen der Strafbarkeit sozusagen, nicht? Wenn die Menschenwürde massiv verletzt wird, wenn es nur noch darum geht, mit jemandem massiv zu beleidigen, ohne irgendeinen Anknüpfungspunkt an einen Inhalt, dann stellt das Strafrecht hier die Grenzen auf. Aber ansonsten ist alles erlaubt und muss auch erlaubt sein, weil ansonsten wir in eine Situation rutschen, in der wir uns kaum noch unterscheiden von autokratischen Systemen, in denen einige wenige darüber befinden, was andere denken, sagen oder tun dürfen.
0: Interessanterweise gab es da ein paar konkrete...
1: Also, ich war ja schon bei Ihnen in der Schule, nicht? Ja. Chatkontrollen für einen Eimer. Diese ganzen wunderbaren Trusted Flagger-Organisationen, alle weg damit. Die Finanzierung einstellen. Also wir brauchen nicht Menschen, die glauben, ohne jede Kompetenz darüber befinden zu können, was sinnvollerweise gedacht oder gesagt werden darf.
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2: Ein Debakel für den Spiegel. Sollte eine politisch-mediale Hinrichtung werden, doch ausgerechnet der Spiegel macht AfD-Spitzenkandidat Ulrich Siegmund jetzt so berühmt und beliebt wie nie zuvor. Das Hamburger Nachrichtenmagazin erklärt diesen AfD-Spitzenkandidaten Ulrich Siegmund zum gefährlichsten Mann Deutschlands. Doch nun signiert Siegmund lachend das Spiegelcover.
3: Er sollte der gefährlichste Mann Deutschlands sein. Die große Spiegel-Titelstory mit einem fahndungsfoto-ähnlichen Bild von Ulrich Siegmund. Er wird darin als rechtsextremer, gefährlicher Verführer dargestellt. Außerdem wird ihm vorgeworfen, extrem freundlich zu sein und daher eine Gefahr für unser Land. Doch was als mediale Hetzkampagne der Spiegel gegen den AfD-Spitzenkandidat Sachsen-Anhalts anfing, wendete sich schnell ins Gegenteil um. Es gab Lobeshymnen auf Ulrich Siegmund und harsche Kritik gegen die Spiegel-Berichterstattung. Weltjournalist Ulf Poschardt schrieb auf X beispielsweise: Mehr PR geht nicht. Wie dumm kann man sein? Andere Ex-User machten sich über den Spiegel lustig, indem sie bearbeitete Bilder des Spiegel-Covers teilten. Und selbst der linke Abgeordnete Dietmar Bartsch kritisierte die Spiegel-Aktion. Gegenüber Welt-TV sagte er:
4: Letztlich ist das Wahlkampfhilfe für die AfD. Ich verstehe auch nicht, wie man in Hamburg, weit weg von Sachsen-Anhalt, ahnungslos, was Sachsen-Anhalt betrifft, ein derartiges Cover entscheiden kann. Das geht auch an den Chefredakteur. Ich finde das unverantwortlich. Und ehrlich gesagt, der gefährlichste Mann, das sind die Leute, die Autos in den CSD fahren lassen. Das sind gefährliche Menschen, weil sie Leben riskieren.
3: Wie sehr die Aktion vom Spiegel nach hinten losgegangen ist, zeigt auch die AfD selbst. Auf X teilte sie ein Bild, auf dem Ulrich Siegmund die Spiegelausgaben signiert. Das Spiegeldesaster. Die AfD-Hasser des Hamburger Magazins machen Siegmund berühmt und beliebt wie nie zuvor. Darüber sprechen wir jetzt bei News Live.
2: Ja, was hat sich die Chefredaktion des Hamburger Nachrichtenmagazins da nur gedacht? Es sollte eine politmediale Hinrichtung werden, doch am Ende wurde es Wahlwerbung. Der Spiegel erklärte also AfD-Spitzenpolitiker Ulrich Siegmund auf dem Cover der aktuellen Ausgabe zum gefährlichsten Mann Deutschlands. Seitdem wird er von seinen Anhängern erst recht gefeiert wie ein Popstar. Was macht er? Er verbreitet ein Foto von sich, wie er das Spiegelcover mit seinem Fahndungsfoto selbst signiert. Dazu postete die AfD auf ihrem offiziellen Ex-Account, Zitat: Danke an den Spiegel für diese tolle Werbeaktion. Und Ulrich Siegmund selbst schrieb in einem Tweet außerdem: Wenn wir am 6.9.2026 46% holen, verrate ich euch, was wir für die Nummer im Spiegel bezahlt haben. Ja, das ist Humor. Also der Humor hat offenbar auch die Seiten gewechselt, ist so in rechts angekommen. Es ist ein medialer GAU, muss man schon sagen, wie er eigentlich dramatischer nicht hätte sein können. Deshalb sprechen wir hier auch zu Recht vom Spiegel-Debakel. Und ganz Deutschland fragt sich ja nun, Pauline, was hat sich der Spiegel dabei gedacht und wie sehr ärgert er sich nun?
5: Dieser Spiegel, den du in den Händen hältst, ist ein popkultureller Artefakt, muss man sagen. Und ein Stück rechter Popkultur. Und das war, ist natürlich genau das Gegenteil dessen, was der Spiegel bewirken wollte. Der Spiegel wollte einen Fanal senden quasi, dass man die AfD nicht wählen darf. Er wollte aus allen Rohren nochmal schießen, um eine AfD-Regierung in Sachsen-Anhalt zu verhindern. Und er hat genau das Gegenteil bewirkt. Von links bis rechts ist man sich einig, dass dieses Spiegelcover vollkommen übertrieben ist, dass dieser Titel der gefährlichste Mann Deutschlands vollkommen übertrieben ist und dass diese ganze Kampagne nach hinten losgegangen ist. Und man wirklich, das ist eben auch ein strategisches Dilemma der Linken mittlerweile, dass sie mit ihrer pauschalen Ablehnung und Verächtlichmachung von Rechten mittlerweile immer wieder so einen, fast einen Märtyrerstatus produziert auf der Gegenseite. Also Ulrich Siegmund hat das natürlich als willkommene Vorlage genommen, um eben zu reagieren, um diese lustigen Tweets abzusetzen. Es wird ihm auch sehr leicht gemacht, muss man sagen, aber er verwandelt auch jedes Mal. Es ist einfach eine geniale Kampagne, auch die er fährt, also handwerklich einfach sehr gut gemacht. Und man sieht, dass diese Idee, so einen popkulturellen Moment zu schaffen, dass das einfach derzeit nur der AfD gelingt, die da einen Lauf hat und dass die anderen Parteien da hilflos zuschauen, wie diese Partei mit eben so einer Medienöffentlichkeit spielt und auch die vermeintlich kritischen Berichte zum eigenen Vorteil nutzen kann.
2: Also der Spiegel wusste nicht, was er da tat, als er das tat. Wie siehst du das, Waldi?
6: Ja, du hast die Frage gestellt, was dachte sich der Spiegel dabei? Ich glaube, wenn man Schaum vor dem Mund hat, denkt man nicht mehr. Das ist eine ideologisch begründete, aktivistische Kampfweise, mit der dieses Blatt herangeht. Wobei ich ja seit Monaten, im Prinzip seit Jahren, aber seit Monaten kulminiert das. Die inneren Kämpfe des Spiegel muss man ja mal dazu sehen, die muss man ja dazu lesen. Das sind ja innerhalb auch die Kämpfe da und wir werden ja noch drüber sprechen. Der Chefredakteur Dirk Kurbjuweit hat ja nachgelegt. Es sollte ein Erklärstück werden. Im Prinzip hat er das Ganze verschlimmbessert. Das war ja nochmal ein Zusatzhammer, wo ich nur noch den Kopf schütteln kann. Was hat der mal gelernt? Wie ist er zu Chefredakteur des Spiegel gekommen? Ich will gar nicht die alten Herren Worte sagen, was ist, und Augstein zitieren, sondern was die machen seit Wochen und Monaten, ist nur noch ideologischer Aktivismus. Es ist ein Kampfblatt geworden und nicht mehr das, was es mal war, das Sturmgeschütz der Demokratie, sondern ein ideologisch grün-linkes Kampfblatt und wird deswegen immer weniger ernst genommen.
7: Und um das nochmal zu unterstreichen, das ist mir eine große Freude, das hier zu sagen. Die Macht des Spiegel endet hier.
6: Ja.
7: Die Macht des Spiegels endet hier bei News. Wir News waren es, die im ersten Moment, in dem wir dieses Cover gesehen haben, das, auch das muss man sagen, weil es ist hier inzwischen, Paulina hat es richtig gesagt, Popkultur geworden. Trotzdem, das, was der Spiegel hier gemacht hat, ist am Ende irgendwas zwischen einem Aufruf zur Gewalt und einem Mordaufruf. Ja. Das ist tot oder lebendig Optik. Das ist das, was der Spiegel meint. Das haben sie zu verantworten. Das ist tot oder lebendig Anmutung gegen die Opposition. Das ist das abstoßende, ekelhafte Weltbild des Spiegels. Wenn dem am Ende einer eine Kugel in den Kopf oder in den Hals schießt, wie bei Charlie Kirk, das ist das Titelbild, was genau dazu aufgerufen hat. Das ist das Fahndungsplakat der RAF. Tot oder lebendig, Terrorist, nichts anderes meint der Spiegel hier. Ja, also es hat dieses inzwischen lustige popkulturelle Thema, hat durchaus einen ernsten Hintergrund. Und wir hier bei News haben dieses Cover gesehen, innerhalb von Minuten ist genau so eingeordnet. Das ist viral gegangen. Dann bei News Live am Abend bei unserem großartigen Kollegen Andreas Dorfmann abends schon drüber gesprochen und am nächsten Morgen hier. Diese ganzen Absurditäten in dieser Titelgeschichte, dass der so gefährlich ist, weil er immer so nett lacht, dass er da Witze über den Klimawandel macht, obwohl es so warm ist an dem Tag und obwohl seine eigenen Leute wohl ein bisschen zu viel Sonne bekommen haben. Das hat hier bei News begonnen. Und ich kann nur sagen, warum ist das so wichtig? Weil es fürs Land nichts anderes ist als eine Befreiungsbewegung. Die Macht dieser fanatischen, linksaktivistischen, sogenannten Journalisten zu brechen, ihnen etwas entgegenzusetzen. Früher wäre der Spiegel damit durchgekommen. Ist nicht lange her, weiß, wovon ich rede. Da ist der Spiegel mit diesem Aktivismus durchgekommen. It's over, Spiegel. Inzwischen bezwecken sie das Gegenteil, erreichen sie das Gegenteil. Und der Grund dafür sind eben neue Medien, dass man mit so etwas nicht mehr einfach so durchkommt. Und das ist wirklich eine großartige Nachricht. Vollkommen egal, wen man am Ende wählt, dass der schreckliche Spiegel mit seiner ekelhaften, am Ende Gewalt in Kauf nehmenden Anmutung und Berichterstattung nicht mehr einfach Menschen zerstören und vernichten kann. Das ist eine großartige Nachricht für dieses Land.
2: Ja. Das war also am Freitag der gefährlichste Mann Deutschlands. Dieser Schuss, der sehr, sehr nach hinten ging und sich gegen den gerichtet hat, der, um im Bild zu bleiben, die Pistole führte, nämlich gegen den Spiegel. Und dann gab es ja am Sonntag auch eine Titelgeschichte in der Bild am Sonntag mit ganz anderer Intonierung. Sie war überschrieben, wer hat Angst vor diesem Mann? Und mit meinen Worten würde ich sagen, da war das Fazit, er sei also eher nicht der gefährlichste, sondern der netteste Mann Deutschlands. Es endete dann auch mit einer bewegenden Szenerie, wie er an das Grab seiner vor 7 Jahren verstorbenen Mutter gehen würde, am gestrigen Sonntag. Insofern muss man sagen, auch dort entgleitet dem Spiegel Deutungshoheit. Die Bild-Zeitung, Bild am Sonntag, schreibt zwar noch von einem Rechtsextremen, aber die ganze Geschichte, du hast die auch gelesen, Pauline, wer hat Angst vor diesem Mann, liest sich doch als das, ja, nachgerade mitfühlende Porträt eines Hoffnungsträgers.
5: Also wenn das ein Rechtsextremer ist, so wie die Bams ihn schildern, dann muss man Rechtsextreme geradezu lieb haben. Denn es ist wirklich ein liebevollstes Porträt, was hier geschrieben wurde, was auch mit diesem Status dieses gefährlichen Mannes ja so spielt und das so versucht einzufangen und eigentlich die lächerlich zu machen, die ihn als gefährlich bezeichnen. Also ich habe hier, mir war auch mal eine schöne Stelle rausgesucht. Sie schreiben, so klingt sie, die Angst vor Ulrich Siegmund, der noch nicht auf der Welt war, als Hüber die Grenzsoldaten in Ost-Berlin auf Linie brachte. Aber wer ist dieser Ulrich Siegmund? Ein Mann, der nicht laut werden muss. Wer ihm zuhört, erlebt keinen Wüterich, sondern einen höflichen, kontrollierten Mann, der über Heimat, Familie und Ordnung spricht. Vielleicht liegt genau darin seine politische Begabung. Also, und so zieht sich der Ton. Es ist wirklich ein Ton, der von Sympathie geprägt ist und der all das, was die AfD-Berichterstattung ja über Jahre geprägt hat, nämlich die grundsätzliche Ablehnung, die grundsätzliche Verächtlichmachung von AfD-Kandidaten, die all das abgelegt hat. Und man hat fast so ein bisschen das Gefühl, als würde es in der medialen Welt jetzt so ein Shift geben, der, finde ich, auch etwas Opportunistisches hat. Man sieht jetzt, es gibt da diesen Hoffnungsträger. Man sieht auch, dass der die Massen begeistert, dass er eben nicht so gefährlich ist, wie der Spiegel behauptet, dass man auch ganz schwer einen Ansatzpunkt für diese Gefährlichkeit findet oder eine sinnvolle Begründung. Und dass man sieht, die Zeiten haben sich gewandelt. Es gibt eine neue rechte Mehrheit.
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1: Ich bin Robert Noack. Guten Tag. Das enorme Feuer im Naturschutzgebiet Hohes Venn in Belgien ist näher an die deutsche Grenze herangerückt. Im Moment sei die Lage aber stabil, sagte die Feuerwehr. In der vergangenen Nacht mussten rund 30 Bewohner in Monschau jedoch zur Sicherheit ihrer Häuser verlassen. Claudia Wächter.
2: Es regnet und das hilft natürlich den Einsatzkräften, macht aber auch den Leuten Hoffnung, die aus ihren Häusern flüchten mussten, die nun um ihr Hab und Gut bangen. Bis auf einige hundert Meter war die Flammenfront an das Wohngebiet in Monschau herangerückt. Im Minutentakt waren Transporter mit Wassertanks ins Einsatzgebiet gerollt. Seit heute Morgen sind auch wieder Löschhubschrauber unterwegs, denn unter Kontrolle ist der größte Waldbrand in Belgiens Geschichte noch nicht.
1: Es sollte eine politisch-mediale Hinrichtung werden, doch ausgerechnet der Spiegel machte Sachsen-Anhalts AfD-Spitzenkandidat Ulrich Siegmund jetzt so berühmt und beliebt wie nie zuvor. Das Hamburger Nachrichtenmagazin erklärte Siegmund in der aktuellen Ausgabe zum gefährlichsten Mann Deutschlands. Eine Vollkatastrophe, wie heute Morgen auch Reporterlegende Waldi Hartmann bei News Live analysierte.
3: Was die machen seit Wochen und Monaten, ist nur noch ideologischer Aktivismus. Es ist ein Kampfblatt geworden und nicht mehr das, was es mal war, das sturmgeschütz der Demokratie, sondern ein ideologisch grün-linkes Kampfblatt und wird deswegen immer weniger ernst genommen.
1: Spiegel-Chefredakteur Kurpjoweit rechtfertigte die Geschichte. Siegmund sei deshalb als der gefährlichste Mann Deutschland bezeichnet worden, weil er böse Absichten habe und der Spiegel habe eine aufklärende Berichterstattung betrieben. Offenbar haben zuletzt deutlich mehr abgelehnte Asylmigranten Deutschland freiwillig verlassen. Nach einem Bericht der Funke-Zeitungen reisten im ersten halben Jahr fast 9.300 Personen im Rahmen von Rückkehrprogrammen zurück in ihre Heimat. Im Jahr davor waren es laut Bundesamt etwa 7.300 Personen, die Deutschland freiwillig verließen. Laut Bundesinnenministerium haben die Behörden zwischen Januar und Ende Juni fast 19.000 Personen abgeschoben, einen Teil mit Zwang durch die Polizei, einen anderen Teil mit Anreizen und Förderung. SPD-Chef Klingbeil hat angesichts schwacher Umfragewerte und interner Kritik für den Kurs seiner Partei in der schwarz-roten Bundesregierung geworben. Alle machten sich Gedanken, wie man stärker werden könne, so der Vizekanzler. Thomas Brockt.
4: An der SPD-Basis rumort es. In den Umfragen geht es eher nach unten und das vor den wichtigen Landtagswahlen im September. Außerdem finden viele, dass sich die Partei in der Koalition nicht genug durchsetzt. Zuletzt wurde deshalb auch die Kritik an den Parteichefs Baas und Klingbeil immer lauter und es gab Rufe nach einem Sonderparteitag. Den lehnt Klingbeil ab und er verteidigt die Kompromisse mit der Union. Die demokratische Mitte dürfe jetzt nicht streiten, sondern müsse das Land auf Vordermann bringen und so auch verhindern, dass die Rechtsextremen die Macht übernehmen.
1: In Deutschland ist der Lotto-Jackpot geknackt worden. Seit Ende März hatte niemand beim Spiel 6 aus 49 die 6 richtigen Gewinnzahlen plus Superzahl getippt. Ein Rekord. Der Gewinn mit der Maximalhöhe von 50 Millionen Euro geht nun nach Thüringen. Ob eine einzelne Person oder eine Tippgemeinschaft die 6 richtigen Gewinnzahlen plus Superzahl tippte, ist noch unklar. Seit dem Start der Lotterie in den 1950er Jahren hat es noch nie so lange gedauert, bis die 6 richtigen plus Superzahl getippt wurden.
0: Soweit das Neueste. 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
1: Das Wetter in Deutschland, heute im Süden und Südosten wolkig und kräftige Schauer und Gewitter. Sonst wechselnd bis stark bewölkt, gebietsweise Regen oder Schauer. Im Westen und in der Mitte später meist trocken, bei 19 bis 27 Grad. Morgen Sonne im Nordosten und Osten, im Rest des Landes kaum Sonne und gebietsweise schauerartig verstärkter Regen, bei 19 bis 26 Grad.
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2: Teilweise sozial benachteiligte Frauen vermieten ihren Uterus, gehen medizinische Risiken ein und produzieren Bindungstraumata, damit wohlhabende Eliten sich ihren Kinderwunsch erfüllen können. Und das soll dann Emanzipation sein? Und Feminismus? Reproduktive Gerechtigkeit? Hab ich irgendwas verpasst, Leute? Let's talk. Okay. Aus aktuellem Anlass habe ich in letzter Zeit viel über das Thema Leihmutterschaft nachgedacht. Falls ihr es noch nicht mitbekommen habt, was mich sehr wundern würde. Das Thema ist in letzter Zeit akut geworden, weil zwei bekannte CDU-Politiker unabhängig voneinander gerade auf diesem Weg Papa geworden sind. Erst kam raus, dass der Virologe Hendrik Streeck und sein Ehemann Vater geworden sind, mutmaßlich eben über eine Leihmutter in den USA in Idaho. Und nun haben Jens Spahn und sein Ehemann bekannt gegeben, dass sie ebenfalls Väter geworden sind und zwar auch durch eine Leihmutterschaft in den USA. Also wie gesagt, zwei prominente konservative CDU-Politiker, die sich im Ausland ein Kind per Leihmutterschaft kaufen, muss man leider so hart formulieren. Ich tue es jedenfalls, denn für dieses Privileg fließt tatsächlich viel Geld, während dieses Vorgehen in Deutschland aus, wie ich persönlich finde, gutem Grund verboten ist. So, jetzt habe ich die Berichterstattung der letzten Tage aufmerksam verfolgt. Und ich bin relativ irritiert, dass trotzdem ein Jens Spahn im Zuge dessen zurücktreten musste, der Tenor so ein bisschen in Richtung, irgendwie vielleicht auch doof, dass die Armen ins Ausland ausweichen müssen. Vielleicht ist das Verbot hier in Deutschland ja doch auch einfach veraltet und mittlerweile überholt geht. Frauke Brosius-Gersdorf zum Beispiel, deren Ansichten zum Thema Menschenwürde und Reproduktionsangelegenheiten ich damit endgültig abenteuerlich finde, fordert zum Beispiel plötzlich eine Legalisierung der Leihmutterschaft in Deutschland.
3: Auf der anderen Seite, so Verfassungsrechtlerin Frauke Brosius-Gersdorf, dürfe der Gesetzgeber Frauen nicht verbieten, ihren Körper für die Leihmutterschaft anzubieten, wenn sie sich aktiv dafür entscheiden. Wir haben ein Recht auf selbstbestimmtes Sterben, ein Recht auf

0: Habende Eliten sich ihren, wenn auch menschlichen, darf man ihnen zugutehalten, aber halt trotzdem zutiefst egoistischen Kinderwunsch erfüllen können. Was für ein gigantischer Sieg für die Emanzipation. Frauen aus sozial schwachen Verhältnissen tragen gegen Geld das medizinische Risiko und das emotionale Risiko, damit Reiche sich ein Kind kaufen können. Und das soll dann Feminismus sein? Ich frag nochmal, habe ich da irgendwas verpasst? Und bitte kommt mir auch nicht mit Altruismus. Erstens, Bindungstraumata entstehen trotzdem dabei. Zweitens, auch eine Aufwandsentschädigung ist eine Bezahlung. Und drittens, Leihmutterschaft ist ein Milliardengeschäft. In diesem Artikel hier zum Beispiel aus dem Oktober 2025 heißt es, Marktforschungsinstitute wie Global Markets Insights oder Precedence Research schätzen den weltweiten Umsatz mit Leihmutterschaft für das Jahr 2024 auf umgerechnet knapp 19 Milliarden Euro, Tendenz steigend. Mhm. Altruismus. Deine Mutter. Wem wollt ihr hier was erzählen? Ich bin verwirrt, Kiddas. Verwirrt von, ob repräsentativ oder nicht, zum Beispiel dieser Bildumfrage hier, laut der mehr Leute gegen als für das Verbot von Leihmutterschaft sind, also den Fortbestand dessen. What? Wirklich? In einem Kommentar der Süddeutschen Zeitung zum Beispiel heißt es, die Debatte über Jens Spahn ist gnadenlos. Sie werfen ihm Babykauf vor, bezeichnen seinen Sohn als gekaufte Ware. Die Kritik an dem CDU-Politiker hat jedes Maß verloren. Hätte es die gleiche Aufregung gegeben, wenn er mit einer Frau verheiratet wäre? Puh, na gut. Dann mal los. Let's go there. Laut Welt kostet eine Leihmutterschaft in den USA heute, alle Kosten zusammengefasst, zwischen 190.000 und 230.000 Dollar. Das nenne ich mal lukrativ. Aber auch wenn es günstiger wäre, sogar wenn wir es Altruismus nennen und mit Geschenken und Aufwandsentschädigungen winken, es ist de facto Babykauf. Und nicht diejenigen, die dieses Vorgehen kritisieren, sondern diejenigen, die sich für diese Option entscheiden und diejenigen natürlich, die sie anbieten, sind es, die ein Preisschild auf ein Kind kleben und es damit natürlich zu gekaufter Ware erklären. Offensichtlich haben wir das Thema Menschenhandel noch nicht genug diskutiert, Leute. Und ja, in meinen Augen ist Leihmutterschaft Menschenhandel.
1: Wir hatten ganz viele Möglichkeiten eigentlich Betracht gezogen und mit Adoption und alles. Und ich wollte ja auch an Afrika ein schwarzes kleines Mädchen oder so. Das wollte mein Mann nicht. Er wollte halt lieber eigene Kinder haben. Ich sagte, okay, dann müssen wir es anders machen.
0: Da wird einem schon ein bisschen übel, oder? Und ich bin übrigens, by the way, auch fest davon überzeugt, dass die Aufregung mindestens genauso groß gewesen wäre, wäre Herr Spahn mit einer Frau verheiratet. Das Konzept der Leihmutterschaft zu kritisieren hat rein gar nichts mit irgendeiner Form der Homophobie zu tun, auch wenn homosexuelle Verfechter dieser Praxis das gerne so darstellen möchten.
2: Wenn Menschen uns gegenübertreten und unseren Weg der Familienbildung kritisieren, das sehe ich als deutliche Diskriminierung an.
0: Ich habe vor kurzem in einem Essay von Bernhard Schlink mit dem schönen Titel Gerechtigkeit folgende Passage gelesen und weil sie einfach so gut passt, werde ich sie euch kurz vorlesen, Leute. Da steht, jeder hat ein Empfinden für Gerechtigkeit. Nicht zu bekommen, was die anderen bekommen, bestraft zu werden, wenn die anderen nicht bestraft werden, empört. Es empört anders als andere schlechte Behandlungen. Ohne guten Grund, anders behandelt zu werden als die anderen, ist nicht einfach unerfreulich, vielleicht unheimlich, vielleicht unerträglich, es ist ungerecht. So, und genau diese Empörung und dieses Gefühl der Ungerechtbehandlung scheinen hier zu greifen. Es ist ungerecht, dass andere etwas haben können, was mir nicht einfach vergönnt ist. Und jeder, der diese Ungerechtigkeit nicht zu beheben und auszugleichen bemüht ist, der diskriminiert mich. Und damit erklärt man dann eine erstmal einfache, neutrale, biologische Tatsache zu einer aktiven sozialen Benachteiligung. Und das legt dann, bleibt bei mir, natürlich das Fundament dafür, dass man es ethisch legitimiert, sich ein Kind zu kaufen. Quasi als Akt des Fortschritts und der Gerechtigkeit. Und in erster Linie natürlich auch, um sich seinen Kinderwunsch zu erfüllen. Ist ein profaner psychologischer Mechanismus, eine schleichende Verharmlosung. Man legitimiert Schritt für Schritt etwas, das, wenn man es relativ nüchtern betrachtet, relativ offensichtlich ethisch verwerflich ist und die Menschenwürde angreift. Aber wenn die persönliche Not und die Sehnsucht halt so groß werden und sich dann noch mit diesem Diskriminierungsgedanken ungerecht, dass andere das haben können und ich nicht, vermischt, dann redet man sich das Ganze halt schön.
3: Das war ein Ausschnitt von
4: Gio Unzensiert.
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2: Es gibt also internationale Vertreter von Polizisten, die sagen, wir müssen den Holocaust, wir müssen das nie wieder operationalisieren. Wie will man das denn tun? Ja, ein beliebtes Mittel ist auch, wer hätte gedacht, dass wir dabei enden jetzt wieder? Ja, die Regulierung sogenannter Hassrede in sozialen Netzwerken. Die Allianz will nämlich diese Hassrede, wie sie sagt, aufspüren. Ein US-Forscherteam für Netzwerkansteckung, ja, so heißt das, sammelt Internetposts, um diese zu analysieren und an die Polizei weiterzuleiten. In einem Text über die Allianz heißt es, Zitat, ein zentraler Schwerpunkt der Schulung liegt auf den Auswirkungen sozialer Medien und der Frage, wie sie Hass und Intoleranz verstärken und beschleunigen. Hass und Intoleranz in sozialen Medien, da sind wir wieder gelandet. Das ist doch wirklich, ja, man kann drüber lachen, aber bei jeder aktivistischen Wendung unserer Gegenwart landen wir irgendwann beim Begehren, Hass und Hetze regulieren in den Netzwerken.
3: Am Ende hat man immer den Eindruck, man kommt bei einem neuen sozialistischen Unrechtsstaat heraus, wenn es um diese Dinge geht. Und auch hier wird eine schreckliche Verbindung gezogen zwischen sogenanntem Hass in sozialen Netzwerken und einer Art neuem Holocaust. Also das ist, wenn man diesen Leuten zuhört, die Begründung. Man sagt, man muss Hass im Netz bekämpfen, weil quasi das direkt in einen neuen Holocaust führen würde. Und das ist auch wieder eine solche Instrumentalisierung des Holocaust, aber auch eine Instrumentalisierung natürlich zur Sicherung der eigenen Macht. Also am Ende geht es diesen Leuten immer darum, die eigene Machtbasis zu sichern, dadurch, dass man Leute einschüchtert in dem, was sie sagen und dadurch, dass man eben Journalisten direkt attackiert und dadurch, dass man Wahlergebnisse attackiert. Also alles, was ein sozialistischer Unrechtsstaat so an sich hat, die Bekämpfung der freien Presse, die Bekämpfung der Meinungsfreiheit, die Bekämpfung der Gedankenfreiheit, all das vereint sich hier in einem Kampf, der eben online geführt wird, aber auch angedroht wird, mit Gewalt zu führen. Und genau das ist die Ideologie, die man immer dahinter findet. Und ich finde es wirklich mittlerweile faszinierend, dass egal zu welchem Thema man recherchiert, man irgendwann auf diese Formulierung kommt, Hass im Netz, wir durchsuchen jetzt. In dem Fall werden diese Daten auch an die Polizei in den USA weitergeleitet. Also ein Forschungsinstitut, was mit der Polizei zusammenarbeitet.
4: Da sehen wir es übrigens gerade, Pauline, Operationalizing genau. Never Again, der Kopelke neben diesem Slogan. Entschuldigung.
3: Genau, das ist Jochen Kopelke direkt neben diesem wirklich furchterregenden Slogan und der heißt ja eben nichts anderes, als dass man den Holocaust nutzt, um ihn als Instrument gegen die eigene Bevölkerung zu wenden und zur Not auch zu Gewalt zu greifen.
4: Vielleicht noch einmal ganz kurz auf Jochen Kopelke zurückkommen und die GdP, wie gesagt, das ist ja auch die maßgebliche Polizeigewerkschaft in Deutschland. Die Polizeigewerkschaft in Deutschland, die Gewerkschaft der Polizei, richtet sich an ihrer Spitze gegen das komplette Fundament unserer freiheitlich-demokratischen Grundordnung. Wir haben also das Element Überwachung und Einschränkung der Meinungsfreiheit, was hier ganz, ganz eindeutig gefordert wird, nämlich zu durchsuchen, was sagen Menschen und dann gegen diese Menschen vorzugehen. Dann haben wir das Element Aufruf zum Putsch gegen Wahlergebnisse, hinter das sich der Kopelke mit diesem Statement, muss man sagen, ganz klar stellt. Also ein ehemaliger Mauerschütze ruft zum bewaffneten Putsch und zum bewaffneten Unterdrücken von Wahlergebnissen auf. Und sein Vorsitzender sagt nicht etwa, der ist verrückt geworden, damit haben wir nichts zu tun, sondern er stellt sich dahinter. Und dann setzt er sogar noch einen drauf und droht den Leuten, die diesen schrecklichen Missstand versuchen, durch wiederum freie Meinungsäußerung, also durch Pressefreiheit abzuwenden, indem sie darüber berichten, mit klickenden Handschellen, ja, also mit dem Strafrecht. Das ist nichts anderes als ein Anschlag auf die freiheitlich-demokratische Grundordnung. Ich weiß gar nicht, ich bin jetzt nicht ganz sicher, wie sozusagen das Dienstverhältnis von Herrn Kopelke bei der Polizei aussieht, wie dessen Beamtenstatus aussieht. Nur der gehört überprüft, weil ein Beamter in Deutschland hat fest auf dem Boden der freiheitlich-demokratischen Grundordnung zu stehen. Das ist ja die Begründung, mit der AfDler von der Wahl ausgeschlossen werden. Und der Kopelke tut es nicht. Der tut es ganz eindeutig nicht. All das, was unsere Demokratie gewährleistet und sichert, jetzt habe ich ja noch unsere Demokratie gesagt, das ist nämlich so die Demokratie sichert und gewährleistet, will der Kopelke angreifen und zwar mit bewaffneten Kräften. Also es ist an der höchsten Zeit, den Beamtenstatus dieses Mannes zu überprüfen, weil seine Gesinnung lässt sich mit dem Polizeidienst ganz erkennbar nicht mehr in Einklang bringen.
2: Es gibt Widerstände innerhalb der GdP, große Widerstände nach Hübers Putschaufruf und auch nach der Solidaritätsadresse von Kopelke. Ein erbitterter Richtungsstreit ist da entbrannt, namentlich die Landesverbände Nordrhein-Westfalen, Bayern, Baden-Württemberg, Sachsen-Anhalt und Berlin distanzieren sich mit zum Teil sehr scharfen Worten von Hübers Aufruf, ebenso dessen eigene Ortsgruppe Blumberg. Erst also äußert sich die Landesgruppe und dann reagiert darauf Hübers, Sven Hüber, sehr gereizt. Die Distanzierung der Landesgruppe Baden-Württemberg kommentierte auf Instagram mit mehreren, tja, ich muss das so sagen, Kotz-Emojis. Wir sehen sie eingeblendet. 1, 2, 3, 4, 5 Kotz-Emojis von Sven Ha, 2020, Sven Hüber ist das. Also er sieht dort also sich im Recht und ärgert sich über das Statement seiner eigenen Landesorganisation. Und um die eigenen Leute auf Linie zu bringen, das kommt jetzt noch hinzu zu diesem Fall, hat die GdP eigens eine Remonstration-Checkkarte entwickelt. Remonstration, was ist das? Das ist das Recht von Beamten, gegen dienstliche Anordnungen Bedenken beim Vorgesetzten anzumelden, wenn sie etwa befürchten, dass die Anordnung rechtswidrig oder gar verfassungsfeindlich sein könnte. Und diese Checkkarte der Gewerkschaft liefert passende Textbausteine, die Polizei verwenden können, wenn sie sich gegen die Anordnungen stellen möchten. Etwa, jetzt darf ich mal zitieren, ich halte diese Anordnung für strafbar, deshalb werde ich sie nicht befolgen. Zitat Ende. Ja, wenn es mal so einfach wäre, wir hatten den Anwalt Ralf Höcker bei uns hier, der sagt, also so ist ja, in meinen Worten jetzt, so ist ja Remonstration nicht gedacht, dass der Einzelbeamte sagt, oh, im Prinzip, da habe ich ein Problem mit, da verweigere ich also den Befehl.
3: Remonstration bezeichnet nicht, dass man die Polizei nach Belieben für seine eigenen politischen Zwecke einsetzen kann. Genau das wird ja hier insinuiert. Und diese Checkkarte zeigt eben, dass es keineswegs nur eine Einzelmeinung von Hüber ist, sondern dass sich die GdP in ihrer Spitze hinter diesen Putschaufruf von Hüber gestellt hat. Denn sonst würde man ja nicht unter diesem Artikel, das ist unter diesem Artikel von Hüber verlinkt, diese Remonstrationscheckkarte, mit der der einzelne Beamte eben zur Remonstration, also zur Verweigerung der dienstlichen Anweisungen animiert werden soll, hier Tipps an die Hand bekommt, wie und in welchem Fall er gegen diese Anweisungen sich stellen kann, was er da sagen kann, was er tun kann. Also wirklich eine, muss man ja wirklich sagen, eine gezielte Aufstachelung der eigenen Leute, die eben im Dienst dazu angeleitet werden sollen, die dienstlichen Weisungen bei einer unliebsamen Regierung sich denen zu widersetzen.
4: Ich glaube übrigens, es gibt extrem viele Polizisten, zum Beispiel in Sachsen-Anhalt, die sich enorm über einen AfD-Wahlsieg freuen würden und auch über die möglichen Zustände und Verhältnisse, die mit einem AfD-Sieg in Sachsen-Anhalt enden könnten, wenn man der Wahlprogrammatik der AfD an dem Punkt einmal folgt. Ich möchte trotzdem noch einmal darauf hinweisen, warum passiert das eigentlich gerade alles? Um welches Politikfeld, um welches konkrete Politikfeld geht es diesen Fanatikern an der Spitze der GdP denn da wohl? Geht es da um Ladendiebstahl? Geht es da möglicherweise um die Messerverbotszone, dass sie die noch härter durchsetzen wollen? Nein, es geht hier um ein ganz klar erkennbares Politikfeld. Es geht um die Abschiebung. Abschiebung zu verhindern, den Rechtsstaat durch Abschiebung wieder durchzusetzen, dieses Gedankengut hat es an die Spitze der GdP geschafft. Das ist das, wogegen sich das richtet. Deswegen ist die Bundespolizei dabei. Denn dort ist natürlich das Thema Abschiebung ein ganz wesentliches. Das Thema Grenzschutz logischerweise. Eigentlich kannte sich der Hüber mit Grenzschutz ja gut aus. Inzwischen möchte er das Gegenteil, muss man sagen. Gute Nachricht für alle, die kommen. Der Hüber schießt nicht mehr, sondern will jetzt das Gegenteil. Das ist das, worum es hier geht. An der Spitze der deutschen Polizei hat sich ein Weltbild durchgesetzt, das ganz klar pro offene Grenzen, Anti-Abschiebung und pro unkontrollierte illegale Massenmigration ist. Das ist der weltanschauliche Kampf, um den es hier tatsächlich geht. Das ist das, wo remonstriert werden soll. Ihr wollt abschieben, machen wir als Polizei nicht mit. Das ist das, worum es am Ende Herrn Hüber und Herrn Kopelke hier wirklich geht.
3: Und noch ein Satz vielleicht zu dem, was du gesagt hast, dass viele Polizisten sich einen AfD-Wahlsieg wünschen. Ich glaube das auch. Und natürlich muss man umgekehrt sagen, unter linken Regierungen im ganzen Land gibt es auch viele Polizisten, die deren Meinung nicht teilen und trotzdem tun, was ihnen die Regierungschefs sagen, weil sie eben wissen, diese Regierungen sind gewählt und wir sind am Ende diejenigen, die den Willen des Volkes umzusetzen haben. Also das staatliche Gewaltmonopol sprießt oder fußt ja darauf, dass die Macht eben vom Volk ausgeht und nicht von einer quasi tyrannischen Regierung, sondern eben von einer gewählten Regierung. Und genau deren Anweisungen umzusetzen, das passiert, obwohl viele Polizisten deren Ziele nicht teilen. Ich glaube auch, dass viele Polizisten zum Beispiel sich gar nicht bewusst sind, was die GdP eigentlich für eine, mittlerweile muss man sagen, in Teilen linksextreme Organisation geworden ist. Und gerade deswegen erklärt sich ja auch, dass immer mehr Leute dort sagen, wir wechseln jetzt in andere Polizeigewerkschaften, weil uns das einfach dieses Gedankengut nichts mehr mit dem zu tun hat, wofür wir als Polizisten antreten. Also dieser Richtungsstreit, über den wir eben auch kurz gesprochen haben, der wird weitergehen, der ist dort am Brodeln, da zerteilen sich einzelne Ortsgruppen quasi. Es gibt wirklich einen erbitterten Streit darum. Und ich glaube, dass viele Polizisten sagen werden, was geschieht da eigentlich quasi mit unserem Siegel, in unserem Namen? Wir wollen das nicht, wir sind angetreten für einen demokratischen Staat und nicht für einen Gesinnungsstaat.
4: Viele Polizisten, die aus der GdP raus wollen, wollen jetzt so sehr aus der GdP raus, dass sie eigentlich nur noch mit Schießbefehl aufzuhalten sind. Und da wäre Sven Hüber ja der richtige Mann für, muss man sagen.
5: Aber er geht ja bald in Rente, also muss er sich anstrengen.
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1: Ich bin Robert Noack. Guten Tag. Das enorme Feuer im Naturschutzgebiet Hohes Venn in Belgien ist näher an die deutsche Grenze herangerückt. Im Moment sei die Lage aber stabil, sagte die Feuerwehr. In der vergangenen Nacht mussten rund 30 Bewohner in Monschau jedoch zur Sicherheit ihrer Häuser verlassen. Claudia Wächter.
2: Es regnet und das hilft natürlich den Einsatzkräften, macht aber auch den Leuten Hoffnung, die aus ihren Häusern flüchten mussten, die nun um ihr Hab und Gut bangen. Bis auf einige hundert Meter war die Flammenfront an das Wohngebiet in Monschau herangerückt. Im Minutentakt waren Transporter mit Wassertanks ins Einsatzgebiet gerollt. Seit heute Morgen sind auch wieder Löschhubschrauber unterwegs, denn unter Kontrolle ist der größte Waldbrand in Belgiens Geschichte noch nicht.
1: Es sollte eine politisch-mediale Hinrichtung werden, doch ausgerechnet der Spiegel machte Sachsen-Anhalts AfD-Spitzenkandidat Ulrich Siegmund jetzt so berühmt und beliebt wie nie zuvor. Das Hamburger Nachrichtenmagazin erklärte Siegmund in der aktuellen Ausgabe zum gefährlichsten Mann Deutschlands. Eine Vollkatastrophe, wie heute Morgen auch Reporterlegende Waldi Hartmann bei News Live analysierte.
3: Was die machen seit Wochen und Monaten, ist nur noch ideologischer Aktivismus. Es ist ein Kampfblatt geworden und nicht mehr das, was es mal war, das Sturmgeschütz der Demokratie, sondern ein ideologisch grün-linkes Kampfblatt und wird deswegen immer weniger ernst genommen.
1: Spiegel-Chefredakteur Kurpjoweit rechtfertigte die Geschichte. Siegmund sei deshalb als der gefährlichste Mann Deutschland bezeichnet worden, weil er böse Absichten habe und der Spiegel habe eine aufklärende Berichterstattung betrieben. Offenbar haben zuletzt deutlich mehr abgelehnte Asylmigranten Deutschland freiwillig verlassen. Nach einem Bericht der Funke-Zeitungen reisten im ersten halben Jahr fast 9.300 Personen im Rahmen von Rückkehrprogrammen zurück in ihre Heimat. Im Jahr davor waren es laut Bundesamt etwa 7.300 Personen, die Deutschland freiwillig verließen. Laut Bundesinnenministerium haben die Behörden zwischen Januar und Ende Juni fast 19.000 Personen abgeschoben, einen Teil mit Zwang durch die Polizei, einen anderen Teil mit Anreizen und Förderung. SPD-Chef Klingbeil hat angesichts schwacher Umfragewerte und interner Kritik für den Kurs seiner Partei in der schwarz-roten Bundesregierung geworben. Alle machten sich Gedanken, wie man stärker werden könne, so der Vizekanzler. Thomas Brockt.
4: An der SPD-Basis rumort es. In den Umfragen geht es eher nach unten und das vor den wichtigen Landtagswahlen im September. Außerdem finden viele, dass sich die Partei in der Koalition nicht genug durchsetzt. Zuletzt wurde deshalb auch die Kritik an den Parteichefs Baas und Klingbeil immer lauter und es gab Rufe nach einem Sonderparteitag. Den lehnt Klingbeil ab und er verteidigt die Kompromisse mit der Union. Die demokratische Mitte dürfe jetzt nicht streiten, sondern müsse das Land auf Vordermann bringen und so auch verhindern, dass die Rechtsextremen die Macht übernehmen.
1: In Deutschland ist der Lotto-Jackpot geknackt worden. Seit Ende März hatte niemand beim Spiel 6 aus 49 die 6 richtigen Gewinnzahlen plus Superzahl getippt. Ein Rekord. Der Gewinn mit der Maximalhöhe von 50 Millionen Euro geht nun nach Thüringen. Ob eine einzelne Person oder eine Tippgemeinschaft die 6 richtigen Gewinnzahlen plus Superzahl tippte, ist noch unklar. Seit dem Start der Lotterie in den 1950er Jahren hat es noch nie so lange gedauert, bis die 6 richtigen plus Superzahl getippt wurden.
0: Soweit das Neueste. 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
1: Das Wetter in Deutschland, heute im Süden und Südosten wolkig und kräftige Schauer und Gewitter. Sonst wechselnd bis stark bewölkt, gebietsweise Regen oder Schauer. Im Westen und in der Mitte später meist trocken, bei 19 bis 27 Grad. Morgen Sonne im Nordosten und Osten, im Rest des Landes kaum Sonne und gebietsweise schauerartig verstärkter Regen, bei 19 bis 26 Grad.
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2: Man muss sich dafür nur noch einmal Gretas berühmteste Rede, ihre How dare you Rede anschauen, die sie im Alter von 16 Jahren 2019 beim UN Climate Summit in New York hielt. Diese Rede wurde nicht so sehr von Kindern und Jugendlichen, sondern vor allem von Erwachsenen, von Eltern, Politikern und Journalisten gefeiert und verherrlicht wie ein globales Erweckungserlebnis. Tatsächlich sollte es bloß die Geburtsstunde einer hasserfüllten Verführerin sein. Gretas Hass hätte man durchaus schon damals erkennen können. Schauen Sie noch einmal.
3: This is all wrong. I shouldn't be up here. I should be back in school on the other side of the ocean. Yet you all come to us young people for hope. How dare you? You have stolen my dreams and my childhood with your empty words. And yet I'm one of the lucky ones. People are suffering. People are dying. Entire ecosystems are collapsing. We are in the beginning of a mass extinction, and all you can talk about is money and fairy tales of eternal economic growth. How dare you? You are failing us. But the young people are starting to understand your betrayal. The eyes of all future generations are upon you. And if you choose to fail us, I say we will never forgive you.
2: We will never forgive you. Jeder mitfühlende Erwachsene hätte diese erkennbar an Wahnvorstellungen leidende Jugendliche sanft, aber doch bestimmt von der Bühne holen und ihre Eltern anrufen müssen. Aber stattdessen bejohlten und beklatschten die Großen im Saal dieses besessene Kind und ihre eigene Beschimpfung. Wenige Monate später wurde Greta übrigens von der damaligen Bundeskanzlerin Angela Merkel empfangen, statt das arme Mädchen in Therapie zu schicken. In ganz Deutschland ermunterten linke Eltern ihre Kinder, in den neusozialistischen Kampf zu ziehen gegen die Umstände des Wohlstands, die sie doch selbst als Eltern geschaffen hatten. Dabei übersahen sie eine wichtige Frage. Wenn eine Generation sich kaum entscheiden kann, welches Geschlecht sie hat, sollte man sie dann über die wirtschaftliche Zukunft der ganzen Welt entscheiden lassen? Wohl kaum. Es gibt kaum etwas so Weißes auf der Welt wie Gretas Klimabewegung, außer vielleicht eine nächtliche Versammlung des Ku Klux Klan. Weiße Kinder aus gutem weißem Hause, gesegnet mit den Errungenschaften fossiler Energien, wie zum Beispiel dramatisch gesenkte Kindersterblichkeit, die den braunen Kindern des sogenannten globalen Südens erklären wollen, dass sie leider, schade, Pech gehabt, ohne den Segen nahezu unendlicher und ja fossiler Energie aufwachsen sollen. Arme Kinder sollen auf Wohlstand verzichten, damit linke Kinder in einem der reichsten Länder der Erde sich dabei besser fühlen können. Oder wie der deutsche Linksterrorist Wilfried Böse gesagt hätte, ich bin kein Rassist, ich bin Idealist.

0: die die Ermordung von Charlie Kirk auf Social Media gefeiert und das Attentat auf Donald Trump bedauert haben, aber nur, weil es gescheitert ist. Eines der erfolgreichsten Videos auf TikTok in den letzten Jahren in dieser Generation war Osama Bin Ladens Brief an Amerika, in dem er erklärt, warum der Islamismus und der islamistische Terrorismus dem freien Westen moralisch überlegen seien. Millionen Jugendlichen gefällt das, weil sie in Islamisten und Sozialisten Verbündete und Heilsbringer im heiligen Kampf gegen die politischen Sünden der Vergangenheit und ihrer Großelterngeneration sehen. Sie wollen nichts mehr errichten, erbauen und erschaffen. Sie wollen umstürzen und zertrümmern. Diese linke Generation wurde zum Selbsthass auf den freien Westen erzogen. Sie wollen aus der ersten Welt zurück in die dritte Welt. Sie sind eine zerstörerische Generation, die sich mal wieder in ihrem Hass auf die Juden als kolonialistische Unterdrücker und Übel der globalen Ungerechtigkeit prächtig einfügen in jegliche deutsche Ideologien. Diese linken Kinder verlangen von uns, Männer nicht zu hinterfragen, die sich als Frauen ausgeben, aber echten Frauen, die massenhaft von islamistischen Ungeheuern vergewaltigt wurden, glauben sie nicht, weil es jüdische Frauen sind. Und wenn sie ihnen doch glauben, so können sie kein Mitgefühl für sie empfinden. Hier ist Gretas deutsche Statthalterin, die schreckliche Luisa Neubauer, Anführerin von Fridays for Future, über das Massaker vom 7. Oktober. Schauen Sie.
1: Offensichtlich haben sich ja die Grünen als nach dem 7. Oktober in meinen Augen viel zu einseitig und in Teilenweise ja mit großer Flexibilität auch gegenüber dem Völkerrecht auf die Seite Israels gestellt. Nicht eben nur auf Seiten der israelischen Zivilgesellschaft oder der demokratischen Kräfte in Israel, sondern weit rein in Fragen von, was ist Recht und Gerechtigkeit, und auf einmal war es dann okay dann doch und nochmal irgendwie ein bisschen zu bomben und so.
0: Massenvergewaltigung von Frauen kann Luisa Neubauer irgendwie gar nicht so schlimm finden, wenn es gegen Juden geht. Die These von der Kollektivschuld hat in der Familie Remzma, der Luisa Neubauer entstammt und die ihr bis heute bestehendes Vermögen übrigens mit Hitler-Klebebildern gemacht hat, diese These hat dort eine gewisse Tradition. Nur scheint es bei Luisa Neubauer eher die Kollektivschuld der Juden zu sein. Es ist eine linke Generation der Täter-Opfer-Umkehr aus den ewig gleichen Motiven. Die Erfolgreichen als Täter, während die Trübseligen, die geistig Tristen, die Unambitionierten ihre eigene Bedeutungslosigkeit zum edlen Opfermythos verklären. In wenigen Wochen werden diese linken Kinder, Stand heute, die politischen Erben der Mauermörder zur regierenden Partei hier in der Hauptstadt Berlin wählen. Als die SED noch Menschen einsperren konnte, war sie nicht so erfolgreich wie heute, dank dieser linken Generation. Damals regierte die SED nur halb Berlin, morgen wird es wohl ganz Berlin sein. Diese linke, mitleidlose, fanatische, verbohrte, verrannte, vernagelte Generation ist nicht das Versagen der Kinder, sondern das epochale Versagen der Eltern. Bis heute weiß niemand, wer oder was eigentlich wirklich hinter dem Phänomen Greta steckt. Ganz sicher wird ein Mädchen nicht einfach weltberühmt, weil es sich mit einem Pappschild auf die Straße setzt, auch wenn das natürlich eine sehr rührselige Erzählung ist. Und ganz sicher war Greta die erfolgreichste Zersetzungsoperation gegen den freien Westen seit Menschengedenken. Diese Operation war nicht so erfolgreich, weil die Kinder darauf hereingefallen sind, es sind Kinder, sondern weil die Eltern darauf hereingefallen sind. Sie waren es. Sie haben ihre Kinder zu linken Mitläufern erzogen, anstatt sie Skepsis, Zweifel und Widerspruch zu lehren. Und das ist unverzeihlich.
2: Das war ein Ausschnitt von Achtung Reichelt.
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2: Friedrich Merz sagt ja, allen, die von Neuwahlen sprechen, kann ich nur sagen, was soll denn dabei noch rauskommen?
3: Ja, was wohl?
2: Das ist ein Zitat von Friedrich Merz. Ja. Also, die wissen einfach, es ist vorbei, aber sie haben keine verbliebene Antwort mehr darauf. Ja. Die letzte Patrone ist abgefeuert.
4: Die CDU sieht wirklich Friedrich Merz als Punching Ball. Das ist auch mein Eindruck. Du hast Oettinger erwähnt, Schnieder. Ich las noch ein Interview mit der, muss man sagen, geschassten Sportministerin aus dem Osten, Frau Schenderlein, die jetzt auch ein Interview gegeben hat. Das sei ja ganz unglücklich abgelaufen. Ich habe damit wenig Verständnis. Das hat man früher vielleicht auch gehabt mit Entscheidungen von Frau Merkel oder anderen Kanzlern. Aber dass jeder CDU-Funktionär, der sich ungerecht behandelt fühlt, vor die Kamera geht und sagt, also Friedrich Merz hat dort ganz schlecht gehandelt, das ist schon eine neue Qualität der Erosion.
5: Frau Schenderlein kennt kein Mensch.
6: Aber das
4: ja klar,
6: liegt,
4: aber
6: das
4: es nimmt
6: ja
4: sie.
6: Auch, das liegt ja das auch daran, dass Friedrich Merz eben so ungeschickt vorgeht. Also man hat das Gefühl, wenn er quasi durch das politische Berlin läuft, tritt er bei jedem Tritt jemandem auf die Füße von seinen eigenen Leuten und hinterlässt halt lauter Leute, die einerseits unzufrieden sind und die zweitens aber auch keine Angst mehr vor seiner Autorität haben, weil er keine Autorität mehr hat. Also unter Merkel hat auch viele Leute vor den Kopf gestoßen, die wären dann halt nicht in die Medien gerannt und hätten das erzählt, weil sie gewusst hätten, sie werden von ihrer Partei vernichtet.
2: Jetzt hoffen wir mal alle, dass die schreckliche Prognose von Herrn Buri nicht wahr wird und die CDU ein Glaubwürdigkeitsproblem bekommt.
4: Bitte nicht.
2: Dann wäre es ja noch schlimmer.
5: Es gibt ja das Malen nach Zahlen. Ich glaube, bei Friedrich Merz trifft zu Fettnäpfe nach Zahlen. Er trifft alle in der richtigen Reihenfolge.
4: Auf dem Weg zum Status der sonstigen Parteien ist die SPD schon weiter fortgeschritten als die Union. Sie ist bei 12% momentan und klar, mit diesen katastrophalen Umfragewerten kann man nicht zufrieden sein und erst recht nicht mit dem drohenden Rausflug aus dem Magdeburger Landtag. Deshalb lesen wir immer öfters Endspiel für Baas und Klingbeil, etwa so bei den Kollegen von Welt. Autor dieses Textes ist Gordon Ripinski. Er ist in der SPD sehr gut vernetzt. Und er schreibt, hören Sie sich das mal an, Zitat Ripinski in der Welt. Lars Klingbeil, 48, ist an diesem Mittwoch auf dem Zenit seiner Macht und in seiner tiefsten Krise zugleich. Während der Parteichef zwischen seinen Ämtern jongliert, ist die Geduld der Funktionäre und der Basis mit ihm und seiner Co-Parteichefin Bärbel Baas am Ende. In den wichtigen Wochen vor den Landtagswahlen in Ostdeutschland scheint niemand in der SPD außerhalb des engeren Umfelds der Parteiführung den beiden noch die Wende zum Besseren zuzutrauen. Zitat Ende. Ergänzung: auf dem Zenit meint den formalen Zenit, weil er am Mittwoch in seiner Funktion als Vizekanzler die Kabinettssitzung in Vertretung von Friedrich Merz leiten durfte. Hier also der nächste Flächenbrand. Es gibt offene Briefe aus NRW, aus Bielefeld, aus Hessen. Bärbel Baas, Lars Klingbeil, ihr könnt es nicht. Also wird der 6. September auch ein Schicksalstag für die deutsche Sozialdemokratie?
6: Definitiv. Der 6. September wird für alle Parteien ein Tag der Abrechnung. Für die SPD wird dann nochmal besonders interessant, wie die Wahl in Mecklenburg-Vorpommern ausgeht, wie Manuela Schwesig abschneidet und ob sie sich womöglich als Nachfolgerin auch positionieren kann. Ich finde ja ganz interessant, ich habe es vorhin schon angedeutet, dass dieses Brandmauerkonzept sowohl für die CDU natürlich nicht auch aufgeht, als auch für die SPD. Und ja, interessanterweise innerhalb der SPD sich die Lesart durchgesetzt hat, dass die Partei nicht genug eigene Inhalte durchsetzen konnte und dass sie zu links ist. Also zu wenig links ist, meine ich. Eine Analyse, die wir hier jetzt nicht teilen würden. Aber ganz offensichtlich zeigt sich ja, dass dieses Regierungsbündnis beide Seiten unglücklich macht. Beide Seiten nicht zu dem führt, was man eigentlich möchte und von dem abbringt, wohin man eigentlich will. Also ich glaube, dass die SPD, wenn man sich die Gesamtwahlergebnisse anschaut, natürlich gerade dieser linke Flügel eher eine gesellschaftliche Minderheitsposition erfüllt, dass das jetzt keine Mehrheit ist oder keine Mehrheit hat, aber es ist eben mittlerweile eine relevante Zahl von Leuten innerhalb der SPD, die sagen, Lars Klingbeil und Bärbel Baas lassen sich von Merz über den Tisch ziehen. Wie gesagt, eine Analyse, die ich nicht teile, aber es zeigt eben, dass dieses Brandmauer-Konzept auch für die SPD interessanterweise gescheitert ist.
4: Und sie stehen sich wirklich ständig mit Rücktrittsforderungen konfrontiert. Der Jungsozialisten-Chef Thürmer hat es schon große Kritik angemeldet, was ich auch interessant fand, Julian. Bärbel Baas wurde dann gefragt, ja, Schicksalswahl 6. September, was wird denn danach mit der SPD passieren? Da sagt sie ganz patzig, das wissen sie jetzt doch auch nicht. Also die merken schon, die Einschläge kommen näher beim Führungsduo.
2: Also, Bei einer Sache lege ich mich absolut fest. Lars Klingbeil, mutmaßlich auch Bärbel Baas, aber Lars Klingbeil definitiv, überleben diesen Herbst politisch an der Spitze der SPD nicht. Wenn die SPD in Sachsen-Anhalt aus dem Landtag fliegt, ist schon am 7. September Schluss für die beiden. Wenn sie es noch reinschaffen, ist nach dem 20. September Schluss. Baas und Klingbeil werden gestürzt werden an der Spitze der SPD. Da bin ich mir sicher, da lege ich mich absolut fest. Und daraus leiten sich natürlich sehr, sehr spannende Fragen ab. Also die CDU guckt natürlich auf das eigene Ergebnis in Sachsen-Anhalt. Das wird katastrophal. Friedrich Merz, wir haben es hier schon letzte Woche analysiert, hat schon, wenn man so die Daumen so doll drückt, dass es unter den Fingernägeln weiß wird. Ja, so doll drückt Friedrich Merz Ulrich Siegmund die Daumen, dass der die absolute Mehrheit holt, damit ihm die Debatte, macht die CDU es mit der AfD oder mit der Linkspartei, damit ihm die wenigstens noch erspart bleibt. Wenn ihm die erspart bleibt, bliebe, dann könnte man mit einer geringen Chance dieses Ergebnis vielleicht aussitzen, das CDU-Ergebnis. Aber wenn Ulrich Siegmund die absolute Mehrheit holt, heißt das im Umkehrschluss hochwahrscheinlich, er holt die absolute Mehrheit, weil die SPD raus ist. Das ist das wahrscheinlichste absolute Mehrheitsszenario für Ulrich Siegmund. Ist die SPD raus, sind Klingbeil und Baas weg. Was passiert dann? Logischerweise neue Vorsitzenden. Was passiert dann für Friedrich Merz? Und da wird es in gewisser Weise historisch ironisch, denn dann reißt Lars Klingbeil, an den Friedrich Merz sich ja gekettet hat, wie in so einem Comic, den einfach mit in den Abgrund. Also, wenn Klingbeil weg ist, und das wird passieren, dann wird Friedrich Merz irgendwann, entweder in der Woche nach dem 6. September oder in der Woche nach dem 20. September, seiner CDU-Fraktion in einer laufenden Haushaltsverhandlung erklären müssen, wo die CDU sowieso nichts mehr von den Schulden will, die Friedrich Merz zugesagt hat, nichts von den Steuerbelastungen will, für die sogenannten Reichen, die Friedrich Merz den Sozis ja versprochen hat. Es ist so haarsträubend, was dieser Mann angerichtet hat. Ja. So, in der Situation wird die SPD dann diese Schmachergebnisse für die CDU neu aufmachen und sagen, genau das, was Pauline gerade gesagt hat, war uns noch nicht links genug. Also wir brauchen nochmal, wir müssen nochmal einen Spitzensteuersatz ran. Bei der superreichen Steuer, wie die es nennen, müssen wir eigentlich über 50%. Und wir brauchen vermutlich noch mehr Schulden. Was ist denn jetzt mit der Schuldenbremse? Die muss raus aus dem Grundgesetz. Also Friedrich Merz muss dann der CDU erklären, während der trübselige Lars, der es mit Zahlen nicht so hat, möglicherweise weiter dann Finanzminister bleibt, warum er an der Spitze der SPD weltanschaulich jetzt nochmal nachsteuern müsste, aber nicht in Richtung CDU, sondern nach links. Aus meiner Sicht ist es vollkommen ausgeschlossen, wie das noch als Regierungskoalition in irgendeiner Weise überlebbar sein soll. Also selbst dann, wenn die Debatte, machen wir es jetzt mit AfD oder mit Linkspartei der CDU, erspart bleiben sollte, wird der stürzende Lars Friedrich Merz mit in den Abgrund reißen. Und da kann man einfach nur sagen, das hat er jetzt davon, das hat Friedrich Merz davon, dass er sein politisches Schicksal an diesen schrecklichen Finanzminister Lars Klingbeil gekettet hat.
6: Und da steckt ja noch was drin, nämlich wird diese Wahl in Sachsen-Anhalt am 6. September die Regierungskoalition noch weiter auseinandertreiben, weil beide natürlich sicher schon ein desaströses Ergebnis einfahren werden. Es ist noch nicht ganz klar, wie desaströs es ausfallen wird, aber beide Parteien oder beide Parteifamilien, die Union und die SPD, werden hinterher sagen, wir müssen jetzt noch mehr unser Programm pur quasi sein. Die CDU wird sagen, wir müssen CDU pur sein. Die SPD wird sagen, wir müssen SPD pur sein. Das heißt, man bewegt sich auch inhaltlich so weit auseinander. Man hat beide Parteien werden das Gefühl haben, sie müssen sich jetzt profilieren und ihren Wählern beweisen, dass sie ihre eigene Politik noch machen können. Und das werden sie zusammen nicht können.
4: Es war ja noch eine Personalie, die uns letzte Woche etwas beschäftigt hat, Julian. Eine wichtige Person wurde ja ausgetauscht im Finanzministerium von Lars Klingbeil, hat auch für große Debatten gesorgt, für Anzeichen von Panik, Nervosität, durchregieren.
2: Ja, er hat da seine Chefhaushälterin rausgeworfen, die offenbar ein bisschen zu zickig und patzig geworden ist. Und immer, so wird berichtet, in so ironisch-sarkastischer Weise deutlich gemacht hat, dass Lars Klingbeil es einfach mit Zahlen, mit Zählen, mit Dreisatz nicht so richtig hat. What could possibly go wrong im Finanzministerium? Die hat er dann jetzt entsorgt. Auch das ist in Richtung CDU natürlich ein Anzeichen, dass da einfach Auflösungserscheinungen herrschen und sozusagen ein Regime sich an die Macht klammert, ja, und typisch dafür ist, dass man dann die Unliebsamen erstmal wegräumt und sich damit vielleicht nochmal ein paar Stunden zusätzliche Atemluft zu verschaffen. versucht aus meiner Sicht alles Mätzchen, alles Kinkerlitzchen. Ich persönlich glaube auch nicht mal mehr, dass es so weit kommen wird, wie Pauline sagt, dass die Parteien noch dann nach dem Debakel von Sachsen-Anhalt, CDU und SPD diese Selbstanalyse betreiben werden. Wir müssen jetzt mehr CDU pur oder SPD. Ich glaube, das wird in einer Art und Weise unter diesen beiden ehemaligen Volksparteien explodieren, wie wir uns noch gar keine Vorstellung davon machen. Der Economist nennt das, was in Sachsen-Anhalt passiert, die wichtige, historisch wichtigste Wahl in der Geschichte der Bundesrepublik. Das ist bei denen noch gar nicht angekommen. Das ist einfach Endspiel. Da geht es nicht mehr um Nachsteuern, da geht es um die schiere Existenz. Wenn CDU und SPD, und darauf deutet ja alles hin, so weiter marschieren, wie sie es derzeit tun, in diesem 6. September, endet ihre Existenz bei der SPD in den Resten von Volkspartei und bei der CDU als Volkspartei am 6. September um 18.01 Uhr.
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1: Ich bin Babit Büchner. In Belgien kämpfen hunderte Einsatzkräfte weiter gegen die Flammen nahe der deutschen Grenze. Der Waldbrand im Hohen Venn ist der größte der belgischen Geschichte.
2: Heute Morgen hat es geregnet über dem Hohen Venn in Ostbelgien und natürlich ist das eine gute Nachricht für alle Bekämpfer des Feuers in diesem Grenzgebiet. Der Regen hat nicht gereicht, um den Brand zu löschen, aber er hilft. Die Stadt Monschau auf der deutschen Seite des Venns gilt als nicht mehr akut gefährdet. Deutsche Bundeswehrhubschrauber helfen auch auf der belgischen Seite und dort sind immer noch einige Ortschaften evakuiert. Aus Brüssel, Dieter Eberling.
1: Drängeln, Ausbremsen, Schimpfen. Die Aggressivität im Straßenverkehr hat in den vergangenen Jahren weiter zugenommen. Nahezu alle Werte für aggressives Verhalten hätten sich weiter verschlechtert, zeigt eine Langzeitstudie der deutschen Versicherungswirtschaft. Darin räumen immer mehr Autofahrer eigenes Fehlverhalten ein. Besonders oft wird dicht aufgefahren und gedrängelt. Jeder 10. junge Mensch im Alter zwischen 20 und 24 Jahren ist in Deutschland ohne Job oder Ausbildungsplatz. Das zeigen Daten des Statistischen Bundesamts. Damit ist der Anteil junger Menschen, die nicht in Ausbildung oder Beschäftigung sind, in den vergangenen Jahren stetig gestiegen.
3: Auffällig in der Statistik ist, dass anders als in vielen anderen EU-Ländern hierzulande mehr junge Menschen in Großstädten ohne Job oder Ausbildungsplatz sind als auf dem Land, wo es in der Regel ja weniger Angebote gibt. Unabhängig von der Region wollen sich viele nach dem Schulabschluss oder Studium erstmal orientieren und zum Beispiel reisen oder sie warten auf den richtigen Studien- oder Ausbildungsplatz. Außerdem sind in Deutschland etwas mehr junge Frauen als Männer zwischen 20 und 24 ohne Beschäftigung. Diana Kramer, Nachrichtenredaktion.
1: Seit Ende März hatte niemand beim Lottospiel 6 aus 49 die 6 richtigen Gewinnzahlen plus Superzahl getippt. Ein Rekord. Nun wurde der Lotto-Jackpot mit der Maximalhöhe von 50 Millionen Euro in Thüringen geknackt. Nach Angaben der Thüringer Staatslotterie tippte eine Einzelperson am Samstag die richtigen Zahlen.
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1: Zum Wetter. Die aktuelle Vorhersage des Deutschen Wetterdienstes. Am Nachmittag lassen die Schauer und Gewitter im Süden weiter nach. Es bleibt zwar oft bewölkt, aber es regnet nur noch gebietsweise. Die Temperaturen erreichen noch 19 bis 27 Grad maximal mit den höchsten Werten im Südwesten. Morgen ist es dann im Nordosten und Südwesten meist freundlich und trocken, sonst eher wechselhaft mit Schauern und einzelnen Gewittern bei ähnlichen Temperaturen wie heute.
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5: Es ist kurz nach 14 Uhr, einen schönen Montag. Ich bin Andreas Dorfmann. Der Countdown läuft. Nachher wieder News Live am Abend. Und darüber spricht Deutschland heute. AfD-Wähler als Schädlinge dargestellt. Wie schmutzig wird der Wahlkampf noch? Die Hintergründe dazu ab 18 Uhr hier bei News, das Radio. Bleiben Sie weiter dran. Jetzt haben wir für Sie People are People von Depeche Mode.
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1: Heute lautet unser Thema: Deutschland steht vor gewaltigen Verwerfungen. Sind die heutigen Zustände so schlimm wie in der DDR? Einerseits nein. Die Krisen in der Bundesrepublik mögen sich noch so sehr auftürmen. Das heutige Deutschland ist kein sozialistischer Unrechtsstaat. Es gibt kein Ministerium für Staatssicherheit, keine Mauer, keine Einheitspresse, keine Mangelwirtschaft. Andererseits macht sich der Eindruck breit, die Schnittmengen wachsen. Ehemalige DDR-Oppositionelle warnen vor der Wiederkehr desgleichen. Ein führender Wirtschaftsvertreter sagt sogar, die ökonomischen Verwerfungen seien heute größer als zur Zeit der Wiedervereinigung. Ein Strukturbruch finde statt. Das aber heißt, die bisherige Bundesrepublik bricht entzwei. Uns drohen ungemütliche Zeiten. Vergleiche mit vergangenen Epochen sind riskant. Sie können Unterschiede verwischen. Jede Epoche ist einmalig. Unmittelbar zu Gott, sagte einst der große deutsche Historiker Leopold Ranke. Jede Zeit trägt ihren Sinn in sich. Doch ohne Vergleiche gibt es keine Erkenntnis und ohne Erkenntnis frisst der Irrtum sich fort. Wer lernen will, der muss vergleichen und der findet das Gleiche ebenso wie das Verschiedene. Insofern muss verglichen werden, ohne gleich zu machen. Auch heute entwickelt sich der Staat zum Gegner der Freiheit. Auch heute will eine Art Nomenklatura bestimmen. Auch heute soll Wirtschaft immer mehr gelenkt werden. Zum Schaden des Volks, um das man sich angeblich kümmert. Sozialisten wittern Morgenluft, Bürokraten und Regulierer herrschen. Darum weist Steffen Kampeter, Hauptgeschäftsführer beim Bundesverband der Deutschen Arbeitgeberverbände, auf die entscheidende Zahl hin. Pro Monat werden in Deutschland 15.000 Arbeitsplätze in der Industrie abgebaut. 15.000. Der einzige Bereich, der noch wachse, werde vom Staat finanziert, sei es in der Pflege, sei es vor allem in der öffentlichen Verwaltung mit ihrer Bürokratie. Die Wirtschaft bewege sich seit 7 Jahren seitwärts. Und die große Welle, sagt Steffen Kampeter, die große Welle rolle noch auf Deutschland zu. Strukturbrüche drohen.
2: Die Industrie baut ab. Der einzige Bereich, der richtig aufbaut, ist alles, was aus Steuern und Sozialabgaben finanziert wird. So Pflege baut auf, aber vor allen Dingen baut die öffentliche Verwaltung und die öffentliche Bürokratie auf. Seit 7 Jahren bewegt sich die Wirtschaft seitwärts und das macht Sorgenfalten. Der Strukturwandel findet still und heimlich, will ich nicht sagen, aber stillschweigender statt. Die große Welle, die Sie gerade zitiert haben, die rollt noch erst auf uns zu. Und von daher glaube ich, es ist so ernst wie schon lange nicht mehr. Wahrscheinlich sind die Strukturbrüche größer als bei der Wiedervereinigung.
1: Steffen Kampeter weiß, wie das Herz der Wirtschaft schlägt. Er saß über 25 Jahre für die CDU im Bundestag. Er war parlamentarischer Staatssekretär im Finanzministerium unter Wolfgang Schäuble. Nun spricht er für die Arbeitgeberverbände. Er kennt also die Nöte der Unternehmer und die Sorgen der Angestellten. Und er sagt also im Podcast Ronzheimer: Während der Staat sich mästet, schmiert die Wirtschaft ab. Kampeter wörtlich: Wahrscheinlich sind die Strukturbrüche größer als bei der Wiedervereinigung. Größer. Was aber geschah in den Jahren nach 1990? Ein sozialistisches und ein marktwirtschaftliches Deutschland wurden vereinigt. Die DDR trat faktisch der BRD bei. Die wirtschaftlichen Verwerfungen waren enorm. Dabei ging viel zu Bruch. Zahlreiche Unternehmen wurden abgewickelt, weil sie sich in der freien Wirtschaft nicht behaupten konnten. Produktionsstätten wurden zu Ruinen, die Arbeitslosigkeit stieg. Wir lernen, Strukturbruch heißt Deindustrialisierung. Abwanderung ist die Folge, Verödung die Konsequenz, Entfremdung das Resultat. Und heute, im Jahr 2026, unter einem christdemokratischen Bundeskanzler, sollen die Strukturbrüche noch größer sein? Wenn Kampeter recht hat, droht Deutschland ein Deindustrialisierungsschub von historischem Ausmaß und ein massiver Vertrauensverlust in das herrschende System und dessen Eliten. Dann könnten Merz und Klingbeil in die

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3: Es war der erste Megascoop, seitdem der britische Telegraph zum Konzern Axel Springer gehört. Jetzt ist ein Mann tot, der Schummelprofessor Jason Ardai, der große Teile seines Lebenslaufs erfunden hat, nahm sich nach der Telegraph-Berichterstattung das Leben. Traurig, tragisch. Bei Springer tobt nun der Kulturkampf, links gegen rechts. War diese Berichterstattung legitim oder hat man da einen Mann auf dem Gewissen?
4: Es war die erste große Enthüllung des Daily Telegraph, nachdem der Axel Springer Verlag die britische Zeitung im März 2026 für 670 Millionen Euro übernommen hatte. Im Mittelpunkt der Berichterstattung der jüngste schwarze Professor Englands, Jason Ardai. Der Telegraph nannte ihn den Diversity Poster Boy und enthüllte seine dunklen Seiten. Eine Doktorarbeit, die voller Plagiate war und Teile seiner Lebensgeschichte, die schlicht erlogen waren. Während Kritiker von einer Hetzjagd sprachen, rechtfertigte sich der Telegraph mit legitimem, investigativem Journalismus. Am Freitag dann schließlich die bittere Wendung. Jason Ardai wird tot in seiner Wohnung in London aufgefunden. Premierminister Andy Burnham ruft daraufhin zur Reflexion auf. Der Londoner Bürgermeister Sadiq Khan und die Familie von Jason Ardai greifen dagegen frontal die Presse an und machen sie für den Tod verantwortlich. Ihre Kritik reiht sich ein in eine am Sonntag erschienene Petition mit über 35.000 Unterzeichnern, die eine Untersuchung der, Zitat, rassistischen Hetzjagd von der Regierung fordern. Im Axel Springer Verlag kommen daraufhin Fragen auf, ob die Berichterstattung zu aggressiv gewesen sein könnte. Hat der Telegraph und damit Springer den jungen Professor in den Tod getrieben? Und droht bei Springer jetzt der nächste Kulturkampf? Darüber sprechen wir jetzt bei News Live.
3: Ja, er war ein gefeierter, ein schwarzer Professor in England. Dann enthüllte Telegraph, dass Jason Ardai systematisch über sein Leben und auch über seine akademischen Verdienste gelogen hatte. Und nun die traurige Wende. Jason Ardai wird tot in seiner Wohnung aufgefunden. Er hinterlässt eine Frau und zwei Kinder. Herzliches Beileid. Im Zentrum der Kritik steht seitdem der Telegraph. Dessen Berichterstattung hätte ihn in den Tod getrieben. Da ist natürlich jetzt erst einmal die Frage, bevor wir über die Einzelheiten zu sprechen kommen. Pauline, wird denn durch eine solche tragische Wendung der Anlass einer Berichterstattung diskreditiert?
5: Nein, das wird er nicht. Das ist natürlich eine ganz tragische Nachricht, muss man sagen, für ihn selbst, für seine Familie. Man kann das nur bedauern und man kann der Familie nur alles Beste wünschen. Trotzdem ist es so, dass Journalismus sich grundsätzlich nicht an den Ergebnissen oder an den möglichen Folgen messen darf, sondern erstmal nur an der Wahrheit und an der Richtigkeit der Geschichte. Und da hat der Telegraph eben etwas Wichtiges aufgedeckt. Das ist journalistische Pflicht und man darf sich nicht aus Angst vor Folgen, vor möglichen Kränkungen bei Menschen zurückhalten in der Berichterstattung. Es ist immer wieder so, dass Berichte auch dazu führen, dass Menschen sich entweder A, sehr gekränkt fühlen oder eben hin und wieder auch mal solche schrecklichen Selbstmorde dann passieren. Aber das darf niemals zum journalistischen Kriterium werden und dass Linke diesen Fall jetzt benutzen, um die Berichterstattung zu diskreditieren, um zu sagen, es handelt sich hier um einen Fall von Rassismus. Das war vorhersehbar, aber das ist natürlich schwierig, denn genau das ist ja die linke Idee von Journalismus, dass man bestimmte Leute nicht kritisieren darf, weil es dann sofort als Rassismus gebrandmarkt wird.
3: In England schlägt der Fall natürlich höchste Wellen. Auch der Premierminister hat sich bereits geäußert, Andy Burnham. Das schauen wir uns gleich mal an. Vorab vielleicht noch eine Frage an dich, Julia, das wissen ja auch nicht alle. Was für eine Zeitung, was für ein Organ ist denn der Telegraph und was hat denn Springer damit zu tun?
6: Also Axel Springer hat den Telegraph in England erst vor wenigen Wochen abschließend erworben. Seit wenigen Wochen gehört der Telegraph eben zu Axel Springer. Das war tatsächlich sozusagen unter der Verantwortung von Axel Springer der erste ganz, ganz große internationale Scoop. Und ich möchte auch noch einmal unterstreichen, was Pauline da gerade gesagt hat. Das war eine vollkommen legitime Geschichte und eine vollkommen richtige und auch hochrelevante Recherche. Denn es ging hier eben nicht nur um die Einzelperson, sondern es ging um ein großes politisches Phänomen. Es ging um das Thema, wird Bildung am Ende schlechter durch politische Einflussnahme, dadurch, dass man etwas sehen möchte, was gar nicht da ist. Dadurch, dass man aufgrund am Ende von Hautfarben Entscheidungen trifft und nicht mehr die Qualifiziertesten an die Spitze kommen. Also da sind sehr viele politisch hochrelevante Komponenten drin, die diese Berichterstattung natürlich vollkommen legitim machen. Nichtsdestotrotz gibt es eben dieses bittere Ende, und dieses bittere Ende mit dem Selbstmord dieses Professors Jason Adai befeuert nun innerhalb von Axel Springer etwas, worüber wir hier ja auch schon häufiger gesprochen haben, wenn es um das Thema Positionierung von Axel Springer zur AfD und zur Brandmauer. Es gibt eben bei Axel Springer zwei Lager. Es gibt ein, um es vereinfacht zu sagen, konservatives Lager und ein sehr linkes, wokes Lager. Das gibt es in den Redaktionen, das gibt es aber vor allem in der Verlagsseite, in der Personalabteilung, in der Marketingabteilung, People and Culture, dort, wo man all diese linken Trends der letzten Jahre übernommen hat und sich natürlich auch diese Leute reingeholt hat. Und nach allem, was wir wissen, tobt da jetzt schon ein enormer Kampf gegen diese Berichterstattung. Und dort wird auch die Frage gestellt, war diese Berichterstattung zu heftig? War sie zu unerbittlich? War sie zu unnachgiebig? Da bildet sich gerade ein brutaler Zwei-Fronten-Krieg innerhalb von Springer raus. Und wenn man Matthias Döpfner kennt, und ich kenne ihn gut, dann muss man natürlich wissen, dass dieser Selbstmord ihn persönlich enorm belasten wird, egal wie richtig und für wie legitim er die Berichterstattung halten mag, darüber weiß ich nichts, dass als ja zumindest mittelbares Ergebnis dieser Berichterstattung ein Mann sich das Leben genommen hat. Das ist natürlich das bitterstmögliche Ergebnis, was Berichterstattung haben kann. Und diese Berichterstattung ist nun mal zu Verantwortung. Wie gesagt, legitime Berichterstattung, aber zu verantworten. Das ist natürlich etwas, was einem nahe geht. Es gibt übrigens einen historischen Vorläufer dazu, als Peter Hartz, der Vater der Hartz-Reform, über eine ganz, ganz unappetitliche Bordell- und Puff-Affäre stürzte, über vom Betriebsrat finanzierte Bordellbesuche. Ich weiß nicht, ich glaube, wenn ich es richtig erinnere, war es in Brasilien
3: Lustreisen
6: und in Lissabon. Ja. Da hat sich dieser Peter Hartz damals in seiner Verzweiflung an Friede Springer persönlich gewandt und mit seinem Selbstmord tatsächlich gedroht, wenn diese Berichterstattung weitergeht. Und die Antwort damals war sehr klar, sie könne darauf keinen Einfluss nehmen, es sei einfach die legitime Berichterstattung der Redaktion. Aber nichtsdestotrotz die Frage, die auch jetzt innerhalb von Axel Springer bei diesem Kampf, und ich kann es immer nur sagen, es ist ein hochrelevanter Kampf für Deutschland, weil die deutsche Medienlandschaft hängt daran, wie Axel Springer positioniert ist. Und innerhalb von Axel Springer gibt es eben dieses linke Lager, das nun sagt, diese Berichterstattung war nur so unerbittlich, weil dieser Mann schwarz war. Wenn dieser Mann nicht schwarz gewesen wäre, dann wäre die Berichterstattung des Telegraph, der in England auch wirklich als klar rechte Zeitung gilt, irgendwo zwischen Reform und Renew UK steht, wäre dieser Mann nicht schwarz gewesen, wäre der Telegraph nicht so unerbittlich da drauf gegangen. Also das wird in den nächsten Tagen schon sehr spannend zu sehen sein, wie man sich da innerhalb von Axel Springer mit auseinandersetzt. Eines ist ja klar, wenn ich berichte, auch wenn ich legitim berichte und danach nimmt sich jemand das Leben, dann ist das etwas, was ein Unternehmen, ein journalistisches Unternehmen im Inneren beschäftigt und worüber es sehr unterschiedliche Ansichten gibt, denn es gibt natürlich das Lager, was zum Beispiel Pauline hier repräsentiert und was ich genauso sehe, aber es gibt natürlich auch das Lager, das sagt, keine Berichterstattung darf doch jemals dazu führen, dass dann ein Mensch in seiner ganzen Verzweiflung, in einer gewissen Auswegslosigkeit keinen anderen Weg mehr sieht, als sein eigenes Leben zu beenden.
0: Aber das weiß ich doch bei Beginn der Berichterstattung nicht, wie der, über den Bericht erstattet wird, reagieren wird. Also ich nehme doch das Finale nicht in Kauf. Ich nehme doch meinen Job wahr. Und ich habe das auch verfolgt. Es ist halt politisch und ich bin der festen Überzeugung, das hat mit der Hautfarbe 0,0 zu tun. Das wird jetzt hineininterpretiert, weil es als Kampfmittel besser wirkt.
6: Genau das ist aber der Punkt, Waldi. Da ist ja Wahrnehmung Realität. Für das linke Lager in England, ist Jason Adai, Professor, dieser falsche Professor, muss man ganz klar sagen, der falsche Professor Jason Adai ist für das linke intellektuelle Lager in England der neue George Floyd.
0: Ja.
6: Und die Medien haben auf seinem Hals gekniet. So beschreiben und bezeichnen und ja. sehen die das. Und ob man da jetzt sagt, naja, aber das war ja legitime Berichterstattung, was es aus meiner Sicht ist oder nicht, spielt ab einem gewissen Punkt gar keine Rolle mehr, wenn es erstmal diese enorme politische Relevanz bekommt. Das komplette linke Lager in UK und das regiert, das stellt den Premierminister, stellt die Mehrheit im Parlament, das komplette linke Lager geschlossen, geht in diese Richtung, wendet sich da so gegen Axel Springer. Und gegen den Telegraph. Auch gegen andere Medien, aber auch gegen Telegraph. Und auch als jemand, der sozusagen politische Kämpfe mit Matthias Döpfner erlebt hat, kann ich sagen, in solchen politischen Auseinandersetzungen, wo die Anfeindungen auf einmal so enorm werden, wo auf einmal der Vorwurf erhoben wird, eure Berichterstattung hat einen Menschen zu Tode gehetzt, ist Matthias nicht unbedingt der verlässlichste und stabilste, wenn der Gegenwind so stark wird. Ja, insofern wird es einfach, ist es einfach eine offene Frage, in welche Richtung wird sich Springer da bei diesem enormen politischen Gegenwind in den nächsten Tagen positionieren.
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1: Ich bin Babette Büchner. Erleichterung in Monschau. Der Waldbrand in Belgien rückt nicht weiter vor. Auch der Regen hat geholfen, die Lage zu entspannen. Die 30 Menschen, die am Abend evakuiert wurden, können aktuell aber noch nicht zurück. Im Hohen Venn brennt es seit Tagen auf einer Fläche von rund 3000 Hektar. Es ist einer der größten Waldbrände in der Geschichte Belgiens. Die Aggressivität im Straßenverkehr hat in den vergangenen Jahren weiter zugenommen. In einer Langzeitstudie des Gesamtverbands der deutschen Versicherungswirtschaft geben fast die Hälfte der Autofahrer an, mitunter zu drängeln.
2: Drängeln, Ausbremsen, Schimpfen. Ein knappes Drittel der Autofahrer schert nach dem Überholen schon mal so dicht ein, dass der andere bremsen muss. Auch bei Radfahrern deutet die Umfrage auf ein zunehmend aggressives Verhalten hin. Über 40% von ihnen erzwingen demnach hin und wieder die Vorfahrt. Das Leben werde immer hektischer, das erzeuge Druck, so die Studienmacher. Auch die Nutzung des Smartphones am Steuer nimmt immer mehr zu. Jeder Vierte schreibt während der Fahrt zumindest ab und an Nachrichten. Aus Berlin, Tine Klimach.
1: Der Zwischenfall mit einer Boeing am Münchner Flughafen war offenbar deutlich gefährlicher als zunächst bekannt. Ein Luftfahrtexperte sagt jetzt, der Airport sei am Samstag nur haarscharf an einer Katastrophe vorbeigeschrammt.
3: Die Maschine der Vietnam Airlines war erst hinter dem Ende der Startbahn abgehoben. Dabei hätte es nach Einschätzung eines Luftfahrtexperten zu einer Katastrophe mit hunderten Toten kommen können. Die Maschine war offenbar mit zu geringer Geschwindigkeit auf der Startbahn unterwegs. Beim Start setzte dann das Heck auf und wurde schwer beschädigt. Warum die Crew den Start nicht rechtzeitig abgebrochen hat, untersucht jetzt die Bundesstelle für Flugunfalluntersuchung. Die Passagiere blieben unverletzt. Aus München, Fabian Schaffer.
1: In der Bundeswehr gab es im Juli so viele Soldaten wie seit 13 Jahren nicht mehr. Ende des Monats gab es rund 186.700 Männer und Frauen in der Truppe, teilte das Verteidigungsministerium mit. Im Vergleich zum Vorjahresmonat sei das ein Plus von 2%. Das Personalziel für dieses Jahr ist damit erreicht. Bei den Bewerbungen gab es demnach ein Plus von 26%. Rund 47.000 Anschreiben seien eingegangen.
0: Soweit das Neueste. 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
1: Zum Wetter. Die aktuelle Vorhersage des Deutschen Wetterdienstes. Am Nachmittag lassen die Schauer und Gewitter im Süden weiter nach. Es bleibt zwar oft bewölkt, aber es regnet nur noch gebietsweise. Die Temperaturen erreichen noch 19 bis 27 Grad maximal mit den höchsten Werten im Südwesten. Morgen ist es dann im Nordosten und Südwesten meist freundlich und trocken, sonst eher wechselhaft mit Schauern und einzelnen Gewittern bei ähnlichen Temperaturen wie heute.
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5: Es ist kurz nach 15 Uhr, einen schönen Montag. Ich bin Andreas Dorfmann. Der Countdown läuft. Nachher wieder News live am Abend. Und darüber spricht Deutschland heute. AfD-Wähler als Schädlinge dargestellt. Wie schmutzig wird der Wahlkampf noch? Die Hintergründe dazu ab 18 Uhr hier bei News, das Radio. Bleiben Sie weiter dran. Jetzt haben wir für Sie Lily Was Here von Dave Stewart und Candy Dulfer.
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1: Ob Kühltürme oder herrschende Verhältnisse, alles muss im Sozialismus in die Luft gesprengt werden. Das Sprengen ist das Schaffen der Versager. Der neue Sozialismus ist so gewalttätig, wie er immer war. Seine Gewalt richtet sich gegen Statuen und Stromversorgung, gegen Autofabriken und Parteizentralen, gegen unliebsame Redaktionen wie News und Apollo, mit dem Hammer gegen Köpfe und mit dem Bolzenschneider gegen Flughäfen, mit Vandalismus gegen Kunstwerke. Sie streben die Auslöschung von westlicher Kultur und Identität an. Sie verfolgen dieses bösartige Ziel mit den Mitteln der unkontrollierten Massenmigration, im Hass auf den freien Westen und in der Vermutung, mit den Islamisten würden ihnen neue Kampfgefährten zuströmen. Der Sozialismus vertreibt die Fleißigsten und belohnt die Faulsten. Wir sehen den Brain Drain bereits hier in Deutschland. Zehntausende junge Menschen gehen, die Klügsten gehen, die Analphabeten kommen. Aus einer Nation der Ingenieure wird das linke Reich der vielfältigen Volt- und Lieferando-Fahrer. Der Sozialstaat, der explodierende Ausgaben und kollabierende Einnahmen verteilt, erstickt alle Gestaltungsmöglichkeiten unserer Kinder, versorgt unzählige Fremde fürstlich und überweist Milliarden ins Ausland. Wer sich der infamen Verschwendung des neuen Sozialismus entziehen will, wird vom Staat mit unerbittlicher Härte gejagt. Jahrzehntelange Gefängnisstrafen, nicht etwa für fremde Mörder und Vergewaltiger aus fernen Ländern, nein, sondern für Deutsche, die dem gierigen, nimmersatten Staat das Geld vorenthalten, das er ihnen abverlangt. Dabei ist doch der größte Steuerbetrüger der neue Sozialismus selbst, der uns in Gestalt von Friedrich Merz und Lars Klingbeil aber Milliarden abverlangt, die wir noch gar nicht verdient haben, uns und unseren Kindern in Form von Zinsen auflastet und mit Bilanztricks, die geradezu kriminell sind, zweckentfremdet und natürlich umverteilt. Die primitiven Fanatiker des Sozialismus hassen nichts mehr als den Erfolg anderer, weil sie spüren, dass sie selbst diesen Erfolg niemals erleben werden. Linke Ideologie ist nichts anderes als Neid, der in Zerstörungswut umschlägt. Gesellschaftliche Zerstörungswut. Vor fast 6 Jahrzehnten brannten vor dem Springerhaus in Berlin. Springer warnte immer vom Sozialismus die Auslieferungswagen von Bild. Auf der Straße tobte ein linker Mob. Die Brandstifter hassten alles, wofür Springer stand. Freier Westen, Marktwirtschaft, Wiedervereinigung, Aussöhnung mit Israel und dem Volk der Juden. Der Mob war links, der Mob war sozialistisch und der Mob war wie heute antisemitisch. Schon bald sollte der Linksterrorismus Leid und Schrecken über Deutschland bringen und mit den neuen Judenmördern paktieren. Die letzten Deutschen, die Juden selektiert haben, waren nicht Nazis, sondern linke Terroristen. Axel Springer sollte am Ende historisch Recht behalten, auch wenn er es leider selbst nicht mehr erleben durfte. Jahrzehntelang aber lebte Axel Springer mit der Bedrohung durch linken Extremismus, Fanatismus und Terrorismus und kaum jemand sprang ihm im Angesicht von Gewalt und Bedrohung zur Seite. Genau an diesem Punkt stehen wir heute wieder. Wieder hier in Berlin-Kreuzberg. Heute ist es nicht mehr Axel Springer, heute sind es Apollo News und News. Wieder konfrontiert mit einem militanten Milieu, das vor nichts zurückschreckt und sich auf dem rasanten, rasenden Weg in den Linksterrorismus befindet. Und wieder schweigen viel zu viele. News und Apollo News werden von militanten Linksextremisten bedroht, bekämpft und angegriffen. Diese Fanatiker rufen öffentlich dazu auf, uns heimzusuchen, anzugreifen, unseren Mitarbeitern nach der Arbeit aufzulauern und ihnen, Zitat, das Leben zur Hölle zu machen. In einem Aufruf schreiben diese Linksextremisten folgende Worte. Recherchiert, wo sie sich nach Feierabend hinbegeben und werdet aktiv. Jede Aktion ist notwendig, um die rechte Raumnahme zu stoppen. Jede Aktion ist notwendig. Jedes Mittel ist ihnen recht. Das ist ein öffentlicher Mordaufruf gegen uns, gegen freie Medien. Jeder Politiker muss endlich erkennen und begreifen, was hier geschieht. Die CDU aber widerspricht nicht nur nicht entschlossen, die CDU beteiligt sich auch noch daran. Daniel Günther und Karin Prien haben öffentlich zum Kampf gegen News aufgerufen und diese neuen Schlägertrupps der Zivilgesellschaft mit entfesselt. Wir sollten aufhören, über diese Leute von Antifa zu sprechen. Antifa nur noch in Anführung, weil sie eben nicht antifaschistisch sind, sondern die neuen Faschisten. Antifa, das klingt nach Folklore. Antifa ist verniedlichend und verharmlosend. Antifa klingt wie Ottifant. Antifaschismus hat durch linke Medienvormacht den Anschein des heldenhaften Widerstandes. Aber das ist es nicht. Ihr Kampf gegen rechts ist nicht Folklore, es ist nicht nobler Aktivismus, es ist nicht Anti.

0: bald nicht Antifa, nennt es beim Namen. Es ist das Aufziehen des neuen Linksterrorismus. Es ist kein Fall für staatliche Förderprogramme wie Demokratie leben, sondern für den Staatsschutz und den Verfassungsschutz, wenn er gerade mal nicht damit beschäftigt ist, Screenshots von den harmlosen Facebook-Kommentaren rechtschaffender und unbescholtener Bürger zu machen. Seit es neue Medien gibt, die linker Macht gefährlich werden können, greifen diese Fanatiker wieder zu ihren Waffen von Einschüchterung und mobartigen Überfällen. Aber meine Botschaft an diese neuen militanten Linksextremisten, an Marxisten, an Freiheitsfeinde und Antisemiten könnte klarer nicht sein. Kritischer Journalismus lässt sich nicht aufhalten. Das Wort, unser Wort, ist mächtiger als das Schwert, mächtiger als ihr Brandsatz, mächtiger als ihre Tritte gegen den Kopf. Nein, ich persönlich möchte mir keine Welt ohne Grenzen und Besitztümer vorstellen, wie John Lennon das verlangt hat. Ich möchte mir auch keine gottlose Welt ohne Himmel vorstellen, in der alle Menschen gleichgemacht aufgehen in der Hässlichkeit linker Ideologie, die John Lennon als die große Brüderlichkeit besingt. Ich möchte meine ganze Kraft, meine ganze Kreativität, die Gewalt meiner Worte einsetzen, um dem neuen Sozialismus entgegenzutreten und die Menschen davor zu warnen. Denn, wie heißt es so treffend, hinein in den Sozialismus kann man sich wählen. Heraus aus dem Sozialismus muss man sich kämpfen.
1: Das war ein Ausschnitt von Achtung Reichelt.
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1: Kurz vor dem 6. September, dem Wahltag in Sachsen-Anhalt und Schicksalstag für ganz Deutschland, schockiert die Polizeigewerkschaft GdP mit einem, ja, so muss man sagen, mit einem Putschaufruf. Falls die AfD die Regierung übernehme, sollen Polizisten Dienstanweisungen verweigern. Nun enthüllen News-Recherchen, die Gewerkschaft ist Teil einer internationalen Allianz, die koordinierten Widerstand gegen rechte Parteien plant.
2: Die News-Enthüllungen über den Putschaufruf eines führenden Polizeigewerkschafters sorgten in der vergangenen Woche für Aufsehen. Sven Hüber, der stellvertretende Bundesvorsitzende der Gewerkschaft der Polizei, kurz GdP, plädierte dafür, dass Polizisten im Falle einer AfD-Regierungsübernahme in Sachsen-Anhalt Widerstand leisten und dienstliche Weisungen missachten sollen. Besonders brisant sind seine Aussagen, weil Hüber in der DDR-Diktatur als Politoffizier die Grenztruppen an der Berliner Mauer schulte und damit ideologisch den Schießbefehl stützte. Nun meldet sich sein Chef Jochen Kopelke, Bundesvorsitzender der GdP, zu Wort. Er droht Journalisten damit, strafrechtlich gegen Berichte über Hüber vorzugehen. Das dürfte kein Zufall sein, denn GdP-Chef Jochen Kopelke ist selbst treibende Kraft hinter einer internationalen Allianz, die rechte politische Bewegungen bekämpfen möchte. Etwa Donald Trumps MAGA-Bewegung in den USA und die AfD in Deutschland. Die Allianz ist explizit darauf ausgerichtet, sich bei Regierungsübernahmen durch rechte Parteien, deren Weisungen zu widersetzen und Widerstand zu leisten. Zu diesem Zweck sollen der Holocaust und der Leitspruch »Nie wieder operationalisiert werden«, so die Gewerkschafter wörtlich. Auch sollen soziale Netzwerke nach sogenannten Hassreden durchforstet werden, um einen erneuten Holocaust zu verhindern. Derweil wird nach Hübers Putschaufruf innerhalb der Polizeigewerkschaft ein erbitterter Richtungsstreit geführt, auf den Hüber selbst in den sozialen Netzwerken mit Kotz-Emojis antwortet. Über die Reaktionen auf den umstrittenen Putschaufruf und die internationale Allianz dahinter sprechen wir jetzt bei News Live.
1: Was ist da los bei der deutschen Polizei, bei einer Polizeigewerkschaft, um genau zu sein? Nach diesem Putschaufruf stellt sich also GdP-Chef Jochen Kopelke hinter seinen Stellvertreter Sven Hüber, der diesen Aufruf verfasst hatte. Zwar bittet Kopelke um Entschuldigung, dass in dem Text Hübers offen gegen die Wahl der AfD aufgerufen wurde. Zugleich aber attackiert er Journalisten mit folgenden Worten. Ich darf ihn zitieren, Herrn Kopelke. Die GdP kündigt an, im Zusammenhang mit medialen Veröffentlichungen strafrechtlich gegen die Urheber dieser Beiträge vorzugehen. Strafrechtlich gegen die Urheber dieser Beiträge vorzugehen. Ja, Julian, da frage ich dich gleich mal, das sind doch Äußerungen aus dem Munde von führenden Gewerkschaftsvertretern der deutschen Polizei, die ich mir also bis vor wenigen Tagen noch gar nicht hätte vorstellen können. Und jetzt sagt man sogar, wir zerren dich vor dem Kadi, vor den Kadi.
3: Das ist die nächste Entgleisung und damit wird im Prinzip dieser Putschaufruf bei der Gewerkschaft der Polizei institutionalisiert. Der Chef der GdP sagt ja hier nicht nur, man wird gegen Journalisten vorgehen, sondern strafrechtlich gegen die vorgehen. Ich weiß ehrlich gestanden gar nicht, wie er sich das vorstellt und wie er das meint. Aber das Problem ist, wenn bewaffnete Kräfte in Deutschland, und nichts anderes ist ja die Polizei, bewaffnete Kräfte mit dem Gewaltmonopol androhen, strafrechtlich gegen Berichterstattung vorzugehen. Berichterstattung, um es noch einmal ganz kurz in Erinnerung zu rufen, gegen einen Mann, der den Schießbefehl im Februar 89 gegen einen 20-Jährigen durchgesetzt hat. Strafrechtlich heißt das ja, dieser Chef der Polizeigewerkschaft, der offenkundig ebenso gefährlich ist, möchte Journalisten die Polizei auf den Hals setzen. Nicht irgendein äußerungsrechtliches Verfahren, nicht irgendein medienrechtliches Verfahren, nicht gegen die Äußerung vorgehen, sondern der droht jetzt mit dem Einsatz von bewaffneten Kräften gegen Journalisten, die diesen Missstand, diesen offenkundigen Missstand anprangern. Da kriegt man es wirklich mit der Angst zu tun. Denn, um auch das noch einmal in Erinnerung zu rufen, es geht hier immer noch unwidersprochen um einen Putschaufruf aus der Gewerkschaft der Polizei. Wir hatten das hier ja schon eingänglich, dass es um das Thema Befehlsverweigerung sozusagen geht, Remonstration, aber nicht nur darum. Es geht hier darum, ein Wahlergebnis niederzuschlagen. Auch das war Teil dieses schrecklichen Artikels von Sven Hüber. Nicht nur zu sagen, mach ich nicht, sondern mit einer Notstandsargumentation ein Wahlergebnis bewaffnet niederzuschlagen. Das ist das, wo hinter sich jetzt die Gewerkschaft der Polizei stellt, zumindest von der Bundesseite her. Und allen Journalisten, die kritisch darüber berichten, wie wir, denen werden jetzt strafrechtliche Konsequenzen, das heißt am Ende Handschellen angedroht, untragbar geworden, der Herr Kopelke. Die gute Nachricht ist, wir bekommen so viel Feedback von Polizisten, die in der GdP sind, beziehungsweise kann man das vorwegnehmen, waren und die da jetzt austreten gerade, weil sie sich von diesen Herren einfach nicht mehr repräsentiert fühlen.
1: Und an der Spitze der Polizeigewerkschaft, dieser Polizeigewerkschaft, steht eben Jochen Kopelke. Wir hatten eben das Zitat, das wir so deuten müssen, dass er eben unliebsamen Kritikern und Journalisten Handschellen androht als oberster Chef einer Polizeigewerkschaft. Und dieser Jochen Kopelke, da haben wir eben weiter recherchiert, ist längst nicht so unbeteiligt, wie er tut. Er ist treibende Kraft hinter einer internationalen Allianz von Polizeigewerkschaften, die Widerstand gegen rechte Parteien leisten wollen. Wir sprechen von einer sogenannten Democratic Policing Initiative. Und die hat im April einen entsprechenden 5-Jahres-Plan beschlossen, den Table Media, die Kollegen von Table Media, wie folgt beschreiben. Zitat, mager in den Vereinigten Staaten also, das Agieren von ICE auch in den Vereinigten Staaten und die AfD, so heißt es dort wörtlich, beschäftigen die Polizeivertreter. Der Initiative gehe es darum, dass wir uns nicht an tyrannischer Herrschaft beteiligen. Ja, das war damals das Ergebnis, wir haben weiter recherchiert. Pauline, wir reden also hier, ich wusste das vorher nicht und die allerwenigsten werden es gewusst haben, von einer internationalen Vernetzung verschiedener Polizeiorganisationen. Man will das Schreckbild gewissermaßen mager verwenden, um auch in Europa gegen unliebsame, gegen rechte Parteien und Bewegungen vorzugehen, um sich so, so heißt es hier, einer Tyrannei, einer drohenden Tyrannei in den Weg zu stellen.
4: Bis letzte Woche konnte man ja den Eindruck gewinnen, es sei vielleicht eine Einzelmeinung von Sven Hüber, dass er eben im Falle eines AfD-Wahlsiegs in Sachsen-Anhalt zum Widerstand aufruft. Jetzt ist ganz klar durch unsere Recherchen, es ist keine Einzelmeinung, sondern das hat System. Man will hier als Polizei diese Macht, die man hat, die bewaffnete Macht, auch das Gewaltmonopol, das man ausübt, will man gegen den demokratischen Willen des Volkes wenden, im Zweifel, wenn einem selbst das politische Programm nicht passt, das an die Spitze gewählt wurde. Also ganz klar geht es hier dieser Allianz um MAGA, es geht hier um die AfD, es geht hier um die US-Abschiebepolizei ICE, was besonders brisant ist in Sachsen-Anhalt, weil Abschiebungen ja Ländersache sind. Das heißt, wenn die AfD sagen würde in Sachsen-Anhalt, wir schieben jetzt konsequent ab, dann könnte es durchaus sein, das ist ein denkbares Szenario, dass die örtliche GdP sagen würde, oder die GdP-Spitze zumindest, wir wollen uns dagegen wehren. Nun hat sich die GdP Sachsen-Anhalt auch dagegen gestellt, gegen ihre eigene Bundesspitze. Es tobt ein interner Machtkampf. Aber was man eben an dieser Recherche sieht, ist, dass diese Parteinahme gegen die AfD und dieser Putschaufruf keineswegs eben nur bei Sven Hüber liegt, sondern auch beim Chef dieser Gewerkschaft, bei Jochen Kopelke, der eben seit Jahren sich in diesen Bündnissen engagiert, der Kopf ist, einer der führenden Köpfe von dieser internationalen Allianz, die sich eben gegen rechte Parteien richtet. Und für mich hat das wirklich den Eindruck, als sei dieses DDR-Gedankengut, was Sven Hüber ja maßgeblich vorangetrieben hat, also er war als Politoffizier ja auch für die Indoktrination dieser Grenztruppen zuständig, dass dieses DDR-Gedankengut, dieses diktatorische Gedankengut, muss man sagen, weiterlebt in dieser Polizeigewerkschaft, die ja ohnehin eine sehr linke Gewerkschaft ist und die offenbar einerseits Wahlergebnisse bekämpfen möchte und andererseits kritische Journalisten bekämpfen möchte und, das geht ja auch aus diesem Statement hervor, auch einfach die Realität umschreiben möchte, indem man zugibt, die Wikipedia-Einträge zu verändern. Von Sven Hüber, also hat Kopelke auch in diesem Statement zugegeben, dass man da auf Wikipedia an den Artikeln über Sven Hüber rumschreibt, aber eben auch Journalisten einschüchtert, also alle Maßnahmen ergreift, die in diktatorischen Staaten wie der DDR unternommen wurden, um Menschen einzuschüchtern.
3: Die DDR hatte ja einen inneren Wesenskern als Rechtfertigung für das Unrecht. Und das war der antifaschistische Kampf. Und genau dieser Wesenskern und genau diese Argumentation wird jetzt furchterregenderweise von der Spitze der Gewerkschaft der Polizei wieder aufgegriffen unter Ankündigung und Aufruf zum Putsch. Also der Einsatz von bewaffneten Kräften gegen den Freien Wählerwillen wird begründet mit der Argumentation des Kampfes gegen die tyrannische Herrschaft. Es ist 1 zu 1 die Argumentationslinie der DDR. Das alles könnte man als lächerlich abtun, wenn es hier nicht noch einmal um bewaffnete Kräfte und das Gewaltmonopol ginge. Ich habe es letzte Woche gesagt, Sven Hüber ist untragbar geworden. Sein Chef und Vorsitzender, Herr Kopelke, ist ebenso vollkommen untragbar geworden, weil er sich zum Teil eines Putschaufrufes macht und Menschen, die es auch noch wagen, das zu kritisieren, mit dem Strafrecht droht, also auch mit dem Einsatz bewaffneter Kräfte. Das ist ein brutalster Angriff auf das heilige Grundrecht aus Artikel 5 auf die Pressefreiheit. Die deutsche Polizei, die Gewerkschaft der Polizei, die GdP, sagt nun also, da stehen Wahlen bevor. Wahlen empfinden wir als Tyrannei. Freie Wahlen deuten wir um zu einer möglichen tyrannischen Herrschaft. Und dagegen hilft nur der Einsatz von Gewaltmonopol, Waffengewalt und Polizeikräften. Das ist das, was in der GdP gerade passiert. Wie gesagt, man muss immer ganz klar sagen, selbst Polizisten, die in der GdP organisiert sind, gehen denen gerade in Scharen von der Fahne. Der Sven Hüber, der schreckliche Schießbefehlmann, der geht eh in den nächsten Wochen in Pension. Der Kopelke nicht. Das ist hier also nochmal, muss man sagen, ein Hebel. Es muss jetzt von allen anständigen Polizisten aus meiner Sicht sich klar gegen den Kopelke richten, dazu sagen, pass auf, du hast hier halt einfach nichts mehr verloren. Wenn du versuchst, Polizisten, bewaffnete Kräfte gegen den Wählerwillen aufzuhetzen, dann musst du einfach gehen, dann bist du in diesem Amt nicht mehr tragbar.
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1: Ich bin Babette Büchner. Der Regen hat geholfen. Die Lage im Waldbrandgebiet an der belgisch-deutschen Grenze hat sich etwas entspannt. Der Brand im belgischen Naturschutzgebiet Hohes Venn war gestern bis auf 300 Meter an die deutsche Grenze herangerückt.
2: Das Feuer aus Belgien ist bisher nicht weiter Richtung Monschau in der Eifel vorgerückt. Regen und ausbleibender Wind wirken sich derzeit positiv aus, wie es von der Monschauer Einsatzleitung hieß. Man habe die Situation etwas entschärfen können. Die Menschen aus dem grenznahen Ortsteil Kalter Herberg, die evakuiert worden waren, können aktuell noch nicht in ihre Häuser zurück. Die Evakuierung wird noch aufrechterhalten. Mit rund 3000 Hektar Fläche handelt es sich um einen der größten Waldbrände in der Geschichte Belgiens. Tine Klimach, Nachrichtenredaktion.
1: In der Bundeswehr gab es im Juli so viele Soldaten wie seit 13 Jahren nicht mehr. Ende des Monats gab es rund 186.700 Männer und Frauen in der Truppe, teilte das Verteidigungsministerium mit. Im Vergleich zum Vorjahresmonat sei das ein Plus von 2%. Das Personalziel für dieses Jahr ist damit erreicht. In Deutschland ist der Tankrabatt ausgelaufen. Polen führt dagegen jetzt neue Hilfen ein. Ab heute gelten dort ein festgelegter Maximalpreis und eine reduzierte Mehrwertsteuer.
3: Mit dem neuen Spritpreispaket möchte Polens Regierung zumindest vorübergehend finanzielle Erleichterung schaffen für die vielen Bürger, die in diesen Tagen mit dem Auto aus dem Urlaub zurückkehren. Die Regelung gilt für 2 Wochen bis Ende August. Dann beginnt das neue Schuljahr. In Polen zahlt man heute für den Liter Super umgerechnet 1,67 Euro. Das sind 61 Cent weniger als in Deutschland. Und das wird sicher auch deutsche Tanktouristen sehr interessieren. Aus Warschau, Doris Heimann.
1: Eines der wichtigsten Infrastrukturprojekte in Deutschland taucht unter die Elbe. Zwischen Wewelsfleth in Schleswig-Holstein und Wischhafen in Niedersachsen ist der Südlink-Tunnel zur Unterquerung des Flusses fertig. Schleswig-Holsteins Ministerpräsident Daniel Günther und der niedersächsische Umweltminister Christian Meyer haben den symbolischen Tunneldurchschlag vollzogen. Die Stromautobahn soll die Energie von Windrädern komplett unterirdisch vom Norden in den Süden transportieren.
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1: Zum Wetter. Die aktuelle Vorhersage des Deutschen Wetterdienstes. Am Nachmittag lassen die Schauer und Gewitter im Süden weiter nach. Es bleibt zwar oft bewölkt, aber es regnet nur noch gebietsweise. Die Temperaturen erreichen noch 19 bis 27 Grad maximal mit den höchsten Werten im Südwesten. Morgen ist es dann im Nordosten und Südwesten meist freundlich und trocken, sonst eher wechselhaft mit Schauern und einzelnen Gewittern bei ähnlichen Temperaturen wie heute.
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5: Es ist kurz nach 16 Uhr, einen schönen Montag. Ich bin Andreas Dorfmann. Der Countdown läuft. Nachher wieder News live am Abend. Und darüber spricht Deutschland heute. AfD-Wähler als Schädlinge dargestellt. Wie schmutzig wird der Wahlkampf noch? Die Hintergründe dazu ab 18 Uhr hier bei News, das Radio. Bleiben Sie weiter dran. Jetzt haben wir für Sie Send Me an Angel von Real Life.
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2: Hallo ChatGPT. Stell mir kritische, persönliche und gern auch provokante Fragen, die etwas über meine Werte, meine Widersprüche und meinen Charakter verraten.
3: Was ist deine radikalste Meinung, die du bisher noch nie öffentlich gesagt hast? Und warum hast du sie nicht öffentlich geäußert?
2: Ich würde sagen, dass ich radikal in der Mitte stehe mit all meinen Positionen. Klingt erstmal nach einer sehr lauen Antwort und danach, dass ich irgendwie der Frage einfach aus dem Weg gehe. Aber wenn man mal genau drüber nachdenkt, dann ist das gar nicht so, weil wir halt einfach in einer Zeit leben, in der vor allem die öffentliche, also die nach außen transportierte Meinung, sei es jetzt in Kommentarspalten oder durch Influencer, durch Medien und, schon sehr entschieden entweder links oder rechts ist. Und da finde ich, dass wenn man sich nicht irgendwo einordnen lässt und versucht, alles wirklich differenziert und unabhängig zu betrachten, dass das denn schon fast ein radikaler Akt ist, würde ich sagen. Weil die Mitte ist ja heute gar nicht mehr Konsens, jedenfalls nehme ich das so wahr. Ihr könnt mir gerne mal sagen, wie ihr das wahrnehmt. Und wenn man sagt, ich gehöre keiner politischen Richtung an, ich denke immer von Fall zu Fall, dann wird man höchstwahrscheinlich von allen Seiten angefeindet. Man kennt es. Die einen werfen einem dann halt vor, dass man irgendwie naiv ist oder zu unentschlossen, die anderen werfen einem Opportunismus vor. Dabei ist es in meinen Augen tatsächlich sogar das genaue Gegenteil, würde ich sagen. Ich halte es auch tatsächlich für gefährlich, wenn man sich zu stark mit einer Gruppe oder Meinung identifiziert, weil das ja im Endeffekt irgendwie das eigene Denken beschränkt, weil die Gruppe denkt ja für einen. Muss man also nicht mehr selber denken. Jo, also meine Radikalität ist wahrscheinlich, dass ich mir radikal die Freiheit nehme, zu keiner Seite zu gehören und mir damit ermögliche, meine Werte immer wieder neu zu überprüfen. Wenn ChatGPT jetzt aber auf ein spezifisches Thema anspielt, also wirklich inhaltlich, das in mir gewisse radikale Tendenzen weckt und wenn wir da jetzt unbedingt eine Antwort hören wollen, dann würde ich wahrscheinlich noch anfügen, dass ich finde, dass Kinderschutz, also vor häuslicher Gewalt, vor sexuellem Missbrauch, vor jeder Form des Missbrauchs tatsächlich radikal umgesetzt werden sollte. Whatever that means, people. Mehr kann ich dazu an dieser Stelle nicht sagen, sonst werden wir womöglich noch gesperrt. Nächste Frage, ChatGPT.
4: Wie gehst du mit dem Vorwurf um, selbst Teil der Polarisierung zu sein, obwohl du diese kritisierst?
2: Okay. Habe ich mir schon oft angehört und dann tatsächlich auch viel darüber reflektiert. Muss man ja machen, ne? Kritik, wenn sie konstruktiv ist, wenn sie das denn ist, dann ist sie ja was Gutes. Ich muss aber sagen, mittlerweile tangiert mich das nicht mehr, weil ich denke, dass der Vorwurf auf einem, ja, nennen wir es mal, Missverständnis beruht, weil da wurde quasi einfach nicht so richtig um die Ecke gedacht. Nur weil ich Dinge teilweise zuspitze und auch sehr direkt bin in meinen Positionen und nur weil ich Kritik übe, bin ich ja nicht automatisch polarisierend. Jedenfalls nicht unbedingt und zwangsläufig im destruktiven Sinne. Meinungen sind ja nicht per se Polarisierungen. Was wirklich polarisiert ist doch, wenn es keinen Raum mehr gibt für Austausch und man den auch gar nicht will. Und ich bin ja super interessiert an Austausch und Diskurs. Und ich sag auch immer, ich habe so lange einen Standpunkt, Leute, bis jemand kommt und mich von etwas anderem überzeugt. Und das sollte ja auch eigentlich immer so sein, oder? Dass man einfach an der Wahrheit interessiert ist und dann das beste Argument irgendwie gewinnt. Deswegen finden wir dieses Deplatforming, AfD, auch überhaupt nicht sinnvoll. Übrigens. Und ich provoziere zwar oft, aber nicht um zu spalten, sondern um die Menschen vielleicht zum Hinterfragen und zum eigenverantwortlichen Denken anzuregen. Dass das halt heute schon als Polarisierung empfunden wird, jedenfalls wenn es nicht von links kommt, das zeigt in meinen Augen eher, wie wenig Debattenkultur wir überhaupt noch aushalten können und wie krass die Debatte wirklich einfach mittlerweile linksideologisch eingefärbt ist. Wäre es andersrum, würde ich hier heute wahrscheinlich, also wenn das von rechts kommen würde, dann würde ich wahrscheinlich heute hier sitzen und Content für die Taz machen.
5: Ekelhaft.
2: Also, mir ist einfach wichtig, dass wir ein breites Meinungsspektrum haben und zum anderen vertrete ich natürlich vor allem auch einfach sehr freiheitliche Werte. Und wenn ich so drüber nachdenke übrigens, ich würde mir wahrscheinlich Sorgen machen, wenn dieser Vorwurf, also dass ich spalte oder polarisiere oder whatever, wenn der nur aus einer Richtung kommen würde, dann wäre wahrscheinlich was aus dem Gleichgewicht geraten. Aber ey, da ich regelmäßig sowohl von links als auch von rechts eine von Latz geschossen bekomme, ich glaube, ich stehe ziemlich genau da, wo ich stehen will, nämlich in der unbequemen Mitte. Also, nochmal abschließend zu der Frage, man kann streitbar sein, ohne zu spalten. Vorausgesetzt natürlich, man hat echtes Interesse an Dialog und will nicht nur Selbstbestätigung haben. Okay, ChatGPT, stell deine nächste Frage.
3: Was unterscheidet dich konkret von Influencern wie Candace Owens oder Brad Cooper, mit denen du verglichen wirst?
2: Alright. Erstmal vielen Dank für die Blumen, ChatGPT.
6: Vielen Dank für die Blumen.
2: Ich finde ja persönlich, dass in dieser Aufzählung jemand sehr Wichtiges fehlt, und zwar Amala Ekponobi, mit der ich meiner Meinung nach noch viel mehr in Common habe als mit den beiden anderen Mädels. Ich weiß natürlich, was uns alle miteinander verbindet. Wir sprechen alle unbequeme Themen an und hinterfragen Mainstream-Narrative und haben auch erstmal keine Angst davor anzuecken. Wir sind alle auf Plattformen bzw. in Redaktionen, die nicht unumstritten sind, wollen wir es mal so sagen. Obwohl Candace sich ja von Daily Wire verabschiedet hat, beziehungsweise wurde, weil sie

0: Agenda. Sie ordnet sich entschieden einem politischen Lager zu, glaube ich jedenfalls. Und auch Brett Cooper positioniert sich, soweit ich mich entsinnen kann, relativ klar als konservative Stimme für eine bestimmte Zielgruppe. Also, und ich lehne für meinen Teil Labels eben grundsätzlich ab. Ich bin nicht rechts, sorry Schnuggis. Ich bin auch nicht links, ich will auch nicht liberal sein oder konservativ. Und ich weiß schon, dass ein paar von euch Mäusen da draußen jetzt auf Krampf versuchen werden, mir irgendein passendes Label aufzudrücken. Und ich appreciate auch euer Engagement, aber ich lehne Stempel einfach grundsätzlich ab, sorry.
1: Ich nehme diesen Preis nicht an.
0: Ich prüfe einfach jede These situationsabhängig und komme dann halt zu einem Ergebnis. Mir auch egal, ob das denn progressiv, konservativ oder was auch immer ist. Bei mir gibt's keine Markenpflege, Leute. Macht mich natürlich ein bisschen unberechenbarer. Wird Gio bei diesem Thema meiner Meinung sein oder nicht? Keine Ahnung, es ist eine Überraschungstüte. Keine Ahnung, Uwe. Aber wenn ich nicht deiner Meinung bin, lass uns einfach gerne drüber diskutieren. Ist auch kein Drama. Ich muss aber nochmal anmerken, dass ich vor allem Candace Owens wirklich für eine unglaublich bewundernswerte Persönlichkeit halte, auch wenn ich nicht in allen Punkten immer bei ihr bin. Trotzdem bin ich definitiv Team Candace. Und ich finde es auch einfach unglaublich stark, habe ich schon gesagt, wie sie zum Beispiel in der Gaza-Thematik einfach integer geblieben ist.
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2: Die 20%. Jetzt werden sie aufgerufen in Umfragen. Die CDU, die Union, steht damit so schlecht da wie seit 5 Jahren nicht mehr. In den Umfragewerten scheint es seit Monaten nur eine Richtung zu geben. Nach unten, nach Süden. Als wäre das nicht schon schlimm genug, Vizekanzler Lars Klingbeil und Kanzler Friedrich Merz zerfleischen sich öffentlich. In der Leak-Affäre wurden sensible E-Mails aus dem Kanzleramt veröffentlicht, die Merz belasten, Absender mutmaßlich Klingbeil. Nach den Wahlen im Osten reißt ausgerechnet Vizekanzler Klingbeil den Bundeskanzler mit in den Abgrund.
3: Von dem schwarz-roten Bündnis ist nicht mehr viel übrig. Bundeskanzler Friedrich Merz und Vizekanzler Lars Klingbeil bekriegen sich jetzt mit offenem Visier. Keine der sogenannten Einigungen bei Rente, Haushalt oder Steuerreform haben noch Bestand. Die Wut in der Union über die nicht eingehaltenen Versprechen ist größer als je zuvor. Der Kanzler hat womöglich keine Mehrheit mehr im Deutschen Bundestag. Um den Keil in der Union weiterzutreiben, veröffentlicht der Finanzminister Klingbeil sensible E-Mails aus dem Kanzleramt. Diese zeigen: All die schlechten Deals und Tricksereien um Steuererhöhungen sind von Merz höchstpersönlich abgenickt. Eine Indiskretion, die beispiellos ist. In neuesten Umfragen stürzt die Union erstmals auf 20%, während die SPD weiter bei 12% stagniert. In 3 Wochen erwartet die CDU eine krachende Niederlage gegen die AfD in der Schicksalswahl von Sachsen-Anhalt. Die SPD könnte erstmals in ihrer langen Geschichte aus einem Landtag fliegen. Bei beiden, Merz und Klingbeil, brennt es lichterloh. Die Frage ist nur, wer reißt wen mit in den Abgrund? Die offene Feldschlacht zwischen Merz und Klingbeil, jetzt unser Thema bei News Live.
2: Ja, was tut sich da nur im politischen Berlin? 3 Wochen, 20 Tage vor der Schicksalswahl in Sachsen-Anhalt, die das politische Deutschland verändern dürfte und auch diese Regierung und damit die SPD und die Union. Pünktlich nämlich zum Endspurt des Wahlkampfes von Sachsen-Anhalt nun ein neues spektakuläres Umfrageergebnis, das ja wie eine Bombe in Berlin einschlug. Wir bei News sprechen ja schon länger über diesen 30-20-Kipppunkt, also 30% AfD, nur noch 20% für die Union. Und der erste Teil dieser psychologisch enorm bedeutsamen Marke ist erreicht. Erstmals seit dem Herbst 2021 ist die Union auf nur noch 20% in der Sonntagsfrage abgestürzt. Beinahe. Die SPD mauert sich als 12%-Partei ein, die AfD auch einigermaßen zementiert bei 28%, Grüne bei 13, Linke bei 12. Ja, die 20%, also die eine Hälfte des Kipppunktes ist bereits da. Und wenn wir in die Union hineinhorchen, frage ich gleich mal dich am Anfang, Waldemar, 20% für die ehemals so stolze, ruhmreiche Union, das ist ja psychologisch schon ein K.O., oder?
4: Ja, und es gibt ja auch schon Menschen, die CSU rausrechnen, denn dann sind sie so bei 16 und nicht mal manchmal mehr bei 16%. Und da müsste eigentlich im Adenauerhaus jede Sirene angehen und jede Warnglocke zu läuten anfangen, denn das ist ein Tief, das es so noch nicht gegeben hat. Das ist aber schon absehbar seit Monaten. Und es muss ja irgendwelche Rezepte in diesem Haus geben. Zuerst mal war der Generalsekretär für die Richtung der Partei zuständig. Der hat es nicht auf die Reihe gebracht, ist jetzt Gesundheitsminister. Jetzt kommt eine neue, die völlig neu anfangen soll. Und da geht es ja um die Grundfesten der Union. Aber die kennt kein Mensch. Selbst innerhalb der Partei ist sie ja nicht allen bekannt. Auf jeden Fall nicht direkt. So, mit diesem Personal, und jetzt geht's ja erst um das Organisatorische, Administrative. Jetzt geht's dann aber in der Wirklichkeit ja um die politische Idee. Woran mache ich die CDU fest? Die gibt es nicht mehr. Diese politische Idee wird von der SPD in der Bundesregierung bestimmt. Und was wir jetzt haben in den Umfragen, ist das Ergebnis dessen. Der Kern der CDU ist weich geworden und immer kleiner. Und die Wähler gehen weg. Wo sie hingehen, können wir bei den Umfragen, bei den Ergebnissen ja auch abzählen.
2: Ich denke ja, Union aktuell nur noch bei 20%. Der Tiefpunkt dürfte noch nicht erreicht sein, oder? Wie siehst du das, Julian?
5: Das ist der entscheidende Punkt. Als wir hier bei News live angefangen haben, über diesen 30-20-Kipppunkt zu sprechen, den vor Monaten schon einige in der CDU befürchtet haben. Da stand die CDU bei 23, bei 24, in manchen Umfragen bei 25%. Da schienen 20% schon atemberaubend schlecht. Inzwischen muss ich sagen, ist die CDU mit 20% überbewertet. Ich glaube, die CDU wird vor der Landtagswahl in Sachsen-Anhalt unter die 20% gehen. Und bei der AfD, die ist tatsächlich im Moment bei 28% zementiert. Das liegt aber einzig und allein daran, dass sie in ihrer bisherigen Geschichte noch nie die Perspektive Macht, Gestaltung und Regierung anbieten konnte, weil sie bisher durch die Brandmauer ferngehalten wurde von jeglicher Regierungsbeteiligung. Gewinnt die AfD in Sachsen-Anhalt, möglicherweise mit absoluter Mehrheit und kann regieren, geht dieser blaue Balken, da lege ich mich fest, 2, 3, 4 Punkte hoch. Dann steht die AfD bei 31-32% und die CDU wird in Richtung ehemalige SPD-Ergebnisse gehen oder, wie Guido Westerwelle, Gott hab ihn selig, sagen würde, Projekt 18. Das wird dann für die CDU wieder ein Ziel sein. Das wird ein Ziel sein, das Projekt 18 für die CDU. So desolat sind die Zustände dort derzeit. Waldi hat die neue Generalsekretärin Frau Hoppermann erwähnt. Die wird derzeit zur Insolvenzverwalterin der CDU. Zur Insolvenzverwalterin der CDU, die am Ende die Stühle noch raustragen kann und gucken kann, ob man die vielleicht doch an die AfD-Fraktion verscherbeln kann. Das ist im Moment der Zustand der CDU. Warum? Intellektuelle Abwirtschaftung seit Angela Merkel. Diese Partei ist im Moment erkennbar nicht in der Lage, eine Realität zu erkennen und sich mit dieser Realität auseinanderzusetzen. Man läuft jetzt sehenden Auges in diesen Katastrophenherbst, in diese katastrophalen Ergebnisse, motzt in Mecklenburg-Vorpommern rum, dass man nicht beim Duell teilnehmen darf mit 9 oder 10%, genau, anstatt mal anzuerkennen, dass man mit 9 oder 10% einfach eine Kleinpartei ist. Eine Kleinpartei. Sie müssen vielleicht... Gibt es in der FDP noch einige Leute, die als Berater bei der CDU anfangen können? Wie ist das als Kleinpartei? Ja, wie hat man sich dazu verhalten? Wie hat man sich dazu benehmen? Viele FDPler aus der ehemaligen Bundestagsfraktion sind ja de facto arbeitslos oder beschäftigungslos. Die könnte man vielleicht als Mentalcoach sich bei der CDU holen, um sich darauf einzustellen. Da gibt es kein Rumgemotte mehr. Wir wollen aber beim Duell teilnehmen. Wenn man keine Aussicht, keine Perspektive mehr hat, darauf den Ministerpräsidenten zu, hat man auch bei im Duell nichts verloren. Ja, die CDU ist einfach, und das ist schon ein atemberaubender intellektueller Niedergang, eine Partei, die dieses Land so sehr gestaltet hat, indem sie Realitäten erkannt hat, oft Wiedervereinigung, Jahre oder Jahrzehnte bevor andere sie erkannt haben, sind die nicht mal mehr in der Lage, den Zug zu sehen, der da auf sie zurast.
4: Im Übrigen doch, entschuldige, Frau Lienweiß, der Zug, entschuldige. Ich bin nämlich der Meinung, die AfD wäre schon bei den 30%, hätte sie die NRW-Abteilung im Griff. Ich glaube, dass dieser über Wochen schwelende Konflikt mit Anzeigen, Androhungen, einige davon abgehalten haben bei den Umfragen, das wird sich versanden, bin ich der Meinung. Ich glaube nämlich wirklich, sie wären schon bei den 30, die zwei haben sie sich selbst zuzuschreiben.
6: Weiß ich nicht, würde bezweifeln, dass so viele Leute das mitkriegen.
4: Oh,
6: aber, ja,
4: in NRW schon, darum geht es ja, weißt du, ist das größte Land. Ja.
6: Gut, das stimmt. Ich finde, wenn man auf diese Zahlen schaut, diese 20% zeugen auch von einem strategischen Dilemma, weil diese Werte sind so niedrig für die Union wie seit 5 Jahren nicht. Aber wenn man zurückschaut vor 5 Jahren, hatte man noch nicht diese starke Konkurrenz von rechts, von einer so starken AfD. Und mittlerweile ist es eben so, dass man sowohl links als auch rechts Parteien hat, die gefährlich sind. Also die Union, egal in welche Richtung sie jetzt sich wenden würde, sie hätte dort eine ernstzunehmende Konkurrenz. Ein breites linkes Lager, das sich mittlerweile auf 3 starke Parteien aufteilt, aber eben auch von rechts diese starke Konkurrenz durch die AfD, die es vor 5 Jahren natürlich auch schon gab, aber noch nicht in dieser Volkspartei-Mehrheit, die die AfD jetzt mittlerweile hat. Also es gibt eigentlich kaum eine Richtung, in die sich die Union noch wenden kann, um wirklich irgendeine Art von Alleinstellungsmerkmal zu entwickeln. Und das ist natürlich ganz fatal. Und das ist auch der Grund, warum es eigentlich tendenziell eher nur nach unten gehen kann, weil man eben weder links noch rechts ernsthaft Wähler abgreifen kann.
5: Um dieses strategische Dilemma noch einmal zu unterstreichen, vor 5 Jahren hätte die CDU mit 20% schwarz-blau machen können. Heute kann die CDU mit 20% nur noch blau-schwarz machen. Das ist der Wandel der letzten 5 Jahre.
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1: Ich bin Babette Büchner. Das Wetter hilft mit. Bisher konnten die Einsatzkräfte verhindern, dass der Brand im belgischen Naturschutzgebiet Hohes Venn weiter an die deutsche Grenze heranrückt. Die Bürgermeisterin von Monschau sagte, die Lage sei unverändert. Der Regen habe gut getan, aber habe das Feuer natürlich nicht gelöscht. Die 30 evakuierten Einwohner könnten deshalb noch nicht zurück in ihre Häuser. In Deutschland ist der Anteil junger Menschen ohne Job oder Ausbildungsplatz leicht gestiegen. Im vergangenen Jahr waren es 10% der 20- bis 24-Jährigen, berichtet das Statistische Bundesamt. Im Jahr zuvor waren es 9,5%.
2: Viele der jungen Menschen sind arbeitssuchend oder stehen kurz vor Studium oder Ausbildung, laut Bildungsbericht. Aber fast 2/3 stehen dem Arbeitsmarkt nicht zur Verfügung, wegen Betreuungspflichten und gesundheitlicher Probleme. Dadurch gingen wichtige Fachkräfte verloren, so die gewerkschaftliche Hans-Böckler-Stiftung. Abhilfe könne eine echte Ausbildungsgarantie bringen. Bei den Arbeitsagenturen müsste die Förderung im Mittelpunkt stehen, statt Sanktionen und Druck, sagt der Sozialverband Deutschland, um beim Einstieg in die Arbeit zu unterstützen. Aus Berlin, Tine Klimach.
1: Der Zwischenfall mit einer Boeing am Münchner Flughafen war offenbar deutlich gefährlicher als zunächst bekannt. Ein Luftfahrtexperte sagt jetzt, der Airport sei am Samstag nur haarscharf an einer Katastrophe vorbeigeschrammt.
3: Die Maschine der Vietnam Airlines war erst hinter dem Ende der Startbahn abgehoben. Dabei hätte es nach Einschätzung eines Luftfahrtexperten zu einer Katastrophe mit hunderten Toten kommen können. Die Maschine war offenbar mit zu geringer Geschwindigkeit auf der Startbahn unterwegs. Beim Start setzte dann das Heck auf und wurde schwer beschädigt. Warum die Crew den Start nicht rechtzeitig abgebrochen hat, untersucht jetzt die Bundesstelle für Flugunfalluntersuchung. Die Passagiere blieben unverletzt. Aus München, Fabian Schaffer.
1: Es gibt Fortschritte bei einem der wichtigsten Infrastrukturprojekte Deutschlands. Der Südlink-Tunnel zur Unterquerung der Elbe zwischen Wewelsfleth in Schleswig-Holstein und Wischhafen in Niedersachsen ist fertig. Bis Ende 2028 soll Südlink 10 Millionen Haushalte mit Strom versorgen können. Die rund 700 Kilometer lange Stromleitung soll die Energie von Windrädern komplett unterirdisch vom Norden in den Süden transportieren.
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1: Das Wetter. Die aktuelle Vorhersage des Deutschen Wetterdienstes. Heute Abend und in der Nacht lockern die Wolken gebietsweise auf und die Schauer klingen erst einmal ab. Die Temperaturen fallen dabei auf Werte zwischen 17 und 9 Grad. Morgen gibt es dann im Nordosten, Osten und Südwesten einen Sonne-Wolken-Mix und es bleibt meist trocken. Im Rest des Landes kommt die Sonne dagegen kaum durch und es gibt wieder gebietsweise Regenschauer bei 19 bis 28 Grad morgen maximal.
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5: Es ist kurz nach 17 Uhr. Einen schönen Montag. Ich bin Andreas Dorfmann. Der Countdown läuft. Nachher wieder News live am Abend. Und darüber spricht Deutschland heute. AfD-Wähler als Schädlinge dargestellt. Wie schmutzig wird der Wahlkampf noch? Die Hintergründe dazu ab 18 Uhr. Hier bei News. Das Radio. Bleiben Sie weiter dran. Jetzt haben wir für Sie Return of the Mac. Von Mark Morrison.
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2: Heute ganz raffiniert mit 2S geschrieben. Ist von Essen. Ich beschäftige mich heute damit, wo eigentlich unsere Lebensmittel herkommen. Und es ist gerade Erntezeit. Wer läge da näher als ein waschechter Landwirt? Und ich freue mich, Alfons Wolf heute begrüßen zu können, Chef der Freien Bauern in Deutschland. Herzlich willkommen.
3: Vielen Dank, Herr Schüler.
2: Sommerzeit, Erntezeit. Sie sind im Prinzip gerade voll im Stress. Eigentlich klagen Bauern ja immer. Was ist diesmal falsch gelaufen bei der Ernte?
3: Bei der Ernte läuft im Grunde nichts falsch, weil das ist von uns bestimmt. Da kann jeder für sich entscheiden, wie er das organisiert. Allerdings sind wir natürlich den Witterungsverläufen unterlegen. Und die sind nicht immer so optimal fürs Pflanzenwachstum, wie man sich das vorstellt. Mal fehlt natürlich der Regen, mal ist die Hitze zu hoch, mal gibt es andere Imponderabilien wie Unwetter, die natürlich die Ernten einschränken. Und dieses Jahr ist es im Speziellen die große Hitze mit über 40 Grad, die Pflanzen hat ihre Einlagerung abbrechen lassen und es ist zu einer sogenannten Notreife gekommen, die natürlich den Ertrag bis zu 30% reduziert im Bereich von Weizen und späterntenden Früchten.
2: Normalerweise rufen Landwirte dann immer gern nach staatlichen Hilfen. Sie auch?
3: Staatliche Hilfe sind nicht die Lösung. Wir brauchen Rahmenbedingungen, die uns wirtschaften lassen. Die Imponderabilien der Witterung und der unterschiedlichen Erträge, das ertragen Bauern schon seit Tausenden von Jahren. Wir sind natürlich einem großen Markt unterlegen und der wird beeinflusst. Und die Gleichheit an diesem Markt ist das Problem. Wir haben hier in Deutschland und teilweise in Europa die höchsten Auflagen, die höchsten Kosten zur Produktion und sollen mit einem Weltmarkt konkurrieren. Und das ist ein riesiges Problem.
2: Da haben wir gleich ein ganzes Bündel von Problemen angesprochen, werden wir einzeln abarbeiten. Ernte gut, alles gut. Grundsätzlich ist aber ja wichtig, wie die Preise am Ende ausfallen. Und da gibt es eine ganze Menge beeinflussende Faktoren, beispielsweise Ukraine als einer der ganz großen Getreideproduzenten, aber zum Beispiel auch die absterbende Tierwirtschaft in Deutschland, Tierhaltung, die ja auch mit Abnehmer von Getreide gewesen ist. Wie ist denn die Preisentwicklung in diesem Jahr?
3: Ja, die Preisentwicklung unterliegt natürlich diesen Zwängen, dem Markt, der Überflutung des Marktes und der geringeren Abnahme vor Ort. Dadurch entstehen zusätzliche Transportkosten, weil die Tiere, die hier nicht produziert werden, oder die tierischen Nahrungsmittel, die werden anderswo auf der Welt produziert. Und dadurch wird natürlich ein extremer Preisdruck auf dem hiesigen Markt produziert. Und wenn natürlich eine Ukraine, die von sich selber sagt, wir können uns erst der Produktion der EU innerhalb der nächsten 15 Jahre entsprechend der Standards der EU annähern. Aber wir wollen einen sofortigen Marktzugang. Dann wissen wir, was das bedeutet. Billig produzierte Nahrungsmittel zu anderen Standards auf unserem Markt, der entsprechenden Druck ausübt.
2: Ja, leidet der deutsche Markt drunter? Ich weiß, dass die Debatten in Polen ja relativ hart sind. Also polnische Bauern verplomben die ukrainischen Waggons und achten streng drauf, dass nichts bei ihnen ankommt. Ist das bei uns anders?
3: Ja, die Vorgehensweise ist eine andere. Wir wollen uns also nicht, wir wollen uns gesetzeskonform verhalten, wie sich das gehört. Aber wir haben schon oft genug angemerkt, dass diese Wettbewerbsverzerrung nicht in Ordnung ist und letztendlich auch den Verbraucher betrügt, weil er davon ausgeht, dass deutsche Standards auch für die Nahrungsmittel gelten, die von außen kommen und hier verarbeitet werden. Ist mal behauptet worden, die ukrainische Ware wäre hier nur auf der Durchreise. Das ist aber nicht richtig. Zumindest in Gänze nicht richtig. Die Ware wird ja oft gehandelt und da wird also sehr viel Geld dran verdient. Aber es ist natürlich entscheidend, wie ist sie produziert und entspricht sie unseren Vorstellungen, was Nahrungsmittel betrifft.
2: Von den Mengen her ist die Ukraine noch längst nicht auf dem Standard, den der restliche Europa zum Teil aus dem Hektar herausholt. Also wenn die Ukraine sich da anpassen würde, wäre noch viel mehr Getreide im Markt. Kann man gespannt sein, wie sich das Ganze entwickelt. Ich würde aber gerne noch mal grundsätzlicher einsteigen. Ein Kollege von Ihnen, Anthony Lee, auch freier Bauer, hat sich dieser Tage geäußert bei Monika Gruber. Und da können wir mal kurz reingucken.
4: Auf einer Skala von 1 bis 10. 1 ist sehr gut und 10 ist ganz schlimm. Wo steht die Landwirtschaft in Deutschland oder in Österreich momentan? Was würdest du sagen?
5: Ich würde das unterscheiden, politischer Rückhalt, ganz schlecht, 10.
4: Von der 10?
5: Also wenn du sagst, 10 ist schlecht,
4: genau.
5: Der politische Rückhalt, es ist Landwirtschaft ist anscheinend nicht mehr gewollt in Deutschland. Zumindest nicht so, wie wir es kennen. Und von dem Know-how, was wir haben, da sind wir weltführend. Wir haben also die best ausgebildeten Landwirte der Welt.
2: Landwirtschaft ist in Deutschland nicht mehr gewollt, sagt er da. Das ist natürlich eine dramatische Ansage. Er hat selbst einen Hof. Aber es gibt doch ein Landwirtschaftsgesetz, wo eigentlich klar geregelt ist, dass Landwirtschaft in Deutschland dazugehört und zum ganz klaren Marktgeschehen mit dazugehört.
3: Ja, der Gesetzgeber hat in den 50er Jahren dieses Gesetz entwickelt, um eine Gleichstellung zwischen Industrie, normaler Entwicklung der Volkswirtschaft und der Landwirtschaft herzustellen. Weil eine soziale Marktwirtschaft ist natürlich auch mit gewissen Steuerungsmechanismen unterlegt. Und das war das Ziel. Das wird aber überhaupt nicht mehr beachtet. Die Landwirtschaft wird der anderen Produktionsbereichen preisgegeben. Das sieht man auch an den Abkommen, die geschlossen werden, die also alle landwirtschaftsunfreundlich sind, die Ware zu schlechteren Standards nach Deutschland reinlassen, die also billiger produziert werden können. Und wir dürfen das nicht, was vielleicht auch im einen oder anderen Fall richtig so ist, weil es um die Gesundheit der Menschen geht. Und das macht natürlich einen Preisdruck und ist eine Wettbewerbsverzerrung, die wir nicht aushalten können. Wir haben hier ein wahnsinniges Know-how. Wir haben hervorragend ausgebildete Landwirte. Da bin ich mit Anthony, stimme ich da überein. Aber wir können es nicht anwenden, weil am Ende der Wettbewerb so verzerrt wird durch andere Ware,

0: wäre im Straftatbestand, die Importware nicht.
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2: Ein Debakel für den Spiegel. Sollte eine politisch-mediale Hinrichtung werden, doch ausgerechnet der Spiegel macht AfD-Spitzenkandidat Ulrich Siegmund jetzt so berühmt und beliebt wie nie zuvor. Das Hamburger Nachrichtenmagazin erklärt diesen AfD-Spitzenkandidaten Ulrich Siegmund zum gefährlichsten Mann Deutschlands. Doch nun signiert Siegmund lachend das Spiegelcover.
3: Er sollte der gefährlichste Mann Deutschlands sein. Die große Spiegel-Titelstory mit einem Fahndungsfoto-ähnlichen Bild von Ulrich Siegmund. Er wird darin als rechtsextremer, gefährlicher Verführer dargestellt. Außerdem wird ihm vorgeworfen, extrem freundlich zu sein und daher eine Gefahr für unser Land. Doch was als mediale Hetzkampagne der Spiegel gegen den AfD-Spitzenkandidat Sachsen-Anhalts anfing, wendete sich schnell ins Gegenteil um. Es gab Lobeshymnen auf Ulrich Siegmund und harsche Kritik gegen die Spiegel-Berichterstattung. Weltjournalist Ulf Poschardt schrieb auf X beispielsweise: Mehr PR geht nicht. Wie dumm kann man sein? Andere Ex-User machten sich über den Spiegel lustig, indem sie bearbeitete Bilder des Spiegel-Covers teilten. Und selbst der linke Abgeordnete Dietmar Bartsch kritisierte die Spiegel-Aktion. Gegenüber Welt-TV sagte er:
4: Letztlich ist das Wahlkampfhilfe für die AfD. Ich verstehe auch nicht, wie man in Hamburg, weit weg von Sachsen-Anhalt, ahnungslos, was Sachsen-Anhalt betrifft, ein derartiges Cover entscheiden kann. Das geht auch an den Chefredakteur. Ich finde das unverantwortlich. Und ehrlich gesagt, der gefährlichste Mann, das sind die Leute, die Autos in den CSD fahren lassen. Das sind gefährliche Menschen, weil sie Leben riskieren.
3: Wie sehr die Aktion vom Spiegel nach hinten losgegangen ist, zeigt auch die AfD selbst. Auf X teilte sie ein Bild, auf dem Ulrich Siegmund die Spiegel-Ausgaben signiert. Das Spiegel-Desaster. Die AfD-Hasser des Hamburger Magazins machen Siegmund berühmt und beliebt wie nie zuvor. Darüber sprechen wir jetzt bei News Live.
2: Ja, was hat sich die Chefredaktion des Hamburger Nachrichtenmagazins da nur gedacht? Es sollte eine politmediale Hinrichtung werden, doch am Ende wurde es Wahlwerbung. Der Spiegel erklärte also AfD-Spitzenpolitiker Ulrich Siegmund auf dem Cover der aktuellen Ausgabe zum gefährlichsten Mann Deutschlands. Seitdem wird er von seinen Anhängern erst recht gefeiert wie ein Popstar. Was macht er? Er verbreitet ein Foto von sich, wie er das Spiegelcover mit seinem Fahndungsfoto selbst signiert. Dazu postete die AfD auf ihrem offiziellen Ex-Account, Zitat: Danke an den Spiegel für diese tolle Werbeaktion. Und Ulrich Siegmund selbst schrieb in einem Tweet außerdem: Wenn wir am 6.9.2026 46% holen, verrate ich euch, was wir für die Nummer im Spiegel bezahlt haben. Ja, das ist Humor. Also der Humor hat offenbar auch die Seiten gewechselt, ist nun rechts angekommen. Es ist ein medialer GAU, muss man schon sagen, wie er eigentlich dramatischer nicht hätte sein können. Deshalb sprechen wir hier auch zu Recht vom Spiegel-Debakel. Und ganz Deutschland fragt sich ja nun, Pauline, was hat sich der Spiegel dabei gedacht und wie sehr ärgert er sich nun?
5: Dieser Spiegel, den du in den Händen hältst, ist ein popkultureller Artefakt, muss man sagen. Und ein Stück rechter Popkultur. Und das war, ist natürlich genau das Gegenteil dessen, was der Spiegel bewirken wollte. Der Spiegel wollte einen Fanal senden quasi, dass man die AfD nicht wählen darf. Er wollte aus allen Rohren nochmal schießen, um eine AfD-Regierung in Sachsen-Anhalt zu verhindern. Und er hat genau das Gegenteil bewirkt. Von links bis rechts ist man sich einig, dass dieses Spiegelcover vollkommen übertrieben ist, dass dieser Titel der gefährlichste Mann Deutschlands vollkommen übertrieben ist und dass diese ganze Kampagne nach hinten losgegangen ist. Und man wirklich, das ist eben auch ein strategisches Dilemma der Linken mittlerweile, dass sie mit ihrer pauschalen Ablehnung und Verächtlichmachung von Rechten mittlerweile immer wieder so einen, fast einen Märtyrerstatus produziert auf der Gegenseite. Also Ulrich Siegmund hat das natürlich als willkommene Vorlage genommen, um eben zu reagieren, um diese lustigen Tweets abzusetzen. Es wird ihm auch sehr leicht gemacht, muss man sagen, aber er verwandelt auch jedes Mal. Es ist einfach eine geniale Kampagne, auch die er fährt, also handwerklich einfach sehr gut gemacht. Und man sieht, dass diese Idee, so einen popkulturellen Moment zu schaffen, dass das einfach derzeit nur der AfD gelingt, die da einen Lauf hat und dass die anderen Parteien da hilflos zuschauen, wie diese Partei mit eben so einer Medienöffentlichkeit spielt und auch die vermeintlich kritischen Berichte zum eigenen Vorteil nutzen kann.
2: Also der Spiegel wusste nicht, was er da tat, als er das tat. Wie siehst du das, Waldi?
6: Ja, du hast die Frage gestellt, was dachte sich der Spiegel dabei? Ich glaube, wenn man Schaum vor dem Mund hat, denkt man nicht mehr. Das ist eine ideologisch begründete, aktivistische Kampfweise, mit der dieses Blatt herangeht. Wobei ich ja seit Monaten, im Prinzip seit Jahren, aber seit Monaten kulminiert das, die inneren Kämpfe des Spiegel muss man ja mal dazu sehen, die muss man ja dazu lesen. Das sind ja innerhalb auch die Kämpfe da und wir werden ja noch drüber sprechen. Der Chefredakteur Dirk Kurbjuweit hat ja nachgelegt. Es sollte ein Erklärstück werden. Im Prinzip hat er das Ganze verschlimmbessert. Das war ja nochmal ein Zusatzhammer, wo ich nur noch den Kopf schütteln kann. Was hat der mal gelernt? Wie ist er zu Chefredakteur des Spiegel gekommen? Ich will gar nicht die alten Herren Worte sagen, was ist, und Augstein zitieren, sondern was die machen seit Wochen und Monaten, ist nur noch ideologischer Aktivismus. Es ist ein Kampfblatt geworden und nicht mehr das, was es mal war, das Sturmgeschütz der Demokratie, sondern ein ideologisch grün-linkes Kampfblatt und wird deswegen immer weniger ernst genommen.
7: Und um das nochmal zu unterstreichen, das ist mir eine große Freude, das hier zu sagen. Die Macht des Spiegel endet hier.
6: Ja.
7: Die Macht des Spiegels endet hier bei News. Wir News waren es, die im ersten Moment, in dem wir dieses Cover gesehen haben, das, auch das muss man sagen, weil es ist hier inzwischen, Paulina hat es richtig gesagt, Popkultur geworden. Trotzdem, das, was der Spiegel hier gemacht hat, ist am Ende irgendwas zwischen einem Aufruf zur Gewalt und einem Mordaufruf. Ja. Das ist tot oder lebendig Optik. Das ist das, was der Spiegel meint. Das haben sie zu verantworten. Das ist tot oder lebendig Anmutung gegen die Opposition. Das ist das abstoßende, ekelhafte Weltbild des Spiegels. Wenn dem am Ende einer eine Kugel in den Kopf oder in den Hals schießt, wie bei Charlie Kirk, das ist das Titelbild, was genau dazu aufgerufen hat. Das ist das Fahndungsplakat der RAF. Tot oder lebendig, Terrorist, nichts anderes meint der Spiegel hier. Ja, also es hat dieses inzwischen lustige popkulturelle Thema, hat durchaus einen ernsten Hintergrund. Und wir hier bei News haben dieses Cover gesehen, innerhalb von Minuten ist genau so eingeordnet. Das ist viral gegangen. Dann bei News Live am Abend bei unserem großartigen Kollegen Andreas Dorfmann abends schon drüber gesprochen und am nächsten Morgen hier. Diese ganzen Absurditäten in dieser Titelgeschichte, dass der so gefährlich ist, weil er immer so nett lacht, dass er da Witze über den Klimawandel macht, obwohl es so warm ist an dem Tag und obwohl seine eigenen Leute wohl ein bisschen zu viel Sonne bekommen haben. Das hat hier bei News begonnen. Und ich kann nur sagen, warum ist das so wichtig? Weil es fürs Land nichts anderes ist als eine Befreiungsbewegung. Die Macht dieser fanatischen, linksaktivistischen, sogenannten Journalisten zu brechen, ihnen etwas entgegenzusetzen. Früher wäre der Spiegel damit durchgekommen. Ist nicht lange her, weiß, wovon ich rede. Da ist der Spiegel mit diesem Aktivismus durchgekommen. It's over, Spiegel. Inzwischen bezwecken sie das Gegenteil, erreichen sie das Gegenteil. Und der Grund dafür sind eben neue Medien, dass man mit so etwas nicht mehr einfach so durchkommt. Und das ist wirklich eine großartige Nachricht. Vollkommen egal, wen man am Ende wählt, dass der schreckliche Spiegel mit seiner ekelhaften, am Ende Gewalt in Kauf nehmenden Anmutung und Berichterstattung nicht mehr einfach Menschen zerstören und vernichten kann. Das ist eine großartige Nachricht für dieses Land.
2: Ja. Das war also am Freitag der gefährlichste Mann Deutschlands. Dieser Schuss, der sehr, sehr nach hinten ging und sich gegen den gerichtet hat, der, um im Bild zu bleiben, die Pistole führte, nämlich gegen den Spiegel. Und dann gab es ja am Sonntag auch eine Titelgeschichte in der Bild am Sonntag mit ganz anderer Intonierung. Sie war überschrieben, wer hat Angst vor diesem Mann? Und mit meinen Worten würde ich sagen, da war das Fazit, er sei also eher nicht der gefährlichste, sondern der netteste Mann Deutschlands. Es endete dann auch mit einer bewegenden Szenerie, wie er an das Grab seiner vor 7 Jahren verstorbenen Mutter gehen würde an gestrigen Sonntag. Insofern muss man sagen, auch dort entgleitet dem Spiegel Deutungshoheit. Die Bild-Zeitung, Bild am Sonntag, schreibt zwar noch von einem Rechtsextremen, aber die ganze Geschichte, du hast sie auch gelesen, Pauline, wer hat Angst vor diesem Mann, liest sich doch als das, ja, nachgerade mitfühlende Porträt eines Hoffnungsträgers.
5: Also, wenn das ein Rechtsextremer ist, so wie die Bams ihn schildern, dann muss man Rechtsextreme geradezu lieb haben. Denn es ist wirklich ein liebevollstes Porträt, was hier geschrieben wurde, was auch mit diesem Status dieses gefährlichen Mannes ja so spielt und das so versucht einzufangen und eigentlich die lächerlich zu machen, die ihn als gefährlich bezeichnen. Also ich habe hier, mir war auch mal eine schöne Stelle rausgesucht. Sie schreiben, so klingt sie, die Angst vor Ulrich Siegmund, der noch nicht auf der Welt war, als Hüber die Grenzsoldaten in Ost-Berlin auf Linie brachte. Aber wer ist dieser Ulrich Siegmund? Ein Mann, der nicht laut werden muss. Wer ihm zuhört, erlebt keinen Wüterich, sondern einen höflichen, kontrollierten Mann, der über Heimat, Familie und Ordnung spricht. Vielleicht liegt genau darin seine politische Begabung. Also, und so zieht sich der Ton. Es ist wirklich ein Ton, der von Sympathie geprägt ist und der all das, was die AfD-Berichterstattung ja über Jahre geprägt hat, nämlich die grundsätzliche Ablehnung, die grundsätzliche Verächtlichmachung von AfD-Kandidaten, die all das abgelegt hat. Und man hat fast so ein bisschen das Gefühl, als würde es in der medialen Welt jetzt so ein Shift geben, der, finde ich, auch etwas Opportunistisches hat. Man sieht jetzt, es gibt da diesen Hoffnungsträger, man sieht auch, dass der die Massen begeistert, dass er eben nicht so gefährlich ist, wie der Spiegel behauptet, dass man auch ganz schwer einen Ansatzpunkt für diese Gefährlichkeit findet oder eine sinnvolle Begründung und dass man sieht, die Zeiten haben sich gewandelt, es gibt eine neue rechte Mehrheit.
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Luca von Susan Vega bei News Radio. Es ist kurz vor 18 Uhr, einen schönen Montag. Ich bin Andreas Dorfmann. Der Countdown läuft. Gleich wieder News live am Abend. Und darüber spricht Deutschland heute. AfD-Wähler als Schädlinge dargestellt. Wie schmutzig wird der Wahlkampf noch? Die Hintergründe dazu ab 18 Uhr hier bei News, das Radio. Bleiben Sie weiter dran. Jetzt haben wir für Sie Human von The Killers.

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1: Es ist 18 Uhr. Guten Abend, meine Damen und Herren. Am Montag, kein Schontag für uns, darüber spricht Deutschland heute Abend. Friedrich Merz hat in der eigenen Partei keine Mehrheit mehr. CDU setzt dem Kanzler ein Ultimatum. Der Wahlkampf wird zur Schlammschlacht. Jetzt gelten AfD-Wähler als Schädlinge. Und Jugend ohne Zukunft. Bei den jungen Erwachsenen hat jeder Zehnte weder Job noch Ausbildung. Meine Gäste heute Abend bei News Live am Abend sind Newsreporterin Maya Prenzl. Herzlich willkommen.
2: Schönen guten Abend, ich freue mich.
1: Ich freue mich auch. Und der Vorsitzende der Jungen Liberalen Berlin, Moritz Wimmer. Herzlich willkommen ebenso.
3: Vielen Dank, guten Abend.
1: Ich bin Andreas Dorfmann. Bei uns gibt es immer das Wichtigste vom Tag, über das ganz Deutschland spricht. Fangen wir an mit Merz. Die Union stürzt in Umfragewerten immer weiter ab. Sie liegt jetzt bei nur noch 20%. Doch aus der Partei ist kein Aufschrei zu hören. Stattdessen eine Mischung aus Lethargie, Ratlosigkeit, Enttäuschung, aber auch Wut. Und die richtet sich immer deutlicher gegen den Parteichef Friedrich Merz. Hat selbst in der eigenen Partei keine Mehrheit mehr. Die setzt ihm jetzt die Pistole auf die Brust und darüber sprechen wir bei News Live am Abend. Also im Klartext, immer mehr Mitglieder in der CDU fordern den Bremser-Koalitionspartner SPD endlich rauszuschmeißen. Könnte das die CDU überhaupt noch retten, Maya?
2: Nein, klare Antwort, nein, das könnte die CDU nicht retten, wenn sie einfach alle Minister der SPD entlässt. Und da gibt es auch zwei Gründe für, nämlich wir stellen uns einmal vor, Friedrich Merz entlässt jetzt alle SPD-Minister, also Entwicklungsministerium, Arbeitsministerin, Finanzminister und die weiteren und müsste sie ja dann durch CDUler ersetzen. Dafür ist die Unionspersonaldecke einfach viel zu dünn. Das würde die CDU überhaupt nicht schaffen. Und die Union hätte ja dann auch keine eigene Mehrheit im Parlament. Also wenn sie dann in dieser Legislaturperiode noch irgendetwas durchbringen möchte, müsste sie ja in der Opposition die Mehrheiten suchen. Das hat sie sich aber verbaut, weil sie eine Brandmauer nach rechts hat und einen Unvereinbarkeitsbeschluss zur Linkspartei eigentlich. Und dann würden nur noch die Grünen überbleiben. Also faktisch würde das die CDU nicht retten. Die CDU wäre handlungsunfähig. Die CDU könnte nichts mehr durchbringen mit der CSU zusammen, also die Union. Und das wäre auch der Untergang der Union.
1: Ja, und im Bundestag findet man keine FDP mehr. Und schon sind wir beim Thema mit Herrn Wimmer. Der Chef des Parlamentskreises Mittelstand, Christian von Stetten, sagt, Merz wisse genau, welche Reformen das Land brauche. Nicht der Bundeskanzler ist das Problem, sondern der Koalitionspartner SPD. Ist das ein Ultimatum an Merz, Herr Wimmer?
4: Es wäre ja schön, wenn die Problembeschreibung stimmen würde. Aber das Schlimme ist ja, dass die CDU selbst Teil des Problems ist. Also jetzt gerade erlebt man die CDU, wie sie die Rente mit 63 auf einmal verteidigt. Also in langer Merkel-Tradition ist die CDU endgültig zur anderen sozialdemokratischen Partei geworden. Von daher glaube ich, dass dieses Problem auf der einen Seite natürlich die SPD ist, aber auch eine sozialdemokratische CDU.
1: Könnte denn die FDP jetzt helfen, wenn sie noch im Parlament wäre?
4: Ich glaube, die FDP würde auf jeden Fall dafür stehen, dass man so etwas wie die Rente mit 63 natürlich abschaffen muss, dass man mehr Verantwortungsbewusstsein braucht bei den Schulden, die wir aufnehmen, dass die Steuerlast gesenkt werden muss und dass natürlich Deutschland entbürokratisiert werden muss, um wieder für neue wirtschaftliche Dynamik zu sorgen.
1: Dynamik, ja, ja. SPD raus würde bedeuten Minderheitsregierung. Kann der sprunghafte Merz das überhaupt, Maya?
2: Das kommen wir jetzt zum dritten Punkt. Und zwar hat Merz, finde ich, einfach nicht das persönliche Format dafür. Also er hat kein Profil. Wenn man jetzt Unionswähler fragen würde, wofür steht Merz ganz persönlich? Was sind seine Stärken? Und wo sagt man, dafür steht der Kanzler fundamental? Dann würde ich behaupten, dass Unionswählern schwer etwas einfällt. Also ich spreche nicht davon, wofür steht die CDU, was auch immer schwieriger wird, sondern wofür steht der Kanzler? Und ich bin der Meinung, dass Friedrich Merz das nicht schaffen würde. Also er ist dafür viel zu sprunghaft in seinen Handlungen, in seinen Äußerungen. Heute sagt er das, morgen sagt er das und das würde auf lange Frist nicht gut gehen bis zum Ende der Legislaturperiode, die ja doch noch etwas länger andauert.
1: In der Union gibt es natürlich sehr einflussreiche Persönlichkeiten. Der einflussreiche CDU-Politiker Wolfgang Reinhardt sagt in der Frankfurter Allgemeinen Zeitung, dass er von Merz gnadenlos enttäuscht, Zitat, sei. Kann ein Parteichef solche öffentlichen Hinrichtungen überleben, Herr Wimmer?
4: Offensichtlich geht es ja großen Teilen der CDU primär ums eigene politische Überleben. Und ich glaube, er wird es so lange überleben, bis ein Großteil der Bundestagsabgeordneten das Gefühl hat, dass es eine andere Alternative in der Partei gibt, die ihnen bessere Chancen auf das nächste Mandat gibt. Das Problem ist aber, dass auch das nicht dazu führt, dass wir neue Dynamik haben, wenn so jemand wie Wüst übernimmt, der ja auch nicht für einen wirtschaftsfreundlicheren Kurs stehen würde.
1: Also es gibt ja dieses Wort aus der Union kommt, das Geschlossenheit. Das haben Sie wahrscheinlich als FDPler auch schon mal gehört. Wirkt denn die Union jetzt überhaupt noch irgendwo geschlossen oder haben Sie da einen ganz anderen Eindruck?
4: Ich glaube, das ist vorbei. Das hatten Sie lange Zeit. Das hat die Union sicher stark gemacht und Deutschland schwach. Aber ich glaube, die Geschlossenheit ist vorbei in der CDU.
1: Schauen wir nochmal auf die Zahlen. Also die Union liegt in Umfragen bundesweit bei 20%. Das ist der schlechteste Wert seit 1949. Unglaublich. Nur einmal zur Corona-Zeit war sie unter Merkel einmal kurz auf 18% gefallen. Also sind die Wähler nur verärgert oder sind die jetzt auch für immer weg, Maya?
2: Ja, du hast es gerade angesprochen, das ist ein historischer Tiefpunkt und wenn man die CSU da rausrechnen würde, dann würden wir ja nur noch von 16% oder weniger sprechen. Wir inkludieren die CDU ja immer, wir sprechen ja immer von der Union. Ja. Aber die Mehrheit ist vermutlich für immer weg, weil wir müssen festhalten, dass es früher unter Franz Josef Strauß, da hat er ja noch gesagt, rechts von der CDU soll es keine Partei geben oder darf es keine Partei geben. Heute gibt es die Alternative. Heute gibt es eine Partei, die konservativer und rechter ist im Parlament als die CDU. Also kriegt die CDU von rechts Druck, aber auch von erstarkenden linken Parteien, also von mindestens dreien, von denen wir sprechen. Also und zum Zweiten kommt noch, die CDU ist auch einfach inhaltsleer. Also da kommt nichts mehr. Das, was die CDU früher gefordert hat, das fordert jetzt in Teilen die AfD. Deswegen gehen auch viele Wähler der ehemaligen, die ehemals CDU gewählt haben, jetzt zur AfD. Und da muss man sich natürlich fragen, zu welchen Inhalten und Positionen sollten die Wähler denn überhaupt zurückgehen, wenn sie die jetzt bei der AfD finden oder in anderen Parteien oder wahrscheinlich irgendwann sagen, ich gehe gar nicht mehr wählen, weil es sowieso nichts mehr bringt und weil meine Positionen sowieso nicht durchgesetzt werden, dann stellt sich natürlich die Frage, was sind denn dann noch die Alternativen? Und für viele Menschen ist es nun mal die AfD, wenn wir uns die Wählerwanderung angucken. Deswegen wird es für die CDU immer schwieriger, eine Wählerbasis aufzubauen, die auch aus jungen Menschen besteht, weil jetzt, wer die CDU wählt, da muss man sich ehrlich machen, das sind eigentlich fast nur noch Rentner, die irgendwann sowieso nicht mehr wählen gehen können. Und die jungen Leute, die kommen ja gar nicht hinterher in der CDU. Und das ist ja das große Problem, was die CDU hat. Und deswegen sind vermutlich die Wähler, die sonst CDU gewählt haben, wirklich für immer weg und suchen sich Alternativen im Parlament.
1: Sagt unsere junge News-Reporterin Maya Prenzl hier bei News Live am Abend. Friedrich Merz hat in den eigenen Reihen, in der eigenen Partei keine Mehrheit mehr. CDU setzt dem Kanzler ein Ultimatum. Darüber sprechen wir hier gerade um 18 Uhr und 8 Minuten bei News Live am Abend. Insider sagen über die Union, wie eine Schafherde auf dem Weg zum Schlachthof. Ist das eine zutreffende Beschreibung, Herr Wimmer?
4: Ich glaube schon, denn man hat den Eindruck, dass es weder Mut noch Mission bei der CDU gibt. Und ich glaube, damit ist man dem Untergang geweiht.
1: Oh, das sind ja harte Worte, aber das kann man natürlich auch verstehen. Sie sind ja im Konkurrenzkampf, auch wenn die FDP nicht im Parlament ist, im Bundestag. Aber Kubicki, Ihr neuer Chef, Sie wollen natürlich viel, auch jetzt im Berliner Wahlkampf, habe ich Sie gerade auf Plakaten gesehen. Deswegen ist es so interessanter, hier einen Wahlkämpfer auch an meiner Seite heute zu haben. Also stürzt die Union ungebremst in die Bedeutungslosigkeit. Das sagt ja auch der eine oder andere. Kann das sein, Maya?
2: Wenn die Union so weitermacht, dann stürzt sie tatsächlich in die Bedeutungslosigkeit, weil sich die Wähler einfach Alternativen rechts suchen können. Sie haben jetzt mittlerweile die Wahl, es gibt dort eine Partei. Und das war auch schon absehbar seit Monaten, dieser Fall der CDU in den Wahlumfragen. Aber sehr brisant ist ja auch für die CDU, dass die Stimmen intern immer lauter werden, dass hochrangige Funktionäre so dermaßen unzufrieden sind mit Friedrich Merz und auch mit der CDU-Linie, für die sie überhaupt nicht stehen und wofür sie auch gar nicht eigentlich angetreten sind, das, was die CDU jetzt gerade fordert, durchzusetzen. Und das ist ja, also von innen heraus wird die CDU ja auch faktisch eigentlich schon zerstört. Aber dann natürlich auch noch von außen, wenn wir die Umfrageergebnisse sehen. Und nochmal, es ist wichtig, wenn wir nur die CDU nehmen und die CSU rausnehmen, sind wir bei 16% oder sogar noch weniger. Und das ist ja mal ein historischer Tiefpunkt für die CDU. Das hätte man bestimmt vor 3 Monaten so auch noch nicht gedacht in der CDU.
1: Ich weiß nicht, ob Ihnen das aufgefallen ist, liebe Hörerinnen und Hörer und Zuschauerinnen und Zuschauer. Oh, ich habe gegendert. Nein, das ist kein Gendern, das kann man auch mal machen. Aber ansonsten ist es natürlich die Hörer und die Zuschauer. Okay, es gibt nämlich Leute, die reagieren darauf. Also, vielleicht ist es Ihnen ja auch aufgefallen, wie es uns aufgefallen ist. Merz ist gerade auffallend ruhig. Also keine Fotos aus dem Urlaub, keine Schnappschüsse vom Tegernsee, da soll es ja sehr schön sein. Also ist das Absicht oder Zufall, Maja?
2: Ich fange da ganz anders an. Ich finde es sowieso dem Volk gegenüber teilweise unverschämt, muss ich ganz klar sagen, wenn Politiker Bilder aus dem Urlaub posten, wo sie in Luxushotels sind und sich einen Urlaub gönnen, den sich die Bürger überhaupt nicht leisten können. Und wir gehen dafür arbeiten, für die Diäten, die die Politiker bekommen. Also, dass er keine Schnappschüsse vom Tegernsee oder vom Urlaub postet, finde ich an sich richtig, dass die Politiker das nicht machen. Dass die Politiker nicht dem arbeitenden Volk unter die Nase reiben. Schaut mal, wir machen hier schön Urlaub, wir fahren schön dahin, wir fahren dahin. Das, was sich die normalen Bürger überhaupt nicht leisten können. Und die gehen ja dafür arbeiten. Deswegen, ob das jetzt Absicht ist oder Zufall, ich denke, das ist Absicht, weil Friedrich Merz einfach hofft, dass wenn nichts von ihm rauskommt und er einfach gar nicht in der medialen Präsenz gerade ist, dass es dann irgendwie wieder abflacht und es doch nicht so schlimm ist, um ihn steht. Aber ich finde es richtig, dass er das nicht macht und alle Politiker sollten es einfach lassen, weil das ist unser hart erarbeitetes Geld und da brauchen die keine Schnappschüsse aus dem Urlaub posten.
1: Nun haben wir ja einen jungen Politiker hier, Moritz Wimmer von der FDP. Er ist der Vorsitzende der jungen Liberalen, also das ist der Nachwuchs in der FDP hier in der Bundeshauptstadt Berlin. Wie sehen Sie denn das? Also wir haben es ja gerade eben gehört. Wir leben ja in dem Alter von Social Media und gerade die Jungen posten natürlich viel. Finden Sie das richtig, was Maja gerade eben gesagt hat? Sie sind ja ungefähr ein Alter, denke ich.
4: Absolut. Mal. Ich gebe es zu. Ich habe dieses Jahr Social Media politisch mehr für mich entdeckt. Aber ich sehe das auch als eine Plattform, auf der ich natürlich politische Inhalte poste und nicht versuche, zum Food- oder zum Urlaubsinfluencer zu werden. Das ist ja legitim, dass das andere Leute machen, aber ich glaube, wenn man eine politische Botschaft transportieren will, dann ist das auch vollkommen ausreichend, diese Botschaft zu transportieren und man muss nicht die Bratwurst und das Fünf-Sterne-Hotel posten.
1: Friedrich Merz hat in der eigenen Partei keine Mehrheit mehr. CDU setzt dem Kanzler ein Ultimatum. Darüber sprechen wir immer noch bei News Live am Abend. Das Desaster auf Bundesebene schlägt durch auf die Länder. Ein CDU-Abgeordneter in Sachsen-Anhalt sagt hinter vorgehaltener Hand, ich habe fast schon Angst, wenn ich rausgehe in den Wahlkampf. Womit soll ich denn die Leute überzeugen, CDU zu wählen? Tja, wofür steht die CDU bzw. die Union noch, Maja?
2: Wofür die Union letztendlich noch steht, das ist eine schwierige Frage und da kann ich mich dem CDU-Abgeordneten Sachsen-Anhalt nur anschließen. Wenn ich mir jetzt vorstellen würde, ich müsste Wahlkampf für die CDU machen und den Wählern verklickern, was unsere Botschaft ist, das sieht sehr mau aus. Also ich kann jetzt spontan überhaupt nicht sagen, was noch die CDU-Position ist oder die Unionsposition, wofür die Union steht, weil das ist ja nicht mehr die Union von früher. Und das ist auch das Problem, wenn die immer sagen, ja, ihr müsst uns wählen. Warum sollen die Menschen noch die Union wählen oder vor allem die CDU, wenn sie am Ende sowieso eher nur linke oder linkere Politik bekommen, die sie eigentlich am Ende überhaupt nicht wollten? Sie wollten ja konservative Politik. Also kein CDU-Wähler wollte jemals linke Politik, dann wählt man linke Parteien. Die wollten konservative Politik, das haben sie nicht bekommen. Und deswegen ist die Frage berechtigt und ich kann sie nur so beantworten.
1: Also wir gucken nochmal auf die aktuelle Lage. Aktuell streitet nämlich die Koalition um die Steuerreform für die Union, ausgehandelt vom bisherigen Kanzleramtschef Thorsten Frey. Der ist jetzt aber CDU-Generalsekretär und müsste die eigenen Beschlüsse kippen. Kann das überhaupt klappen, Herr Wimmer?
4: Fraktionsvorsitzender, richtig? Thorsten, oder?
1: Ja, Frey.
4: Ja. Genau, also ich glaube, dass die Steuerreform, genau wie die Rentenreform, am Ende auch im parteiinternen Widerstand wieder scheitern wird. Und die Steuerreform ist ja auch keine wirkliche Reform. Es geht hier ja nicht um massive Entlastungen. Es geht hier teilweise um Mehrbelastungen und dann ganz kleine Entlastungen. Deswegen glaube ich, dass man hier schon gar nicht wirklich von einer echten Reform sprechen kann.
1: Also wenn überhaupt ein Reformchen, wenn das überhaupt übrig bleibt. Friedrich Merz hat selbst in der eigenen Partei keine Mehrheit mehr und in den Umfragen sackt die Union immer weiter ab. Vor allem verliert sie auch das Potenzial, jemals wieder aufzuholen. Also deshalb setzen einflussreiche CDU-Mitglieder dem Kanzler nun die Pistole auf die Brust. 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
1: Schön, dass Sie bei uns sind, entweder im Radio, DAB+, natürlich auch online möglich auf news.de oder auch bei YouTube, da können Sie sogar uns auch noch sehen. Der Countdown läuft. In 20 Tagen wählt Sachsen-Anhalt einen neuen Landtag. Alles spricht für einen Wahlsieg der AfD und die anderen Parteien tun alles, um genau das zu verhindern. Und sie tun es mit zunehmend fragwürdigen Methoden. Der Wahlkampf als Schlammschlacht, darum geht es jetzt bei News Live am Abend. Ganz vorne dabei, na klar, haben wir auch schon drüber gesprochen, kann man überall auch lesen, hören und sehen, gerade auch bei uns. Der Kabarettist Dieter Hallervorden, Palim Palim. Er unterstützt die CDU in Magdeburg, feiert am Samstag vor der Wahl seinen 91. Geburtstag und betrachtet AfD-Wähler, Achtung, als Schädlinge. Hören Sie selbst.
3: Leute, ich bin ja sehr erfolgreich in der Schädlingsbekämpfung. Wie ich das mache? Ich wähle einfach nicht AfD. Ja, versuch es auch mal. Das hilft.
1: Wahl der AfD verhindern, Schädlinge bekämpfen. Soweit Hallervorden. Geht das zu weit, Maya?
2: Für mich geht dieses Video von Hallervorden nicht zu weit, denn er ist Kabarettist, er kann das sagen, das fällt einfach unter Meinungsfreiheit, das ist ganz klar. Nur wird das ihm persönlich ja eigentlich gar nicht zugeschrieben, sondern ja Sven Schulze, der jetzt für die CDU wieder ins Rennen geht und gerade Ministerpräsident von Sachsen-Anhalt ist, der hat ja Wahlkampf schon vorher mit Didi Hallervorden gemacht. Deswegen kommt das ja jetzt für die Wähler so rüber, als würde die CDU die AfD-Wähler als Schädlinge titulieren. Und das ist eigentlich für die CDU sehr, ja, ich würde schon sagen, befremdlich und auch ein Todesstoß. Denn andere Wähler zu diffamieren und zu diskreditieren, damit erreicht man die Wähler nicht. Und damit erreicht man auch die Wähler nicht zurück zu sich, zu der Partei. Also wenn früher Wähler CDU gewählt haben und jetzt zur AfD gegangen sind und sie jetzt als Schädlinge bezeichnet werden von einem Kabarettisten, der ganz eng Wahlkampf mit dem CDU-Spitzenkandidat macht, wird das der CDU zugeschrieben. Und dann denkt man, die CDU sagt das. Und damit kriegt man die Wähler von der AfD nicht zurück. Denn viele Wähler sind ja gerade von der CDU zur AfD gegangen und so kriegt man die nicht wieder.
1: Was zeigt uns das denn? Eventuell Verzweiflung, Herr Wimmer?
4: Ich glaube, es zeigt genau das, worüber wir gerade gesprochen haben, dass die CDU eben keinerlei Alleinstellungsmerkmale mehr hat. Wenn sie jetzt auf einmal mit Didi Hallervorden Wahlkampf macht, der den Bundeskanzler als Kriegstreiber bezeichnet, der offensichtlich die Westbindung im Grunde genommen ablehnt, dann rückt ja die CDU in diesem Feld in die Nähe der AfD, wo ja gerade das Alleinstellungsmerkmal wäre zu sagen, wir stehen für eine andere Außenpolitik als die AfD. Didi Hallervorden ist es, der Hand in Hand mit Islamisten oder mit offenen Gegnern von Israel auf der Bühne steht und damit auch in Frage steht, ob die CDU wirklich an der Seite Israel stehen will. Also ich verstehe überhaupt nicht, wieso jemand ein Wahlkampfhelfer sein kann, wenn man bürgerliche Alleinstellungsmerkmale zeigen will, weil er tut genau das Gegenteil.
1: Zur Sicherheit, also Schädling ist vorbelastet aus der dunklen deutschen Zeit, also besonders schlimm. Weiteres Hallervorden-Video kommt noch dazu. Die AfD für die Demokratie gefährlich wie ein Feuersturm. Oh, das sind ja auch harte Worte. Wie wirkt denn das, Maya?
2: Ja, das wirkt so, als dass der Begriff Brandmauer einfach abgenutzt ist und man jetzt ein neues Wort braucht und einfach Feuersturm verwendet. Man bleibt so ein bisschen Feuer, Brand, Hitze und so. Man bleibt da einfach bei, man sagt jetzt einfach Feuer und nicht mehr Brand und tituliert die Wähler einfach so um, weil Brandmauer kennt man jetzt schon, ist abgenutzt, jetzt nimmt man einfach Feuersturm.
1: Hallervorden, macht sich Dieter Hallervorden, der immer sehr beliebt war, der Didi, Freunde damit, Maya?
2: Ob er persönlich jetzt Didi Hallervorden sich damit Freunde macht, ist, finde ich, jetzt gerade zweitrangig. Denn es geht ja eigentlich primär um Sven Schulze, der ja Wählerstimmen braucht, um ja überhaupt vielleicht eine Mehrheit zu bekommen gegen die AfD. Und mit Verunglimpfungen, Herabsetzungen, Abwertungen erreicht man die Wähler nämlich nicht mehr. Und da sollte sich die CDU nochmal den Artikel 1 des Grundgesetzes vor Augen führen, der da nämlich sagt, die Würde des Menschen ist unantastbar, der Staat muss sie achten und schützen. Das macht die CDU damit nicht. Und da, das gilt nämlich auch für AfD-Wähler, ob man es jetzt möchte oder nicht, die vielleicht sogar vorher mal CDU-Wähler waren. Es sind noch immer die gleichen Menschen. Mhm. Und da sollte die CDU noch mal gucken, ob sie da nicht vielleicht das doch noch mal ein bisschen korrigiert.
1: Ja, und viele Politiker, die heute in der AfD sind, kommen sogar aus der CDU. Ulrich Siegmund zum Beispiel auch, der war CDU-Mitglied und ist dann zur AfD gewechselt, 2014 ausgetreten. Nach den Schädlingen kommt die Flut. Die SPD steht in Sachsen-Anhalt gerade noch bei maximal 7%. Eventuell scheitert sie an der 5%-Hürde. Aber das letzte Aufgebot der Partei sieht sich als Schutzwall, als Deich gegen die blaue Flut. Wir haben das Video auch schon am Freitag gezeigt. Jetzt kommt es nochmal.
5: In Sachsen-Anhalt wissen wir, was zu tun ist, wenn die Flut kommt. Zusammenarbeiten, zusammenstehen, kämpfen. Dafür, dass die Deiche halten. Auch jetzt ist das Land von einer Flut bedroht. Von einer Welle rechter, menschenverachtender Politik. Und wir wissen, was zu tun ist.
6: Wir müssen kämpfen, für die Freiheit sein zu können, wenn man möchte, für die demokratische Grundordnung, für ein stabiles Sachsen-Anhalt. Dafür, dass die Deiche halten. Diesmal, liebe Mitbürgerinnen und Mitbürger, sind wir der Deich.
5: Gegen die blaue Welle, für eine stabile Regierung. Wählen Sie am 6.9. die Willingmann-SPD.
1: Ein Wahlkampfvideo der SPD Sachsen-Anhalt, die ja immer wieder auch betont, sie sei anders als die SPD im Bund. Also keine Klingbeil- und Bas-SPD. Naja gut, also was sagst du denn zu diesem Video, Maya? Ist es peinlich? Nur noch peinlich? Warum?
2: Ja, dieses Video ist tatsächlich nur noch peinlich und man muss sich ja einmal vor Augen führen, warum macht die SPD das überhaupt? Die SPD macht so ein Wahlvideo oder ja an sich diesen Slogan auch, den sie da benutzt, wir sind der Deich, um Wähler zurückzubekommen. So, damit kriegt man keine Wähler zurück, das ist Punkt 1. Wir sind der Deich, sich als das zu titulieren, wenn man gerade bei 5, 6, vielleicht 7% kratzt, ist, finde ich, wirklich peinlich. Aber die SPD hat ja gar keinen inhaltlichen Gestaltungsspielraum. Sie ist ja eigentlich primär nur dafür da, reinzukommen und dass die AfD dann gehindert wird an der absoluten Mehrheit, Stand jetzt der Umfrageergebnisse. Also dafür ist sie ja eigentlich nur da, dass die AfD die absolute Mehrheit nicht bekommt. Und die AfD-Wähler jetzt als tödliche Flut zu charakterisieren, also man durfte, oder es war nicht erwünscht, Flüchtlingswelle zu sagen bei der Flüchtlingskrise und jetzt sagt man, tituliert man die AfD wieder so, das kann ich absolut nicht verstehen und es zeigt ja, dass die SPD auch wenig Inhalt hat, sonst könnte sie ja auch so ein einminütiges Video einfach machen und dort ihre Inhalte präsentieren und nicht nur gegen die AfD hetzen. Und AfD-Wähler sind Wähler, die auch vorher SPD gewählt haben. Das sind Arbeiter. Wenn man sich die Wählerwanderung anguckt, die gehen auch von der SPD zur AfD. Also gestern noch SPD gewählt, heute AfD und jetzt wird

0: berechtigt, dass es manchmal diese massiven Übertreibungen gibt. Aber genau das versucht jetzt eben auch die SPD. Und zwar ohne jegliche inhaltliche Einordnung. Also aus diesem Video konnte man nicht entnehmen, wofür die Partei politisch steht. Man hat nur entnommen, sie ist gegen die AfD. Aber das ist ja keine politische Botschaft, mit der man zu einer Wahl antreten kann.
1: Und noch wichtig zu nennen ist, dass der Spitzenkandidat der SPD ja da auch ganz klar sagt, wir sind die Willingmann-SPD und nicht die SPD. Also er distanziert sich ja auch von der Bundes-SPD, von Lars Klingbeil und Bärbel Baas.
2: Ja, und die SPD, das Ahrtal, da erinnern wir uns dran, da gab es eine SPD-Ministerpräsidentin, nämlich Frau Dreyer. Und da kann man natürlich nicht irgendwie damit spielen, denke ich mal, wenn man selbst die Verantwortung, eine ganz, ganz schlimme Verantwortung zu tragen hat, nämlich für viele Tote im Ahrtal. Ja, aber das wird natürlich dann vergessen im Wahlkampf, hat man vielleicht in Sachsen-Anhalt übersehen bei der SPD. Da gibt's ja, es ist ja, wie gesagt, diese SPD von diesem Kandidaten. Kennt den eigentlich jemand? Kennst du den Namen von dem Mann mit dem roten Schlips?
1: Vorher kannte ich den Mann auch nicht, bis der Wahlkampf so richtig begonnen hat in Sachsen-Anhalt, nein.
2: Ah, der Mann mit dem W.
1: Ja, Herr Willingmann.
2: Ja, genau. Also 6,6% SPD gegen 43% AfD. Ich meine, das ist doch nun wirklich, sind ganz klare Zahlen. Die kann man ja nicht übersehen, aber bei der SPD vielleicht doch. Kann das nicht beeindrucken, Maja? So eine Zahl, 43 gegen 6,6?
1: Ja, aber die SPD in Sachsen-Anhalt weiß, dass wenn sie reinkommt, sie die AfD an der Stand der jetzt aktuellen Umfragen in Sachsen-Anhalt an der absoluten Mehrheit hindert. Und das möchte die AfD ja auch, das braucht sie ja auch. Und deswegen nimmt die SPD, die Willingmann-SPD in Sachsen-Anhalt, sich auch, glaube ich, sowas raus. Weil sie weiß, wie wichtig ihr Einzug ist oder wie wichtig auch der Einzug der Grünen beispielsweise ist. Aber einen wirklichen Charakter hat dieses Video nicht.
2: Die CDU in Sachsen-Anhalt warnt vor Schädlingen. Die SPD hat Angst vor der blauen Flut. Also haben wir keine anderen Themen oder haben die keine anderen Themen, muss man natürlich fragen. Die Menschen auf alle Fälle. Also was sagt denn das aus? Warum machen sie das? Also sowohl die CDU in Sachsen-Anhalt als auch die SPD.
1: Die Willingmann-SPD in Sachsen-Anhalt macht das, weil sie gar keine eigenen Themen hat. Und wenn man keine eigenen Themen und keine Inhalte und keine Programmatik hat, dann macht man einfach Wahlkampf gegen die AfD, gegen den blauen Feind. Und man will doch eigentlich wissen, wenn man als Wähler gesagt bekommt, wählt die bloß nicht, die sind gefährlich. Warum soll man denn dann die SPD wählen? Warum soll man denn dann alternativ die CDU wählen? Warum soll man sich denn dann wieder Alternativen von der AfD suchen? Warum soll man wieder zurückgehen zu den Parteien, die man vorher gewählt hat? Aber diese Antworten bekommen die Menschen ja gar nicht, dass man die Inhalte kennt. Man weiß nur, wir stehen für die Brandmauer, wir sind gegen die AfD. Aber Inhalte kommen da nicht rüber, von der SPD genauso wie von der CDU mit Sven Schulz.
2: Der Kollege Frank Hauke von der Jungen Freiheit, öfter auch hier zu Gast in dieser Sendung bei Newslife am Abend, hat recherchiert. NGOs aus Berlin schicken gerade Freiwillige nach Sachsen-Anhalt. Sie klingeln an Haustüren, hängen Plakate auf, verteilen Flugblätter, bedrängen Passanten. Einige arbeiten ehrenamtlich, unter anderem, ja, andere werden finanziert von linken Organisationen wie dem in Berlin sitzenden Kampakt, also das allein mehr als 3 Millionen Euro in den Wahlkampf dort in Sachsen-Anhalt pumpt. Kampakt bekommt kein Steuergeld, aber was ist von der Aktion eigentlich zu halten, Herr Wimmer?
0: Genau, das ist ja das eine und zugleich gibt es auch diese Initiative Taktisch Wählen, die ja letztendlich auch ein rein linkes Projekt ist, denn beispielsweise die FDP dort und die Grünen sind gleich auf. Natürlich unterstützt diese Initiative nur die Grünen, aber würde niemals die FDP unterstützen. Das heißt, es geht hier natürlich gegen die AfD, aber das ist auch ein gewissermaßen ein Vorwand, um dann linke Parteien zu unterstützen und ihnen dabei zu helfen, ins Parlament zu kommen. Das ist natürlich genau das, was man auch von diesen NGOs erwarten kann, die natürlich für dieses Projekt nicht gefördert werden, aber teilweise sonst durchaus auch staatliche Mittel bekommen.
1: Ja, wir können ja noch mal kurz festhalten, die Junge Freiheit hat das ja recherchiert und da würde ich einmal gerne aus dem Artikel zitieren, das ist nämlich noch ein Punkt, der ist sehr spannend, also diese taktisch wählen Aktivistinnen, die klingeln an Türen, die verteilen Flyer und das Ziel ist, für jeden einzelnen Wahlkreis haben diese The Good Forces bestimmte Schlüssel berechnet, womit die die Wähler dann halt mit ihrer Zweitstimme entweder SPD oder Grüne wählen sollen. Und mit der Erststimme sollen die aber die CDU wählen, weil die CDU der größte Konkurrent der AfD ist im erringen um die Erststimme, weil mit der Erststimme, da holt man ja die Direktmandate. Und eigentlich ist schon klar, die AfD wird sehr, sehr viele bis

0: nahezu alle Direktmandate holen. Und deswegen versucht man jetzt, wenn wir das mal praktisch darstellen, dass jemand auf dem Wahlzettel bei der Erststimme, bei den Direktmandaten CDU ankreuzt und dann auf der Zweitstimme SPD. Also zwei komplett konträre Parteien, die eigentlich inhaltlich sehr different sind und nicht so viel miteinander zu tun haben sollen, die wählen. Also es geht dann gar nicht mehr um die eigenen Inhalte, die einem Bürger wichtig sind, sondern es geht eigentlich nur noch darum, die AfD zu verhindern. Und wenn man das wirklich macht, also gar nicht mehr nach seinen Inhalten, nach seiner Programmatik und nach seiner politischen Einstellung zu wählen, dann hat man ja die Wahl auch eigentlich schon als Bürger verloren. Weil warum soll man denn wählen gehen, wenn man gar nicht das wählt, was man möchte, sondern eigentlich nur noch taktisch wählt, um irgendetwas zu verhindern? Da bringt man ja seine eigenen Inhalte überhaupt nicht mehr durch. Also die wollen, diese Aktivisten von taktisch wählen wollen, Erststimme CDU, Zweitstimme SPD oder Grüne. Und dann kommt das noch auf den Wahlkreis an. Denn ein Wahlkreis soll geschlossen SPD wählen, der andere die Grünen, damit potenziell beide Parteien reinkommen, um der AfD die absolute Mehrheit noch schwieriger zu machen.
1: Der Ton wird rauer, die Inhalte werden flacher, die Hilflosigkeit der politischen Konkurrenz gegen die AfD in Sachsen-Anhalt nimmt immer groteskere Züge an. 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
1: Und damit zum Nachrichtenüberblick. Darüber spricht und schreibt Deutschland heute in den sozialen Netzwerken. Also in Belgien brennen ebenfalls neben NRW die Wälder. An der deutschen Grenze bangen die Menschen um ihre Häuser. Feuerwehr und Bundeswehr arbeiten rund um die Uhr. Und Bauer Willi schreibt dazu auf X. Wussten Sie eigentlich, dass die Freiwillige Feuerwehr und die Landwirte oft die gleichen sind? Wo sind denn die urbanen Avocado-Esser von Greenpeace und Co. bei den Waldbränden? Die sitzen im Café in Berlin, nippen an ihrem Latte und tippen in ihre Smartphones Klimakatastrophe. Tja, ist das so? Ist das auch eine Beobachtung, die Sie machen, Herr Wimmer?
4: Ich glaube schon, dass es das Problem gibt, gerade von einem linken Milieu, dass sie eine gewisse kulturelle Arroganz ausstrahlen gegenüber dem Rest des Landes. Und natürlich sind es die Betroffenen selbst dort vor Ort, die sich oft ehrenamtlich engagieren, sei es in der Feuerwehr, beim Rettungsdienst, die natürlich bei solchen Katastrophen helfen. Und das ist weniger die Menschen, die in den Großstädten leben und für die im Grunde genommen ja alles abgedeckt wird durch eine professionelle Feuerwehr, durch Krankenhäuser, durch all das, was am Land vielleicht viel weniger vorhanden ist.
1: Und der nächste Post. Drohungen, Messer, Tumulte, Notfallkrankenpfleger. Ein Krankenpfleger, der lange in Berlins Brennpunktbezirken gearbeitet hat, hat öffentlich gemacht, was dort passiert, wenn Clanmitglieder eingeliefert werden. Er sagt, bei bestimmten Nachnamen rufen wir automatisch die Polizei dazu. Jan Stellennach schreibt dazu, natürlich hängen Probleme mit Clanmitgliedern mit der Migrationspolitik zusammen und sicherlich hat die Politik es versäumt, klare Grenzen zu setzen, vor allen Dingen in Berlin. Jan Schellenbach hat das gepostet. Ja, auch solche Erfahrungen schon wahrgenommen? Also wenn man natürlich offen durch die Welt geht und das ein oder andere mal hört oder auch liest, dann kann man das ja sehen, Herr Wimmer.
4: Ich kann es nur von gestern beschreiben. Wir waren gestern auf einer Demonstration gegen Islamismus und für einen freien Iran. Und dort ist unter anderem der Mensch aufgetaucht, vielleicht kennen ihn manche Zuschauer, der bekannt geworden ist durch ein Social-Media-Video, in dem er schreit, fuck you Germany. Der war auch dort wieder präsent. Da waren andere Influencer aus dieser Szene, die dort die Mullah-Fahne gezeigt haben, die offen ihren Hass auf Deutschland herausgeschrien haben. Ich glaube, das ist ein riesengroßes Problem, dass wir in Berlin Menschen haben, die nach der Intifada rufen, die Teil von diesem Clan-Kriminalitätsproblem sind, die unser Land offensichtlich hassen, die hier keinen Beitrag leisten und gegen die Politik bei weitem nicht genug vorgegangen ist.
1: Das macht natürlich Angst, wenn man auch die Videoüberwachung gesehen hat. Es gab ja mal ein Video, was gezeigt hat, wie brutal man mit dem medizinischen Personal in Berlin umgegangen ist, wie die tatsächlich dann geschlagen worden sind. Nächstes Thema, Abschiebeflaute statt Migrationswende. Die große Rückführungsoffensive der Bundesregierung bleibt ein leeres Versprechen. Im ersten Halbjahr 2026 wurden gerade einmal 9.663 ausreisepflichtige Ausländer abgeschoben. Im Vorjahreszeitraum waren es 11.807, ein Absturz um 18%. Silke Schröder schreibt dazu, Es ist mittlerweile kein Versprechen mehr übrig, das unter einer CDU-Regierung mit Friedrich Merz als Kanzler nicht gebrochen wurde. Steuererleichterungen, links ist vorbei, Herbst der Reformen, Abschiebeoffensive und Migrationswende überall mit Fragezeichen. In einer Demokratie ist es ureigenste Aufgabe des Wählers, Lügen und Versagen politisch Verantwortlicher mit einer einzigen Konsequenz zu versehen. Mit der Abwahl. Na, wann kommt diese Abwahl denn? Kommt die bald, Herr Wimmer?
4: Naja, die nächste reguläre Wahl, das wäre ja noch ein bisschen hin, aber die Frage ist, ob sich diese Regierung halten kann. Ich glaube, das Problem für uns alle als Bürger ist, dass natürlich die Regierung durchaus motiviert ist, sich einem Amt zu halten, weil sie ja genau wissen, dass sie bestraft werden für die vielen Versäumnisse, die sie gemacht haben.
1: In den nächsten 5 Wochen werden in 3 Bundesländern neue Parlamente gewählt. Der Wahlkampf läuft auf Hochtouren und hat bundesweite Bedeutung. News berichtet und diskutiert täglich darüber. Das legendäre Podcast-Format Ben Unscripted oder Ungescriptet hat ein langes Interview mit Ulrich Siegmund dazu gemacht, also mit dem AfD-Spitzenkandidaten in Sachsen-Anhalt. Ben Brechtgen, Kollege auch von uns, Kolumnist, stellt dazu fest, die ÖRR-Talkshows, und zwar in der Sommerpause, Sven Schulze lehnt Bens Einladung ab. Ulrich Siegmund sammelt rund 2 Millionen Views in 24 Stunden. ÖRR und CDU haben nichts begriffen, sind Dinosaurier von vorgestern. Stimmt das, Maya?
0: Ja, das stimmt auf jeden Fall, denn sie könnten ja auch die Spitzenkandidaten von allen Parteien einladen, um zu gucken, was sind wirklich die Inhalte. Und da müsste die SPD aus Sachsen-Anhalt und die CDU natürlich auch mit Inhalten kommen. Da kann man kein Sommerinterview beispielsweise führen, 1 Stunde oder 1/2 Stunde und nur AfD-Bashing vornehmen. Also das würde dem ÖRR auch in der Glaubwürdigkeit helfen, wenn man alle Parteien einladen würde. Und deswegen ist es so gut, dass es solche Podcasts gibt, wo ein Ulrich Siegmund einfach 4 Stunden Zeit hat, sich zu erklären, der Podcaster stellt Fragen, er unterbricht ihn nicht, und das müsste der ÖRR auch machen mit allen. Also mit allen Parteien, die müssten eingeladen werden, die Spitzenkandidaten, und dann müsste man mal hören, was ist denn wirklich Sache.
1: Auch wenn sie junge Formate haben, die öffentlich-rechtlichen, sie sind trotzdem von gestern. Das würde ich mal so einordnen, was du da gerade gesagt hast. Unsere Newsreporterin Maya Prenzel bei Newslife am Abend. Das waren unsere Posts des Tages. Gleich bei uns 0-Bock-Stimmung bei jungen Deutschen. Vorher haben wir noch einen Tipp in eigener Sache für Sie.
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1: Jeder 10. Mensch in Deutschland im Alter zwischen 20 und 24 Jahren hat weder einen Job noch eine Ausbildung. Und die Zahl steigt weiter. Darüber sprechen wir jetzt bei News Live am Abend. Also 20 bis 24 Jahre, das sind Menschen, die zwischen 2002 und 2006 geboren wurden. Das ist die Generation Z, die bis etwa 2010, 2012 geht. Sind die faul oder einfach nur träge, Herr Wimmer? Sie gehören ja dazu, ne? Oder? Gerade noch so?
4: Zu der Gruppe zum Glück nicht mehr.
1: Na, okay. Aber Maya.
0: Ich gehöre noch dazu, ja.
4: Ja, ich glaube, dass wir natürlich gerade in Deutschland sowohl ein wirtschaftliches Problem haben, aber natürlich auch ein Mentalitätsproblem. Also es ist so, dass unsere Wirtschaft seit 2020 nicht mehr wächst, dass uns zum Beispiel die USA komplett enteilen, und das sind politische Versäumnisse. Aber zugleich haben wir natürlich auch ein Problem mit vielen jungen Menschen, für die auf einmal der Sozialismus attraktiv ist, die nicht daran glauben, dass Leistung etwas Positives ist, die nicht daran glauben, dass man Wohlstand erwirtschaften muss. Und ich glaube, das ist das doppelte Problem, was sich natürlich in dieser Generation besonders betrifft. Aber diejenigen, die natürlich fleißig sind in der Generation, werden dann vom Staat für ihren Fleiß bestraft. Und das ist natürlich ein System, was nicht funktionieren kann.
1: Tja, Arbeitsamt und Bürgergeld, das sind denn die beiden Schlagwörter. Aber jetzt haben wir ja hier das Gegenstück, nämlich Maya. Warum ist es bei dir anders?
0: Also bei mir ist es natürlich anders, aber ich fange mal ganz anders an. Also für diese jungen Menschen, die da reinfallen in diese 10%, da kann es natürlich sein, dass die Möglichkeiten sie heutzutage auch erschlagen. Es gibt so viele mehr Möglichkeiten als früher noch, zwischen Studiengängen zu wählen, Ausbildungsplätzen zu wählen. Und oft bekommen junge Menschen auch nur befristete Verträge oder sie bewerben sich bei Unternehmen und dann wird von ihnen verlangt, dass sie schon Vorerfahrungen haben, aber die können sie gar nicht sammeln, weil ja irgendjemand irgendwo anfangen muss. Und wenn alle Unternehmen sagen, wir brauchen Vorerfahrung, dann kann man die nirgendwo sammeln. Aber, und jetzt komme ich dazu, da muss ich dir auch recht geben, die Mentalität ist einfach eine andere. Viele junge Menschen verspüren nicht mehr diesen Ehrgeiz, diese intrinsische Motivation, Fleiß als etwas Positives zu sehen und auch so richtig Bock auf Leistung zu haben und etwas auch erreichen wollen und Druck auch als Privileg zu nutzen, um zu wachsen, heranzuwachsen, erwachsen zu werden und auch selbstständig zu werden und vor allem erfolgreich zu werden. Und daraus resultiert natürlich auch Gelegenheitsjobber, wenn man diese Mentalität nicht wirklich hat, irgendwann feste im Beruf zu stehen, nach einer Ausbildung oder nach einem Studium, was ja auch nicht immer ganz einfach ist, so ein Studium oder so eine Ausbildung. Aber die Lösung kann jetzt am Ende nicht sein, dass wir sagen, ja, alle jungen Leute sind faul oder sie haben keinen Ehrgeiz, also die, die in diese Kategorie fallen, die keinen Job, keinen Studiengang oder sonstiges haben, sondern man muss gucken, dass Eltern den jungen Menschen mehr Freiraum lassen, sich zu entfalten. Und das Schlimmste ist, wenn junge Menschen keine Entscheidungen treffen, also wenn sie sich dazu entscheiden, nichts zu tun, denn es gibt faktisch keine falschen Entscheidungen. Es gibt Entscheidungen, die sich am Ende da rausstellen, dass man sagt, das ist nichts für mich, aber dann hat man ja trotzdem eine Information gewonnen und das fehlt diesen jungen Menschen, dass sie sagen, sie versuchen es einfach, sie haben Bock, etwas zu erreichen, weil diese Mentalität auch von zu Hause nicht mehr so gegeben wurde. Es ist auch eine Erziehungssache wie früher.
1: Ja, wir reden gerade über null Bock bei den Jungen, bei den Z, bei der Generation Z. Wo hört ihr auf? Bei 24, ne? Bei 24. Also Maya ist mittendrin. Wir sehen ja hier, es ist etwas anderes. Also das ist gerade Thema hier bei News Live am Abend. Jugend ohne Zukunft. Bei den jungen Erwachsenen hat jeder Zweite weder Job noch Ausbildung. Und mit dieser Gelegenheitsjobberei, die du gerade angesprochen hast, Maya, da kommt ja noch etwas dazu, nämlich das Hotel Mama. Viele, also ich kann mich daran erinnern, zu meiner Zeit, als ich so jung war, da wollten wir alle raus, schnellstmöglich eine eigene Wohnung haben. Und im Westen war das ja möglich, im Osten war es nicht immer möglich, aber im Westen war das möglich. Und heute ist Hotel Mama total angesagt. Also da ist man noch mit 30 zu Hause. Warum ist das so?
0: Ja, das ist vor allem so bei jungen Menschen, die auch etwas erreichen wollen, die Bock haben, leistungsorientiert zu leben und etwas zu schaffen für sich, für die eigene Zukunft, ein Studium oder eine Ausbildung oder schon im Beruf stehen, die können sich das vielleicht auch gar nicht leisten während des Studiums oder während der Ausbildung. Also es wird ja alles immer teurer. Man kann sich gar nicht erlauben, während der Ausbildung zu sagen, ich ziehe aus, ich hätte aber trotzdem gerne noch ein Auto oder ein Moped ist noch schön, die Wohnung soll auch schön sein, ich möchte aber auch mal essen gehen mit meinen Freunden, einen Kaffee trinken. Das funktioniert einfach nicht mehr. Also selbst die jungen Leute, die wirklich Lust haben, etwas zu erreichen und sich auch im Studium befinden, die können sich das gar nicht finanziell leisten. Deswegen hat es weniger damit zu tun, ob man noch zu Hause wohnt oder nicht, sondern einfach, es ist einfach gar nicht mehr möglich für junge Leute in meinem Alter oder auch in deinem Alter. Mhm. Da ist das Alter eigentlich recht egal. Das geht ja eigentlich allen so. Aber gerade junge Leute sind viel stärker davon betroffen.
1: Ja, wenn du gerade Herrn Wimmer ansprichst, dann will ich doch mal fragen. Also das klingt so nach keine Lust auf Bindung, keine Lust auf Verpflichtungen. Ist das das, was Sie auch beobachten? Denn Sie sind ja in der Nachwuchsorganisation der Vorsitzende in Berlin, der FDP. Sie haben ja also nur mit jungen Leuten zu tun. Wie ist das?
4: Genau, also ich glaube, natürlich kann man hier nicht verallgemeinern. Ich glaube, das trifft sicher auf einen Teil dieser Generation zu, dieses Mentalitätsproblem, über das wir vorher gesprochen haben. Aber natürlich glaube ich, dass es der größere Teil der Menschen ist, die natürlich schon an sich eine Motivation haben, die aber doch auch durch negative Folgen betroffen sind, wie in Berlin zum Beispiel der Wohnungsmangel, der aber ja auch politisch herbeigeführt wurde durch eine klare Überregulierung. Und ich glaube, auch da sind natürlich jetzt viele junge Leute, die Antworten suchen und die aber die komplett falsche Antwort finden, indem sie da linken Parteien hinterherlaufen, die dieses Problem niemals lösen werden.
1: Da ist die Politik schuld, Maya?
0: In gewissen Teilen ist die Politik natürlich schuld, denn sie schafft auch falsche Anreize und sie schafft es auch überhaupt nicht, dass junge Leute, wenn sie studieren oder eine Ausbildung machen, dass sie sich das überhaupt dann auch leisten können und dass am Ende auch so viel überhaupt da noch rauskommt, dass da noch so viel überbleibt, wenn man 50% Abgaben hat schon als junger Mensch, das erste Gehalt kommt und man sieht, oh, das ist ja dann doch nicht so viel. Das ist natürlich frustrierend und schwierig. Natürlich müssen die jungen Menschen da durch und müssen es trotzdem machen, aber die Politik legt ihnen ja auch lauter Steine in den Weg.
1: Man hat ja manchmal das Gefühl, und das wird auch immer wieder geäußert, für Migranten wird wesentlich mehr getan als für die Einheimischen. Ist das so, Herr Wimmer?
4: Ich glaube, dass wir natürlich riesige Probleme hatten bei unserer Migrationspolitik. Ich glaube, dass das jetzt hier das Problem nicht fundamental erklärt. Also auch eine andere Migrationspolitik hätte jetzt dieses Problem nicht 100% gelöst. Aber trotzdem brauchen wir eine andere Migrationspolitik. Wir brauchen sicher Mentalitätswandel bei vielen Leuten, aber wir brauchen auch wieder einen Staat, der Anreize schafft, was zu leisten. Und ich glaube, das fehlt einfach komplett.
1: Ich will mir nochmal Zahlen hier anschauen und Ihnen dann auch präsentieren. In größeren Städten 10,6, im ländlichen Raum 7,9%. Das heißt also ohne Job, ja, ohne Job, das bedeutet nicht zwingend arbeitssuchend, sondern einfach mal Füße hoch und nichts tun. Als Ursache werden oft Betreuungs- und Gesundheitsgründe genannt. Was ist denn da dran, Herr Wimmer?
4: Das kannte ich tatsächlich bisher eher aus dem angelsächsischen Kontext, wo viel darüber gesprochen wurde, dass es viele junge Menschen gibt, die starke mentale Probleme haben und auch deswegen nicht arbeiten, keine Ausbildung annehmen, kein Studium führen. Ich glaube, das ist tatsächlich ein reales Problem, wobei man auch hier natürlich auf die Ursachen noch herausfinden muss. Da sind wir wirklich noch nicht weit genug. Aber wie gesagt, ich glaube, auch da gibt es zwei Gruppen. Die einen, die da wirklich negativ betroffen sind, und bei den anderen, bei denen es einfach ein Mentalitätsproblem gibt.
1: Jetzt schauen wir nochmal auf den Vergleich in Europa. Deutschland liegt im oberen Drittel, Niederlande und Schweden sind weniger betroffen, Rumänien und Bulgarien zwischen 17% und 22%. Was sagt denn dieser internationale Vergleich eigentlich aus, Maja?
0: Ja, wenn wir uns nochmal die Zahlen im internationalen Vergleich anschauen, dann liegt die Niederlande ja bei 5,6% und Schweden und Tschechien ungefähr bei 7%. Und das sind ja auch die Länder, in die die jungen Menschen eigentlich auch auswandern wollen, wenn man sie fragt, oder wo die Deutschen an sich gerne auswandern wollen. Denn es sind Länder, von denen sich Deutschland viel abgucken kann, wo man nicht 50% Abgabelast hat, wo man sich auch noch ein Eigenheim leisten könnte, theoretisch. Und deswegen sind die da natürlich auch Vorreiter und haben nicht so eine hohe Prozentquote, nämlich wie wir 10%. Und das Wichtige ist ja hier zu nennen bei uns, die 10%, das ist zwar ein Höchststand, aber es steigt ja noch. Die Tendenz ist ja steigend. Und das ist das Alarmierende, dass immer mehr junge Leute in diese Schiene reinrutschen, dass sie gar nichts machen und vielleicht auch gar keine Arbeit suchen. Also wir sind auf einem Höchststand, aber die Tendenz steigt und das sollte für alle alarmierend sein.
1: Also ich will es nochmal sagen, weil wir über junge Leute sprechen, du hast es gerade selber auch so formuliert, Maja, es geht um die 20- bis 24-Jährigen ohne Job und ohne Ausbildung. Warum steigt denn diese Zahl in Deutschland so kontinuierlich, Herr Wimmer?
4: Ich glaube, es sind drei Faktoren. Das erste ist, dass man in der Schule schon viele Versäumnisse hat, was dazu führt, dass es dann Menschen gibt, die keine Ausbildung anfangen. Dann haben wir natürlich eine Wirtschaft, die seit 2020 stagniert. Das heißt, es gibt einfach insgesamt weniger Möglichkeiten für junge Menschen. Und ich glaube, das sind die beiden Dinge, an die die Politik zumindest rangehen kann. Weil ein Mentalitätsproblem zu lösen, ist sehr, sehr schwierig. Aber dafür zu sorgen, dass mehr Schüler die Schule abschließen und dann eine Ausbildung machen, das kann die Politik leisten. Dafür zu sorgen, dass die Wirtschaft wieder wächst, das kann die Politik auch leisten.
1: Riesenthema bei uns immer hier bei News Live und bei News Live am Abend. Die deutsche Wirtschaft stagniert. Das Produktivitätswachstum reicht nicht mehr aus, um den Wohlstand in Deutschland zu erhalten. Als eine der Ursachen nennt das Institut der deutschen Wirtschaft den Mangel an Arbeitskräften. Oha, interessant. Wie kann das sein, Herr Wimmer?
4: Ich glaube, das ist natürlich ein Teil der Antwort, weil natürlich brauchen wir teilweise mehr Arbeitskräfte, aber das sind dann natürlich Leute, die high skilled sind. Also das sind nicht diejenigen, die keine Ausbildung annehmen. Aber bestenfalls würden diese Menschen natürlich eine Ausbildung annehmen und dann wären sie auch Arbeitskräfte, die in einer Wirtschaft wie der deutschen Wirtschaft einen wertvollen Beitrag leisten könnten.
1: Wo liegen denn die Fehler der Politik, Maja?
0: Ja, die Politik hat es versäumt, in den letzten Jahrzehnten den jungen Menschen auch genügend Perspektiven offen zu legen und auch Anreize zu schaffen. Ich habe es eben schon erwähnt, über 50% Abgabequote, das ist für keinen Menschen attraktiv, schon gar nicht für junge Menschen, die natürlich noch ein niedriges Einkommen haben, wenn sie sich in ihrer Ausbildung befinden. Aber auch an sich die Möglichkeiten hier in Deutschland, wenn wir das mal vergleichen mit unseren Nachbarländern. Viele Deutsche wandern ab, Forscher gehen beispielsweise ins Ausland. Also wirklich hochqualifizierte Menschen, die hier in Deutschland ausgebildet ausgebildet wurden, gehen ins Ausland, weil sie dort einfach keine so hohe Abgabelast haben und auch viel weniger Bürokratie beispielsweise. Es ist ja unglaublich schwer, auch hier in Deutschland zu gründen, weil die Bürokratie ja auch viel zu hoch ist. Und das wissen natürlich junge Menschen, die sich auch gerade dafür bemühen, einen guten Ausbildungsplatz zu bekommen oder eine gute Ausbildung auch abzulegen. Und das sind die Fehler, die kann man jetzt auch nicht mal eben rückgängig machen. Das hat man über die Jahrzehnte versäumt und das muss man natürlich jetzt irgendwie versuchen zu kippen über einen längeren Zeitraum wieder, weil von jetzt auf gleich wird sich das Problem nicht ändern.
1: Na, Herr Wimmer, wo ist da die FDP? Das ist doch vielleicht die Zielgruppe.
4: Absolut, die FDP steht natürlich dafür, dass man wieder Anreize hat, etwas zu leisten, dass die Steuerlast sinken muss, dass es leichter werden muss, um zu gründen und natürlich auch bei der Bildungspolitik, dass der Fokus auf die Basics gelegt wird, damit natürlich die Menschen dahin kommen, dass zumindest jeder mal an der Ausbildung anfängt, weil das muss ja wirklich das Ziel unserer Bildungspolitik sein, dass es da viel weniger Abbrecher gibt und dass die Leute wirklich dem Arbeitsmarkt dann auch zugeführt werden.
1: Handwerk und Industrie, ja, suchen händeringend Arbeitskräfte. Deutschlands Jugend ist immer häufiger ohne Job und auch ohne Perspektive. Das sind die verheerenden Folgen einer Politik, die Wirtschaft bremst, Leistung bestraft und Vollversorgung vom Kindergarten direkt bis zur Rente anstrebt. Mehr dazu lesen Sie auch in unserer News-App und jetzt hören Sie das auch in meinem Kommentar.
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1: Ich sage es deutlich, meine Generation wollte noch etwas erreichen. 1982 im Westen. Helmut Kohl wurde Bundeskanzler. Im Radio liefen die fröhlichen Songs der neuen deutschen Welle und Popper, also die mit dem Seitenscheitel, galten als Streber. Die Mehrheit in dieser alten Bundesrepublik wollte im Leben etwas erreichen. Einen Topjob, eine schöne Wohnung oder ein Haus, schnelle Autos, schicke Klamotten. Das Leben machte meistens Spaß, also gab man Gas. Als gebürtiger Westberliner wie ich blieb mir sogar der Wehrdienst erspart. Also wir hatten ja die Westalliierten, die uns beschützten und den Lifestyle der USA mitbrachten. Und genau diese lebensbejahende Einstellung schwappte in den Osten über. Die Jugend in der DDR orientierte sich daran, hörte Westschlager und suchte doch von Pudis bis City, von Uferfilmen bis zu privaten Klicken ihren eigenen Weg. Bis 1989 die Mauer von den Ossis zu Fall gebracht wurde. Die jungen Menschen in Ost und West hatten dann gemeinsam das Ziel, etwas aus sich machen zu wollen. Und heute? Zu viele im Jahr 2026 sind lustlos. Keine Ausbildung, kein Job, null Bock. Ein erschreckendes Signal. 10% Perspektivlosigkeit. Aber diese Frustration ist leider nachvollziehbar. Massive Beschränkungen in der Corona-Zeit. Ungebremste Massenmigration, importierte Kriminalität und Terror, Merkel-Lego und Absperrgitter in einem noch vor wenigen Jahren freiem Land. Ausufernde Bürokratie, Bevormundung und Klimawahn. All das macht vor allem jungen Menschen Angst und macht sie mürbe. Ich sage es deutlich, wir müssen in Deutschland schnellstmöglich raus aus dieser Negativspirale.
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1: Und jetzt geht's rüber in den Müll. Jawohl. Na, nicht drin wühlen. Also, aber könnte man ja vielleicht doch. Denn Berlin wählt ja am 20. September. Und der Müll ist tatsächlich hier in Berlin, von da senden wir ja, ein Wahlkampfthema. Aber die Linken bekämpfen den Müll, den sie selbst überall in der Stadt hinterlassen. Am Samstag zog die Love Parade, also das heißt der Nachfolger davon, Rave the Planet, über die Straße des 17. Juni, eine Prachtstraße in Berlin. Was zurückbleibt? Ja, wie jedes Mal, sehr viel Müll. Und darüber sprechen wir jetzt bei News Live am Abend. Maja, du warst am Morgen nach der Party wieder auf der Straße des 17. Juni. Was hast du denn da gesehen?
0: Genau, ich wollte mich gestern vor den Reichstag setzen und ein Buch lesen. Das hat leider nicht so gut geklappt, denn wirklich überall lag vereinzelt auf dieser Treppe zum Reichstag hoch total viel Müll. Auch in der Spree, am Spreeufer, wir sprechen von Glasflaschen, Glasflaschen, die noch heil sind, die einfach stehen gelassen wurden, von Dosen, von Pizzakartons, von Essenskartons, von Zigarettenschachteln, von Bierdosen, eingedrückten Bierdosen, von Glasscherben, wir sprechen von so viel Müll. Und da waren natürlich auch viele Kinder und auch viele Familien, die sich dort hinsetzen wollten. Das hat wirklich nicht gut funktioniert, denn überall lag dieser Müll. Und dann habe ich mich erstmal total gewundert und dachte, warum liegt da so viel Müll? Und dann ist mir natürlich eingefallen, am Tag vorher gab es die Love Parade. Und die Straße des 17. Juni, die ist ja nur unmittelbar am Reichstag. Und natürlich sind die Feiern dann auch dorthin gegangen und haben sich dorthin gesetzt, danach, davor, währenddessen, und haben ihren Müll dort liegen lassen. Und das konnte ich beobachten. Und was ich wirklich sehr, sehr perfide und pervers finde, ist, dass man oder dass die Feiernden ihren Müll, und das war ganz klar Müll von den Feiernden, weil wir sprechen von Wodkaflaschen, von Cola-Dosen, die haben sie einfach in die Spree geworfen oder sie sind dann irgendwann in die Spree gefallen. Und das geht gar nicht. Und die Frage ist natürlich auch, wer fühlt sich jetzt verantwortlich, das wegzuräumen? Wir sprechen ja auch von einer Mentalität, dass man davon ausgeht, irgendjemand wird es schon machen. Irgendwer macht es. Irgendjemand wird jetzt die Glasflasche wegräumen, die ich hier zertrümmert habe oder einfach stehen gelassen habe. Und das hat mich wirklich sehr erschrocken. Ich weiß, dass Berlin dreckig ist, aber das war ein Bild gestern, das war wirklich nicht in Ordnung.
1: Wir sehen gerade die Fotos hier. Also unsere Zuschauer können die Fotos gerade sehen, wie das da im Tiergarten aussah oder vielleicht auch immer noch aussieht. Die Berliner Stadtreinigung versucht natürlich, alles wegzuräumen. Also Linke und Grüne greifen das Thema Sauberkeit und Vermüllung auf. Haben wir ja gesehen, da gab es auch ein Wahlplakat von der Linken, also von der SED. Warum machen Sie es zu einem zentralen Wahlkampfthema, Maja?
0: Ja, erstmal ist die Müllbeseitigung, Müllbekämpfung und die Sauberkeit natürlich ein wichtiges Thema bundesweit und auch natürlich für Berlin, weil Berlin ist sehr dreckig. Und du sprichst es gerade an, wir sehen ja auch Wahlplakate von der Linken, da steht drauf Müllchaos beenden, oder in der Bezirkszeitung, die da heißt klar.links, der Linkspartei in der aktuellen Ausgabe, ist die Müllfrage auch ebenfalls ein sehr großes Thema. Und der Aufmacher ist, unsere Kieze sind unser Zuhause, die Müllfrage ist auch eine soziale Frage. Also diese Müllfrage ist wirklich ein zentrales Wahlkampfthema und die Grünen schließen sich da auch an. Sie schreiben nämlich in ihrem Wahlkampfprogramm der Berliner Grünen: Wir machen die Lösung von Berlins Müllproblem zur Priorität. Und eines der Wahlplakate trägt die Aufschrift ganz groß in Großbuchstaben: In Berlin geht alles, sogar saubere Wege.
1: Ja. Also die Linken machen Wahlkampf mit dem Thema Vermüllung in Berlin. Also ist das nicht ein bisschen skurril, Herr Wimmer?
4: Also es ist schlichtweg abstrus. Vor allem das letzte Plakat, was du genannt hast, sie machen es zur Priorität. Aber sie machen auch zur Priorität, dass man die Menschen enteignen soll, dass man irgendwie das Volksbad, das Schwimmbad davor aufstellt. Also für sie ist alles Priorität und vor allem Dinge, die überhaupt keine Aufgabe des Staates sind. Also wirklich das Eigentum der Menschen in Berlin wird bedroht von links und das wird Milliarden kosten, wenn man es denn machen kann. Und dann sagen sie, Sauberkeit zur Priorität sein. Ich glaube, das Gegenteil ist der Fall. Diese Parteien machen wirklich alles, was der Staat niemals machen sollte, aber vernachlässigen die einfachen Kernaufgaben. Dass man durch die Stadt läuft, die nicht versüfft ist, die sauber ist, dass man sich sicher fühlt. Das muss die Stadt gewährleisten. Und das werden die linken Parteien niemals tun, weil sie alles andere erst machen und sich dann den Kernaufgaben des Staates widmen.
1: Macht die Vermüllung durch die eigene Wählerschaft die politischen Forderungen weniger legitim, Maja?
0: Die politischen Forderungen werden dadurch nicht weniger legitim, denn die sind wichtig, aber sie werden weniger glaubwürdig. Denn wenn wir uns die Feiernden anschauen bei der Veranstaltung Rave the Planet, dann sind das natürlich eher progressiv linke, queere Menschen, denen ich jetzt mal unterstellen würde, dass sie eher die Linke, SPD oder die Grünen wählen. Und wenn dann zwei von diesen Parteien das als zentrale als zentrales Wahlprogramm und auch Forderung dann stellen am Ende, dann ist das natürlich sehr skurril, denn sie müssten ja bei ihrer eigenen Wählerschaft anfangen oder man müsste denken als Partei, die eigene Wählerschaft bringt diese Mentalität auch mit, dass man sagt, Müll kommt in den Mülleimer, wir werfen den Müll nicht in die Spree, wir lassen den Müll nicht stehen. Und das ist natürlich ein bisschen komisch, wenn man natürlich weiß, dass dieses linke Milieu dort diese Veranstaltung eigentlich zu 90% besucht hat, wenn nicht sogar 100.
1: Es gibt was ganz Interessantes, nämlich Touristen bekommen in Berlin Anreize, den Müll anderer Leute einzusammeln. Sie bekommen zum Beispiel Geld durch günstigere Tickets. Brauchen wir Touristen tatsächlich für die Sauberkeit und Die Einheimischen sind dazu nicht in der Lage. Das schaffen die Berliner nicht, Herr Wimmer.
4: Also es ist so abstrus, dass man da gar nicht drüber reden kann. Aber was mir noch eingefallen ist, das war der linken Bundestagsabgeordnete Ferhat Kocak, der sogar behauptet hat, dass in manchen Vierteln die Straßen weniger sauber gemacht werden. Und das war einfach eine riesige Lüge. Das hat der Mann einfach erfunden. Das hat er frei erfunden. Und jetzt im Wahlkampf ist es natürlich so, wir machen auch Wahlkampf mit Sauberkeit. Aber der Unterschied ist halt, dass wir den Leuten sagen, wir wollen uns um die Kernaufgaben kümmern. Und diese linken Parteien wollen aber eben alles andere tun, als Sauberkeit in Berlin zu schaffen. Und deswegen ist das wirklich so ein Witz, dass sie sich trauen, das auf Plakate zu schreiben.
1: Ja, warum ist das denn so? Warum ist das so ein zentrales Wahlkampfthema bei den Linken und bei den Grünen, Herr Wimmer?
4: Naja, ich glaube, am Ende des Tages ist es bei allen Parteien zentral, weil natürlich jeder, der in Berlin das Unglück hat, auf die Straße schauen zu können, sieht, dass die Stadt versüfft ist. Das heißt, ich glaube, das ist erstmal vielen Leuten klar, dass Müll ein Problem ist. Diesen Parteien fehlt eben nur jede Glaubwürdigkeit, das Problem zu adressieren.
1: Wir sprechen jetzt gerade über Berlin, aber jetzt frage ich dich mal als Mensch aus Nordrhein-Westfalen, wie ist es denn da?
0: Ja, da ist mir das auch gerade eingefallen, das wollte ich nämlich anbringen, wenn man über die Autobahnen fährt, da sieht man ja auch, dass die Menschen bundesweit die Mentalität haben, einfach Papiertüten, Flaschen, McDonald's-Verpackungen einfach aus dem Fenster zu schmeißen. Das ist ja genau dieselbe Mentalität, die die Feiernden hier hatten. Den Müll einfach zurückzulassen und rauszuschmeißen. Und was noch ein zentraler Punkt ist jetzt bei grünen Wählern beispielsweise, sie schreiben sich ja immer auf die Fahne Tierschutz, Umwelt. Wo schützt man denn da die Umwelt? Wo schützt man denn dann die Tiere? Wir haben auch eben ein Foto gesehen mit einem entenartigen Tier. Ich weiß nicht mehr genau, ob es jetzt eine Ente war, aber die musste an dieser Plastikverpackung herschwimmen. Und wer sagt denn, dass die das nicht fressen würde, dass sie das nicht mitnehmen würde, aufnehmen würde? Das ist doch so eine Tierquälerei, auch das einfach zu machen. Und wie doppelmoralisch muss man dann eigentlich agieren, wenn man sich das immer auf die Fahne schreibt und es selber dann nicht macht? Also diese Mentalität, den Müll einfach wegzuschmeißen, das sieht man wirklich in ganz Deutschland. Berlin ist wirklich sehr dreckig, aber alle großen Städte sind dreckig, wenn wir uns jetzt mal ehrlich machen. Berlin ist dann natürlich nochmal eine wirkliche Hausnummer, aber diesen Müll einfach stehen zu lassen, wegzuschmeißen und überhaupt gar keinen Mülleimer zu suchen, das ist ja auch die Frage. Es gibt dort ja Mülleimer und wenn es gerade in unmittelbarer Nähe keinen Mülleimer gibt, dann halte ich meine Flasche so lange, bis ich verdammt nochmal einen Mülleimer gefunden habe. Ich habe noch nie etwas weggeschmissen.
1: So. Das war deutlich. Ja, deutlich, Maya. Also, nach dem Rave The Planet bleibt natürlich was zurück. Viel Müll. Die öffentliche Problematik, dass Berlin vielerorts mit Verschmutzung zu kämpfen hat, ist damit auch bei linken Parteien im Wahlkampf angekommen. Mehr dazu lesen Sie in unserer News-App. Dankeschön an Maya Prenzl und Dankeschön auch an Moritz Wimmer. Morgen früh ab 6 heißt es wieder News Live mit Alexander Kissler als Moderator. Dabei sind auch noch Wolfgang Herles, Gunnar Schupelius und Julian Reichelt. Ich bin Andreas Dorfmann. Morgen wieder da ab 18 Uhr mit News live am Abend. Und wer ist mein Gast morgen? Haha. Peter Hane ist morgen wieder da. Denken Sie daran, der Tag beginnt mit News.

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1: Ich bin Babette Büchner. Noch immer kämpfen die Einsatzkräfte in Belgien an der Grenze zu Deutschland mit einem riesigen Waldbrand. Die Lage im Naturschutzgebiet Hohes Venn ist statisch, hat sich also zumindest nicht verschlechtert. Entwarnung gibt es aber noch nicht. Die etwa 30 evakuierten Einwohner aus Monschau können deshalb auch noch nicht zurück in ihre Häuser. Für morgen wird starker Wind erwartet. Darauf bereiten sich die Einsatzkräfte jetzt vor. Die Bundeswehr hatte im Juli so viele Soldaten wie seit 13 Jahren nicht mehr. Ende des Monats habe es rund 186.700 Männer und Frauen in der Truppe gegeben, teilte das Verteidigungsministerium mit.
2: Mehr Bewerbungen, mehr Einstellungen. Die Zahl der Männer und Frauen in der Bundeswehr wächst schnell genug, um die politisch vereinbarten Ziele zu erreichen. Es sollen in diesem Jahr bis zu 190.000 Soldaten werden. Derzeit dienen über 12.000 freiwillig Wehrdienstleistende und kurzdienende Zeitsoldaten als Teil des neuen Wehrdienstes. Das sind rund 6% mehr als im Vergleich zum Vorjahr. Und das Anschreiben zum Wehrdienst haben die allermeisten jungen Männer schon beantwortet, aber nur sehr wenige Frauen. Da sind es nur 4%. Aus Berlin, Tine Klimach.
1: In Deutschland ist der Tankrabatt ausgelaufen, in Polen laufen dagegen neue Hilfen an. Ab heute gelten dort ein festgelegter Maximalpreis und eine reduzierte Mehrwertsteuer.
3: Mit dem neuen Spritpreispaket möchte Polens Regierung zumindest vorübergehend finanzielle Erleichterung schaffen für die vielen Bürger, die in diesen Tagen mit dem Auto aus dem Urlaub zurückkehren. Die Regelung gilt für 2 Wochen bis Ende August, dann beginnt das neue Schuljahr. In Polen zahlt man heute für den Liter Super umgerechnet 1,67 Euro. Das sind 61 Cent weniger als in Deutschland. Und das wird sicher auch deutsche Tanktouristen sehr interessieren. Aus Warschau. Doris Heimann.
1: Die Thüringer Brombeer-Koalition aus CDU, SPD und BSW bröckelt. 2 von 15 BSW-Abgeordneten erklärten, dass sie CDU-Ministerpräsident Mario Vogt nicht mehr mittragen. Dieser stehe somit aktuell nur noch einer Minderheitsregierung vor. Die deutschlandweit einzige Brombeer-Koalition kam schon bisher nur auf 44 von 88 Sitzen im Erfurter Landtag.
0: Soweit das Neueste. 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
1: Das Wetter, die aktuelle Vorhersage des Deutschen Wetterdienstes. Heute Abend und in der Nacht lockern die Wolken gebietsweise auf und die Schauer klingen erst einmal ab. Die Temperaturen fallen dabei auf Werte zwischen 17 und 9 Grad. Morgen gibt es dann im Nordosten, Osten und Südwesten einen Sonne-Wolken-Mix und es bleibt meist trocken. Im Rest des Landes kommt die Sonne dagegen kaum durch und es gibt wieder gebietsweise Regenschauer bei 19 bis 28 Grad morgen maximal.
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1: Heute lautet unser Thema: Deutschland steht vor gewaltigen Verwerfungen. Sind die heutigen Zustände so schlimm wie in der DDR? Einerseits nein. Die Krisen in der Bundesrepublik mögen sich noch so sehr auftürmen. Das heutige Deutschland ist kein sozialistischer Unrechtsstaat. Es gibt kein Ministerium für Staatssicherheit, keine Mauer, keine Einheitspresse, keine Mangelwirtschaft. Andererseits macht sich der Eindruck breit, die Schnittmengen wachsen. Ehemalige DDR-Oppositionelle warnen vor der Wiederkehr desgleichen. Ein führender Wirtschaftsvertreter sagt sogar, die ökonomischen Verwerfungen seien heute größer als zur Zeit der Wiedervereinigung. Ein Strukturbruch finde statt. Das aber heißt, die bisherige Bundesrepublik bricht entzwei. Uns drohen ungemütliche Zeiten. Vergleiche mit vergangenen Epochen sind riskant. Sie können Unterschiede verwischen. Jede Epoche ist einmalig. Unmittelbar zu Gott, sagte einst der große deutsche Historiker Leopold Ranke. Jede Zeit trägt ihren Sinn in sich. Doch ohne Vergleiche gibt es keine Erkenntnis und ohne Erkenntnis frisst der Irrtum sich fort. Wer lernen will, der muss vergleichen und der findet das Gleiche ebenso wie das Verschiedene. Insofern muss verglichen werden, ohne gleich zu machen. Auch heute entwickelt sich der Staat zum Gegner der Freiheit. Auch heute will eine Art Nomenklatura bestimmen. Auch heute soll Wirtschaft immer mehr gelenkt werden. Zum Schaden des Volks, um das man sich angeblich kümmert. Sozialisten wittern Morgenluft, Bürokraten und Regulierer herrschen. Darum weist Steffen Kampeter, Hauptgeschäftsführer beim Bundesverband der Deutschen Arbeitgeberverbände, auf die entscheidende Zahl hin. Pro Monat werden in Deutschland 15.000 Arbeitsplätze in der Industrie abgebaut. 15.000. Der einzige Bereich, der noch wachse, werde vom Staat finanziert, sei es in der Pflege, sei es vor allem in der öffentlichen Verwaltung mit ihrer Bürokratie. Die Wirtschaft bewege sich seit 7 Jahren seitwärts. Und die große Welle, sagt Steffen Kampeter, die große Welle rolle noch auf Deutschland zu. Strukturbrüche drohen.
2: Die Industrie baut ab. Der einzige Bereich, der richtig aufbaut, ist alles, was aus Steuern und Sozialabgaben finanziert wird. So Pflege baut auf, aber vor allen Dingen baut die öffentliche Verwaltung und die öffentliche Bürokratie auf. Seit 7 Jahren bewegt sich die Wirtschaft seitwärts und das macht Sorgenfalten. Der Strukturwandel findet still und heimlich, will ich nicht sagen, aber stillschweigender statt. Die große Welle, die Sie gerade zitiert haben, die rollt noch erst auf uns zu. Und von daher glaube ich, es ist so ernst wie schon lange nicht mehr. Wahrscheinlich sind die Strukturbrüche größer als bei der Wiedervereinigung.
1: Steffen Kampeter weiß, wie das Herz der Wirtschaft schlägt. Er saß über 25 Jahre für die CDU im Bundestag. Er war parlamentarischer Staatssekretär im Finanzministerium unter Wolfgang Schäuble. Nun spricht er für die Arbeitgeberverbände. Er kennt also die Nöte der Unternehmer und die Sorgen der Angestellten. Und er sagt also im Podcast Ronzheimer: Während der Staat sich mästet, schmiert die Wirtschaft ab. Kampeter wörtlich: Wahrscheinlich sind die Strukturbrüche größer als bei der Wiedervereinigung. Größer. Was aber geschah in den Jahren nach 1990? Ein sozialistisches und ein marktwirtschaftliches Deutschland wurden vereinigt. Die DDR trat faktisch der BRD bei. Die wirtschaftlichen Verwerfungen waren enorm. Dabei ging viel zu Bruch. Zahlreiche Unternehmen wurden abgewickelt, weil sie sich in der freien Wirtschaft nicht behaupten konnten. Produktionsstätten wurden zu Ruinen, die Arbeitslosigkeit stieg. Wir lernen, Strukturbruch heißt Deindustrialisierung. Abwanderung ist die Folge, Verödung die Konsequenz, Entfremdung das Resultat. Und heute, im Jahr 2026, unter einem christdemokratischen Bundeskanzler, sollen die Strukturbrüche noch größer sein? Wenn Kampeter recht hat, droht Deutschland ein Deindustrialisierungsschub von historischem Ausmaß und ein massiver Vertrauensverlust in das herrschende System und dessen Eliten. Dann könnten Merz und Klingbeil in die Geschichte eingehen, nicht als Organisatoren des Aufschwungs, so sehen sie sich selbst, sondern als Funktionäre des Niedergangs. Und auch bei den zunehmenden Einschränkungen von Meinungsfreiheit, Demokratie und Rechtsstaatlichkeit gilt, wer keine zweite DDR will, der darf keine DDR-Rezepte übernehmen. Das war Kissler Kompakt, Ausgabe 340. Der erste Kommentar des Tages. Ich freue mich, wenn Sie meinen YouTube-Kanal Kissler Kompakt abonnieren. Ich freue mich auf Wiedersehen und Wiederhören. Und bis dahin und immer gilt, nur selber denken macht schlau.
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2: Es gibt also internationale Vertreter von Polizisten, die sagen, wir müssen den Holocaust, wir müssen das nie wieder operationalisieren. Wie will man das denn tun? Ja, ein beliebtes Mittel ist auch, wer hätte gedacht, dass wir dabei enden jetzt wieder? Ja, die Regulierung sogenannter Hassrede in sozialen Netzwerken. Die Allianz will nämlich diese Hassrede, wie sie sagt, aufspüren. Ein US-Forscherteam für Netzwerkansteckung, ja, so heißt das, sammelt Internetposts, um diese zu analysieren und an die Polizei weiterzuleiten. In einem Text über die Allianz heißt es, Zitat, ein zentraler Schwerpunkt der Schulung liegt auf den Auswirkungen sozialer Medien und der Frage, wie sie Hass und Intoleranz verstärken und beschleunigen. Hass und Intoleranz in sozialen Medien, da sind wir wieder gelandet. Das ist doch wirklich, ja, man kann drüber lachen, aber bei jeder aktivistischen Wendung unserer Gegenwart landen wir irgendwann beim Begehren, Hass und Hetze regulieren in den Netzwerken.
3: Am Ende hat man immer den Eindruck, man kommt bei einem neuen sozialistischen Unrechtsstaat heraus, wenn es um diese Dinge geht. Und auch hier wird eine schreckliche Verbindung gezogen zwischen sogenanntem Hass in sozialen Netzwerken und einer Art neuem Holocaust. Also das ist, wenn man diesen Leuten zuhört, die Begründung. Man sagt, man muss Hass im Netz bekämpfen, weil quasi das direkt in einen neuen Holocaust führen würde. Und das ist auch wieder eine solche Instrumentalisierung des Holocaust, aber auch eine Instrumentalisierung natürlich zur Sicherung der eigenen Macht. Also am Ende geht es diesen Leuten immer darum, die eigene Machtbasis zu sichern, dadurch, dass man Leute einschüchtert in dem, was sie sagen und dadurch, dass man eben Journalisten direkt attackiert und dadurch, dass man Wahlergebnisse attackiert. Also alles, was ein sozialistischer Unrechtsstaat so an sich hat, die Bekämpfung der freien Presse, die Bekämpfung der Meinungsfreiheit, die Bekämpfung der Gedankenfreiheit, all das vereint sich hier in einem Kampf, der eben online geführt wird, aber auch angedroht wird, mit Gewalt zu führen. Und genau das ist die Ideologie, die man immer dahinter findet. Und ich finde es wirklich mittlerweile faszinierend, dass egal zu welchem Thema man recherchiert, man irgendwann auf diese Formulierung kommt, Hass im Netz, wir durchsuchen jetzt. In dem Fall werden diese Daten auch an die Polizei in den USA weitergeleitet. Also ein Forschungsinstitut, was mit der Polizei zusammenarbeitet.
4: Da sehen wir es übrigens gerade, Pauline, Operationalizing Never Again, der Kopelke neben diesem Slogan. Entschuldigung.
3: Genau, das ist Jochen Kopelke direkt neben diesem wirklich furchterregenden Slogan und der heißt ja eben nichts anderes, als dass man den Holocaust nutzt, um ihn als Instrument gegen die eigene Bevölkerung zu wenden und zur Not auch zu Gewalt zu greifen.
4: Vielleicht noch einmal ganz kurz auf Jochen Kopelke zurückkommen und die GdP, wie gesagt, das ist ja auch die maßgebliche Polizeigewerkschaft in Deutschland. Die Polizeigewerkschaft in Deutschland, die Gewerkschaft der Polizei, richtet sich an ihrer Spitze gegen das komplette Fundament unserer freiheitlich-demokratischen Grundordnung. Wir haben also das Element Überwachung und Einschränkung der Meinungsfreiheit, was hier ganz, ganz eindeutig gefordert wird, nämlich zu durchsuchen, was sagen Menschen und dann gegen diese Menschen vorzugehen. Dann haben wir das Element Aufruf zum Putsch gegen Wahlergebnisse, hinter das sich der Kopelke mit diesem Statement, muss man sagen, ganz klar stellt. Also ein ehemaliger Mauerschütze ruft zum bewaffneten Putsch und zum bewaffneten Unterdrücken von Wahlergebnissen auf. Und sein Vorsitzender sagt nicht etwa, der ist verrückt geworden, damit haben wir nichts zu tun, sondern er stellt sich dahinter. Und dann setzt er sogar noch einen drauf und droht den Leuten, die diesen schrecklichen Missstand versuchen, durch wiederum freie Meinungsäußerung, also durch Pressefreiheit abzuwenden, indem sie darüber berichten, mit klickenden Handschellen, ja, also mit dem Strafrecht. Das ist nichts anderes als ein Anschlag auf die freiheitlich-demokratische Grundordnung. Ich weiß gar nicht, ich bin jetzt nicht ganz sicher, wie sozusagen das Dienstverhältnis von Herrn Kopelke bei der Polizei aussieht, wie dessen Beamtenstatus aussieht. Nur der gehört überprüft, weil ein Beamter in Deutschland hat fest auf dem Boden der freiheitlich-demokratischen Grundordnung zu stehen. Das ist ja die Begründung, mit der AfDler von der Wahl ausgeschlossen werden. Und der Kopelke tut es nicht. Der tut es ganz eindeutig nicht. All das, was unsere Demokratie gewährleistet und sichert, jetzt habe ich auch noch unsere Demokratie gesagt, das ist nämlich so, die Demokratie sichert und gewährleistet, will der Kopelke angreifen und zwar mit bewaffneten Kräften. Also es ist an der höchsten Zeit, den Beamtenstatus dieses Mannes zu überprüfen, weil seine Gesinnung lässt sich mit dem Polizeidienst ganz erkennbar nicht mehr in Einklang bringen.
2: Es gibt Widerstände innerhalb der GdP, große Widerstände nach Hübers Putschaufruf und auch nach der Solidaritätsadresse von Kopelke. Ein erbitterter Richtungsstreit ist da entbrannt, namentlich die Landesverbände Nordrhein-Westfalen, Bayern, Baden-Württemberg, Sachsen-Anhalt und Berlin distanzieren sich mit zum Teil sehr scharfen Worten von Hübers Aufruf, ebenso dessen eigene Ortsgruppe Blumberg. Erst also äußert sich die Landesgruppe und dann reagiert darauf Sven Hüber sehr gereizt. Die Distanzierung der Landesgruppe Baden-Württemberg kommentierte auf Instagram mit mehreren, Kotz-Emojis. Wir sehen es hier eingeblendet. 1, 2, 3, 4, 5 Kotz-Emojis von Sven H. 2020, Sven Hüber ist das. Also er sieht dort also sich im Recht und ärgert sich über das Statement seiner eigenen Landesorganisation. Und um die eigenen Leute auf Linie zu bringen, das kommt jetzt noch hinzu zu diesem Fall, hat die GdP eigens eine Remonstration-Checkkarte entwickelt. Remonstration, was ist das? Das ist das Recht von Beamten, gegen dienstliche Anordnungen Bedenken beim Vorgesetzten anzumelden, wenn sie etwa befürchten, dass die Anordnung rechtswidrig oder gar verfassungsfeindlich sein könnte. Und diese Checkkarte der Gewerkschaft liefert passende Textbausteine, die Polizei verwenden können, wenn sie sich gegen die Anordnungen stellen möchten. Etwa, jetzt darf ich mal zitieren, ich halte diese Anordnung für strafbar, deshalb werde ich sie nicht befolgen. Zitat Ende. Ja, wenn es denn mal so einfach wäre, wir hatten den Anwalt Ralf Höcker bei uns hier, der sagt, also so ist ja, in meinen Worten jetzt, so ist ja Remonstration nicht gedacht, dass der Einzelbeamte sagt, oh, im Prinzip, da habe ich ein Problem mit, da verweigere ich also den Befehl.
3: Remonstration bezeichnet nicht, dass man die Polizei nach Belieben für seine eigenen politischen Zwecke einsetzen kann. Genau das wird ja hier insinuiert. Und diese Checkkarte zeigt eben, dass es keineswegs nur eine Einzelmeinung von Hüber ist, sondern dass sich die GdP in ihrer Spitze hinter diesen Putschaufruf von Hüber gestellt hat. Denn sonst würde man ja nicht unter diesem Artikel, das ist unter diesem Artikel von Hüber verlinkt, diese Remonstrationscheckkarte, mit der der einzelne Beamte eben zur Remonstration, also zur Verweigerung der dienstlichen Anweisungen animiert werden soll, hier Tipps an die Hand bekommt, wie und in welchem Fall er gegen diese Anweisungen sich stellen kann, was er da sagen kann, was er tun kann. Also wirklich eine, muss man ja wirklich sagen, eine gezielte Aufstachelung der eigenen Leute, die eben im Dienst dazu angeleitet werden sollen, die dienstlichen Weisungen bei einer unliebsamen Regierung sich denen zu widersetzen.
4: Ich glaube übrigens, es gibt extrem viele Polizisten, zum Beispiel in Sachsen-Anhalt, die sich enorm über einen AfD-Wahlsieg freuen würden und auch über die möglichen Zustände und Verhältnisse, die mit einem AfD-Sieg in Sachsen-Anhalt enden könnten, wenn man der Wahlprogrammatik der AfD an dem Punkt einmal folgt. Ich möchte trotzdem noch einmal darauf hinweisen, warum passiert das eigentlich gerade alles? Um welches Politikfeld, um welches konkrete Politikfeld geht es diesen Fanatikern an der Spitze der GdP denn da wohl? Geht es da um Ladendiebstahl? Geht es da möglicherweise um die Messerverbotszone, dass sie die noch härter durchsetzen wollen? Nein, es geht hier um ein ganz klar erkennbares Politikfeld. Es geht um die Abschiebung. Abschiebung zu verhindern, den Rechtsstaat durch Abschiebung wieder durchzusetzen, dieses Gedankengut hat es an die Spitze der GdP geschafft. Das ist das, wogegen sich das richtet. Deswegen ist die Bundespolizei dabei. Denn dort ist natürlich das Thema Abschiebung ein ganz wesentliches. Das Thema Grenzschutz logischerweise. Eigentlich kannte sich der Hüber mit Grenzschutz ja gut aus. Inzwischen möchte er das Gegenteil, muss man sagen. Gute Nachricht für alle, die kommen. Der Hüber schießt nicht mehr, sondern will jetzt das Gegenteil. Das ist das, worum es hier geht. An der Spitze der deutschen Polizei hat sich ein Weltbild durchgesetzt, das ganz klar pro offene Grenzen, Anti-Abschiebung und pro unkontrollierte illegale Massenmigration ist. Das ist der weltanschauliche Kampf, um den es hier tatsächlich geht. Das ist das, wo remonstriert werden soll. Ihr wollt abschieben, machen wir als Polizei nicht mit. Das ist das, worum es am Ende Herrn Hüber und Herrn Kopelke hier wirklich geht.
3: Und noch ein Satz vielleicht zu dem, was du gesagt hast, dass viele Polizisten sich einen AfD-Wahlsieg wünschen. Ich glaube das auch. Und natürlich muss man umgekehrt sagen, unter linken Regierungen im ganzen Land gibt es auch viele Polizisten, die deren Meinung nicht teilen und trotzdem tun, was ihnen die Regierungschefs sagen, weil sie eben wissen, diese Regierungen sind gewählt und wir sind am Ende diejenigen, die den Willen des Volkes umzusetzen haben. Also das staatliche Gewaltmonopol fußt ja darauf, dass die Macht eben vom Volk ausgeht und nicht von einer quasi tyrannischen Regierung, sondern eben von einer gewählten Regierung. Und genau deren Anweisungen umzusetzen, das passiert, obwohl viele Polizisten deren Ziele nicht teilen. Ich glaube auch, dass viele Polizisten zum Beispiel sich gar nicht bewusst sind, was die GdP eigentlich für eine, mittlerweile muss man sagen, in Teilen linksextreme Organisation geworden ist. Und gerade deswegen erklärt sich ja auch, dass immer mehr Leute dort sagen, wir wechseln jetzt in andere Polizeigewerkschaften, weil uns das einfach dieses Gedankengut nichts mehr mit dem zu tun hat, wofür wir als Polizisten antreten. Also dieser Richtungsstreit, über den wir eben auch kurz gesprochen haben, der wird weitergehen, der ist dort am Brodeln, da zerteilen sich einzelne Ortsgruppen quasi. Es gibt wirklich einen erbitterten Streit darum. Und ich glaube, dass viele Polizisten sagen werden, was geschieht da eigentlich quasi mit unserem Siegel in unserem Namen? Wir wollen das nicht, wir sind angetreten für einen demokratischen Staat und nicht für einen Gesinnungsstaat.
4: Viele Polizisten, die aus der GdP raus wollen, wollen jetzt so sehr aus der GdP raus, dass sie eigentlich nur noch mit Schießbefehl aufzuhalten sind. Und da wäre Sven Hüber ja der richtige Mann, muss man sagen.
5: Aber er geht ja bald in Rente, also muss er sich anstrengen.
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1: Ich bin Babit Büchner. Aufatmen in Monschau. Der Waldbrand aus Belgien rückt nicht weiter vor. Auch das Wetter hilft mit. Nicht nur der Regen hat die Einsatzkräfte unterstützt, sagte Feuerwehreinsatzleiter Philipp Krüger am Nachmittag.
2: Der Wind hat sich Gott sei Dank wieder etwas gedreht, zeigt aktuell nach Nordwesten. Somit sind die Lagenmützen nicht und Monschau, wie man sieht, relativ wieder in Ordnung.
1: Eine Entwarnung gibt es aber bisher nicht. Die etwa 30 evakuierten Einwohner aus Monschau können deshalb auch noch nicht zurück in ihre Häuser. Die Bundeswehr hatte im Juli so viele Soldaten wie seit 13 Jahren nicht mehr. Ende des Monats habe es rund 186.700 Männer und Frauen in der Truppe gegeben, teilte das Verteidigungsministerium mit.
3: Mehr Bewerbungen, mehr Einstellungen. Die Zahl der Männer und Frauen in der Bundeswehr wächst schnell genug, um die politisch vereinbarten Ziele zu erreichen. Es sollen in diesem Jahr bis zu 190.000 Soldaten werden. Derzeit dienen über 12.000 freiwillig Wehrdienstleistende und kurzdienende Zeitsoldaten als Teil des neuen Wehrdienstes. Das sind rund 6% mehr als im Vergleich zum Vorjahr. Und das Anschreiben zum Wehrdienst haben die allermeisten jungen Männer schon beantwortet, aber nur sehr wenige Frauen. Da sind es nur 4%. Aus Berlin, Tine Klimach.
1: Die Thüringer Brombeer-Koalition aus CDU, SPD und BSW bröckelt. 2 von 15 BSW-Abgeordneten haben erklärt, dass sie CDU-Ministerpräsident Mario Vogt nicht mehr mittragen. Dieser stehe somit aktuell nur noch einer Minderheitsregierung vor. 13 BSW-Abgeordnete hatten zuvor dafür gestimmt, in der Regierungskoalition zu bleiben. Die deutschlandweit einzige Brombeer-Koalition kam schon bisher nur auf 44 von 88 Sitzen im Erfurter Landtag. Es hat einen Hackerangriff auf das Netz der Berliner Landesbehörden gegeben. Betroffen sind die Senatsverwaltung für Bauen und Wohnen und die Senatsverwaltung für Umwelt und Verkehr, teilte die Senatskanzlei mit. Beide wurden schon am Freitag aus Sicherheitsgründen vom Landesnetz isoliert. Ob zu dem Zeitpunkt schon Daten abgeflossen sind, ist noch unklar. Es wurde ein Krisenstab eingerichtet.
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1: Das Wetter, die aktuelle Vorhersage des Deutschen Wetterdienstes. Heute Abend und in der Nacht lockern die Wolken gebietsweise auf und die Schauer klingen erst einmal ab. Die Temperaturen fallen dabei auf Werte zwischen 17 und 9 Grad. Morgen gibt es dann im Nordosten, Osten und Südwesten einen Sonne-Wolken-Mix und es bleibt meist trocken. Im Rest des Landes kommt die Sonne dagegen kaum durch und es gibt wieder gebietsweise Regenschauer bei 19 bis 28 Grad morgen maximal.
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2: Die deutsche Industrie wird das nicht überleben, sagt Hans-Werner Sinn. Und der Bundeskanzler sollte auf diesen klugen Mann hören, tut er aber nicht. Wir befinden uns in Deutschland in einer so entscheidenden wie gefährlichen Phase. Wir stehen vor der Wahl, in den wirtschaftlichen Untergang zu trotten oder aber alle vermeintlichen Gewissheiten und heißgeliebten Bekenntnisse des gesamten letzten Jahrzehnts auf den Müllhaufen der Geschichte zu werfen. Genauso wie vor 35 Jahren den roten Sozialismus, der den Menschen mit Waffengewalt aufgezwungen wurde, während dieser grüne Sozialismus die Klimaideologie von Millionen Menschen frei gewählt und geradezu fanatisch verfolgt, eingefordert und durchgesetzt wurde. Darunter sehr, sehr viele Journalisten. Kaum jemand in Deutschland wagte die einfache Frage, ob es wirklich eine gute Idee ist, alles wirtschaftliche Handeln den Ideen einer 17-jährigen Schulschwänzerin mit einer offenkundig wahnhaften Persönlichkeitsstörung einfach so zu unterwerfen. Die damalige Bundeskanzlerin Angela Merkel und nahezu die gesamte deutsche Wirtschaft marschierte mit Greta und dem grünen Kult. Solche Phasen, in denen Ideologien dann kollabieren, sind stets gefährlich, weil die Mächtigen nichts mehr fürchten und scheuen als das Eingeständnis von Fehlern. Besonders, wenn diese Fehler katastrophal waren und im Nachhinein geradezu als verrückt erscheinen müssen. Auch ich habe an Greta und den langen grünen Marsch geglaubt. Ist kein Satz, der den Mächtigen allzu leicht über die Lippen geht. Je mehr sie zu verlieren haben, desto sturer und starrsinniger werden sie. Friedrich Merz war es selbst, der die Klimaneutralität bis 2045 sogar als klar formuliertes Ziel ins Grundgesetz schreiben ließ, bloß um von den abgewählten Ideologen der Grünen Partei die Zustimmung zu seinen Billionenschulden mit unserer wirtschaftlichen Existenz zu erkaufen. Was all das angerichtet hat, darüber werden noch Generationen von Historikern staunen. Hans-Werner Sinn sagt dazu, Europa und speziell Deutschland ist wegen seiner ruinösen Klimapolitik zum abschreckenden Beispiel geworden. Und Friedrich Merz sollte eine europäische Koalition bilden, um die CO2-Verordnung zu kippen. Erstaunlicherweise könnte Friedrich Merz noch immer ein großer Bundeskanzler werden, wenn er nur den Mut zu radikalen Reformen finden würde. Die Kanzlerschaft von Gerd Schröder lag am Boden, als er sich zur Agenda 2010 entschloss und dem Land damit Jahrzehnte des Wachstums bescherte. Friedrich Merz müsste nur bereit sein, die Klimapolitik der letzten 10 Jahre für falsch, beendet und abgeschafft zu erklären, vor allem den ruinösen, politisch geschaffenen CO2-Preis, ganz so wie Hans-Werner Sinn und diverse deutsche Vorstandsvorsitzende und CEOs das fordern. Aber Friedrich Merz hat diesen Mut nicht. Stattdessen täuscht und belügt er die deutsche Wirtschaft in einer Dreistigkeit, wie ich es persönlich in der Politik noch nie erlebt habe. Und das will was heißen. Die Wirtschaft zu zerstören, weil man auf eine Ideologie hereingefallen ist, das ist ein schrecklicher Irrtum. Aber weiterzumachen, wenn man längst erkannt hat und weiß, wissen muss, dass es ein Irrtum war, das ist Sabotage. Und wir sind in die Phase der regierungsamtlichen Sabotage eingetreten. Diese Sabotage wird begleitet von atemberaubenden Regierungslügen über die Entlastung der Wirtschaft. In seiner kurzen Kanzlerschaft hat Friedrich Merz schon viele haarsträubende Märchengeschichten erzählt, aber wie er die deutsche Öffentlichkeit und die gesamte Industrie, die am Rande des Kollaps steht und verzweifelt auf Entlastung wartet, wie er die alle belogen hat, das übertrifft wirklich alles und ist besonders perfide und niederträchtig, weil es unzählige Unternehmen und ihre Millionen Mitarbeiter in einer Notsituation täuscht. Friedrich Merz hat einen Industriestrompreis von 5 Cent pro Kilowattstunde verkündet, 5 Cent pro Kilowattstunde, um energieintensive Unternehmen bei den hohen Kosten zu entlasten. Das war vor gerade einmal 8 Tagen.
3: Klar ist, in welcher Situation unsere Volkswirtschaft ist und dass wir die Bedingungen für Wettbewerbsfähigkeit unseres Landes wieder stärken wollen. Und deswegen hat im Vordergrund gestanden heute die Energiepolitik und dazu insbesondere 2 Beschlüsse. Zum einen, wir wollen für die Jahre 2026 bis 2028 den Industriestrompreis einführen. Der Zielpreis soll bei ungefähr 5 Cent pro Kilowattstunde liegen und Unternehmen unterstützen, die viel Strom verbrauchen und im internationalen Wettbewerb stehen. Die Gespräche mit der Kommission sind weitgehend abgeschlossen und wir gehen davon aus, dass wir die Genehmigung dafür auch bekommen. Mit der Kraftwerkstrategie und mit dem Industriestrompreis erhält die Energiepolitik dieser Regierung zwei entscheidende weitere Bausteine. Wir vergessen dabei nicht das übergeordnete Ziel. Es geht eben darum, unsere Wirtschaft signifikant zu entlasten und die Produktionskosten zu senken.
2: Sie haben es mit eigenen Ohren gehört. Die Wirtschaft signifikant entlasten durch einen Industriestrompreis von 5 Cent. Der Bundeskanzler verkündete einen Industriestrompreis in Höhe von 5 Cent pro Kilowattstunde für energieintensive Unternehmen, also zum Beispiel für Stahl, Beton, weite Teile der Chemieindustrie oder den Maschinenbau. Ordnungspolitisch ist das alles sehr heikel, weil man mit Milliarden Steuergeldern den Strompreis senkt, den man vorher mit verrückter Klimapolitik und Milliarden Steuergeldern künstlich hochgetrieben hat. Aber immerhin war es ein Signal der Entlastung in der Not. Doch nun stellt sich heraus, dieser Industriestrompreis von 5 Cent pro Kilowattstunde existiert schlichtweg nicht.
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2: Friedrich Merz sagt ja, allen, die von Neuwahlen sprechen, kann ich nur sagen, was soll denn dabei noch rauskommen?
3: Ja, was wohl?
2: Das ist ein Zitat von Friedrich Merz. Ja. Also, die wissen einfach, es ist vorbei, aber sie haben keine verbliebene Antwort mehr darauf. Ja. Die letzte Patrone ist abgefeuert.
4: Die CDU sieht wirklich Friedrich Merz als Punching Ball. Das ist auch mein Eindruck. Du hast Oettinger erwähnt, Schnieder. Ich las noch ein Interview mit der, ja, muss man sagen, geschassten Sportministerin aus dem Osten, Frau Schenderlein, die jetzt auch ein Interview gegeben hat. Das sei ja ganz unglücklich abgelaufen. Sie habe damit wenig Verständnis. Das hat man früher vielleicht auch gehabt mit Entscheidungen von Frau Merkel oder anderen Kanzlern. Aber dass jeder CDU-Funktionär, der sich ungerecht behandelt fühlt, vor die Kamera geht und sagt, also Friedrich Merz hat dort ganz schlecht gehandelt, das ist von neuer Qualität der Erosion.
5: Frau Schenderlein kennt kein Mensch.
6: Aber das
4: ja klar,
6: das
4: aber es nimmt
6: ja
4: sie.
6: Auch, das liegt ja das auch daran, dass Friedrich Merz eben so ungeschickt vorgeht. Also man hat das Gefühl, wenn er quasi durch das politische Berlin läuft, tritt er bei jedem Tritt jemandem auf die Füße von seinen eigenen Leuten und hinterlässt halt lauter Leute, die einerseits unzufrieden sind und die zweitens aber auch keine Angst mehr vor seiner Autorität haben, weil er keine Autorität mehr hat. Also unter Merkel hat auch viele Leute vor den Kopf gestoßen, die wären dann halt nicht in die Medien gerannt und hätten das erzählt, weil sie gewusst hätten, sie wären von ihrer Partei vernichtet.
2: Jetzt hoffen wir mal alle, dass die schreckliche Prognose von Herrn Buri nicht wahr wird und die CDU ein Glaubwürdigkeitsproblem bekommt.
4: Bitte nicht.
2: Dann wäre es ja noch schlimmer.
5: Es gibt ja das Malen nach Zahlen. Ich glaube, bei Friedrich Merz trifft zu Fettnäpfe nach Zahlen. Er trifft alle in der richtigen Reihenfolge.
4: Auf dem Weg zum Status der sonstigen Parteien ist die SPD schon weiter fortgeschritten als die Union. Sie ist bei 12% momentan und klar, mit diesen katastrophalen Umfragewerten kann man nicht zufrieden sein und erst recht nicht mit dem drohenden Rausflug aus dem Magdeburger Landtag. Deshalb lesen wir immer öfters Endspiel für Baas und Klingbeil, etwa so bei den Kollegen von Welt. Autor dieses Textes ist Gordon Ripinski. Er ist in der SPD sehr gut vernetzt. Und er schreibt, hören Sie sich das mal an, Zitat Ripinski in der Welt. Lars Klingbeil, 48, ist an diesem Mittwoch auf dem Zenit seiner Macht und in seiner tiefsten Krise zugleich. Während der Parteichef zwischen seinen Ämtern jongliert, ist die Geduld der Funktionäre und der Basis mit ihm und seiner Co-Parteichefin Bärbel Baas am Ende. In den wichtigen Wochen vor den Landtagswahlen in Ostdeutschland scheint niemand in der SPD außerhalb des engeren Umfelds der Parteiführung den beiden noch die Wende zum Besseren zuzutrauen. Zitat Ende. Ergänzung: auf dem Zenit meint den formalen Zenit, weil er am Mittwoch in seiner Funktion als Vizekanzler die Kabinettssitzung in Vertretung von Friedrich Merz leiten durfte. Hier also der nächste Flächenbrand. Es gibt offene Briefe aus NRW, aus Bielefeld, aus Hessen. Bärbel Baas, Lars Klingbeil, ihr könnt es nicht. Also wird der 6. September auch ein Schicksalstag für die deutsche Sozialdemokratie?
6: Definitiv, der 6. September wird für alle Parteien ein Tag der Abrechnung. Für die SPD wird dann nochmal besonders interessant, wie die Wahl in Mecklenburg-Vorpommern ausgeht, wie Manuela Schwesig abschneidet und ob sie sich womöglich als Nachfolgerin auch positionieren kann. Ich finde ja ganz interessant, ich habe es vorhin schon angedeutet, dass dieses Brandmauerkonzept sowohl für die CDU natürlich nicht auch aufgeht, als auch für die SPD. Und ja, interessanterweise innerhalb der SPD sich die Lesart durchgesetzt hat, dass die Partei nicht genug eigene Inhalte durchsetzen konnte und dass sie zu links ist. Also zu wenig links ist, meine ich. Eine Analyse, die wir hier jetzt nicht teilen würden. Aber ganz offensichtlich zeigt sich ja, dass dieses Regierungsbündnis beide Seiten unglücklich macht. Beide Seiten nicht zu dem führt, was man eigentlich möchte und von dem abbringt, wohin man eigentlich will. Also ich glaube, dass die SPD, wenn man sich die Gesamtwahlergebnisse anschaut, natürlich gerade dieser linke Flügel eher eine gesellschaftliche Minderheitsposition erfüllt, dass das jetzt keine Mehrheit ist oder keine Mehrheit hat. Aber es ist eben mittlerweile eine relevante Zahl von Leuten innerhalb der SPD, die sagen, Lars Klingbeil und Bärbel Baas lassen sich von Merz über den Tisch ziehen. Wie gesagt, eine Analyse, die ich nicht teile. Aber es zeigt eben, dass dieses Brandmauer-Konzept auch für die SPD interessanterweise gescheitert ist.
4: Und sie stehen sich wirklich ständig mit Rücktrittsforderungen konfrontiert. Der Jungsozialisten-Chef Thürmer hat es schon große Kritik angemeldet. Was ich auch interessant fand, Julian, Bärbel Baas wurde dann gefragt, ja, Schicksalswahl 6. September, was wird denn danach mit der SPD passieren? Da sagt sie ganz patzig, das wissen sie jetzt doch auch nicht. Also die merken schon, die Einschläge kommen näher beim Führungsduo.
2: Also, Bei einer Sache lege ich mich absolut fest. Lars Klingbeil, mutmaßlich auch Bärbel Baas, aber Lars Klingbeil definitiv, überleben diesen Herbst politisch an der Spitze der SPD nicht. Wenn die SPD in Sachsen-Anhalt aus dem Landtag fliegt, ist schon am 7. September Schluss für die beiden. Wenn sie es noch reinschaffen, ist nach dem 20. September Schluss. Baas und Klingbeil werden gestürzt werden an der Spitze der SPD. Da bin ich mir sicher, da lege ich mich absolut fest. Und daraus leiten sich natürlich sehr, sehr spannende Fragen ab. Also die CDU guckt natürlich auf das eigene Ergebnis in Sachsen-Anhalt. Das wird katastrophal. Friedrich Merz, wir haben es hier schon letzte Woche analysiert, hat schon, wenn man so die Daumen so doll drückt, dass es unter den Fingernägeln weiß wird. Ja, so doll drückt Friedrich Merz Ulrich Siegmund die Daumen, dass der die absolute Mehrheit holt, damit ihm die Debatte, macht die CDU es mit der AfD oder mit der Linkspartei, damit ihm die wenigstens noch erspart bleibt. Wenn ihm die erspart bleibt, bliebe, dann könnte man mit einer geringen Chance dieses Ergebnis vielleicht aussitzen, das CDU-Ergebnis. Aber wenn Ulrich Siegmund die absolute Mehrheit holt, heißt das im Umkehrschluss hochwahrscheinlich, er holt die absolute Mehrheit, weil die SPD raus ist. Das ist das wahrscheinlichste absolute Mehrheitsszenario für Ulrich Siegmund. Ist die SPD raus, sind Klingbeil und Baas weg. Was passiert dann? Logischerweise neue Vorsitzenden. Was passiert dann für Friedrich Merz? Und da wird es in gewisser Weise historisch ironisch, denn dann reißt Lars Klingbeil, an den Friedrich Merz sich ja gekettet hat, wie in so einem Comic, den einfach mit in den Abgrund. Also, wenn Klingbeil weg ist und das wird passieren, dann wird Friedrich Merz irgendwann, entweder in der Woche nach dem 6. September oder in der Woche nach dem 20. September, seiner CDU-Fraktion in einer laufenden Haushaltsverhandlung erklären müssen, wo die CDU sowieso nichts mehr von den Schulden will, die Friedrich Merz zugesagt hat, nichts von den Steuerbelastungen will, für die sogenannten Reichen, die Friedrich Merz den Sozis ja versprochen hat. Es ist so haarsträubend, was dieser Mann angerichtet hat. Ja. So, in der Situation wird die SPD dann diese Schmachergebnisse für die CDU neu aufmachen und sagen, genau das, was Pauline gerade gesagt hat, war uns noch nicht links genug. Also wir müssen nochmal einen Spitzensteuersatz ran. Bei der superreichen Steuer, wie die es nennen, müssen wir eigentlich über 50% und wir brauchen vermutlich noch mehr Schulden. Was ist denn jetzt mit der Schuldenbremse? Die muss raus aus dem Grundgesetz. Also Friedrich Merz muss dann der CDU erklären, während der trübselige Lars, der es mit Zahlen nicht so hat, möglicherweise weiter dann Finanzminister bleibt, warum er an der Spitze der SPD weltanschaulich jetzt nochmal nachsteuern müsste, aber nicht in Richtung CDU, sondern nach links. Aus meiner Sicht ist es vollkommen ausgeschlossen, wie das noch als Regierungskoalition in irgendeiner Weise überlebbar sein soll. Also selbst dann, wenn die Debatte, machen wir es jetzt mit AfD oder mit Linkspartei der CDU, erspart bleiben sollte, wird der stürzende Lars Friedrich Merz mit in den Abgrund reißen. Und da kann man einfach nur sagen, das hat er jetzt davon, das hat Friedrich Merz davon, dass er sein politisches Schicksal an diesen schrecklichen Finanzminister Lars Klingbeil gekettet hat.
6: Und da steckt ja noch was drin, nämlich wird diese Wahl in Sachsen-Anhalt am 6. September die Regierungskoalition noch weiter auseinandertreiben, weil beide natürlich sicher schon ein desaströses Ergebnis einfahren werden. Es ist noch nicht ganz klar, wie desaströs es ausfallen wird, aber beide Parteien oder beide Parteifamilien, die Union und die SPD, werden hinterher sagen, wir müssen jetzt noch mehr unser Programm pur quasi sein. Die CDU wird sagen, wir müssen CDU pur sein. Die SPD wird sagen, wir müssen SPD pur sein. Das heißt, man bewegt sich auch inhaltlich so weit auseinander. Man hat beide Parteien werden das Gefühl haben, sie müssen sich jetzt profilieren und ihren Wählern beweisen, dass sie ihre eigene Politik noch machen können. Und das werden sie zusammen nicht können.
4: Es war ja noch eine Personalie, die uns letzte Woche etwas beschäftigt hat, Julian. Eine wichtige Person wurde ja ausgetauscht im Finanzministerium von Lars Klingbeil, hat auch für große Debatten gesorgt, für Anzeichen von Panik, Nervosität, durchregieren.
2: Ja, er hat da seine Chefhaushälterin rausgeworfen, die offenbar ein bisschen zu zickig und patzig geworden ist. Und immer, so wird berichtet, in so ironisch-sarkastischer Weise deutlich gemacht hat, dass Lars Klingbeil es einfach mit Zahlen, mit Zählen, mit Dreisatz nicht so richtig hat. What could possibly go wrong im Finanzministerium? Die hat er dann jetzt entsorgt. Auch das ist in Richtung CDU natürlich ein Anzeichen, dass da einfach Auflösungserscheinungen herrschen und sozusagen ein Regime sich an die Macht klammert, ja, und typisch dafür ist, dass man dann die Unliebsamen erstmal wegräumt und sich damit vielleicht nochmal ein paar Stunden zusätzliche Atemluft zu verschaffen. versucht aus meiner Sicht alles Mätzchen, alles Kinkerlitzchen. Ich persönlich glaube auch nicht mal mehr, dass es so weit kommen wird, wie Pauline sagt, dass die Parteien noch dann nach dem Debakel von Sachsen-Anhalt, CDU und SPD diese Selbstanalyse betreiben werden. Wir müssen jetzt mehr CDU pur oder SPD. Ich glaube, das wird in einer Art und Weise unter diesen beiden ehemaligen Volksparteien explodieren, wie wir uns noch gar keine Vorstellung davon machen. Der Economist nennt das, was in Sachsen-Anhalt passiert, die wichtige, historisch wichtigste Wahl in der Geschichte der Bundesrepublik. Das ist bei denen noch gar nicht angekommen. Das ist einfach Endspiel. Da geht's nicht mehr um Nachsteuern, da geht's um die schiere Existenz. Wenn CDU und SPD, und darauf deutet ja alles hin, so weiter marschieren, wie sie es derzeit tun, in diesem 6. September, endet ihre Existenz bei der SPD in den Resten von Volkspartei und bei der CDU als Volkspartei am 6. September um 18.01 Uhr.
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1: Ich bin Bobbit Büchner. Sie sind in mehreren Schichten im Einsatz. Auch heute Nacht kämpfen die Einsatzkräfte im belgischen Naturschutzgebiet Hohes Venn weiter gegen die Flammen. Das Feuer in der Eifel vor. Eine Entwarnung gibt es aber noch nicht. Morgen soll es wieder windiger werden. Die etwa 30 evakuierten Einwohner aus Monschau können deshalb auch noch nicht zurück in ihre Häuser. In Deutschland ist der Anteil junger Menschen ohne Job oder Ausbildungsplatz leicht gestiegen. Im vergangenen Jahr waren es 10% der 20- bis 24-Jährigen, berichtet das Statistische Bundesamt. Im Jahr davor waren es 9,5%.
2: Auffällig in der Statistik ist, dass anders als in vielen anderen EU-Ländern hierzulande mehr junge Menschen in Großstädten ohne Job oder Ausbildungsplatz sind als auf dem Land, wo es in der Regel ja weniger Angebote gibt. Unabhängig von der Region wollen sich viele nach dem Schulabschluss oder Studium erstmal orientieren und zum Beispiel reisen oder sie warten auf den richtigen Studien- oder Ausbildungsplatz. Außerdem sind in Deutschland etwas mehr junge Frauen als Männer zwischen 20 und 24 ohne Beschäftigung. Diana Kramer, Nachrichtenredaktion.
1: Die Aggressivität im Straßenverkehr hat in den vergangenen Jahren weiter zugenommen. In einer Langzeitstudie des Gesamtverbands der deutschen Versicherungswirtschaft räumen immer mehr Autofahrer eigenes Fehlverhalten ein.
3: Drängeln, Ausbremsen, Schimpfen. Ein knappes Drittel der Autofahrer schert nach dem Überholen schon mal so dicht ein, dass der andere bremsen muss. Auch bei Radfahrern deutet die Umfrage auf ein zunehmend aggressives Verhalten hin. Über 40% von ihnen erzwingen demnach hin und wieder die Vorfahrt. Das Leben werde immer hektischer, das erzeuge Druck. So die Studienmacher. Auch die Nutzung des Smartphones am Steuer nimmt immer mehr zu. Jeder Vierte schreibt während der Fahrt zumindest ab und an Nachrichten. Aus Berlin, Tine Klimach.
1: Die am Boden messbare UV-Strahlung der Sonne nimmt laut einer neuen Untersuchung in ganz Europa zu. Hauptgrund dafür ist, dass es weniger Wolken gibt, teilte das Bundesamt für Strahlenschutz mit. Besonders betroffen sind demnach Mittel- und Westeuropa, darunter auch Deutschland. An 26 von 40 Messstationen gab es eine jährliche Zunahme der UV-Strahlung von 10-20%.
0: Soweit das Neueste. 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
1: Zum Wetter. Die aktuelle Vorhersage des Deutschen Wetterdienstes. Die Temperaturen fallen heute Nacht auf Werte zwischen 17 und 9 Grad. Dabei lockert die Wolkendecke gebietsweise auf und die Schauer klingen immer mehr ab. Morgen gibt es dann im Nordosten und in Südbaden einige Auflockerungen und sonnige Momente und es bleibt meist trocken. Im großen Rest des Landes bleibt es dagegen bewölkt und es kann Regenschauer geben bei 18 bis 28 Grad morgen maximal.
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1: Ich bin David Riemer. Die wechselhafte Wetterlage trägt zu einer weiteren Entspannung im Waldbrandgebiet an der belgisch-deutschen Grenze bei. Der Brand in einem belgischen Naturschutzgebiet war gestern bis auf 300 Meter an die deutsche Grenze herangerückt, was zu einer Evakuierung von rund 30 Bewohnern im Dorf Kaltenherberg geführt hatte.
2: Das Feuer aus Belgien ist bisher nicht weiter Richtung Monschau in der Eifel vorgerückt. Regen und ausbleibender Wind wirken sich derzeit positiv aus, wie es von der Monschauer Einsatzleitung hieß. Man habe die Situation etwas entschärfen können. Die Menschen aus dem grenznahen Ortsteil Kaltenherberg, die evakuiert worden waren, können aktuell noch nicht in ihre Häuser zurück. Die Evakuierung wird noch aufrechterhalten. Mit rund 3000 Hektar Fläche handelt es sich um einen der größten Waldbrände in der Geschichte Belgiens. Tine Klimach, Nachrichtenredaktion.
1: Der Oman soll zusammen mit dem Iran an einem Mechanismus für die Straße von Hormuz arbeiten. Bislang gibt es aber keine Einigung. US-Präsident Trump hatte jetzt mit drastischen Worten den Druck erhöht. Er sagte dem Sender Fox News, man werde den Oman in Grund und Boden bombardieren, wenn das Land den USA in die Quere komme. Der Oman ist bislang keine aktive Kriegspartei. Die im Boden messbare UV-Strahlung der Sonne nimmt laut einer neuen Untersuchung in ganz Europa zu. Hauptgrund dafür ist, dass es weniger Wolken gibt. Das teilte das Bundesamt für Strahlenschutz in Salzgitter mit.
3: Örtliche Messungen haben schon darauf hingedeutet. Jetzt bestätigen europaweite Daten einen besorgniserregenden Trend. An 26 von 40 Messstationen nahm die UV-Strahlung jährlich um 10-20% zu. Vor allem in Mittel- und Westeuropa, auch in Deutschland. Damit steigt das Gesundheitsrisiko, denn die ultraviolette Strahlung gilt als Hauptursache für Hautkrebs. Sie kann außerdem die Augen schädigen. Unter anderem wegen des Klimawandels gibt es weniger schützende Wolken. Die Experten vom Strahlenschutzamt fordern mehr Schattenplätze. Das helfe außerdem auch gegen Hitze, hieß es. Ursula Winkler, Nachrichtenredaktion.
1: Die Thüringer Brombeer-Koalition aus CDU, SPD und BSW bröckelt. 2 von 15 BSW-Abgeordneten erklärten, dass sie CDU-Ministerpräsident Vogt nicht mehr mittragen. Dieser stehe somit aktuell nur noch einer Minderheitsregierung vor. 13 BSW-Abgeordnete hatten zuvor dafür gestimmt, in der Regierungskoalition zu bleiben.
0: Soweit das Neueste. 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
1: Zum Wetter die aktuelle Vorhersage des Deutschen Wetterdienstes. Die Temperaturen fallen in der Nacht auf Werte zwischen 17 und 9 Grad. Dabei lockert die Wolkendecke gebietsweise auf und die Schauer klingen ab. Tagsüber gibt es dann im Nordosten und in Südbaden einige Auflockerungen oder sonnige Momente. Dabei bleibt es meist trocken. Im Rest des Landes ziehen dichte Wolkenfelder durch und es kann Regenschauer geben. Bei 18 bis 28 Grad maximal.
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1: Ich bin David Riemer. Die Bundeswehr hat im Juli so viele Soldatinnen und Soldaten gezählt wie seit 13 Jahren nicht mehr. Zum Stichtag am 31. Juli habe es rund 187.000 Männer und Frauen in der Truppe gegeben. Das teilte das Verteidigungsministerium in Berlin mit. Im Vergleich zum letzten Juli gäbe es 2% mehr Soldaten.
2: Mehr Bewerbungen, mehr Einstellungen. Die Zahl der Männer und Frauen in der Bundeswehr wächst schnell genug, um die politisch vereinbarten Ziele zu erreichen. Es sollen in diesem Jahr bis zu 190.000 Soldaten werden. Derzeit dienen über 12.000 freiwillig Wehrdienstleistende und kurzdienende Zeitsoldaten als Teil des neuen Wehrdienstes. Das sind rund 6% mehr als im Vergleich zum Vorjahr. Und das Anschreiben zum Wehrdienst haben die allermeisten jungen Männer schon beantwortet, aber nur sehr wenige Frauen. Da sind es nur 4%. Aus Berlin, Tine Klimach.
1: Das Bangen und die kräftezehrende Brandbekämpfung seit Tagen und Nächten gehen weiter. Das Feuer im Naturschutzgebiet Hohes Venn in Belgien ist nicht weiter auf die deutsche Grenze vorgerückt, sagte ein Feuerwehrsprecher. Die Lage ist also statisch, hat sich zumindest nicht verschlechtert. Auch die Monschauer Bürgermeisterin Carmen Krämer sprach von einer unveränderten Lage. Außerdem sagte sie:
3: Ich wünsche denjenigen, die jetzt ihre Häuser verlassen mussten, viel Kraft an der Stelle. Wir haben natürlich weiterhin die Lage im Blick und sobald sich dahingehend etwas ändern sollte und die Menschen zurückkehren können, werden sie auch informiert werden.
1: Im belgischen Naturschutzgebiet Hohes Venn brennt es seit Tagen auf einer Fläche von rund 3000 Hektar. Es ist einer der größten Waldbrände in der Geschichte Belgiens. Auf Teile der Berliner Senatsverwaltung ist ein Hackerangriff erfolgt. Betroffen sind die Senatsverwaltungen für Stadtentwicklung sowie für Mobilität, Verkehr, Umwelt und Klimaschutz. Beide wurden aus Sicherheitsgründen vom Landesnetz abgetrennt. Das Landeskriminalamt, die Staatsanwaltschaft Berlin und das BSI sind eingeschaltet. Ob Daten abgeflossen sind, ist noch unklar. Die forensischen Untersuchungen dauern an. Zum Fußball. Stürmer Niklas Füllkrug steht einem Medienbericht zufolge vor einer Rückkehr zu Werder Bremen. Der 33-Jährige soll vom Premier League-Absteiger West Ham United ausgeliehen werden. Der Medizincheck steht am Dienstag an. Füllkrug spielte bereits in der Jugend für Werder und kehrte 2019 noch einmal zurück. Zuletzt war die Karriere des Ex-Nationalspielers in England ins Stocken geraten.
0: Soweit das Neueste. 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
1: Zum Wetter die aktuelle Vorhersage des Deutschen Wetterdienstes. Die Temperaturen fallen in der Nacht auf Werte zwischen 17 und 9 Grad. Dabei lockert die Wolkendecke gebietsweise auf und die Schauer klingen ab. Tagsüber gibt es dann im Nordosten und in Südbaden einige Auflockerungen oder sonnige Momente. Dabei bleibt es überwiegend trocken. Im Rest des Landes ziehen dichte Wolkenfelder durch und es kann Regenschauer geben. Bei maximal 18 bis 28 Grad.
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1: Ich bin David Riemer. Die wechselhafte Wetterlage trägt zu einer weiteren Entspannung im Waldbrandgebiet an der belgisch-deutschen Grenze bei. Der Brand in einem belgischen Naturschutzgebiet war gestern bis auf 300 Meter an die deutsche Grenze herangerückt, was zu einer Evakuierung von rund 30 Bewohnern im Dorf Kaltenherberg geführt hatte.
2: Das Feuer aus Belgien ist bisher nicht weiter Richtung Monschau in der Eifel vorgerückt. Regen und ausbleibender Wind wirken sich derzeit positiv aus, wie es von der Monschauer Einsatzleitung hieß. Man habe die Situation etwas entschärfen können. Die Menschen aus dem grenznahen Ortsteil Kaltenherberg, die evakuiert worden waren, können aktuell noch nicht in ihre Häuser zurück. Die Evakuierung wird noch aufrechterhalten. Mit rund 3000 Hektar Fläche handelt es sich um einen der größten Waldbrände in der Geschichte Belgiens. Tine Klimach, Nachrichtenredaktion.
1: Der Oman soll zusammen mit dem Iran an einem Mechanismus für die Straße von Hormuz arbeiten. Bislang gibt es aber keine Einigung. US-Präsident Trump hatte jetzt mit drastischen Worten den Druck erhöht. Er sagte dem Sender Fox News, man werde den Oman in Grund und Boden bombardieren, wenn das Land den USA in die Quere komme. Der Oman ist bislang keine aktive Kriegspartei. Die im Boden messbare UV-Strahlung der Sonne nimmt laut einer neuen Untersuchung in ganz Europa zu. Hauptgrund dafür ist, dass es weniger Wolken gibt. Das teilte das Bundesamt für Strahlenschutz in Salzgitter mit.
3: Örtliche Messungen haben schon darauf hingedeutet. Jetzt bestätigen europaweite Daten einen besorgniserregenden Trend. An 26 von 40 Messstationen nahm die UV-Strahlung jährlich um 10-20% zu. Vor allem in Mittel- und Westeuropa, auch in Deutschland. Damit steigt das Gesundheitsrisiko, denn die ultraviolette Strahlung gilt als Hauptursache für Hautkrebs. Sie kann außerdem die Augen schädigen. Unter anderem wegen des Klimawandels gibt es weniger schützende Wolken. Die Experten vom Strahlenschutzamt fordern mehr Schattenplätze. Das helfe außerdem auch gegen Hitze, hieß es. Ursula Winkler, Nachrichtenredaktion.
1: Die Thüringer Brombeer-Koalition aus CDU, SPD und BSW bröckelt. 2 von 15 BSW-Abgeordneten erklärten, dass sie CDU-Ministerpräsident Vogt nicht mehr mittragen. Dieser stehe somit aktuell nur noch einer Minderheitsregierung vor. 13 BSW-Abgeordnete hatten zuvor dafür gestimmt, in der Regierungskoalition zu bleiben.
0: Soweit das Neueste. 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
1: Zum Wetter die aktuelle Vorhersage des Deutschen Wetterdienstes. Die Temperaturen fallen in der Nacht auf Werte zwischen 17 und 9 Grad. Dabei lockert die Wolkendecke gebietsweise auf und die Schauer klingen ab. Tagsüber gibt es dann im Nordosten und in Südbaden einige Auflockerungen oder sonnige Momente. Dabei bleibt es meist trocken. Im Rest des Landes ziehen dichte Wolkenfelder durch und es kann Regenschauer geben. Bei 18 bis 28 Grad maximal.
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1: Ich bin David Riemer. Heute soll das Urteil gegen drei mutmaßliche Agenten fallen. Die Angeklagten stammen aus der Ukraine und sollen in russischem Auftrag Anschläge vorbereitet haben.
2: Laut Anklage bekamen die drei den Auftrag von einem russischen Geheimdienst. Sie sollten Pakete in die Ukraine schicken, Brandsätze, die in Lastern oder Lagerhallen explodieren, einen großen Schaden anrichten und eine noch größere Verunsicherung in der Ukraine auslösen sollten. Zur Vorbereitung sollen die Angeklagten harmlose Pakete mit einem GPS-Tracker in die Ukraine verschickt haben. So wollten sie die Wege der Pakete nachvollziehen. Bevor sie Schaden anrichten konnten, wurden die drei im Mai 2025 in Köln, Konstanz und in der Schweiz festgenommen. Uli Reitinger, Nachrichtenredaktion.
1: Am Kampf gegen die verheerenden Brände im belgischen Naturschutzgebiet Hohes Venn beteiligen sich auch in dieser Nacht zahlreiche Einsatzkräfte aus Deutschland. Insgesamt sind 240 Einsatzkräfte von Feuerwehren, Technischem Hilfswerk, Rettungsdiensten und Polizei im Einsatz. Die Brandlinie ist derzeit rund 2,3 Kilometer von der deutschen Grenze entfernt. Für die Nacht wird eine Windrichtungsänderung erwartet. Die evakuierten Bewohner von Monschau-Kaltherberg können weiterhin nicht in ihre Häuser zurück. In Deutschland steigt der Anteil junger Menschen, die ohne Job, Bildungs- oder Ausbildungsplatz dastehen. Im vergangenen Jahr traf das auf 10% der Menschen im Alter zwischen 20 und 24 Jahren zu. Das teilte das Statistische Bundesamt mit. Im Jahr davor waren es noch 9,5%.
3: Viele der jungen Menschen sind arbeitssuchend oder stehen kurz vor Studium oder Ausbildung laut Bildungsbericht. Aber fast zwei Drittel stehen dem Arbeitsmarkt nicht zur Verfügung, wegen Betreuungspflichten und gesundheitlicher Probleme. Dadurch gingen wichtige Fachkräfte verloren, so die gewerkschaftliche Hans-Böckler-Stiftung. Abhilfe könne eine echte Ausbildungsgarantie bringen. Bei den Arbeitsagenturen müsste die Förderung im Mittelpunkt stehen, statt Sanktionen und Druck, sagt der Sozialverband Deutschland, um beim Einstieg in die Arbeit zu unterstützen. Tine Klimach, Nachrichtenredaktion.
1: Zum Fußball. Stürmer Niklas Füllkrug steht laut Medienbericht vor einer Rückkehr zum Bundesligisten Werder Bremen. Der Medizincheck steht heute an, berichtet Sky. Demnach soll der 33-Jährige vom Premier League-Absteiger West Ham United ausgeliehen werden. Dort lief es für den Ex-Nationalspieler zuletzt nicht mehr so, wie erhofft.
0: Soweit das Neueste. 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
1: Zum Wetter die aktuelle Vorhersage des Deutschen Wetterdienstes. In der restlichen Nacht gebietsweise größere Auflockerungen und die Schauer klingen langsam ab. Im äußersten Westen zieht am Morgen neuer Regen auf, Tiefstwerte 17 bis 9 Grad. Tagsüber im Nordosten und in Südbaden neben einigen Wolken auch sonnige Momente und meist trocken. Im großen Rest des Landes stark bewölkt und zeitweise Regen, maximal 18 bis 24, ganz im Südwesten bis 28 Grad. Morgen am Mittwoch wechselhaft, vor allem im Norden Schauer.
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1: Ich bin David Riemer. Die Bundeswehr hat im Juli so viele Soldatinnen und Soldaten gezählt wie seit 13 Jahren nicht mehr. Zum Stichtag am 31. Juli habe es rund 187.000 Männer und Frauen in der Truppe gegeben. Das teilte das Verteidigungsministerium in Berlin mit. Im Vergleich zum letzten Juli gäbe es 2% mehr Soldaten.
2: Mehr Bewerbungen, mehr Einstellungen. Die Zahl der Männer und Frauen in der Bundeswehr wächst schnell genug, um die politisch vereinbarten Ziele zu erreichen. Es sollen in diesem Jahr bis zu 190.000 Soldaten werden. Derzeit dienen über 12.000 freiwillig Wehrdienstleistende und kurzdienende Zeitsoldaten als Teil des neuen Wehrdienstes. Das sind rund 6% mehr als im Vergleich zum Vorjahr. Und das Anschreiben zum Wehrdienst haben die allermeisten jungen Männer schon beantwortet, aber nur sehr wenige Frauen. Da sind es nur 4%. Aus Berlin, Tine Klimach.
1: Das Bangen und die kräftezehrende Brandbekämpfung seit Tagen und Nächten gehen weiter. Das Feuer im Naturschutzgebiet Hohes Venn in Belgien ist nicht weiter auf die deutsche Grenze vorgerückt, sagte ein Feuerwehrsprecher. Die Lage ist also statisch, hat sich zumindest nicht verschlechtert. Auch die Monschauer Bürgermeisterin Carmen Krämer sprach von einer unveränderten Lage. Außerdem sagte sie:
3: Ich wünsche denjenigen, die jetzt ihre Häuser verlassen mussten, viel Kraft an der Stelle. Wir haben natürlich weiterhin die Lage im Blick und sobald sich dahingehend etwas ändern sollte und die Menschen zurückkehren können, werden sie auch informiert werden.
1: Im belgischen Naturschutzgebiet Hohes Venn brennt es seit Tagen auf einer Fläche von rund 3000 Hektar. Es ist einer der größten Waldbrände in der Geschichte Belgiens. Auf Teile der Berliner Senatsverwaltung ist ein Hackerangriff erfolgt. Betroffen sind die Senatsverwaltungen für Stadtentwicklung sowie für Mobilität, Verkehr, Umwelt und Klimaschutz. Beide wurden aus Sicherheitsgründen vom Landesnetz abgetrennt. Das Landeskriminalamt, die Staatsanwaltschaft Berlin und das BSI sind eingeschaltet. Ob Daten abgeflossen sind, ist noch unklar. Die forensischen Untersuchungen dauern an. Zum Fußball. Stürmer Niklas Füllkrug steht einem Medienbericht zufolge vor einer Rückkehr zu Werder Bremen. Der 33-Jährige soll vom Premier League-Absteiger West Ham United ausgeliehen werden. Der Medizincheck steht am Dienstag an. Füllkrug spielte bereits in der Jugend für Werder und kehrte 2019 noch einmal zurück. Zuletzt war